So geht sie los, die Oper Kleopatra von August Emil Enner, uraufgeführt 1894 am Königlichen Theater in Kopenhagen. Das war die Ouvertüre dazu mit der NDR Radiophilharmonie, dirigiert von Hermann Bäumer. Wir kommen jetzt zu Kammermusik von Joseph Haydn, und zwar sein Quartett für zwei Violinen, Viola und Violoncello D-Dur. Dieses Streichquartett präsentiert hier vom Aurin-Quartett. Das sind Matthias Lingenfelder, Jens Oppermann, Stuart Eaton und Andreas Arndt. Das Aurin-Quartett, benannt nach dem berühmten Amulett in Michael Endes Die unendliche Geschichte.

Matthias Lingenfelder, Violine, Jens Oppermann, Violine, Stuart Eaton, Viola und Andreas Arndt, Violoncello, das Aurin-Quartett mit dem Streichquartett D-Dur von Joseph Haydn. Als nächstes nun die Sopranistin Veronique Jeans und das Konzerthaus Orchester Berlin unter der Leitung von Michael Gielen. Sie präsentieren die Nuit d'été, die Sommernächte, so titelte Hector Berlioz seinen Liederzyklus, den er 1840 auf Texte seines Dichterfreundes Théophile Gautier komponiert hatte. Das poetische Thema, um das sich alles hier dreht, ist die Liebe und ihre Beziehung zum Tod.

Die Sommernächte, der Liederzyklus für Mezzosopran und Orchester von Hector Berlioz, Véronique Gens und das Konzert aus Orchester in Berlin, am Pult Michael Gehlen. Sie hören das ARD-Nachkonzert, präsentiert von BR Klassik. Wir machen weiter mit Kammermusik von Sergei Prokofjew. Seine Sonate Nummer 1 in F-Moll schrieb er für Violine und Klavier. Hier im Dialog sind Gidon Kremer und Oleg Meissenberg.

Gidon Kremer, Violine und Oleg Meisenberg, Klavier mit der Sonate für ihre Besetzung Nummer 1 F-Moll von Sergei Prokofjew. Jetzt geht es mit Musiken

Les Sylphides, die Ballettsuite aus Klavierstücken von Frédéric Chopin, Richard Bonning und das National Philharmonic Orchestra London waren hier zu hören. Sie befinden sich im ARD-Nachtkonzert, präsentiert von BR Klassik. Kurz vor 4 Uhr ist es.

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1: Um 4 Uhr mit Olaf Knapp. Der Westen Kolumbiens ist von einem schweren Erdbeben erschüttert worden. Mehr als 110 Menschen kamen nach aktuellen Angaben der Behörden ums Leben. Die Zahl der Opfer könnte aber noch steigen. Aus der Nachrichtenredaktion Christoph Johansen.
2: Das Beben der Stärke 7,4 ereignete sich am frühen Morgen Ortszeit um kurz nach 7:30. Menschen liefen in Panik aus ihren Häusern, um sich in Sicherheit zu bringen. Bilder von vor Ort zeigen eingestürzte Gebäude, Trümmerhaufen und den umgeknickten Turm einer Kathedrale. Noch immer suchen Einwohner und Einsatzkräfte in den Trümmern nach Überlebenden und Opfern. Zum Teil fielen die Mobilfunknetze und die Stromversorgung aus. Es ist das stärkste Erdbeben in Kolumbien seit mindestens 10 Jahren. Betroffen ist vor allem der mittlere Westen zwischen Cali und Medellin.
1: Inzwischen haben mehrere Länder ihre Unterstützung zugesagt, darunter die USA und Mexiko, aber auch Venezuela, wo es erst Ende Juni ein verheerendes Erdbeben mit tausenden Toten gegeben hatte. Die Ukraine meldet neue russische Raketenangriffe auf Kiew und andere Großstädte. Wie der Militärgouverneur von Saporischschja mitteilte, sind allein dort mindestens 5 Menschen getötet und weitere 20 verletzt worden. Demnach hat die russische Luftwaffe unter anderem Industrieanlagen angegriffen. Aus Kiew wurde zunächst ein Verletzter gemeldet. Bürgermeister Vitali Klitschko schrieb auf Telegram, die Stadt stehe unter Beschuss. Die Menschen sollten in den Schutzräumen bleiben. Immer mehr Bundesländer setzen das Sonntagsfahrverbot für Lastwagen aus. Jetzt haben auch Mecklenburg-Vorpommern, Bayern und Baden-Württemberg bekannt gegeben, dass in ihren Bundesländern Lkw vorerst an Sonn- und Feiertagen fahren dürfen. Grund sind die niedrigen Wasserstände in den Flüssen, die für den Warentransport wichtig sind. Zuvor hatten schon 4 andere Bundesländer das Sonntagsfahrverbot für Lastwagen vorerst aufgehoben, darunter Niedersachsen und Nordrhein-Westfalen. Die deutschen Leichtathletinnen und Leichtathleten sind gut in die Europameisterschaften in Großbritannien gestartet. Das Team hat am ersten Tag 2 Medaillen geholt. Aus Birmingham Jens-Jörg Rieck.
3: Tränen nach dem größten Erfolg seiner Karriere für Florian Brem. Der Bayer holt Silber über die 5000 Meter. Bislang ist er 2-mal deutscher Meister gewesen. Jetzt sein größter Erfolg hinter Jakob Ingebrigtsen, dem Titelverteidiger und großen Favoriten in dieser Entscheidung. Die zweite deutsche Medaille, die holte Yemisi Mabry. Im Kugelstoßen wurde sie Bronzemedaillengewinnerin, wie schon bei den letzten Europameisterschaften, hinter den beiden Niederländerinnen Jessica Skilder und Jorinde van Klinken.
1: Das Wetter in Deutschland. Am Tage oft heiter, im Norden zeitweise dichtere Wolken, im Süden einzelne Schauer oder Gewitter, 18 Grad in Nordfriesland bis 34 Grad am Oberrhein. Und morgen am Mittwoch freundlich an den Alpen ein paar Gewitter, 19 bis 36 Grad. Es ist 4.03 Uhr.
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4: Heute Nacht mit Tobias Führenbach. Herzlich willkommen zu dieser Stunde hier im ARD Nachtkonzert. Die beginnt mit Mozart-Fan Peter Tschaikowski. Mit seinen Werken, also mit Mozarts Werken, hat er sich immer gerne dann beschäftigt, wenn er schwierige persönliche Phasen überwinden musste. Manchmal flüchtete er in helle, freundliche und unbekümmerte Fantasiewelten, die Ausdruck seiner Sehnsucht nach Ordnung und Unbeschwertheit waren. Mit so einem Werk können wir starten, Tschaikowskis Rokoko-Variation.

Die Rokoko-Variationen für Violoncello und Orchester von Peter Tschaikowski. Wir hörten hier Peter Wispelwey und die Deutsche Kammerphilharmonie Bremen. Das ist das ARD-Nachtkonzert, präsentiert von BR Klassik. Und da haben wir jetzt Kammermusik von E.T.A. Hoffmann für Sie rausgesucht. Und zwar sein Quintett in C-Moll. Das schrieb er für Harfe, zwei Violinen, Viola und Violoncello. Bei uns sind das hier Thierry Brodard, Jean-Michel Berrette, Dominique Lobé, Jean-Philippe Martignoni und Isabelle Moretti.

Das Parisii-Quartett. Thierry Brodat, Violine, Jean-Michel Beret, Violine, Dominique Lobet, Viola, Jean-Philippe Martignoni, Violoncello und Isabelle Moretti hier an der Harfe. Das war das Harfenquintett C-Moll von ETA Hoffmann, zu hören im ARD-Nachkonzert. Schön, dass Sie mit dabei sind. Unser nächster Meister ist Pietro Antonio Locatelli. Sein Konzert in A-Dur schrieb er für Violine, Streicher und Basso Continuo, Isabel Faust und Il Giardino Armonico unter der Leitung von Giovanni Antonini. 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

Isabel Faust und Il Giardino Armonico unter Giovanni Antonini mit dem Konzert für Violine, Streicher und Basso Continuo A-Dur von Pietro Antonio Locatelli. Kurz vor 5 Uhr hier im ARD-Nachtkonzert bis zu den Nachrichten, ja, schlendern wir noch ein bisschen an der Promenade entlang. Promenade, der Titel von George Gershwin.

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1: Um 5 Uhr mit Olaf Knapp. Der Westen Kolumbiens ist von einem schweren Erdbeben erschüttert worden. Dabei kamen mehr als 110 Menschen ums Leben. 2000 Menschen werden vermisst. Aus der Nachrichtenredaktion Peter Behrendt.
2: Aufnahmen aus Pereira, Cali und anderen Städten zeigen Trümmerberge und eingestürzte Häuser. Überall suchen Helfer nach Überlebenden, die unter den Trümmern eingeschlossen sind. Der gerade erst vereidigte Präsident de la Espriella rief den Notstand aus und übernahm es, die Krisenhilfe zu koordinieren. Mehrere Flughäfen in der Region setzten den Betrieb aus. Nach Angaben der amerikanischen Erdbebenwarte erreichten die Erdstöße eine Stärke von 7,4. Am schwersten ist der mittlere Westen Kolumbiens betroffen. Die Erschütterungen waren aber auch in den Nachbarstaaten Ecuador und Panama zu spüren.
1: Die Ukraine meldet neue russische Raketenangriffe auf Kiew und andere Großstädte. Wie der Militärgouverneur von Saporischschja mitteilte, sind allein dort mindestens 5 Menschen getötet und weitere 20 verletzt worden. Demnach hat die russische Luftwaffe unter anderem Industrieanlagen angegriffen. Aus Kiew wurde zunächst ein Verletzter gemeldet. Bürgermeister Vitali Klitschko schrieb auf Telegram, die Stadt stehe unter Beschuss. Die Menschen sollten in den Schutzräumen bleiben. Passagiere der Lufthansa müssen vorerst keine weiteren Streiks der Piloten befürchten. Wie die Gewerkschaft Vereinigung Cockpit mitteilte, hat sie sich mit dem Unternehmen auf ein Schlichtungsverfahren geeinigt. Dabei geht es um offene Tariffragen bei den Gesellschaften Lufthansa, Lufthansa Cargo und Eurowings. Die Gewerkschaft hat die Lufthansa-Piloten im laufenden Jahr schon an 7 Tagen zum Streik aufgerufen. Hunderte Flüge fielen aus. Das Unternehmen bezifferte die Kosten auf etwa 150 Millionen Euro. Bei den Leichtathletik-Europameisterschaften in Birmingham hat es die ersten Medaillen für das deutsche Team gegeben. Kugelstoßerin Yemisi Mabri gewann Bronze. Für die größte Überraschung sorgte aber Florian Brem. Aus Köln Irina Gneb.
3: In einem spektakulären Rennen über die 5000 Meter lief Florian Brem den Endspurt seines Lebens. Auf der Zielgeraden musste er sich nur dem norwegischen Superstar und Titelverteidiger Jakob Ingebrigtsen geschlagen geben. EM Silber ist für Brem der größte Erfolg seiner Karriere. Zuvor hatte Yemisi Mabry im Kugelstoßfinale die erste Medaille für das deutsche Team geholt. Mit einer Weite von 19,50 Meter wurde die Olympiasiegerin Dritter. Der Sieg ging an Topfavoritin Jessica Srilda aus den Niederlanden vor ihrer Landsfrau Jorinde van Klinken.
1: Das waren die Nachrichten. Das Wetter in Deutschland: am Tage oft heiter, im Norden zeitweise dichtere Wolken, im Süden einzelne Schauer oder Gewitter, 18 Grad in Nordfriesland bis 34 Grad am Oberrhein. Morgen dann freundlich, an den Alpen ein paar Gewitter, 19 bis maximal 36 Grad. Es ist 5.03 Uhr.
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4: Am Dienstagmorgen mit Tobias Führenbach, herzlich willkommen. Ja, und hier fröhliche Grüße aus Wien.

Die Wiener Philharmoniker unter Nikolaus Harnoncourt mit diesem stimmungsvollen Auftakt hier in dieser Stunde des ARD-Nachtkonzerts. Die steirischen Tänze des Wiener Kapellmeisters Josef Lanner. Jetzt geht's weiter mit Musik von Billy Meyer. Das ist ein ganz spezieller Musiker gewesen. In England berühmt, über 300 Klavierstücke hat er geschrieben. Er war der Meister der gehobenen Unterhaltungsmusik Mitte des 20. Jahrhunderts in England. Berühmt wurde er durch seine Mitgliedschaft in der Savoy Havana Band, die im Londoner Savoy Hotel auftrat und dort abgefeiert wurde. Und wir hören von Billy Meyer A Lily Pond, ja, Seerosenteich.

am Seerosenteich, da lässt sich's aushalten. A Lily Pond, die Komposition von Billy Meyer mit dem slowakischen Radiosinfonieorchester Bratislava unter der Leitung von Gary Carpenter. Sie hören das ARD-Nachtkonzert am Dienstagmorgen. Da geht es jetzt weiter mit diesem Adagio-Satz von Ferdinand Ries aus seiner Sinfonie Es-Dur. Das hier ist die Tapiola-Sinfonietta unter der Leitung des finnischen Geigers und Dirigenten Janne Niesonen.

Sinfonie S-Dur von Ferdinand Ries. So geht diese Sinfonie los. Das war der erste Satz mit der Tapiola Sinfonietta, dirigiert von Janne Niesonen. Das ist das ARD-Nachtkonzert und das hier ist Musik von John Field, ein irischer Zeitgenosse von Beethoven. Guten Morgen.

Benjamin Frith mit der Klaviersonate Nummer 4 H-Dur von John Field, ein irischer Komponist und Pianist. Sie hören das ARD-Nachtkonzert am Dienstagmorgen. Da kommen wir jetzt zu Musik von Georg Christoph Wagenseil. Und zwar hören wir von ihm die Sinfonia C-Dur mit dem Orchester Le Phénix unter der Leitung von Mechthild Karkow.

Er war wohl der Lieblingskomponist am Wiener Hof der Kaiserin Maria Theresia, Georg Christoph Wagenseil. Das war seine Sinfonia C-Dur mit dem Orchester Le Phoenix. Wir kommen jetzt hier im ARD-Nachtkonzert noch zu Jenö Houbreuil, ein Freund von Franz Liszt und Konzertpartner von Johannes Brahms. Von ihm der erste Satz seiner Suite für Violine und Orchester.

Haggai Shaham und das BBC Scottish Symphony Orchestra unter Martin Bremens mit diesem Satz hier von Jenö Huboy hier im ARD Nachtkonzert. Und das war die heutige Ausgabe. Tobias Führenbach bedankt sich bei Ihnen fürs Einschalten. Ich wünsche Ihnen weiterhin einen guten Start in den Dienstagmorgen. Zum Abschluss dieser Sendung verschlägt es uns jetzt noch ans Schwarze Meer, dank dieser Komposition von Leo Rodi. Gerne auf bald wieder. Ciao und tschüss.

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1: 6 Uhr. Lufthansa und Pilotengewerkschaft gehen in die Schlichtung. Mehr als 100 Tote bei Erdbeben in Kolumbien. Zehntausende Kinder in Hessen werden eingeschult. Das Wetter wieder sonnig und trocken bei 22 bis 31 Grad. Mein Name ist Stefanie Nopper. Guten Morgen. Passagiere der Lufthansa müssen vorerst keinen weiteren Pilotenstreik befürchten. Denn im laufenden Tarifkonflikt hat sich die Gewerkschaft Cockpit mit der Fluggesellschaft auf eine Schlichtung geeinigt. HR-Reporter Andreas Gerlach.
2: Die Schlichtung betrifft nicht nur Lufthansa selbst, sondern auch die Töchter Lufthansa Cargo, Lufthansa Cityline und Eurowings. Offiziell geht es um Regelungen der Altersversorgung und der Bezahlung. Kritisiert wird von Cockpit aber auch die Strategie des Vorstands, Flugzeuge und die Crews in Töchter mit niedrigerer Bezahlung zu verlagern. Deshalb hat es in diesem Jahr schon 7 Tage lang Streiks der Piloten gegeben. Viele Flüge fielen aus, auch während des Festakts zum 100. Jahrestag der Gründung der ersten Lufthansa.
1: Nach dem schweren Erdbeben in Kolumbien ist das ganze Ausmaß der Katastrophe noch unklar. Die Behörden sprechen bisher von mindestens 111 Toten und mehr als 2000 Verletzten. ARD-Korrespondentin Christina Möbus.
3: Besonders betroffen sind die Regionen Chocó und Valle del Cauca im Süden und Westen des Landes. In der südkolumbianischen Großstadt Cali suchen Rettungskräfte und Freiwillige teils mit bloßen Händen Verletzte aus den Trümmern zu bergen. Auch eine Kinder- und Neugeborenenstation eines Krankenhauses ist dort eingestürzt. Die Regierung hat den nationalen Katastrophenzustand ausgerufen und Soldaten in das Gebiet entsandt. Diverse Länder haben indessen bereits Unterstützung angeboten, unter anderem die Europäische Union, Mexiko und die USA.
1: Die Ukraine meldet neue russische Angriffe mit ballistischen Raketen. Dabei sind nach Angaben der Behörden allein in der Stadt Saporischschja mindestens 5 Menschen getötet worden. Ziel der Angriffe seien unter anderem Industrieanlagen gewesen. Auch in der Hauptstadt Kiew gab es Explosionen. Der ukrainischen Armee fehlt es zurzeit an Munition, um solche Angriffe abzuwehren. Für rund 58.400 Kinder in Hessen ist heute ein besonderer Tag. Die Jungen und Mädchen werden eingeschult. Neu ist, dass sie jeden Tag bis zum späten Nachmittag in der Schule bleiben können. HR-Reporterin Jutta Nieswand.
4: Mit dem Start des neuen Schuljahres gilt der gesetzliche Rechtsanspruch auf Ganztagsbetreuung für Kinder der ersten Klasse. Er soll dann stufenweise auch für die Erstklässler der kommenden Jahrgänge gelten. Das Kultusministerium geht davon aus, dass jedem Kind in der ersten Klasse, dessen Eltern es möchten, ein Ganztagsplatz zur Verfügung gestellt werden kann. Kritik kommt dagegen von der Bildungsgewerkschaft GEW. Sie befürchtet, dass 2 Erstklässler einen Betreuungsplatz bekommen, 2. dafür aber leer ausgehen könnten.
1: Im Main-Kinzig-Kreis hält der Waldbrand bei Rodenbach die Feuerwehr weiter in Atem. Auch in der Nacht waren Einsatzkräfte mit den Löscharbeiten beschäftigt. Der Brand war laut Polizei gestern Mittag ausgebrochen und hat sich auf mehrere 10.000 Quadratmeter ausgebreitet. Wegen des hohen Wasserbedarfs haben die Kreiswerke die Bewohner von Rodenbach, Bruchköbel, Freigericht Somborn und Hasselroth zum Wassersparen aufgerufen. Bei der Leichtathletik-EM in Birmingham hat es die ersten Medaillen für das deutsche Team gegeben. Im Kugelstoßen holte Yemisi Mabry Bronze hinter ihren Konkurrentinnen aus den Niederlanden. Und beim 5000-Meter-Lauf der Männer wurde Florian Bremm überraschend Zweiter. Er musste sich nur Titelverteidiger Jakob Ingebrigtsen aus Norwegen geschlagen geben. Und das passiert heute noch. Am Landgericht Darmstadt beginnt der Prozess gegen einen Autofahrer, der im letzten November durch Offenbach gerast war und einen Unfall verursacht hatte. Dabei kamen 3 Menschen ums Leben. Und in Frankfurt wird das Kunstwerk A Sky Full of Hope an der Konstabler Wache offiziell vorgestellt. Am Abend wird das Netz, das über den Platz gespannt ist, mit einer speziellen Licht- und Soundshow in Szene gesetzt. Und das waren die Nachrichten. Das Wetter. Heute früh beginnt der Tag klar, nur vereinzelt ziehen ein paar Wolken durch bei 19 bis 9 Grad. Später dann viel Sonne, die Temperaturen liegen heute zwischen 22 und 31 Grad. Auch morgen scheint den ganzen Tag die Sonne dann bei bis zu 33 Grad. Die weiteren Aussichten, es wird noch heißer, am Donnerstag bis 36 Grad und am Freitag dann bis 38 Grad. Die Zeit 6.05 Uhr.
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5: Ich bin Katrin Mund. Schönen guten Morgen zusammen.

Das Trio Parnassus mit dem zweiten Satz aus dem Klaviertrio H-Dur, Opus 8 von Johannes Brahms. Hier ist HR2 Kultur am Dienstagmorgen. Wir denken heute an all die, die heute in die Schule kommen. Sie haben es in den Nachrichten gehört. Wir wünschen natürlich einen guten Neuanfang. Und in unserem Zuspruch am Morgen geht es um den Segen, den die neuen Schülerinnen und Schüler beim Einschulungsgottesdienst bekommen. Und wir beschäftigen uns heute Morgen wieder mit Mythen der Klassik. Heute geht's um Paganini.

0: Mit diesem Flötenkonzert G-Dur von Karl Stamitz wird es 16 Minuten nach 6. Jiří Válek haben Sie an der Flöte gehört. Zusammen mit dem Dvořák Kammerorchester hat er unter der Leitung von Wladimír Válek den dritten Satz aus dem Flötenkonzert gespielt. Und nach dieser Musik aus dem Jahr 1787 wird es jetzt bei uns lyrisch.
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0: Heute gelesen von Friederike Ott.
2: Kerstin Hensel, Siebenschläfer. Ich habe sieben Tüten aus den sieben Himmeln. Aus dem KDW habe ich sieben volle, bunte Tüten voller himmlischer sieben Sachen. Die trage ich auf Händen, die bunten, vollen Tüten, dass ich müde werde davon. Draußen liegt schon einer auf einer Bank. 77 Jahre alt oder lang. Ach, könnte ich auch meinen Rausch schlafen, ich wäre im siebten Himmel. Gib schon her, sagt der Alte, nimmt eine Tüte, kippt auf die Straße Austern von Benetton Mieder, frisch aus dem Mittelmeer. Ich wiege nur noch, sagt er, 7 Kilo, steckt in die Tüte hinein, was er hat, seine ganze Person. Irgendwas, denke ich, ist zu viel. Irgendwer wird sich schon drüber freuen.

Alexandre Tarot hörten Sie am Klavier mit dem Walzer A-Moll, Opus 34 Nummer 2 von Frédéric Chopin. Der hat diese Musikbaronin G. Divry gewidmet. Und das heißt, Chopin hat ihr das melancholische Werk deswegen gewidmet, um ihr eben zu zeigen, wie sehr er sie und das Pariser Salonleben schätzt. 6.23 Uhr ist es und schauen wir vielleicht zusammen auf das Abendprogramm hier in HR2 Kultur. 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Warum ziehen uns solche Himmelsspektakel eigentlich so sehr in ihren Bann? 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

0: Musik von Franz Danzi an diesem Dienstagmorgen in HR2 Kultur. Das Konsortium Klassikum hörten Sie unter der Leitung von Dieter Klöcker. Er war auch an der Klarinette zu hören mit dem vierten Satz aus Danzis Septett E-Dur. Und jetzt ist es 6:30. Für viele Schülerinnen und Schüler beginnt heute ein neues Kapitel. Denn sie kommen überhaupt erst in die Schule. Also ein ganz neuer Schritt. Vielleicht schlafen Sie jetzt noch vermutlich, aber sind Sie doch schon ziemlich aufgeregt. Pfarrerin Christine Lungershausen aus Eschborn wird heute einige von Ihnen im Gottesdienst persönlich kennenlernen.
1: Na komm, Milan, wir gehen rein, sagt die Lehrerin der ersten Klasse bestärkend. Die anderen freuen sich auf dich. Milan ist sich da nicht.

Schule geschafft. Für Milan und viele andere Kinder beginnt heute die Schulzeit. Ein neuer Lebensabschnitt, ein großer Schritt. Um sich dafür zu stärken, besuchen viele Familien den Einschulungsgottesdienst. Dort bekommen die Kinder einen Segen für den Neuanfang. Aber wieso braucht es diesen Segen und was hilft dir? Zum Neuanfang gehören große Erwartungen. Eltern wünschen den Kindern, dass sie sich in der Schule entfalten können. Dass sie entdecken und entwickeln können, was in ihnen steckt. Gleichzeitig spüren Erwachsene und Kinder an so einem Übergang besonders, vieles liegt nicht in meiner Hand. Die Schule ist groß und fremd und das kann Angst machen. Und wie wird es mit den Mitschülerinnen? Werde ich Freunde finden? Mich mit den Lehrkräften verstehen? Bei so vielen Fragen, da ist es gut, den Rücken gestärkt zu bekommen. Dafür gibt es den Gottesdienst und den Segen. Dann sagen Pfarrerinnen Worte wie Gott segne dich und behüte dich. Oder Gott schenke dir ein mutiges Herz. Damit meinen wir, Gott sieht dich liebevoll an, so wie der liebevolle Blick des Vaters am Eingang. Dieser Blick und dieses Gefühl, das macht stark für den nächsten Schritt. Segen ist keine Garantie, es wird alles gut. Segen bewahrt nicht vor Schürfwunden, Streit oder schlechten Noten. Aber Segen hilft im Übergang. Im Segen kann ich spüren, ich werde liebevoll angesehen, auch wenn es mal nicht so gut läuft. Gottes liebevoller, ermutigender Blick bleibt auch dann auf mir. Das zu wissen, macht stark für alles, was kommt. Auch wir Erwachsene fangen ja immer wieder mal neu an im Leben. Ein Umzug in eine kleinere Wohnung, die neue Arbeitsstelle, das Ende einer Beziehung, der Eintritt in den Ruhestand. Da erleben auch Erwachsene, wie schwer so ein Übergang sein kann. Mit Fragen, Vorfreude und Ängsten. Und auch da hilft Segen. Wenn ich höre, dass Gott mich liebevoll ansieht, wenn ich Gottes Blick bewusst auf mir spüre, dann werde ich innerlich größer. Das tut gut, Kindern und Erwachsenen. Daran denke ich, wenn ich heute segne im Einschulungsgottesdienst. An sanfte Blicke, die das Gute stärken und Mut machen. Für den nächsten großen Schritt.

0: Die Wiener Philharmoniker waren das unter der Leitung von Christoph von Dohnányi mit dem vierten Satz aus der schottischen von Felix Mendelssohn-Bartholdy. Felix Mendelssohn-Bartholdy hat diese dritte Sinfonie in A-Moll, seine schottische, komponiert. Da war er gerade mal 20 und er war zum ersten Mal in Schottland. Im Frühjahr 1829 war das. Er wollte auf die nördlichen Highlands und die Hebriden, an die Stätten der Erinnerung von Maria Stuart. Und das heißt, er war von dieser düsteren Natur Schottlands so sehr angezogen. Seine Eindrücke hat er da musikalisch in der Ouvertüre die Hebriden und in dieser dritten Sinfonie A-Moll verarbeitet. In Edinburgh hat er dann das Andante in einer Klavierfassung geschrieben und erste Ideen für seine Orchesterfassung entwickelt. Hier ist HR2 Kultur am Dienstagmorgen. Wurde Mozart vergiftet? Wer war Beethovens unsterbliche Geliebte? Wie entstand eigentlich das Gerücht um Paganinis Pakt mit dem Teufel? Wir nehmen die bekannten Mythen der Musikgeschichte genauer unter die Lupe. Und heute geht's um Niccolò Paganini, Komponist und Geiger aus Italien. Er wird gerne auch der Teufelsgeiger genannt, wegen seiner besonderen Spieltechnik. Zeitgenossen glaubten an einen Pakt mit dem Teufel oder sahen in ihm einen Dämon. Paganini hat das gefallen und er hat dieses Image genutzt und sich als musikalischen Superstar inszeniert.
1: Niccolò Paganini und der Teufel stehen sich gegenüber. Er macht dem Geiger ein verführerisches Angebot: Weltruhm und fast übermenschliche Virtuosität im Tausch gegen seine Seele. Ein Handschlag, ein Pakt. So hat es sich zugetragen, genau so muss es doch gewesen sein. Das haben sich die Leute im 19. Jahrhundert jedenfalls zusammengereimt. Wie dieser Mythos entstanden ist, scheint klar. Paganini ist ein Superstar und gibt viele Konzerte. Sein Erscheinungsbild ist düster. Er ist immer schwarz gekleidet, sehr exzentrisch, hat eine blasse Hautfarbe und im Kontrast dazu langes, dunkles Haar. Fast schon diabolisch. Hinzu kommt sein riesiges Talent, die flinken Finger, das fantastische Musikgefühl und die brillanten Spieltechniken. Ihm wird nachgesagt, er könne Töne auf seiner Violine hervorbringen, die kein menschliches Ohr je gehört hat. Diese scheinbar übermenschliche Begabung, hat sie ihm der Teufel gegeben? Paganini weiß, diese Gerüchte bringen ihm Berühmtheit und Geld. Nach seinen Konzerten debattieren die Besucher noch stundenlang über den Geiger und seine Fingerfertigkeit. Bald ist nicht mehr nur von einem Pakt die Rede, Paganini soll sogar der Sohn des Teufels sein. Das ist der Moment, an dem dem Geiger der Mythos um seine eigene Person zu viel wird. Um zu beweisen, dass er irdische Eltern hat, veröffentlicht er einen Brief seiner Mutter.
2: Mein treuer Sohn, mein sehnlichster Wunsch ist stets recht oft von dir Nachrichten zu erhalten. Diese Hoffnung erhält mich am Leben und gibt mir Gewissheit, dich eines Tages wieder an mein Herz drücken zu dürfen. Liebe mich so, wie dich herzlich liebt, deine dir unabänderlich treu zugetane Mutter. Genua, 21. Juli 1828. Teresa Paganini.
1: Allerdings kann die Mutter weder lesen noch schreiben, also schreibt Niccolò Paganini diesen Brief wohl selbst. Doch so wirklich interessiert sich niemand für seine Aussagen. Und eigentlich ist das bis heute so. Paganini ist bis heute bekannt als der Teufelsgeiger.
0: Vergiftet, verflucht und unvollendet. Fünf Mythen der Klassik heute, Paganini und sein Pakt mit dem Teufel. Agnes Fröhlich kannte die Details. Und so klingt ein Teufelsgeiger heute. Gildische Hamm mit dem Moto Perpetuo Opus 11 von Niccolò Paganini.

Gil Shaham mit dem Motto Perpetuo Opus 11 von Niccolò Paganini. 6.51 Uhr ist es jetzt und hier geht's weiter mit einem weiteren teuflisch guten Geiger unserer Zeit, Daniel Hope an der Geige und à la Turca aus der Klaviersonate A-Dur von Wolfgang Amadeus Mozart, hier bearbeitet für Geige und Kammerorchester. Hören Sie also Daniel Hope und das Zürcher Kammerorchester.

Mit diesem dritten Satz aus der Klaviersonate A-Dur von Wolfgang Amadeus Mozart ist es 7:05. Nach 7 möchten wir mit Ihnen ins Gespräch kommen. Bei uns geht es heute nämlich um Denkmäler in Hessen. Welches fällt Ihnen da sofort ein? Was reizt Sie an Denkmälern? Tauchen Sie ein in die Geschichte, die so ein Denkmal erzählt? Oder was genau fasziniert Sie daran? Verraten Sie uns Ihr Lieblingsdenkmal. 069-155-2225. Sie können uns natürlich auch gerne eine E-Mail schreiben an hr2@hr.de. Stichwort hingehört. Ich bin gespannt. Gegen 7:10 stellen wir Ihnen schon mal einige hessische Denkmäler vor.

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2: 7 Uhr. Lufthansa und Pilotengewerkschaft gehen in die Schlichtung. Mehr als 100 Tote bei Erdbeben in Kolumbien. Zehntausende Kinder in Hessen werden eingeschult. Das Wetter wieder sonnig und trocken bei 22 bis 31 Grad. Mein Name ist Stefanie Nopper. Guten Morgen. Passagiere der Lufthansa müssen vorerst keine weiteren Pilotenstreiks befürchten. Denn im laufenden Tarifkonflikt hat sich die Gewerkschaft Cockpit mit der Fluggesellschaft auf eine Schlichtung geeinigt. HR-Reporter Andreas Gerlach.
3: Die Schlichtung betrifft nicht nur Lufthansa selbst, sondern auch die Töchter Lufthansa Cargo, Lufthansa Cityline und Eurowings. Offiziell geht es um Regelungen der Altersversorgung und der Bezahlung. Kritisiert wird von Cockpit aber auch die Strategie des Vorstands, Flugzeuge und die Crews in Töchter mit niedrigerer Bezahlung zu verlagern. Deshalb hat es in diesem Jahr schon 7 Tage lang Streiks der Piloten gegeben. Viele Flüge fielen aus, auch während des Festakts zum 100. Jahrestag der Gründung der ersten Lufthansa.
2: Suche nach Überlebenden in Kolumbien. Nach dem schweren Erdbeben gestern werden noch mehr als 2000 Menschen vermisst. Die Behörden sprechen bisher von mindestens 111 Toten. Rettungskräfte sind im Einsatz in den Trümmern von eingestürzten Häusern. Das Beben mit einer Stärke von 7,4 hatte den Süden und den Westen des Landes erschüttert. Die kolumbianische Regierung rief den landesweiten Notstand aus. Einschulungen Hessen. Rund 58.400 Jungen und Mädchen kommen heute in die Schule. Für sie gilt auch erstmals ein Rechtsanspruch auf Ganztagsbetreuung. Das Kultusministerium geht davon aus, dass alle Erstklässler einen Betreuungsplatz bekommen, wenn die Eltern das möchten. Bis 2029 soll der Rechtsanspruch schrittweise auf alle Grundschuljahrgänge ausgeweitet werden. Wegen Mordes steht ab heute ein Autofahrer in Darmstadt vor Gericht. Der 32-Jährige war laut Anklage im letzten November mit 140 Kilometern pro Stunde durch Offenbach gerast. Dann kam es zu einem Unfall und 3 Menschen starben. HR-Reporterin Petra Demand.
4: Der damals 31-Jährige hatte auf seiner Fahrt in Richtung Mülheim einem Auto ausweichen müssen, war so auf die Gegenfahrbahn geraten und dort mit dem Auto einer 66-Jährigen kollidiert. Die Fahrerin und ihre 88- und 9-Jährigen Beifahrerinnen starben an den schweren Verletzungen. Angeklagt ist der heute 32-Jährige wegen dreifachen Mordes, Gefährdung des Straßenverkehrs und verbotenen Autorennens.
2: Die zunehmende Hitze verdirbt den Menschen die Lust aufs Einkaufen in den Innenstädten. Das sagt der Handelsverband HDE und fordert, die Stadtzentren so umzugestalten, dass sie kühler werden. Hauptgeschäftsführer Gensch schlägt unter anderem vor, mehr Bäume zu pflanzen oder Sonnensegel zu installieren. Die Kommunen müssten dafür dringend zusätzliches Geld bekommen. Auch der Präsident des Deutschen Städtetages Jung fordert mehr Unterstützung von Bund und Ländern. Er sagte dem Redaktionsnetzwerk Deutschland, Hitzeschutz und Klimaanpassung gehörten als Gemeinschaftsaufgabe ins Grundgesetz. Bei den Leichtathletik-Europameisterschaften in Birmingham hat es die ersten Medaillen für das deutsche Team gegeben. Florian Brem gewann gestern Abend überraschend beim 5000-Meter-Lauf der Männer Silber. ARD-Sportreporterin Irina Gneb.
5: Auf der Zielgeraden musste er sich nur dem norwegischen Superstar und Titelverteidiger Jakob Ingebrigtsen geschlagen geben. EM Silber ist für Brem der größte Erfolg seiner Karriere. Zuvor hatte Yemesi Meibuye im Kugelstoßfinale die erste Medaille für das deutsche Team geholt. Mit einer Weite von 19,50 Meter wurde die Olympiasiegerin Dritte. Der Sieg ging an Topfavoritin Jessica Srilda aus den Niederlanden vor ihrer Landsfrau Jorinde van Klinken.
2: Auch bei der Schwimm-EM in Paris hat es eine Medaille für Deutschland gegeben. Die Männerstaffel holte über 4x200 Meter Freistil Bronze. Nur die Teams aus Großbritannien und Frankreich waren schneller. Und das passiert heute noch? Das Land Hessen und die jüdischen Gemeinden im Land wollen ihren gemeinsamen Staatsvertrag verlängern. Das Abkommen regelt, wie in Hessen jüdisches Leben gefördert und jüdische Einrichtungen geschützt werden. Und in Aachen beginnt die Reitweltmeisterschaft mit den Dressurwettbewerben. Das deutsche Team gilt neben Großbritannien als Favorit. Und das waren die Nachrichten. Das Wetter. Heute früh ist es oft klar, nur vereinzelt ein paar Wolken bei 19 bis 9 Grad. Später dann viel Sonne, die Temperaturen gehen hoch auf 22 bis 31 Grad. Auch morgen den ganzen Tag Sonne, dann bis 33 Grad. Die weiteren Aussichten, es wird noch heißer, am Donnerstag steigen die Werte auf bis zu 36 Grad, am Freitag dann bis 38 Grad. Die Zeit 7.05 Uhr.
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6: Weiter mit Katrin Munn. Schönen guten Morgen zusammen.

Das Chamber Orchestra of Europe unter Nikolaus Harnoncourt mit dem sechsten slawischen Tanz D-Dur von Antonín Dvořák war das. 7:10 wird es. Wir möchten heute mit Ihnen über hessische Denkmäler sprechen und stellen Ihnen auch gleich einige vor. Welche beeindrucken Sie besonders? Was macht für Sie ein Denkmal aus? Seine Architektur, sein Alter oder die Geschichte, die es erzählt? Was geht Ihnen durch den Kopf, wenn Sie vor einem Denkmal stehen? 069-155-2225, das ist die Nummer zum Mitreden. Sie können uns auch eine E-Mail schreiben an hr2@hr.de. Ich bin gespannt. Wir nehmen Sie außerdem mit zum Bärenjagen, so heißt die Sommer-Preview im Hessenpark. Und in unserer Frühkritik waren wir beim Rheingau Musikfestival und haben uns das Westeastern Divan Orchestra in Wiesbaden angehört und auch angesehen.

0: Musik von Jean-Baptiste Senayer. Das war der zweite Satz aus seiner ersten Sonate für Geige und Basso Continuo D-Moll mit Théotime Langlois de Swart an der Geige, Myriam Rignol an der Viola da Gamba, Thomas Damford an der Erzlaute und William Christie am Cembalo. HR2 Kultur ist hier. Wir schauen heute Morgen auf Denkmäler.
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0: Den Steinkreis von Stonehenge, das Kolosseum in Rom oder auch den Pariser Eiffelturm. Klar, kennt jeder. Das sind weltbekannte Bauwerke und wichtige Beispiele für unsere Kulturgeschichte. Deshalb sind sie ganz offiziell auch als Denkmäler deklariert. Das heißt, sie werden geschützt und sollen dauerhaft erhalten werden. Aber auch in Hessen haben wir ganz besondere Bauwerke. Yvonne Koch über hessische Denkmäler der Superlative.
2: Das kleinste Denkmal Hessens steht mitten in Bad Orb in einer wunderschönen Fachwerkgasse. Es ist ein kleines Häuschen, das in den spitzen Winkel zweier Straßen gequetscht wurde und an der schmalsten Stelle gerade mal 1,58 Meter breit ist. Denkmalwürdig ist es aber vor allem, weil es in einer Zeit gebaut wurde, in der viele Gebäude sonst eher zerstört wurden, erklärt Verena Jacobi vom Hessischen Landesamt für Denkmalpflege.
3: Der erste Teil des Gebäudes ist schon 1634 erbaut, also im Dreißigjährigen Krieg.
2: Im 18. Jahrhundert wurde dann noch angebaut, sodass das Häuschen dann auf stolze 84 Quadratmeter kam. Seit 2013 wohnt aber niemand mehr dort.
3: Heute finden hier wechselnde Ausstellungen statt und man kann sogar sich trauen lassen in dem Gebäude heute. Und es passen immerhin ca. 30 Hochzeitsgäste hinein.
2: Auf 950 Meter, nämlich auf der Wasserkuppe in der Rhön, steht das höchstgelegene Denkmal Hessens. Das Radom.
3: Dieser besondere Begriff des Radoms, das ist ja eine Kombination aus Radar und Dome.
2: Klingt englisch, ist es auch. Denn schon kurz nach dem Zweiten Weltkrieg stellten die britische und die US-Armee auf dem Hochplateau der Wasserkuppe Radargeräte zur militärischen Flugraumüberwachung des Ostblocks auf und erklärten es zum Sperrgebiet. Dann war der Kalte Krieg vorbei und die Bundeswehr übernahm 1993 den Standort, baute aber trotzdem ein neues Radom. Heute wird es allerdings nicht mehr zur Luftüberwachung genutzt.
3: Das Radom selbst ist natürlich auch ein wunderbarer Aussichtspunkt und wird auch als Museum genutzt und als Veranstaltungsort. Und auch hier können Trauungen stattfinden.
2: Dass auch eine technische Anlage ein Denkmal sein kann, beweist die Wasserkraftkette im Rehbachtal. Das ist im Lahn-Dill-Kreis. Sie ist das größte Denkmal in Hessen und Verena Jacobi weiß auch warum.
3: Das Besondere an dieser Wasserkraftkette ist einmal ihre Länge. Also sie schlängelt sich wirklich 17 Kilometer lang entlang des Rehbachs.
2: Insgesamt 5 Kraftwerke, 10 Turbinen, 3 Wasserschlösser und mehrere Staustufen und Speicherbecken nutzen das Gefälle von 321 Metern, um erneuerbare Energie zu erzeugen, und zwar schon seit 100 Jahren.
3: Das ist wirklich einzigartig, dass das noch heute so funktioniert und auch hier heute noch Strom erzeugt wird.
2: In Frankfurt steht das höchste Denkmal in Hessen und das vierthöchste Gebäude in Deutschland. Der Frankfurter Fernsehturm.
3: Europaturm ist wirklich ein offizieller Begriff, aber er wird immer der Ginnheimer Spargel genannt.
2: Aber es ist nicht seine Höhe von 337,5 Meter, weshalb er als Denkmal ausgekoren wurde, betont Verena Jacobi.
3: Er gilt eben als total wichtiges Beispiel moderner Technik- und Architekturgeschichte der 70er Jahre.
2: Heißt konkret, viel roher, unverputzter Beton, Stahl, ein riesiges Ringfundament und obendrauf eine 6-geschossige Kanzel. Hier war früher die Sendetechnik untergebracht. Nachts mit der magentafarbenen Beleuchtung erinnert sie ein bisschen an ein UFO.
3: Und genau in diesem UFO gab es ja früher dann auch ein Restaurant und eine Aussichtsplattform und später sogar eine Diskothek. Also es war tatsächlich Frankfurts höchstgelegene Tanzfläche.
2: Es sind wirklich besondere Gebäude, die in Hessen zum Denkmal erklärt werden. Alle stehen symbolisch für ihre Zeit, für die Politik und Denkweise von früher und sind Beispiele für unsere Kulturgeschichte.
0: Denkmäler der Superlative und dann auch noch alle in Hessen. Yvonne Koch hat sie zusammengetragen. Und jetzt möchten wir von Ihnen wissen, haben Sie so etwas wie ein Lieblingsdenkmal in Hessen? Welches fasziniert Sie denn ganz besonders und warum? Ist es die Architektur, das Alter oder die Geschichte, die dieses Denkmal erzählt? Erzählen Sie es uns, 069 155 2225. Ich bin gespannt. Sie können uns natürlich auch eine E-Mail schreiben an hr2@hr.de. Stichwort hingehört. Ich freue mich auf jeden Fall auf Ihren Anruf oder auch Ihre E-Mail.

Wir haben zwar August, aber das war der Februar, der Karnevalsmonat aus den Jahreszeiten. 12 Charakterstücke für Klavier, Opus 37b von Peter Tschaikowski, D-Dur, die Tonart, Bruce Liu hörten Sie am Klavier.

0: Die Staatskapelle Weimar war das unter Peter Gülke mit dem vierten Satz aus der Sinfonia G-Dur von Ernst Wilhelm Wolff. Einen Film schauen genau da, wo er entstanden ist, das gibt's heute im Hessenpark in Neuansbach. Dort läuft nämlich der neue Kinofilm Bärenjagen von Peter Meister als ganz exklusive Preview unter freiem Himmel. Um 19:30 heute Abend geht's zunächst beim Rundgang zu den Originaldrehorten, bevor dann ab 21 Uhr auf dem Marktplatz das Open-Air-Kino startet. Gezeigt wird der Film dann bei Einbruch der Dunkelheit. Jan Tussing über einen ganz besonderen Abend für alle, die Kino und hessische Filmkulisse einmal ganz direkt verbinden wollen.
1: Dann wurde er vom Bären überrascht. So wird es wohl gewesen sein.
2: Wir schreiben das Jahr 1834. In Hessen liegt Revolution in der Luft. Hunger, politische Spannungen und soziale Not bestimmen den Alltag. Immer wieder kommt es zu Diebstählen und Morden, die von den Behörden nicht aufgeklärt werden können.
3: Es war wohl ein Bär.
1: Die wollen hier nur uns alles in die Schuhe schieben. Es geht sofort an die Zeitung.
2: Um sich die Arbeit zu erleichtern, behauptet der Major der Landesgendarmerie, ein Bär sei schuld. Kurzerhand setzt er auf den letzten deutschen Bären ein hohes Kopfgeld aus und das Drama nimmt seinen Lauf. Die Bürger beginnen sich im Wald zu verlaufen und gegenseitig abzuschlachten.
4: Na los, kommen Sie!
2: Wolfram Koch spielt den Major, der die falsche Nachricht eines Bären verbreitet und sich so viel Arbeit spart.
5: Diese Parabel, die der Peter Meister da geschrieben und inszeniert hat, könnte absolut auf heute gelegt werden. Und das war ja letztendlich auch ein bisschen die Idee. Ja?
2: Bärenjagen ist der neue Film von Peter Meister, der schon für sein Kinodebüt Das Schwarze Quadrat ausgezeichnet wurde. Ein Historienfilm zur Zeit, als Österreich in Hessen militärisch eine zentrale Rolle spielte. Dem hessischen Regisseur ging es hier um die Entstehung von Gerüchten und die fehlende Transparenz bei der Aufklärung.
6: Meine Idee war sozusagen, eben mit diesem Thema Fake News zu spielen. Und am Ende, wenn der Wolfram Koch dann nämlich dann den Befehl gibt, dass dieser Bär endlich erschossen werden soll, der ja eingangs erfunden wurde, ist sozusagen meine Idee, dass eigentlich die Fake News das sind, was aus dieser ganzen Geschichte überlebt hat. Also das, was übrig blieb, ist die Fake News des Bären und die hat sich dann weiter erstreckt. Die Geburt der Fake News, das wollte ich damit erzählen.
2: Die Geburt der Fake News wird eingebettet in eine unglückliche Liebesgeschichte. Denn Heinrich verliebt sich in die Frau seines Bruders, die hingegen will raus aus dem Elend nach Amerika. Und fast alle fallen zuerst einmal auf die falsche Nachricht des gefährlichen Bären herein, was eine regelrechte Jagdhysterie zur Folge hat. Gedreht hat Peter Meister seine Komödie im idyllischen Hessenpark.
6: Der ideale Drehort und ehrlich gesagt sogar auch fast Bedingung, dass wir diesen Film machen konnten mit so wenig Budget, dass man historisch drehen konnte. Also ich habe auch tatsächlich, ich komme ja aus der Gegend und bin da aufgewachsen. Ich war natürlich als Kind oft im Hessenpark und hätte ich nicht gewusst, dass es den Hessenpark gibt und hätten wir nicht gewusst, dass wir da auch da drehen dürfen, hätte man das auch alles, glaube ich, gar nicht machen können. Dann hätte das nicht funktioniert, weil man brauchte irgendwie so eine Basis, wo man diese historische Welt erzählen kann.
2: Der Hessenpark ist die historische Kulisse des Films. Und der Hessenpark ist auch der Ort, an dem der Film in Anwesenheit des Regisseurs gezeigt wird. Bärenjagen von Peter Meister mit David Scheidt, Bernhard Schütz, Enne Schwarz und Hannes Linder in den Hauptrollen. Als einmalige und exklusive Open-Air-Sommer-Preview. Kinostart ist erst im nächsten Jahr.
0: Jan Tussing über den Kinoabend zum Film Bärenjagen von Peter Meister im Hessenpark. Um 21 Uhr startet der Film, um 19:30 Uhr heute gibt es einen Rundgang zu den Drehorten.

0: Musik von Florence Price. Marc-André Amelin war das am Klavier. Zusammen mit dem Tokarczuk-Quartett hat er den vierten Satz aus dem Klavierquintett A-Moll gespielt. Heute haben wir im Doppelkopf heute Mittag eine Pathologin zu Gast. Viele kennen Pathologen als schrullige Typen, die im Tatort die Leichen aufschlitzen. Das ist aber zugegeben nur ein ganz kleiner Ausschnitt von dem, was Pathologen tatsächlich tun. Irina Berger ist Chefärztin der Pathologie am Klinikum Kassel und sie versucht jeden Tag zu entschlüsseln, wie krankes Gewebe sich entwickelt, um dann mit diesem Wissen Tumore zu bekämpfen, und zwar passgenau für jeden Patienten.
1: Ja, ich möchte mich jetzt nicht als großen Wahnsinnig anhören, aber ohne Pathologen gibt es keine moderne Therapie der Tumore. Wenn Tumor, sage ich so, schon im Umlauf ist, also heißt Metastasen gesetzt hat, und die Tumorzellen, die sind im Blut viel, viel früher, als es uns überhaupt bewusst ist, das passiert schon in früheren Stadien den Tumoren, dann in der Zukunft ist immer die Gefahr, dass die

0: zugreifen.
1: Als Tochter von Russlanddeutschen ist Irina Berger in Sibirien aufgewachsen. Sie war mit ihrem Studium so erfolgreich, dass sie in den 90er Jahren dann die jüngste Medizinprofessorin Russlands wurde, mit gerade mal 28. Im Doppelkopf erzählt sie, was Tumore mit Unsterblichkeit zu tun haben und warum sie Drohnen in der Pathologie in Kassel einsetzen will. 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

0: Das Menuett aus der 4. Sinfonie von Beethoven, gespielt vom West Eastern Divan Orchestra unter Daniel Barenboim. Ein Beethoven, wenn auch ein anderer, stand auf dem Programm gestern beim Auftritt eben dieses West Eastern Divan Orchestras von Daniel Barenboim in Wiesbaden beim Rheingau Musikfestival, und zwar das Beethoven-Violinkonzert. Schauen wir auf das West Eastern Divan Orchestra. 1999 gegründet, besteht es zu gleichen Teilen aus israelischen und arabischen Musikerinnen und Musikern. Gegründet wurde das Orchester unter anderem von Daniel Barenboim. Und es setzt sich ein für friedliche Lösungen im Nahostkonflikt. Dafür wurde der Klangkörper auch schon mehrfach ausgezeichnet, darunter 2020 mit dem Rheingau Musikpreis. Beim Rheingau Musikfestival war der Klangkörper nun gestern Abend wieder zu Gast, gemeinsam mit der Geigerin Clara Jumi Kang. Unsere Kollegin Ursula Böhmer hat sich das im Kurhaus Wiesbaden angehört. Ursula, den Namen West Eastern Divan kennen wir ja von unserem guten alten Goethe und seiner gleichnamigen Gedichtsammlung Westöstlicher Divan. Goethe hat sich hier ja von Gedichten des persischen Dichters Hafez inspirieren lassen. Ist das auch eine Inspirationsquelle für Barenboims Orchester gewesen?
1: Ja, natürlich. Ne? Im Gedichtband prallen ja sozusagen die unterschiedlichen Kulturen aufeinander, die sich dann aber gegenseitig befruchten. Und das wird hier sozusagen in einem Orchester vorgelebt. Die Mitglieder stammen, wie du schon gesagt hast, aus Israel, den palästinensischen Gebieten, aber auch aus verschiedenen arabischen Ländern und auch aus der Türkei oder dem Iran. Also alles vorrangig Länder, wo es immer wieder mal brennt und eben herbe Konflikte momentan gibt. Und Daniel Barenboim hat sich 1999 unter anderem dann mit dem amerikanischen Literaturtheoretiker Edward Said zusammengetan, der eben palästinensische Wurzeln hat, und dieses Orchester gegründet. Das besteht überwiegend aus jungen Musikerinnen und Musikern, die seither weltweit so als Friedensbotschafter agieren und eben weltweit damit auch unterwegs sind mit dieser Idee und eben auch gerne dann in den Ländern in ihren Herkunftsländern sozusagen auftreten.
0: Über das Orchester musizieren, also Konflikte lösen. Oder ich finde, das klingt fast zu schön, um wahr zu sein, oder?
1: Ja, ist natürlich auch eher eine Utopie. Aber sagen wir mal so, die Musik ist natürlich so ein perfektes Vehikel, um überhaupt mal ein gegenseitiges Zuhören zu fördern. Alle müssen hier ja auch an einem Strang ziehen, weil sie ja tun müssen, was der Dirigent eben will. Und das ist natürlich auch eine willkommene Ablenkung dann von diesen echten, hochkomplexen Konflikten da draußen. Diese Konflikte sind natürlich trotzdem noch da. Und das war besonders zu spüren natürlich nach den Terroranschlägen der Hamas am 7. Oktober vor 3 Jahren. Da war dann auch im Orchester erstmal Funkstille. Es gab eine totale Verunsicherung, ob es überhaupt noch mit diesem Orchester weitergehen kann, weil ja auch einige Mitglieder als Soldaten dann im Kriegseinsatz waren und tatsächlich auch verwundet zurückgekehrt sind. Also das Misstrauen saß dann entsprechend tief. Aber immerhin, nach 1 Jahr Pause haben sich die Musikerinnen und Musiker dann doch wieder zusammengerauft und machen weiter. Denn das Wichtigste an diesem Projekt ist ja, dass es hier zumindest mal die Möglichkeit gibt, gegenseitig in Kontakt zu kommen, Vorurteile aufzulösen und eben trotz all dieser Befindlichkeiten über das Medium Musik so ein bisschen zusammenzufinden. Und das ist eben auch das sehr Berührende an dem ganzen Orchesterprojekt.
0: Beim Rheingau Musikfestival hat das West Eastern Divan Orchestra für dieses Engagement 2020, ich habe es auch schon gesagt, den Rheingau Musikpreis erhalten. Gestern Abend nun war das Orchester also beim Festival im Kurhaus Wiesbaden zu Gast und hatte Beethovens Violinkonzert und Schumanns 3. Sinfonie mit im Gepäck. Solistin war Clara Jumi Kang, eine Mannheimerin mit südkoreanischen Wurzeln. Wie war sie denn so? Wie hat sie ihre Sache gemacht?
1: Ja, die Frau spielt schon, seit sie 3 Jahre alt ist, und hat schon mit 4 war sie Jungstudentin an der Musikhochschule in Mannheim. Habe ich noch nie gehört, dass man in dem Alter sowas schon machen kann. Hatte dann auch mit 7 schon ein Stipendium für die berühmte Juilliard School in New York. Barenboim hat sie dann schon mit 12 entdeckt und hat sie dann noch gebucht für Konzertauftritte mit seinen Orchestern. Heute ist sie Ende 30 und natürlich entsprechend eine sehr reife, solide Technik und einen sehr schönen Strahleton. Immerhin spielt sie ja auch auf einer Stradivari Tunis von 1702. Aber wie sie den Beethoven gespielt hat, das hat mir persönlich überhaupt nicht gefallen. Denn das klang so ein bisschen nach alten Aufnahmen aus den 1970er Jahren. Das war wie so ein Retro-Beethoven, so als wären 50 Jahre musikhistorische Forschungserrungenschaften so komplett an ihr und dem Orchester vorbeigegangen. Es war also eher so ein massiver Einheitsklang mit viel Vibrato, Zuckerguss überzogen. Ich hatte auch den Eindruck, dass die Solistin eigentlich viel schneller wollte, Barenboim aber hier alles immer so ein bisschen zurückgepfiffen hat. Und er hat eigentlich den Ton angegeben. Es sollte ja eigentlich bei so einem Solokonzert umgekehrt sein. Naja, was mir vor allem gefehlt hat, war eben Musik als Klangsprache zu erleben. Also Beethoven muss man einfach zum Sprechen bringen. Da muss man nach inneren Zusammenhängen, so Sinnzusammenhänge aufspüren, Töne entwickeln, manches auch mal hervorheben, Akzente setzen, Beziehungsbögen schaffen, Töne auch mal abphrasieren. Und das ist eigentlich wie beim Sprechen, ne? wenn man dann die Wörter, die Silben einfach auch mal weniger betont. Das darf dann bei Beethoven auch gern mal schroff klingen, aber bitte nicht so wie gestern. Das war eben einfach zu einheitlich. Die Tempi waren auch sehr, sehr langsam gewählt, vor allem im Kopfsatz. Das hat so von Anfang an auch so ein bisschen die Spannung dann rausgenommen.
0: Mhm. Und dann war da noch der große Daniel Barenboim. Wie hast du ihn erlebt?
1: Ja, er ist ja jetzt 83 Jahre alt und schon sehr, sehr schwer wirklich von seiner Parkinson-Krankheit gezeichnet. Das merkte man auch schon, wie er auf die Bühne trat, so in diesen tastenden Trippelschritten, die ja typisch für die Krankheit sind. Er hat dann auch im Sitzen dirigieren müssen und eigentlich auch nur spärlich überhaupt in Takt geschlagen. Das Orchester hat sich dann aber trotzdem sehr gut zusammengerauft, was auch daran liegt, die organisieren sich ja dann untereinander. Ne? Die gucken dann halt mal mehr zum Konzertmeister hin oder die Kontrabässe zum Oboisten und haben es dann trotzdem super zusammengehalten alles. Und insgesamt Hut ab vor Barenboim, dass er dieses Projekt trotz dieser schweren Erkrankung immer noch weitermacht. Ich meine, an seinem Namen hängt das Ganze ja auch. Und dem älteren Publikum hat dieser Retro-Stil beim Beethoven sowieso gut gefallen. Die haben sich wahrscheinlich auch ein bisschen an ihre Jugendzeiten erinnert gefühlt und haben natürlich das Ganze mit stehenden Ovationen dann auch gutiert.
0: Im zweiten Konzertteil stand dann ja noch Schumanns dritte Sinfonie auf dem Programm. Die sogenannte Rheinische. Hat das West Eastern Divan Orchestra da dann was wettmachen können?
1: Ja, total. Das war also faszinierend, dass dieser Orchesterklangkörper plötzlich wie ausgewechselt schien. Das war wie so ein Befreiungsschlag der Schumann. Hat mich sehr fasziniert, wie die dann plötzlich durchatmen konnten. Als hätte Barenboim so die Musikerinnen und Musiker beim Beethoven noch so an so einer unsichtbaren Leine festgehalten und plötzlich hat er sich alle losgelassen. Also bei Schumann war alles da, was ich beim Beethoven dann eben vermisst hatte, eben wie ich schon sagte, tonliche Entwicklung, klar erkennbare Bögen, Phrasierungen, Lautstärken, Unterschiede, Akzente. Kleines Manko war dann noch im Finalsatz, das ist allerdings auch echt fies komponiert von Schumann, der hier so metrische Verschiebungen in die Takte einbaut und das Orchester auch so ein bisschen bewusst hinters Licht führen will. Da hat es jedes Orchester schwer mit und das hat das West Eastern Divan Orchestra dann auch nicht so ganz geschafft. Aber man muss ja sagen, das Orchester will ja auch gar kein Hochleistungs-Superorchester, so à la HR-Sinfonieorchester sein, sondern es ist eben in erster Linie als politisch motiviertes Friedensprojekt gegründet worden.
0: Und das könnte man ja jetzt fast als eine Empfehlung an die Politiker in Nahost weitergeben. Spielt einfach mal im Orchester zusammen. Vielleicht klappt es dann auch mit der Lösung des Nahostkonflikts, oder wie?
1: Ja, genau so hat es dann auch Festivalintendant Michael Herrmann gestern bei seiner Ansprache formuliert. Schön wäre es natürlich. Zu befürchten ist dann allerdings, dass sich die Politiker nicht ins Orchester setzen würden, sondern eher alle aufs Dirigierpodest quetschen, um sich dann eben um den Dirigierstab zu prügeln.
0: Wohl wahr, leider. Danke, Ursula Böhmer, für deine Kritik und die Eindrücke vom Konzert mit dem West Eastern Divan Orchestra und der Geigerin Clara Jumi-Kang im Kurhaus Wiesbaden im Rheingau, im Rahmen des Rheingau Musikfestivals. Waren die dort zu Gast. Und wenn Sie noch Lust haben, das Festival live und in Farbe zu erleben, bis zum 5. September haben Sie noch die Gelegenheit dazu, stöbern Sie gerne mal auf der Website www.rheingau-musik-festival.de. Da gibt es einiges zu entdecken.

0: Musik von Sergei Rachmaninow, das war seine italienische Polka für Klavier zu vier Händen und Trompete. Hier mit Wladimir Ashkenazy und Wovka Ashkenazy am Klavier und Alistair Mackie an der Trompete. 8:10 ist es jetzt. 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Wenn im Frühjahr auf den Weingütern im Rheingau die Straußenwirtschaften öffnen, dann kommt dort in der Regel Handkäse mit Musik, grüne Soße oder auch Zwiebelkuchen auf den Teller. So wie einfach überall in Hessen. Auch beim Bio-Weingut Mohr in Lorch war das früher so, bis Saino Sonkaya-Neha die Küche übernommen hat. Sie ist die Frau des Winzers und sie stammt aus der Türkei. Würden die Gäste die Umstellung auf Börek und Bulgursalat wohl mitmachen? Unsere Kochstory ist das heute zwischen hessischem Riesling und türkischem Metze.
1: Türkische Küche ist ja unendlich, ja. Wir haben, glaube ich, eine der besten Küche auf der Welt.
2: Sagt Saino Sonkaya-Neha nicht ohne Stolz. Trotzdem war es alles andere als wahrscheinlich, dass sie einmal auf einem Weingut im Rheingau türkische Gerichte zu hessischem Riesling servieren würde.
1: Nachdem ich Gymnasium abgeschlossen habe, war ich erstmal in Ankara, da habe ich studiert. Und nach dem Studium bin ich dann nach Deutschland gekommen, um hier erstmal ein Praktikum zu machen. Weil mein Vater lebte ja in Deutschland.
2: Saino wollte wie ihr Vater nach Deutschland im Bibliothekswesen arbeiten oder Pädagogin werden. Aber dann war da diese Weinprobe. Sie lernte einen Winzer aus dem Rheingau kennen und verliebte sich in ihn, Jochen Neher.
3: Ich habe vorher keine Berührung mit der Türkei gehabt, aber ich war fasziniert von der Herzlichkeit, von der Wärme, von dem Familiensinn.
2: Jochen führt den Weinbaubetrieb der Familie in Lorch schon in der 4. Generation. Er ist im Rheingau fest verwurzelt. Als die beiden ein Paar wurden, war für Saino schnell klar.
1: Okay, wenn wir dann zusammen sein wollen, dann muss dieses Leben im Rheingau stattfinden. Da musste ich die Entscheidung treffen, dass ich hier hinziehe.
2: Zuerst arbeitet sie als Pädagogin in der Nähe, zieht zwei eigene Kinder groß. Aber irgendwann beschließt das Ehepaar, das Bio-Weingut Mohr gemeinsam zu bewirtschaften. Ob Schafskäsepäckchen, gefüllte Schwarzkohlblätter, Börek, Köfte oder Gurkendill-Dip, Saino bereitet alle Speisen selbst und mit viel Liebe zu. Und sie legt großen Wert auf das Ambiente.
1: Wenn sie hier reinkommen und dann sagen, oh, wie schön. Und dann, weißt du, das hast du für uns gemacht. Also das finde ich schön. Und ich glaube, wenn ich auch irgendwo hingehe und dann sehe ich, sie haben sich Mühe gegeben, da fühlt man sich sofort wertgeschätzt. Also das ist mir sehr wichtig.
2: Weil die Leute ständig nach den Rezepten fragen, kommt Saino auf die nächste Idee. Sie bietet auf dem Weingut Kochkurse für türkische Küche an.
1: Also ich habe euch ja gesagt, dass wir gefüllte Kohlblätter machen. Hier brauche ich 2-3 Leute, die gerne mit Fleisch vermengen, Zwiebel schneiden und einfach loslegen.
2: Wenn Saino ganz besonders gut gelaunt ist, dann gibt's als Zugabe noch einen kleinen Kurs in türkischem Volkstanz.
1: So, eins, zwei, drei, nein, hier. Ja, hast du?
4: Ja.
1: So, aber ich muss selber kommen. Ich habe halt 2 Heimate, ne? Das verstehe ich nicht, warum von dem Wort kein Plural gibt. Dass man halt mehrere Heimate haben kann. Aber ja, Rheingau ist jetzt meine Heimat.
0: Zwischen hessischem Riesling und türkischen Messe hat Saino Sonkaya-Neha ihre Heimat auf dem Weingut Mohr im Rheingau gefunden. Martin Kersten hat uns auf den Geschmack gebracht. Unsere Kochstory von Tanja Höschle gibt es ausführlich auch in der ARD-Mediathek bebildert zu sehen. 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

Musik war das aus dem zweiten Akt der Oper Adriana, Le Couvreur von Francesco Cilea. Das Intermezzo gespielt vom Sinfonieorchester Göteborg unter der Leitung von Neeme Järvi. Die Oper aus dem Jahr 1902 erzählt die tragische Geschichte der Pariser Schauspielerin Adrienne Le Couvreur. Eine reale Person. Sie liebt den Grafen Maurizio, ist aber nicht die einzige. Ihre eifersüchtige Rivalin, die Fürstin von Bouillon, präpariert einen Veilchenstrauß mit Gift. Der ist für Adrienne bestimmt. Der Graf tritt auf, beteuert seine Liebe, aber Adrienne atmet das Gift ein und stirbt. 8:03 ist es jetzt. Nach 8 schauen wir auf das Kunstwerk über der Constabler Wache in Frankfurt von Janet Echelman. Das wird heute Abend zum ersten Mal beleuchtet. Sie haben es vielleicht in den Nachrichten gehört. A Sky Full of Hope heißt es. Viel Geld, kein Markt, während es hängt. Schon im Vorfeld gab es ja viel Kritik. Wir stellen Ihnen Kunstwerk und Debatte gegen 8:20 vor.

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2: 8 Uhr. Forderungen nach mehr Hitzeschutz. Mehr als 100 Tote bei Erdbeben in Kolumbien. Zehntausende Kinder in Hessen werden eingeschult. Das Wetter wieder sonnig und trocken bei 22 bis 31 Grad. Mein Name ist Stefanie Nopper. Guten Morgen. Wegen der hohen Temperaturen in Deutschland gibt es Forderungen, den Hitzeschutz als Gemeinschaftsaufgabe in die Verfassung aufzunehmen. Der Präsident des Deutschen Städtetags Jung sagte, so könnten Bund und Länder in die Pflicht genommen werden. Aus der Nachrichtenredaktion Frank Wornert.
3: Hitzeschutz und Klimaanpassung bleiben ein Dauerthema, da ist sich der Städtetagspräsident sicher. Er sagte dem Redaktionsnetzwerk Deutschland, es sei wichtig, dass den klammen Kommunen geholfen werde. Und das gehe wohl nur über eine Grundgesetzänderung. Ähnlich sieht es der Sozialverband VDK und fordert, dass zum Beispiel öffentliche Kühlräume eingerichtet werden. Auch der Handelsverband Deutschland ist alarmiert. Die Hitze verderbe den Menschen die Lust aufs Einkaufen. Es brauche dringend mehr Bäume, Sonnensegel und Brunnen.
2: Bei der Lufthansa wird es vorerst keine weiteren Pilotenstreiks geben. Die Gewerkschaft Vereinigung Cockpit gab bekannt, man habe sich mit dem Unternehmen auf ein umfassendes Schlichtungsverfahren geeinigt. Dabei geht es um offene Tariffragen bei den Airlines Lufthansa, Lufthansa Cargo, Cityline und Eurowings. Der Konzern bestätigte die geplante Schlichtung, wollte sich aber nicht zu Details äußern. Nach dem schweren Erdbeben in Kolumbien ist das ganze Ausmaß der Katastrophe noch unklar. Die Behörden sprechen bisher von mindestens 111 Toten und mehr als 2000 Verletzten. ARD-Korrespondentin Christina Möbus.
4: Besonders betroffen sind die Regionen Chocó und Valle del Cauca im Süden und Westen des Landes. In der südkolumbianischen Großstadt Cali suchen Rettungskräfte und Freiwillige teils mit bloßen Händen Verletzte aus den Trümmern zu bergen. Auch eine Kinder- und Neugeborenenstation eines Krankenhauses ist dort eingestürzt. Die Regierung hat den nationalen Katastrophenzustand ausgerufen und Soldaten in das Gebiet entsandt. Diverse Länder haben indessen bereits Unterstützung angeboten, unter anderem die Europäische Union, Mexiko und die USA.
2: In der Türkei hat das Parlament mit großer Mehrheit ein Gesetz verabschiedet, das eine Amnestie für Kämpfer der verbotenen Kurdenpartei PKK vorsieht. Viele von ihnen könnten demnach freikommen. Die Amnestie soll aber nicht gelten, wenn jemand an schweren Straftaten wie Mord beteiligt war. Das Gesetz enthält keine Angaben dazu, was mit dem PKK-Gründer Öcalan geschehen soll. Er ist seit 27 Jahren auf einer Gefängnisinsel inhaftiert. Einschulungen in Hessen. Rund 58.400 Jungen und Mädchen kommen heute in die Schule. Für sie gilt auch erstmals ein Rechtsanspruch auf Ganztagsbetreuung. Das Kultusministerium geht davon aus, dass alle Erstklässler einen Betreuungsplatz bekommen, wenn die Eltern das möchten. Bis 2029 soll der Rechtsanspruch schrittweise auf alle Grundschuljahrgänge ausgeweitet werden. Bei Rodenbach im Main-Kinzig-Kreis ist die Feuerwehr weiterhin wegen des Waldbrandes im Großeinsatz. Die Einsatzkräfte wollen verhindern, dass die Flammen wieder auflodern und löschen Glutnester. Der Brand war laut Polizei gestern Mittag ausgebrochen und hatte sich auf mehrere 10.000 Quadratmeter ausgebreitet. Wegen des hohen Wasserbedarfs haben die Kreiswerke die Bewohner in den Gemeinden in der Umgebung dazu aufgerufen, Wasser zu sparen. Bei den Leichtathletik-Europameisterschaften in Birmingham hat es die ersten Medaillen für das deutsche Team gegeben. Florian Bremm gewann gestern Abend überraschend beim 5000-Meter-Lauf der Männer Silber. ARD-Sportreporterin Irina Kneb.
5: Auf der Zielgeraden musste er sich nur dem norwegischen Superstar und Titelverteidiger Jakob Ingebrigtsen geschlagen geben. EM Silber ist für Bremm der größte Erfolg seiner Karriere. Zuvor hatte Yemesi Meibuye im Kugelstoßfinale die erste Medaille für das deutsche Team geholt. Mit einer Weite von 19,50 Meter wurde die Olympiasiegerin Dritte. Der Sieg ging an Topfavoritin Jessica Srilda aus den Niederlanden vor ihrer Landsfrau Jorinde van Klinken.
2: Und das passiert heute noch. Am Landgericht Darmstadt beginnt der Prozess gegen einen Autofahrer, der im letzten November durch Offenbach gerast war und einen Unfall verursacht hatte. Dabei kamen drei Menschen ums Leben. Und die Jury für den Deutschen Buchpreis gibt ihre Longlist bekannt. Einer dieser 20 Kandidaten wird dann zum besten deutschsprachigen Roman des Jahres gewählt. Das waren die Nachrichten. Das Wetter. Heute scheint den ganzen Tag die Sonne. Es gibt keine oder wenn, dann nur wenige Wolken und die Temperaturen steigen auf 22 bis 31 Grad. Auch morgen viel Sonne und trocken bis 33 Grad. Die weiteren Aussichten: Es bleibt sonnig, aber es wird noch heißer. Am Donnerstag bis 36, am Freitag bis 38 Grad. Die Zeit 8.05 Uhr.
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6: Weiter mit Katrin Mohn. Schönen guten Morgen zusammen.

Chili Gonzalez war das am Klavier und das Kaiserquartett mit Advantage Points von Chili Gonzalez. Hier ist HR2 Kultur am Dienstagmorgen. Welche Denkmäler in Hessen beeindrucken Sie am meisten? Was geht Ihnen durch den Kopf, wenn Sie ein Denkmal sehen? Ist es das Alter? Ist es die Geschichte? Inwiefern bringen Denkmäler Sie auch vielleicht zum Nachdenken? Wir möchten heute Morgen mit Ihnen auf jeden Fall über hessische Denkmäler sprechen. 069 155 2225, das ist die Nummer, unter der Sie mitreden können. Das geht auch per E-Mail unter hr2@hr.de. Und gleich rede ich mit Dr. Verena Jacobi, der Leiterin der Abteilung Bau- und Kunstdenkmalpflege beim Landesamt für Denkmalpflege Hessen. Und ich frage sie, wie sie über Denkmäler so denkt, was ein Gebäude überhaupt zu einem Denkmal macht. Und dann freue ich mich auf Ihre Geschichten und Ihr persönliches Lieblingsdenkmal.

0: Frank Burgarten war das an der Gitarre mit der Etüde für Gitarre G-Dur von Fernando Sor. 8.12 Uhr wird es und wir finden, das ist genau die richtige Zeit, um gleich auch mit Ihnen ins Gespräch zu kommen.
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0: Brücken, Gräber oder auch Wohnhäuser, Denkmäler entführen uns in ganz vergangene Zeiten. Sie erzählen Geschichten, sie bringen uns auch zum Nachdenken. Wie war das damals? Wie hat man gelebt? Was war das für eine Zeit, für das dieses Denkmal steht? Wie weit war die Technik? Wo stand die Gesellschaft? Das sind so Fragen, die gehen mir immer durch den Kopf, wenn ich vor einem Denkmal stehe. Und wie ist das bei Ihnen? Darüber möchten wir gleich reden. Aber erstmal steige ich mit Dr. Verena Jacobi, der Leiterin der Abteilung Bau- und Kunstdenkmalpflege beim Landesamt für Denkmalpflege Hessen, näher ein ins Thema. Schönen guten Morgen, Frau Jacobi.
2: Ja, guten Morgen, hallo.
0: Warum brauchen wir überhaupt Denkmäler? Was erzählen Sie uns, was kein Geschichtsbuch ersetzen kann?
2: Oh, sehr viel sogar. Also Denkmäler sind ja sozusagen ein gebautes Geschichtsbuch, wenn man so will. Also man kann auch sagen, sie sind unsere gebaute Erinnerung. Ein Geschichtsbuch beispielsweise kann die Vergangenheit ja tatsächlich nur beschreiben oder auch mal in Fotos abbilden. Aber in unseren Denkmälern haben ja Generationen von Menschen gelebt und gewirkt. Und wenn wir zum Beispiel durch einen mittelalterlichen Stadtkern gehen oder eine alte Mühle betreten oder in einem Bürgerhaus unter einer Stuckdecke stehen oder die Spuren von alter Handwerkskunst an einem Fachwerkhaus sehen, ja, dann entsteht eigentlich eine ganz andere Verbindung zur Vergangenheit, also so ganz unmittelbar und authentisch. Und gerade in einer Zeit, die immer digitaler wird, die immer schnelllebiger wird, die krisengeschüttelt ist oder auch so viele Unsicherheiten für uns Menschen mit sich bringt, da geben Denkmäler schon Halt und Orientierung und lassen uns sozusagen erkennen, dass wir nur ein kleines, aber vielleicht ganz wichtiges Rädchen in unserer langen Geschichte sind.
0: Was macht denn ein Gebäude zu einem Denkmal? Also wann wird aus einem alten Bauwerk ein Teil unseres kulturellen Gedächtnisses?
2: Also das Alter allein genügt jedenfalls nicht. So viel ist sicher. Es gehört durchaus schon ein bisschen mehr dazu. Also im Hessischen Denkmalschutzgesetz, dem wir ja unterliegen, sind da auch ganz klare Kriterien formuliert, nach denen wir bewerten. Entscheidend sind die Kriterien geschichtliche Gründe, künstlerische, technische, wissenschaftliche oder auch die städtebauliche Bedeutung. Also ein Denkmal kann ja beispielhaft sein für eine bestimmte Epoche, für eine besondere Bauweise oder auch eine bestimmte Funktion oder ein besonderes historisches Ereignis oder eine besondere Ausstattung noch im Inneren. Technische Gründe können zum Beispiel sein die Bedeutung einer Brücke für die Ingenieurskunst oder auch städtebauliche Gründe, ein ganz markantes Gebäude an einem Marktplatz. Also es muss auf jeden Fall ein öffentliches Interesse an einem Denkmal bestehen und es sollte natürlich auch möglichst authentisch erhalten geblieben sein. Also es darf auch nicht zu stark verändert sein.
0: Unsere Sendung spricht ja auch über ungewöhnliche Denkmäler. Wie kann man Denkmäler denn so vermitteln, dass sie nicht nur Kulisse, sondern eben auch Teil eines lebendigen kulturellen Dialogs werden?
2: Viele Menschen denken ja bei Denkmalpflege zunächst immer so an die Burgen oder Schlösser. Aber tatsächlich gehören auch Fabriken dazu oder Tankstellen oder ein Kino oder ein Schwimmbad oder sogar auch die sogenannten unbequemen Denkmäler wie ein Weltkriegsbunker. All das gehört zu unserem kulturellen Erbe. Und gerade diese unerwarteten Denkmäler eröffnen oft so ganz neue Perspektiven auf unsere Geschichte. Menschen interessieren sich ja weniger für genaue Baudaten, vielmehr für die Frage, wer hat da überhaupt gelebt oder was wurde da hergestellt? Warum war dieser Ort überhaupt mal wichtig? Ne? Und wenn solche Zusammenhänge sichtbar werden, dann entsteht eine persönliche Beziehung der Menschen auch zu einem Denkmal. Oder sie identifizieren sich dann auch mit einem Denkmal. Und dann engagieren sie sich nämlich auch, weil eben da eine besondere Liebe dahinter steckt oder eine besondere Emotion. Deswegen lebt Denkmalpflege auch vom Dialog mit den Menschen. Also das versuchen wir natürlich auch immer ganz viel zu machen, Führungen zu machen oder digitale Angebote oder der Tag des offenen Denkmals, wo Denkmäler eben nicht nur museale Kulissen sind, sondern Orte der Begegnung oder der Diskussion.
0: Wo sie lebendig werden, ne? Denkmalschutz
2: genau.
0: Steht heute oft zwischen Bewahren und Verändern. Wie finden Sie denn die Balance zwischen historischem Erhalt, Klimaschutz und neuen Nutzungen?
2: Also diese Balance ist wahrscheinlich so die wichtigste Aufgabe der Denkmalpflege unserer Zeit. Also Denkmalschutz bedeutet keineswegs, so alles unverändert einzufrieren. Viele Denkmäler haben ja über Jahrhunderte hinweg immer wieder neue Nutzungen erfahren. Und gerade durch diese Anpassungsfähigkeit haben sie überhaupt nur bis heute überlebt. Das muss halt einfach nur behutsam passieren und dann funktioniert das. Unsere Fachleute in der praktischen Denkmalpflege beraten da auch, also mit den unteren Denkmalschutzbehörden vor Ort natürlich zusammen sehr intensiv. Und zum Klimaschutz haben wir sogar eine Projektgruppe, die natürlich da auch weiter beraten sollen. Aber einen Aspekt darf man eigentlich nie vergessen, das muss ich jetzt noch loswerden, dass nämlich der Erhalt bestehender Gebäude und eben auch bestehender Denkmäler ja selber schon ein Beitrag zur Nachhaltigkeit ist, ne? Das wird immer gerne vergessen, aber in historischen Bauwerken steckt so viel Energie über Jahrhunderte, ne? Durch das Material, durch die Arbeitskraft, die lange Lebensdauer. Und das weiter zu nutzen, statt abzubrechen und neu zu bauen, das schont alleine schon.
0: Denkmäler erzählen Geschichten und leisten einen Beitrag zu Nachhaltigkeit. Ganz herzlichen Dank, Dr. Verena Jacobi, Leiterin der Abteilung Bau- und Kunstdenkmalpflege beim Landesamt für Denkmalpflege Hessen. Ich danke Ihnen.
2: Ja, ich danke Ihnen sehr herzlich für die Einladung.
0: Und jetzt sind Sie gefragt. Welches Denkmal in Hessen hat Sie besonders beeindruckt und warum? Was macht für Sie ein Denkmal aus? Seine Architektur, sein Alter oder die Geschichte, die es erzählt? Inwiefern bringt Sie ein Denkmal auch zum Nachdenken? Welche Denkmäler in Hessen mögen Sie besonders gerne? Erzählen Sie es uns. 069 155 2225, das ist die Telefonnummer. Sie können uns auch eine E-Mail schreiben an hr2@hr.de. Stichwort hingehört. Ich bin auf jeden Fall gespannt auf Ihre Lieblingsdenkmäler und Ihre Gedanken dazu.

Dr. Gradus ad Parnassum aus der Klaviersuite Children's Corner von Claude Debussy mit Théodore Basquin der Hautbois und dem Orchestre Symphonique de Montréal unter der Leitung von Charles Dutoit. Komponiert zwischen 1906 und 1908, die Erstausgabe dieser Petite Suite pour Piano Seul, kleine Suite für Klavier allein, trägt eine eigenhändige Zeichnung des Komponisten und hat eine Widmung à ma chère petite chouchou avec les tendres excuses du son Pierre de son père pour ce qui va suivre, meiner lieben kleinen Chouchou, mit den liebevollsten Entschuldigungen ihres Papas für das, was folgt. Verziert mit roten Umrissen eines Plüschelefanten und gemeint ist die 1905 geborene Tochter Emma Claude, genannt Chouchou.

0: Viktoria Mullova Geige, Bruno Canino Klavier mit dem dritten Satz aus der Sonate C-Moll von Karl Philipp Emanuel Bach. 8.26 Uhr ist es, Sie hören HR2 Kultur. Ein Himmel voller Hoffnung, a sky full of hope, so heißt die Netzskulptur der US-Künstlerin Janet Ackerman an der Frankfurter Konstabler Wache. Das Kunstwerk ist noch gar nicht offiziell eingeweiht, erregt aber schon jetzt die Gemüter. Heute wird es dann endlich offiziell eingeweiht. Aber wie gesagt, es gab schon vorab sehr viel Unmut, denn für diese gigantische und schwebende Skulptur musste der Erzeuger Markt einen Monat ausweichen und auch die Kosten von 2,3 Millionen Euro sind einigen Kritikern ein Dorn im Auge. Heute Abend also wird das Werk eingeweiht. HR-Kulturreporter Jan Tussing mit den Hintergründen.
1: I want to create these oases of sculpture in spaces of cities around the world.
2: Ich möchte skulpturale Oasen in Räumen rund um die Welt bauen.
3: Seit über 25 Jahren experimentiert die US-amerikanische Künstlerin Janet Ackerman mit der Schönheit von Netzen. Aus extrem stabilem und gleichzeitig sehr geschmeidigem Material schafft sie bunte, riesige Netzskulpturen, die sie prominent über Plätze spannt.
1: I discovered their soft surfaces.
2: Ich habe diese weichen Oberflächen entdeckt, die jede Welle des Windes offenbaren, in sich ständig wandelnden Mustern. Davon war ich fasziniert.
1: I was mesmerized.
3: A Sky Full of Hope, ein Himmel voller Hoffnung, heißt ihre jüngste Arbeit, die nun über der Konstabler Wache in Frankfurt zu sehen ist. Eine Auftragsarbeit des Kulturdezernats im Rahmen der World Design Capital 2026. Als dauerhaftes atmosphärisches Wahrzeichen im Zentrum der Stadt.
4: Wir haben uns gezielt für Janet Ackerman entschieden, weil sie Erfahrung in der Gestaltung des öffentlichen Raumes mitbringt, aus vielen Städten dieser Welt. Und sie hat sich in Frankfurt für die Konstabler Wache entschieden, diesen rauen Ort, diesen schwierigen Ort, was eine gute Entscheidung ist. Es kam immer die Forderung im Rahmen von World Design Capital, wir brauchen ein Merkmal, wir brauchen ein Bild, das bleibt über dieses Jahr hinaus.
3: 3 Jahre hat die Stadt nun das Kunstwerk gemietet, mit der Option, es danach zu kaufen. Die Kosten von rund 2,3 Millionen Euro sorgen allerdings bereits im Vorfeld für heftige Kritik. Hätte man das Geld nicht anderweitig einsetzen können? Dazu Kulturdezernentin Ina Hartwig.
4: Es gab Geld, das im Stadtmarketing gewissermaßen übrig war für die Illumination unserer Stadt. Ursprünglich war dieses Budget geplant, um nach Corona der Stadt ein bisschen auf die Füße wieder zu helfen. Und dieses Geld haben wir gerettet und konnten es jetzt einsetzen für die Skulptur, um sie hier zu installieren. Das heißt, es ist kein Geld, das aus dem Kulturbudget kommt. Das ist mir ganz besonders wichtig, das hier nochmal zu betonen. Es ist ein Geld, das wirklich für die Gestaltung der Stadt vorgesehen war und jetzt auch ausgegeben wird.
3: Während des Aufbaus mussten die Händler des Erzeugermarktes einen Monat auf die Hauptwache ausweichen. Und das hat viele verärgert.
5: Also das Kunstwerk ist schön, aber nicht das Geld wert.
6: Vielleicht komme ich noch dahinter, was es sein soll, was es für einen Sinn oder Zweck hat. Aber im Moment bin ich noch überfordert.
7: Wenn ich die Kosten sehe und ich kann mir unter dem Ding nichts vorstellen.
8: Also nichts gegen Kunst, aber da verfangen sich doch irgendwann die Vögel drin.
3: Janet Ackermans Kunst ist in vielen Städten weltweit zu sehen, ob in New York, Boston, Madrid oder Porto. Dabei symbolisiert das Netz eine filigrane Verbindung, die Stabilität schafft. Die Skulptur in Frankfurt, als Heimat von Menschen aus vielen Nationen, verkörpert die sich ständig verändernde Vielfalt der Stadt und kann nach Ansicht von Ina Hartwig vielleicht die Atmosphäre des Platzes verbessern.
0: Jan Tussing über A Sky Full of Hope, das Kunstwerk auf der Konstablerer Wache in Frankfurt. Heute Abend um 20.45 Uhr wird die Installation von Janet Ackerman eingeweiht und die ganze Stadt ist willkommen. Also ich würde sagen, hingehen und auf sich wirken lassen.

Hier in HR2 Kultur wieder das HR2 Kulturgespräch. Heute ist da Jakob Stein zu Besuch. In seinem neuen Buch Schuld und Unschuld, die Wandlungen des Henry Jäger, begibt er sich auf die biografischen Spuren von Karl-Heinz Jäger, dem, so der Spiegel 1955, Anführer der klügsten und raffiniertesten Räuberbande der Bundesrepublik. 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Aber tja, wie wird man das in einem Leben zwischen Ganoven, Freudenmädchen, Schiebern und Polizei? Vor dem Hintergrund der Wirtschaftswunderzeit streben auch die anderen Mitglieder seiner Bande nach einem ganz persönlichen Glück. 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Der Roman Die Festung von 1962 war ein ganz großer Erfolg. Und wir sprechen mit Jakob Stein heute Nachmittag über Schuld und Unschuld eines Kriminellen und den Autor Henry Jäger um 10 nach 5.

0: Musik von Alexander Skriabin. Stella Al Mondo hörten Sie am Klavier mit seiner Etude des Moll, Opus 8 Nummer 12. 8.37 Uhr wird es und wir haben jetzt einen Buchtipp für Sie. Wirf einen Schatten, wie zwei Fremde sich aus alten Rollen lösen. Nach ihrem Bestseller Paradise Garden legt Elena Fischer mit Wirf einen Schatten nun ihren zweiten Roman vor. Das Hörbuch spricht Johann von Bülow. Katja Weise hat das Buch gelesen.
1: Josef trank seinen Kaffee in kleinen Schlucken. Heiß, stark, schwarz und ohne Zucker. Als wäre er eine Strafe Gottes. Er wusste, dass es das letzte Mal war. Vor ihm lag ein Tag voller letzter Male.
2: Was bleibt Josef noch an diesem 24. Dezember 1963? Es ist der Tag, an dem Familien zusammenkommen, das Fest der Freude, des Miteinanders. Seine Frau Liz hat ihn vor einigen Monaten mit dem 4 Jahre alten Sohn verlassen. Seitdem gab es keinen Kontakt. Nun lebt er allein auf dem Hof in den Bergen, um den er sich immer weniger kümmert.

0: einmal noch die Kühe melken.
1: Josef strich jeder der Kühe über die Stirn und sprach leise mit ihnen. Dann setzte er sich auf den Schemel und machte sich beim ersten Tier an die Arbeit. Die Milch im Vormelkbecher war weiß und schön, ohne Flocken. Als er zu melken begann, glaubte er, ein leises Seufzen zu hören. Bevor er schließlich den Stall verließ, versorgte er die Kühe mit der dreifachen Ration Futter.
0: Schon auf den ersten Seiten fängt Elena Fischer uns ein, nimmt uns ein für diesen einsamen Mann, obwohl wir nicht viel von ihm wissen. Langsam blättert sie sein Leben auf. In Rückblenden erfahren wir von Liz, dem Sohn Samuel, von Ada, zu der er sich hingezogen fühlt. Und als Josef das Gewehr schon in der Hand hat, schickt sie ihm Birdie, eine junge Frau, fast noch ein Mädchen, auf der Flucht vor den Eltern. Ausgerechnet am heiligen Abend klopft sie vollkommen erschöpft bei ihm an. Das könnte kitschig sein, eine sentimentale Weihnachtsgeschichte. Nichts ist es weniger. Elena Fischer ist ganz bei ihren Figuren, erzählt ohne Pathos vom harten Bergbauernleben. Birdies Suche nach Selbstbestimmung. Die Annäherung ist schwierig.
1: Ab und zu begegneten sich ihre Blicke. Es lag etwas Unbestimmtes, Zufälliges in ihnen. Es war wie den Blick am Bahnsteig über die Mitreisenden schweifen zu lassen und mal hier, mal dort über ein Gesicht, eine Geste zu stolpern. Ihm war es recht. Ihre Wege würden sich ohnehin bald wieder trennen. Sie hatten nichts miteinander zu tun. Woher sie kam, wohin sie ging, spielte für ihn keine Rolle. Er hatte genug eigene Probleme.
0: Doch Josef und Birdie werden aneinander wachsen. Jeder für sich den Mut finden, weiterzugehen, in einer noch stark von klassischen Rollenbildern geprägten Welt. Birdie entdeckt die Fotografie für sich, will Fotografin werden und zieht weiter. Josef muss lernen, sich zu fragen, was er eigentlich will und sich befreien von dem Trauma, das der frühe Tod des Bruders in der Kindheit in ihm ausgelöst hat. Sich öffnen, auch für das eigene Kind, zu dem er in den ersten 4 Jahren kaum eine Beziehung aufbauen konnte. Endlich ruft er Liz an, beschließt, mit Samuel ein Baumhaus zu bauen.
1: Zum Abschied strich er Samuel über den Kopf. Der Junge kam näher zu ihm, schmiegte seine Wange in Josefs Hand. In dieser Geste lag eine ganze Welt. Vielleicht ist doch nicht alles verloren, dachte Josef.
0: Wie Elena Fischer die Lebenswelten ihrer Figuren beschreibt, ihre Sehnsüchte, ihre Suche nach dem richtigen Platz, nach der Liebe, ist bewegend. Und am Ende der Lektüre fällt der Abschied schwer. Wirf einen Schatten ist ein mit großem Einfühlungsvermögen erzählter Roman, der den Blick lenkt auf eine Zeit und eine Welt, die von heute aus betrachtet ziemlich unspektakulär erscheinen. Doch bei näherem Hinschauen sind die Dramen von damals auch Dramen von heute, Alltag. So entsteht Geschichte. Und davon erzählt Elena Fischer ganz famos.
2: Katja Wiese über den Roman Wirf einen Schatten von Elena Fischer, erschienen im Diogenes Verlag, hat 304 Seiten, kostet 25 €.

0: Das Orchestre Revolutionnaire et Romantique unter der Leitung von John Elliott Gardiner mit dem dritten Satz aus der vierten Sinfonie D-Moll von Robert Schumann. Jetzt ist es 8.46 Uhr und wir finden genau die richtige Zeit, um ins Gespräch zu kommen.
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0: Wir haben Sie nach Ihren Lieblingsdenkmälern gefragt und wir wollten wissen, was Sie mit Denkmälern verbinden, welche Denkmäler in Hessen Sie zum Nachdenken anregen. Und Natascha Pflaumbaum hat am Telefon Ihre Anrufe abgehört, hat Ihre E-Mails gelesen. Und jetzt bin ich auch ganz gespannt, Natascha. Wie stehen denn unsere Hörerinnen und Hörer zu Denkmälern? Welche ziehen Sie an in Hessen und wie denken Sie darüber?
2: Bei uns sind eine ganze Menge Ideen eingetrudelt von unseren Hörerinnen und Hörern, also was die Lieblingsdenkmäler sind. Und wir haben ja auch schon einen bunten Reigen heute Morgen gehört. Aber das sind hier nochmal ganz andere und ebenso ganz private Empfehlungen auch. Zum Beispiel schreibt uns Frau Dagmar Zitz, man aus dem Westerwald, wo sie jetzt wohnt. Sie habe früher oder sei in Wiesbaden-Biebrich aufgewachsen, auf der sogenannten Adolfshöhe. Und da steht der alte Biebricher Wasserturm. Für mich ein ganz besonders imposantes Denkmal, vor allem, weil man es schon von weit her aus dem Rheingau und wenn man über die A66 Richtung Rheingau fährt, eben sieht, immer sieht. Und das wäre so ein Ort ihrer Kindheit. Also interessant, Denkmäler eben nicht nur Kulturdenkmäler, sondern auch biografische Denkmäler. Christine Beutelhoff ruft uns an aus Homburg-Efze und sie erzählt eine Geschichte von einem Jugendstilgebäude, das nämlich eine alte Stadthalle sein sollte. So habe ich das verstanden, genau. Also es wurde eine alte Stadthalle gesucht, es sollte ein fußläufiger Bau gefunden werden und dann war es ein Jugendstilbau, der restauriert wurde. Heute ist die Homburger Stadthalle der beste Konzertsaal Nordhessens. Viele Konzerte werden dort aufgeführt und es wurde auch ein Kulturverein gegründet, also dem sie auch angehört hat und Vorstand. Also von daher auch wieder eine sehr private und persönliche Beziehung zu einem Denkmal. Dann schreibt uns Mario Frei aus Groß-Gerau und Naturdenkmäler würden ihn faszinieren, also Bäume, die einen ganz besonderen Wuchs haben. Auch eine ganz interessante Geschichte, kann man mal innehalten in der Natur. Herr Will schreibt uns, dass für ihn besonders wichtig sei, welche Bedeutung die Gebäude haben. Also, dass sie eben nicht nur schön aussehen müssten, auch eben eine Bedeutung haben sollen. Denn in Frankfurt würde es sehr viele wichtige Gebäude geben und aus dem vor allem auch Gebäude, die aus dem Denkmalbereich rausgenommen werden. Da stehen dann irgendwelche Neubauten und er spricht natürlich auch die neue Altstadt an, dass da in gewisser Weise für Touristen dann etwas hingebaut wird, aber man darüber hinaus die Bedeutung vergessen würde. Und er nennt als ein Beispiel die Donndorf-Druckerei. Eine andere Meldung kommt von Ann-Kathrin Schiller. Sie ist Offenbacherin und sie sagt, dass ihr Lieblingsdenkmal das Streichholzkarlche ist, und zwar am Offenbacher Wilhelmsplatz. Das ist so eine kleine Skulptur eines Mannes. Ich habe sie mir die eben nochmal angeschaut, aus den 20er oder 30er Jahren, der Streichhölzer verkauft hat in den Ebbelwoll-Kneipen. Und die Steinmetzmeisterin Judith Cartier hat das Denkmal geschaffen. Also so ein ganz kleines, süßes. Ja, ganz süß.
0: Anekdoten sind das.
2: Ja, schöne Anekdoten. Frau Boldorf aus Frankfurt schreibt uns auch, dass sie sich eben 60 Jahre lang oder als ich vor 60 Jahren nach Frankfurt kam, hat sie sich auch war sie als Lehrerin tätig und sie hat sich erstmal intensiv mit der Geschichte Frankfurts beschäftigt. Na ja, und was ist ihr Lieblingsdenkmal? Die Paulskirche. Dann haben wir noch von Heidi Leitner eine E-Mail bekommen. Sie ist häufig in Kassel und geht dann eben zu Fuß vom Hauptbahnhof ins Zentrum und sie mag zwei Denkmäler besonders gern, und zwar einmal den Obelisken des Künstlers Olu Ogwiebe von der Documenta 14, das ist, und dann eben auch die Bronzestatue von Elisabeth selber, die Mutter des Grundgesetzes. Genau, und dann schreibt uns noch eine Hörerin, und zwar Annette Christen aus Darmstadt. Sie mag vor allem den Hochzeitsturm in Darmstadt und auch den langen Ludwig.
0: Das sind tolle Geschichten. Denkmalgeschichte zum Anfassen. Unser Hingehört-Thema heute. Vielen Dank für die vielen, vielen Geschichten. Morgen können Sie sich wieder sehr gerne beteiligen. Da geht es um Innenstädte. Wie muss eine Fußgängerzone aussehen, damit Sie sich dort wohlfühlen? Was wünschen Sie sich an Läden, Gestaltung, Architektur? Und auch da wieder die Nummer 069-155-2225, die Telefonnummer, um sich zu beteiligen. Natürlich geht das auch wieder per E-Mail unter hr2@hr.de. Ich kann nur sagen, ich freue mich auf jeden Fall drauf.

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2: 9 Uhr. Forderung nach mehr Hitzeschutz. Mehr als 100 Tote bei Erdbeben in Kolumbien. Großeinsatz nach Waldbrand im Main-Kinzig-Kreis geht weiter. Das Wetter wieder sonnig und trocken bei 22 bis 31 Grad. Mein Name ist Stefanie Nopper. Guten Morgen. Wegen der hohen Temperaturen in Deutschland gibt es Forderungen, den Hitzeschutz als Gemeinschaftsaufgabe in die Verfassung aufzunehmen. Der Präsident des Deutschen Städtetages Jung sagte, so könnten Bund und Länder in die Pflicht genommen werden. Aus der Nachrichtenredaktion Frank Wornert.
3: Hitzeschutz und Klimaanpassung bleiben ein Dauerthema, da ist sich der Städtetagspräsident sicher. Er sagte dem Redaktionsnetzwerk Deutschland, es sei wichtig, dass den klammen Kommunen geholfen werde. Und das gehe wohl nur über eine Grundgesetzänderung. Ähnlich sieht es der Sozialverband VDK und fordert, dass zum Beispiel öffentliche Kühlräume eingerichtet werden. Auch der Handelsverband Deutschland ist alarmiert. Die Hitze verderbe den Menschen die Lust aufs Einkaufen. Es brauche dringend mehr Bäume, Sonnensegel und Brunnen.
2: Suche nach Überlebenden in Kolumbien. Nach dem schweren Erdbeben gestern werden noch mehr als 2000 Menschen vermisst. Die Behörden sprechen bisher von mindestens 111 Toten. Regierungskräfte sind im Einsatz in den Trümmern von eingestürzten Häusern. Das Beben mit einer Stärke von 7,4 hatte den Süden und Westen des Landes erschüttert. Die kolumbianische Regierung rief den landesweiten Notstand aus. Die Ukraine meldet neue russische Angriffe mit ballistischen Raketen. Dabei sind nach Angaben der Behörden allein in der Stadt Saporischschja mindestens 5 Menschen getötet worden. Ziel der Angriffe seien unter anderem Industrieanlagen gewesen. Auch in der Hauptstadt Kiew gab es Explosionen. Der ukrainischen Armee fehlt es zurzeit an Munition, um solche Angriffe abzuwehren. Bei der Lufthansa wird es vorerst keine weiteren Pilotenstreiks geben. Die Gewerkschaft Vereinigung Cockpit gab bekannt, man habe sich mit dem Unternehmen auf ein umfassendes Schlichtungsverfahren geeinigt. Dabei geht es um offene Tariffragen bei den Airlines Lufthansa, Lufthansa Cargo, Cityline und Eurowings. Der Konzern bestätigte die geplante Schlichtung, wollte sich aber nicht zu Details äußern. Das Land Hessen will den Staatsvertrag mit den jüdischen Gemeinden um weitere 5 Jahre verlängern. Ministerpräsident Rhein und der Vorsitzende des Landesverbands jüdischer Gemeinden Neumann unterzeichnen das Abkommen heute Nachmittag in Wiesbaden. HR-Landtagskorrespondent Sebastian Jakob.
4: Durch den Staatsvertrag werden die jüdischen Gemeinden in Hessen jährlich mit Millionensummen vom Land gefördert. Außerdem unterstützt Hessen den zusätzlichen Schutz jüdischer Einrichtungen, beispielsweise Synagogen. Das Geld kann beispielsweise für den Einsatz von zusätzlichem Personal verwendet werden, denn antisemitische Angriffe nehmen immer stärker zu. Der erste Staatsvertrag zwischen dem Land Hessen und dem Landesverband jüdischer Gemeinden wurde im Jahr 1986 abgeschlossen und seitdem 4-mal verlängert.
2: Der große Waldbrand bei Rodenbach im Main-Kinzig-Kreis ist unter Kontrolle. Die Feuerwehr rechnet aber damit, dass sie die Nachlöscharbeiten im Laufe des Tages noch nicht abschließen kann, denn es gibt immer wieder Glutnester. Laut Bürgermeister Schäner ist eine Fläche abgebrannt, die so groß ist wie 70 Fußballfelder. HR-Reporter Tobias Weiler-Mattes.
5: Weil so viel Löschwasser gebraucht wird, ruft der regionale Wasserversorger zum Sparen auf. Das betrifft demnach Rodenbach, Freigericht, Langenselbold und Bruch. Köbel. Anwohnerinnen und Anwohner sollen unter anderem auf Duschen und Baden verzichten. Gestern Mittag hatte es gleich an mehreren Stellen im Wald bei Rodenbach gebrannt. Die Polizei schließt Brandstiftung nicht aus. Sie sucht nach Zeuginnen und Zeugen.
2: In 4 Tagen 200 Kilometer von Frankfurt nach Köln schwimmen. Das hat sich die Marburger Extremschwimmerin Nathalie Pohl vorgenommen. Start war heute früh im Main am Holbeinsteg in Frankfurt. Mit der Aktion will Pohl darauf aufmerksam machen, dass viele Kinder in Deutschland nicht schwimmen können und Spenden für die Schwimmförderung sammeln. Das waren die Nachrichten. Das Wetter. Heute scheint den ganzen Tag die Sonne, es gibt keine oder nur wenige Wolken und die Temperaturen steigen auf 22 bis 31 Grad. In der kommenden Nacht kühlt es ab auf 16 bis 7 Grad. Auch morgen dann wieder den ganzen Tag sonnig und trocken bis 33 Grad. Die weiteren Aussichten, es bleibt sonnig und es wird noch heißer, am Donnerstag bis 36 Grad, am Freitag bis 38 Grad. Die Zeit 9.05 Uhr.
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6: Weiter mit Katrin Mund. Einen schönen Dienstagmorgen wünsche ich Ihnen.

Der Wirbeltanz aus der Tanzsuite von Richard Strauss. Die musikalische Vorlage stammt von François Couperin und seinen Klavierstücken. Gespielt haben die Bamberger Symphoniker unter der Leitung von Karl Anton Rickenbacher. 8:08 ist es jetzt. Wie kann Erinnerungskultur konkret aussehen? Ein Osthesse macht historische Orte für heutige Generationen zugänglich. Wir nehmen Sie gleich mit auf den Iron Curtain Trail entlang der innerdeutschen Grenze. Und um 9:30 geht es dann weiter mit unserer Lesung. Folge 32 von 40 Folgen aus Siegfried Lenz' Deutschstunde.

0: Mit diesem 10. deutschen Tanz A-Moll von Franz Schubert wird es 9.11 Uhr. Alexander Markow hört sie an der Geige, Dimitri Kogan am Klavier. 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Diesmal geht es um einen jungen Historiker. Maximilian Kutzner macht sich auf die Suche nach verborgenen Kapiteln deutscher Geschichte, um sie lebendig zu halten, damit sich Deutschlands schlimmste Zeiten nicht wiederholen. Die neue HR-Reportage Make It begleitet ihn nun bei seiner Arbeit für mehr Geschichtsbewusstsein durch Osthessen. Dabei ist ein Hilfsmittel ganz besonders wichtig, sein Fahrrad. Ein Film von Kathleen Witt, vorgestellt von Antonia Troschke.
1: Für Maximilian Kutzner geht's los. Seine Tasche ist gepackt, die Kamera verstaut und die Mutter verabschiedet.
2: Mama, ich bin dann weg. Bis dann.
1: Dann steigt der 36-jährige Historiker auf sein Fahrrad und radelt los zum sogenannten Iron Curtain Trail am Rande Osthessens. Der Iron Curtain Trail ist ein insgesamt 10.000 Kilometer langer internationaler Fahrradweg. Dort, wo der eiserne Vorhang Ost und West trennte. Für heute ist der Maximilian Kutzners Arbeitsplatz. Stopp an der Werrabrücke in Facher.
3: Ich mag den Ort hier total, weil der älter ist als die Grenze. Also wenn man jetzt sich vor Augen führt, dass hier eigentlich im Prinzip schon seit dem Mittelalter Menschen auf beiden Seiten gelebt haben und durch diese Brücke verbunden waren, dann setzt es ja diese Jahre der Teilung in so eine gewisse Relation, dass es eigentlich nur ein relativ kurzer Abschnitt war.
1: Maximilian Kutzner hat seinen Kampf gegen das Vergessen zum Beruf gemacht. Er sucht entlang des Iron Curtain Trails nach Zeitzeugen aus dem Kalten Krieg. Eine Zeit, in der die Welt in zwei Lager gespalten war, die sich feindlich gegenüberstanden.
3: Und meine Aufgabe ist es, mit den Zeitzeugen genau an diesen Umstand zu erinnern. Ich will also, dass die ihre Geschichte teilen, und zwar die Geschichte an eine Zeit, wo wir so miteinander umgegangen sind.
1: Und so sehr das Gebiet auch durch die Grenze geteilt wurde, ist es zugleich durch den Kali-Bergbau vereint. Hier wurde schon vor der Teilung unter Tage gearbeitet und bis heute ist das Bergbauunternehmen K+S mit zwei aktiven Bergbauhalden einer der wichtigsten Arbeitgeber der Region. Und weil der Kali-Bergbau bereits Ost und West verbindet, möchte der Historiker einen Bergmann interviewen und dessen Geschichte auf einer Infotafel abbilden. Den passenden Bergmann hat er dafür bereits gefunden. Paul Schäfer, 65 Jahre alt, aus dem ehemaligen Zonengrenzgebiet Kleinensee.
4: Ich finde Max seine Arbeit wirklich klasse, weil niemand wahrscheinlich das Ausmaß erkennen kann, dass das grausame Zeiten waren, dass viele, viele, viele Menschen gestorben sind, drunter gelitten haben. Nicht nur im Krieg, auch nach dem Krieg. Und sowas brauchen wir nicht wieder.
1: Mit dem Bergmann hat Maximilian Kutzner ein langes Interview geführt und über seine Erfahrungen während des Kalten Kriegs gesprochen. Über einen QR-Code auf der geplanten Infotafel können Passanten das Gespräch anschauen. Der Tag des Aufbaus. Mit festen Schlägen hämmert Maximilian Kutzner in Dagmarshausen einen Stahlstab zur Befestigung seiner Infotafel in den Boden. Die ersten Schaulustigen bleiben bereits stehen.
5: Und solchen Informationstafeln müssten noch viel mehr aufgebaut werden. Geschichte ist überhaupt wichtig. Ohne Geschichte gibt es keine vernünftige Zukunft.
1: Maximilian Kutzner möchte mit seiner Arbeit Verbindung schaffen und die Erinnerungen lebendig halten.
3: Ich habe keine Angst davor, dass sich Geschichte wiederholt, aber ich habe Angst davor, dass wir vergessen. Und zwar das Vergessen, was Menschen anderen Menschen antun können.
0: Wenn Engagement auf Erinnerung trifft. Antonia Troschke war das über Make It, eine Reportage über den jungen Historiker Maximilian Kutzner auf seinem Weg durch Osthessen. Neben dem Kalten Krieg forschte er auch zum Nationalsozialismus in der osthessischen Bergbauregion. Und es gibt sehr eindrückliche Bilder über diese Erfahrungen. Die finden Sie in der ARD-Mediathek. Geben Sie einfach im Suchbegriff Make It an. Der Film zu dem eben gehörten Beitrag ist Teil 3 der Reihe Menschen machen Kultur. Auch zu sehen im HR-Fernsehen heute Abend um 22 Uhr.

L'Égyptienne von Jean-Philippe Rameau, Suite G-Dur für Cembalo hier in einer Bearbeitung für Harfe und gespielt von Nicole Müller an der Harfe. 9.18 Uhr ist es jetzt. 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Neben Solistinnen und Solisten singen und spielen der Thomaner Chor Leipzig und das Gewandhausorchester. Dieses Konzert mit Kompositionen unter anderem von Georg Friedrich Händel, Claudio Monteverdi, Franz Liszt und natürlich Johann Sebastian Bach gibt es nach den 20 Uhr Nachrichten hier in HR2 Kultur.

Das Zürcher Kammerorchester unter Howard Griffith mit dem vierten Satz aus der zweiten Sinfonie C-Moll von Ferdinand Ries. Der Ries war Schüler, Freund und zeitweise auch Sekretär von Ludwig van Beethoven. Und er ließ sich Anfang 1813 in London nieder, wo er dann, nachdem er jahrelang gereist ist, endlich dann noch wirklich sehr, sehr großen Erfolg als Pianist und Komponist hatte. Und im Februar 1814 wurde dort seine frühere D-Moll-Sinfonie mit großem Erfolg uraufgeführt. Mutig durch diesen Triumph hat er dann gleich noch eine weitere Sinfonie komponiert, und zwar diese zweite in C-Moll. Die wurde von der London Philharmonic Society dann aufgeführt. Ein Blick auf die Uhr, es ist 9:26 Uhr.

Mit dieser Trio-Sonate D-Dur von Georg Friedrich Händel wird es 9.28 Uhr. Das Ensemble Convivium hat den ersten Satz daraus gespielt. Und um 9:30 Uhr geht es hier weiter mit unserer Lesung. Siegfried Lenz, Deutschstunde, heute Teil 32 von 40.

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1: Wir kommen zur 32. von 40 Folgen der Deutschstunde von Siegfried Lenz. Sigi Jepsen ist von einer eigenartigen Phobie befallen. Der Erzähler des Romans fürchtet um die Bilder des Malers Max Ludwig Nansen. Und das nicht ohne Grund. Sein Vater Jens Ole Jepsen hat als Polizeiposten Ruckbühl in Nationalsozialismus das Malverbot gegen den Maler überwacht. Und dabei hat der Polizist einige Bilder beschlagnahmt und auch zerstört. Sigi Jepsen hat jetzt manche Skizze in seiner Privatgalerie. Die hat er sich in einer alten, verfallenen Mühle eingerichtet. Und als diese Mühle eines Tages dann abbrennt, verdächtigt Sigi seinen Vater. Er flüchtet in das Haus und ins Atelier des Malers Nansen. Dort findet er sogleich ein neues Objekt seiner Fürsorge. Ein Bild mit dem Titel »Die Geldwechsler«. Wie kann er das sichern? Siegfried Lenz liest weiter.
2: Ich zog das Hemd aus der Hose, legte das Bild an meinen Körper, so wie ich es einst mit dem Wolkenmacher getan hatte, streifte das Hemd wieder über und legte mich auf das Lager und beschloss, keinem etwas zu sagen, nicht einmal dem Maler. Ich wollte das Bild nur in Sicherheit bringen. Ich wollte es fortbringen, an einen Ort, den ich selbst noch nicht wusste, nur weg von hier, wo alles aufflammen konnte, jeden Augenblick. Wie kühl es an meiner Haut lag, wie sicher es dort war, dachte ich. Und ich schloss die Augen, um die anderen Bilder nicht ansehen zu müssen. Sollte ich es ihm erzählen? Würde er mir glauben, was ich ihm erzählte? Oder sollte ich fliehen? Ich wollte das Bild ja nicht behalten. Ebenso wenig wollte ich spätere Bilder für mich behalten, die ich, weil sie bedroht waren, in Sicherheit brachte, nur vorübergehend in meine Obhut nehmen. Ich konnte es doch nicht so weit kommen lassen, nach allem, dass sie aufflammten in einer unbewachten Stunde. Ich musste doch etwas tun. Ich musste doch darauf hören, was meine Furcht mir riet. Mein Fehler war nur, dass ich zu früh erkannte, wenn ein Bild bedroht war, und dass ich zu früh für seine Sicherheit sorgte. Ich lief nicht fort. Ich lag und wartete, bis der Maler zurückkam. Er hatte Mühe, die Tür zu schließen. Er setzte sich auf den Rand des Lagers, hier, trink, und ich trank und musterte ihn über den Rand des Glases. War er verändert? Hatte er mehr getan, als nur die Milch zu holen? Wie du aussiehst, Sigi, sagte er, hier brauchst du doch keine Angst.

aufgehängt und die braune, grobe Decke umschlang mich so fest, als wollte sie mich verraten. Diese Hitze auf einmal, diese heißen Wellen, die über meinen Körper liefen. Da gelang einfach kein gleichmäßiges Atmen und ich musste zur Toilette. Zwei Spritzen, sagte er vom Fenster. Jetzt löschen Sie mit zwei Spritzen, als ob es da noch etwas zu retten gibt, zu schützen gibt. Es wird Regen geben in der Nacht. Sie können noch den Rest dem Regen überlassen. Was meinst du? Ja. Er drehte sich vom Fenster weg, kam heran mit seinen kleinen Schritten, während ich zur Decke blickte. Welche Entfernung hatte er nur zu überwinden, dass es so lange dauerte? Endlich war er neben mir. Er stellte das Glas auf dem Fußboden ab und setzte sich auf den Rand des Lagers mit leisem Schnaufen. Nun sag schon, was du weißt, dachte ich, oder sag, was du entdeckt hast. Er holte sein riesiges, nach Nikotin riechendes Taschentuch heraus und rieb mir die Stirn trocken und die Schläfen. Nun beruhige dich erst einmal, Witwit, sagte er. Wirst schon sehen eines Tages, was wir gemacht und zusammengetragen haben, das kommt so schnell nicht aus der Welt. Unsere Spuren, die bleiben länger, als wir denken. So schnell geht nichts verloren. Denk mal, vom alten Frederiksen, der hier lebte, weiß ich wenig. Aber jedes halbe Jahr hat er seinen Sohn gemessen am Türpfosten und mit einem Messer hat er der Kerben eingeschnitten. Auch wenn er nur so viel ist, etwas bleibt schon. Er klopfte mir auf den Schenkel. Damit etwas bleibt, sagte er, muss man es doch nicht wiedersehen. Manche Sachen, die muss man erst verlieren, damit man sie besitzen kann, ohne Sorge. Wenn ich so denke. Es können 700 Bilder sein, vielleicht auch 800. Die werden doch nicht aufhören, mir zu gehören, auch wenn ich sie nie mehr zu Gesicht kriege. Und du? Ja, ich weiß. Es war eine ganze Menge. Was meinst du, fragte ich. Und er, ohne mir meine Frage übel zu nehmen, es war ein gutes Versteck und du hattest gute Sachen da oben. Ich habe mich manchmal gewundert und manchmal habe ich mich so gefreut, dass ich dir am liebsten etwas dazugegeben hätte. Du bist oben gewesen? Du wusstest es? Ich wusste es und bin oben gewesen nicht nur einmal. Der Mann im roten Mantel, ja, auch den Mann im roten Mantel habe ich dort wiedergesehen und allerhand mehr. Wie hast du es herausbekommen? Bleib ruhig liegen. Du siehst ja, ich ließ dir alles, sogar die beiden unsichtbaren Bilder, die du für dich abgezweigt hast. Und eines Tages, ich habe schon daran gedacht, hätte ich dir etwas hingehängt, heimlich. Er hat es getan, sagte ich, nur er. Und er wird es immer wieder tun. Er denkt an nichts anderes, er wartet nur darauf. Ruhig, Junge, du weißt nicht mehr, was du redest. Am Schuppen hat er es gemacht und am Strand. Und auch jetzt, ich weiß es, er findet alles, nichts ist sicher vor ihm, das wird nicht aufhören. Wir werden ein neues Versteck für dich finden. Er findet es, bestimmt. Dann werden wir mehrere Verstecke suchen und die Verstecke wechseln. Nur ruhig jetzt und lass mal meinen Arm los. Du musst etwas tun, Onkel Nansen, sagte ich. Du bist der Einzige, der etwas tun kann. Bei ihm hat irgendetwas ausgesetzt oder er hat etwas nicht mitbekommen. Ich bekomme es schon mit der Angst, wenn er so dasteht und in sich hineinhorcht. Ich kenne deinen Vater länger als du, sagte der Maler. Er war es bestimmt nicht, der den Brand in der Mühle gelegt hat. Du darfst sowas nicht denken. Willst du noch was trinken? Und ich sag dir, dass wir alles verstecken müssen vor ihm. Der Maler drückte mich auf das Lager nieder. Und jetzt gab er mit seinen Blicken zu, dass er mehr wusste, als ich vermutete. Es war keine Enttäuschung und keine Trauer und schon gar nicht Empörung in seiner Stimme, als er langsam sagte, auf die Geldwechsler werde ich schon selbst aufpassen. Rück sie mal wieder raus. Da er das Bild unter dem Lager glaubte, bückte er sich kurz. Dann sah er mich besorgt an und sagte, komm, bei mir ist das sicher. Eine Flamme, sagte ich. Eine kleine Flamme bewegte sich auf das Bild zu. Ist gut. Ganz deutlich. Ich habe sie erkannt. Ja, das glaube ich. Aber nun gib das Bild wieder her. Mit zwei Griffen deckte er mich auf. Er tastete das Bild an meinem Körper, zog das Hemd aus der Hose und wollte sich von mir nicht helfen lassen. Er befahl mir ruhig, Finger weg, das mache ich schon allein. Keine Enttäuschung, kein Zorn, wie gesagt.

0: Überraschend schmal und blass kamen seine Handgelenke aus den zu weiten Ärmeln, als er den Rahmen abnahm. Er legte wortlos das Bild ein und hängte es an seinen Platz. Hast du Hunger? Nein. Dann ist wirklich etwas mit dir los, sagte er lächelnd, und nach einer Weile musst dich daran gewöhnen, dass es auch mal Schwund gibt, Witwit. Vielleicht ist das gut so. Man darf doch nicht stehen bleiben bei dem, was man hat. Man muss immer wieder Anfänge machen. Solange wir das tun, können wir noch etwas von uns erwarten. Ich war noch nie zufrieden, Sigi, und ich rate dir, sei unzufrieden nach Möglichkeit. Er erschrak. Er deckte mich zu. Mein Gott, wie du aussiehst, Junge. Komm, ich bring dich nach Haus. Ich will hier bleiben, sagte ich. Das geht doch nicht. Ich will aber. Du kannst mit uns essen und danach bringe ich dich nach Haus. Die Krankheit. Anzuhalten, also Okko Brodersen anzuhalten und ihn zu fragen, ob er in seiner Posttasche vielleicht einen Brief, ob man diesen Brief vielleicht selbst, ob man ihm auf diese Weise einen Weg und so weiter, all das lohnte sich nicht. Denn der einarmige Postbote, steif und mit Hohlkreuz auf seinem Fahrrad sitzend, bestand darauf, Postsachen im, allenfalls vor dem Haus zu überreichen, mit Anspielungen, versteht sich, manchmal mit Ermahnungen, jedenfalls in einer Art, als wisse er schon mehr über den Brief als der Empfänger. Man hatte zwar nicht gleich das Gefühl, dass er jeden Brief selbst geschrieben hatte, aber dass er beim Schreiben zumindest dabei gewesen war, das musste man einfach annehmen, wenn man ihm bei der Aushändigung zusah. Wie der auf einen Brief klopfen konnte, wie der mit ihm mahnend herumwedeln konnte. Nein, wer ihn kannte, der hielt ihn nicht an, um nach einem Brief zu fragen. Der ließ ihn entweder vorüberfahren oder lief ihm hinterher, so wie ich, bis auf den Hof, bis zur Haustür. Ist was für uns? Er setzte die Posttasche auf den Sattel, öffnete sie, strich mit dem Daumen über die eng zusammensteckenden Briefe, die sich zurückneigten, ihre Adresse anboten. Nichts für uns? Also nur ein einziger, großformatiger Brief, brauner Umschlag, Blockschrift, kein Absender. Da ist kein Absender drauf, sagte Okko Brodersen, nickte bedenklich, erwog womöglich den Brief einzubehalten, schließlich schob er ihn mir zu und zeigte aufs Haus. Los, bring ihn rein und sag deinem Alten, dass sie in Zukunft nur Briefe mit Absender annehmen sollte. Wird gemacht. Er grüßte nicht zum Abschied, fuhr einfach davon über den Ziegelweg Richtung Holmsdorf. Hier ist ein Brief für dich. Mein Vater war beim Schuheputzen. Einmal in der Woche putzte er alle Schuhe, die er im Haus aufstöbern konnte. Er schleppte sie in die Küche, versammelte sie dort in ziemlich genauem Spalier und behandelte sie in drei Arbeitsgängen: Säubern, Eincremen, Wienern. Ich musste den Brief auf den Tisch legen. Mit einem Wolllappen, einen Stiefelschaft polierend, blickte der Polizeiposten auf den Brief, zuckte den Achseln und wandte sich ab. Blickte noch einmal, als ob ihm nachträglich etwas aufgefallen sei auf den Brief, diesmal länger als das erste Mal, wollte sich wieder abwenden, aber die Neugierde, deren Entstehung sich an meinem Vater aufschlussreich beobachten ließ, war schon zu groß. Jetzt suchte er nach einem Absender, jetzt legte er Stiefel und Wolllappen aus der Hand, er riss den Umschlag auf, las stehen, schien nichts zu begreifen, ließ sich auf die Küchenbank fallen und las sitzend weiter. Verglich da etwas, hielt da etwas ans Licht, schien immer noch nicht zu begreifen, blickte entgeistert mich an und rief, Mutter, hol Mutter herunter, na los. Also klopfte ich Gudrun Jepsen aus ihrem Schlafzimmer heraus und ließ sie vorangehen. Überholte sie jedoch auf der Treppe und konnte zusehen, wie sie die Küche betrat, wie sie missmutig, aber auch duldsam vor dem Tisch stehen blieb, fröstelnd in ihrem Morgenmantel. Mein Vater bemerkte sie nicht. Vielleicht bemerkte er sie auch und wollte sich nur noch lesend die letzte Sicherheit verschaffen, bevor er ihr den Brief reichte. Sie wartete, er las. Sie erkannte, dass es ihm schwer fiel, etwas zu begreifen. Er drehte das Papier auf dem Tisch und las mit schräg gelegtem Kopf. Plötzlich schob er ihr den Brief und Umschlag zu, sprang auf und fasste sie bei den Schultern und zwang sie sanft und stetig nieder und blieb hinter ihr stehen, während sie nun zu lesen begann. Ruhig? Er konnte nicht ruhig sein. Lies das mal, sagte er, oder schau dir das an, oder merkst was, oder da gehen dir die Augen über. Sie hörte nicht auf ihn, ließ sich nicht antreiben. Auch sie drehte das Papier auf dem Tisch, dann hob sie den Kopf, blickte starr in Richtung zum Herd, machte den Versuch, etwas zu sagen, ohne dass es ihr gelang. In dieser Fassungslosigkeit oder Verblüffung möchte ich die beiden einen Augenblick sich selbst überlassen. Möchte, während sie nach Luft und nach Worten schnappen, endlich erzählen, was mit der Post ins Haus gekommen war. Der Brief, wie gesagt, hatte keinen Absender. In dem großformatigen Umschlag steckte eine Seite, die aus einer Zeitschrift herausgerissen war. Ein reproduziertes Bild bedeckte fast die ganze Seite. Es hieß Wellentänzerin. Auf dem schmalen Rand stand in Blockschrift: Beachten Sie die Ähnlichkeit, es lohnt sich. Es war ein Bild von Max Ludwig Nansen. Es war Hilke, die tanzte. Sie tanzte zwischen flachen, kippenden Wellen, dicht vor einem blendenden Strand und einem roten Himmel. Sie tanzte mit offenem Haar, nur mit einem kurzen, gestreiften Rock bekleidet. Ihre Brüste schienen sie beim Tanz zu stören. Sie senkte schon einen Arm, um ihn auf ihre Brüste zu pressen. Und auf ihrem zurückgeworfenen Gesicht lag ein Ausdruck von Unwille und Erschöpfung. Sie tanzte mit den Wellen, gegen die Wellen. Der Rhythmus der Wellen bestimmt auch den Rhythmus des Tanzes, der sie, das war schon zu erkennen, immer weiter vom Strand wegführte, seewärts, wo ihr Tanz enden würde. Die Wellentänzerin war also Hilke, meine Schwester. Ein Name? Ein Name fehlte natürlich, wie auf dem Umschlag, so auch auf der Seite. Poststempel? Der Brief war in Glyserup aufgegeben worden. »Was sagst du nun?« sagte mein Vater und betrommelte mit dem Handrücken fordernd das Bild. »Das ist sie doch. Da lass ich mir nichts vormachen. Hilke. Und was das bedeutet, wissen wir.« »Ich erkenne sie«, sagte meine Mutter. »Jeder erkennt sie«, sagte mein Vater. »Sie hat sich ihm gezeigt«, sagte meine Mutter. »Angeboten hat sie sich ihm«, sagte mein Vater. »Kein Stolz«, sagte meine Mutter. »Keine Scham«, sagte mein Vater. »Sie hatten«, auf das Bild hinabblickend, noch mehr zu sagen, noch mehr aufzuzählen. Am schwersten wog offenbar das, was Hilke ihnen selbst angetan hatte. Denn sie kamen nicht davon weg, sich zu bemitleiden und zu bedauern. Und was sie für Hilke an Erbitterung aufbrachten, das fanden sie für sich selbst an Mitleid. Dass sie uns das antun konnte, dass sie uns in solch eine Lage bringen konnte. Wo steckt sie eigentlich? Mein Vater trat auf den Flur, rief Hilke, lauschte, rief noch einmal. Und als die Tür von Hilkes Zimmer ging, kam er schnell wieder in die Küche, suchte nach einem eindrucksvollen, am liebsten wohl erhöhten Platz, entschied sich, da nichts Erhöhtes zu finden war, für die Stirnseite des Küchentisches. Hoch aufgerichtet, spreizbeinig, das trockene Gesicht angestrengt erhoben, so erwartete er sie. »Gibt's was?« fragte Hilke. Und als sie unsere Gesichter sah, etwas leiser: »Was ist denn hier los?« Mit zögernden Bewegungen kam sie herein, unsicher, auch ängstlich, forschte in unseren Augen und konnte sich nichts bestätigen lassen. Sie faltete die Hände und rieb ihre Handflächen gegeneinander. »Was habt ihr denn alle zusammen? Was habe ich euch denn getan?« Sie sammelte ihr Haar im Nacken, band es zusammen. Sie befeuchtete ihre Lippen. Der Polizeiposten Rugbe ließ sie zappeln, so wie er jeden zuerst zappeln ließ. Er ließ sich wie immer Zeit mit der Eröffnung, die Ungewissheit genießend, die er mit seinem berechneten Schweigen hervorrief. Ja, manchmal dachte ich, oder denke wenigstens heute so, dass sein berechnetes Schweigen schon einen Teil der Strafe darstellte, einfach weil er mit der Beschuldigung hinterm Berg hielt und keine Gelegenheit zur Verteidigung gab. Hilke ging auf ihn zu, breitete bittend die Arme aus. Er schwieg. »Sag doch schon.« Endlich nahm sie meinen Blick auf, folgte ihm, und ich lenkte ihre Aufmerksamkeit auf den Küchentisch, auf den Brief. Hinter meiner Mutter stehend sah sie auf das Bild. Lange, viel zu lange, wie es mir schien. Sie wagte nicht, die Seite aufzunehmen. Das also ist es. Jetzt weiß ich Bescheid. Sie machte eine Handbewegung, lächelte süß-sauer, wollte die Sache bagatellisieren. Also, wenn ihr das nur meint. Sie seufzte erleichtert, wandte sich vom Tisch ab, sagte, das ist doch schon lange her. Das war mindestens im letzten Frühjahr oder so. Und darauf erwartete sie tatsächlich eine allgemeine Aufheiterung, zumindest aber Entspannung der Lage. Meine Mutter starrte regungslos auf die blaue Musterung des wachstuchbespannten Küchentisches. Mein Vater sah von weit her, sah von oben herab auf den Brief. Also wenn das alles ist, sagte Hilke und sagte, die Wellentänzerin, mein Gott, was habt ihr bloß dagegen? Er braucht ein Vorbild. Er hielt mich für gut genug. Mehr ist doch nicht passiert. Einmal, ein einziges Mal, die Wellentänzerin, dass ihr euch so aufregen könnt. Es ist doch wie beim Arzt, sagte sie und fühlte sich restlos freigesprochen. Ihre Bewegungen wurden schon lockerer. Also stimmt es, sagte mein Vater tonlos. Was hier behauptet wird, trifft alles zu. Du hast dich vor ihm gezeigt, gestanden hast du ihm und hiermit ist wohl bewiesen, wie weit dein Stolz geht. Hilke drehte sich um, blickte ihn erstaunt an. Stolz? Wieso stolz? Lebst doch bei uns, sagte mein Vater mit schmalen Augen, hast doch wohl gemerkt in den letzten Jahren, was geschehen ist zwischen ihm und mir. Das ist doch vorbei, sagte Hilke. Die Zeit ist doch vorbei. Und mein Vater darauf, seinen Mund zur Verachtung verziehend, wenn etwas so weit gekommen ist, kann es nie aufhören. Aber das ist eine andere Sache. Wir sprechen von dir auf diesem Bild. Vielleicht begreifst du, was geschehen ist. Sie ist mir ähnlich, sagte Hilke. Die Wellentänzerin ist mir ähnlich, ja. Und mein Vater, du bist zu erkennen, nicht nur für uns. Da, das hat uns einer zugeschickt ohne Absender. Und so wie ihm könnte es manchem gehen, wenn er das Bild ansieht. Was er sich denkt, wenn er dich wiedererkennt, brauchst dich nicht zu fragen. Wenn es noch ein anderer gewesen wäre, der dies Bild gemacht hat. Aber er mit seinen eigenen Gesetzen, mit seiner Anmaßung, er mit seiner Verachtung für alle, die nur ihre Pflicht tun. Hast wohl nie gehört, was sie draußen reden über ihn und mich. Hilke bewegte sich langsam zum Fenster, blieb dort mit gesenktem Gesicht stehen. Es war ihr anzusehen, dass sie von nun an keine Antwort mehr gelingen würde. Mein Vater begleitete sie nicht mit seinem Blick. Er sprach zu der Stelle, an der Hilke eben noch gestanden hatte. Überleg dir mal, was du uns angetan hast damit. Ich musste zu meiner Mutter hinsehen, die sich jetzt rührte, die aus träger Versunkenheit erwachte und sich aufsetzte und leise furchtbar sagte. Und dann furchtbar, was er aus dir gemacht hat. Dieses Fremde, das sich da meldet, die Besessenheit, der Rausch und was er aus deinem Körper gemacht hat. Die flammende Hüfte, die krummen Schenkel und dein Gesicht. Du kannst doch nicht einverstanden sein mit dem Gesicht, das er dir gegeben hat. Eine Beleidigung, sagte mein Vater und meine Mutter. Bisher hat er noch jeden beleidigt, den er gemalt hat. Und auch dich. Eine Zigeunerin tanzt vielleicht so. Ja, sagte mein Vater, eine Zigeunerin. Die hat er aus dir gemacht. Es ist eine Schande, sagte meine Mutter. Und der Polizeiposten weiß ja wohl, was du zu tun hast jetzt. Es gibt nur eins, sagte meine Mutter. Dies Bild, solch ein Bild, darf nicht länger existieren. Deinetwegen nicht, unseretwegen nicht. Du hast geholfen, dass es gemacht wurde, sagte mein Vater. Jetzt kannst du helfen, dass es aus der Welt kommt. Muss ja nicht so schwer sein.
1: Siegfried Lenz las die 32. von 40 Folgen seines Romans Deutschstunde. Der Autor las 1995 vor Live-Publikum im Hessischen Rundfunk. Wir wiederholen die heutige Folge um 2:30 heute Nachmittag und morgen geht's dann weiter. Wir begleiten die Lesung natürlich wie üblich auch in ARD Sounds.

0: Gil Shaham an der Geige, Orly Shaham am Klavier mit Antonín Dvořáks zweiten romantischem Stück, Opus 75. Und jetzt ist es 9.56 Uhr. Nach den 10 Uhr Nachrichten übernimmt hier Meinolf Bunzmann. Meinolf, nenn uns einen Höhepunkt. Was hast du denn im Programm?
1: Ja, ein Höhepunkt ist bei uns eine bayerisch-österreichische Spezialität, der Steckerlfisch. Das ist Fisch, der auf einem Stab gebraten wird. Und diese kulinarische Spezialität spielt eine Rolle im Krimi Steckerlfisch-Fiasko von Rita Falk. Wir schauen heute auf die Verfilmung des Buchs. Seit mehr als 10 Jahren entstehen unter der Leitung des Filmregisseurs Ed Herzog die Verfilmungen der in Bayern spielenden Krimis um den Dorfpolizisten Franz Eberhofer. Und Regisseur Ed Herzog übernimmt die Buchvorlage nicht 1:1. Der Krimi wird im Film immer ein bisschen größer und die Komik auch immer ein wenig größer und humorvoller. Warum das so gut funktioniert, das erfahren wir von Ed Herzog selbst. Und übermorgen am Donnerstag kommt der Film Steckerlfisch-Fiasko dann auch in die Kinos.
0: Klingt nach einem guten Programm, nach einem guten Vormittag. Ich wünsche Ihnen auf jeden Fall ganz viel Spaß beim Zuhören. Mein Name ist Katrin Mund. Haben Sie noch einen guten Tag mit HR2 Kultur? Und wenn Sie mögen, dann hören wir uns morgen früh wieder. Tschüss.

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1: 10 Uhr. Zahl der Erdbebenopfer in Kolumbien steigt. Forderung nach mehr Hitzeschutz. Wieder tödlicher Badeunfall in Hessen. Das Wetter sonnig und trocken bei 22 bis 31 Grad. Mein Name ist Stefanie Nopper. Nach dem schweren Erdbeben in Kolumbien suchen Rettungskräfte und Helfer fieberhaft nach Überlebenden. Die Zahl der Todesopfer ist mittlerweile auf mehr als 130 gestiegen. Rund 2000 Menschen werden noch vermisst. ARD-Korrespondentin Christina Möbus.
2: Hunderte Wohnhäuser sind beschädigt, Dutzende komplett eingestürzt. Besonders betroffen sind die Regionen Chocó und Valle del Cauca im Süden und Westen des Landes. Die Regierung hat den nationalen Katastrophenzustand ausgerufen und Soldaten in das Gebiet entsandt. An erster Stelle steht die Rettung der Menschen, die unter den Trümmern begraben sind, sagte Präsident Abelardo de la Espriella. Er hatte erst am Freitag das Amt des Staatsoberhaupts in Kolumbien übernommen.
1: Urlaub in Deutschland ist so beliebt wie noch nie. Das Statistische Bundesamt meldet, dass es im ersten Halbjahr 223,8 Millionen Übernachtungen gegeben hat. Ein Plus von 0,3% im Vergleich zum Vorjahreszeitraum und ein neuer Rekord. Besonders stark zugenommen hat demnach die Zahl ausländischer Gäste. Trotz der guten Zahlen warnt der Deutsche Tourismusverband aber vor Problemen. Hotels und Gasthöfe hätten mit Personalmangel, steigenden Kosten und einem Investitionsstau zu kämpfen. Die zunehmende Hitze verdirbt den Menschen die Lust aufs Einkaufen in den Innenstädten. Das sagt der Handelsverband HDE und fordert, die Stadtzentren so umzugestalten, dass sie kühler werden. Hauptgeschäftsführer Gent schlägt unter anderem vor, mehr Bäume zu pflanzen oder Sonnensegel zu installieren. Die Kommunen müssten dafür dringend zusätzliches Geld bekommen. Auch der Präsident des Deutschen Städtetages Jung fordert mehr Unterstützung von Bund und Ländern. Er sagte dem Redaktionsnetzwerk Deutschland, Hitzeschutz und Klimaanpassung gehörten als Gemeinschaftsaufgabe ins Grundgesetz. Bei Rodenbach im Main-Kinzig-Kreis ist die Feuerwehr weiter wegen des Waldbrandes im Großeinsatz. Die Einsatzkräfte wollen verhindern, dass die Flammen wieder auflodern und löschen Glutnester. Der Brand war laut Polizei gestern Mittag ausgebrochen und hatte sich auf mehrere 10.000 Quadratmeter ausgebreitet. Wegen des hohen Wasserbedarfs haben die Kreiswerke die Bewohner in den Gemeinden in der Umgebung dazu aufgerufen, Wasser zu sparen. Weitere Gemeinden in Hessen haben den Trinkwassernotstand ausgerufen. So gilt in Weilroth im Hochtaunuskreis, dass Wasser nur noch für das absolut Notwendige genutzt werden darf. Auch in Petersberg bei Fulda wurde der Notstand verhängt. HR-Reporter Daniel Kätner.
3: Ab sofort wird der Wasserverbrauch stark eingeschränkt. Zwischen 8 Uhr morgens und 8 Uhr abends dürfen Pflanzen im Garten nicht mehr bewässert werden. Der Rasen darf überhaupt nicht mehr bewässert werden. Das Autowaschen verboten. Das gleiche gilt für das Befüllen von Pools und künstlichen Teichen. Bürgermeisterin Claudia Brandes sagt, man müsse jetzt handeln, ansonsten könnte es passieren, dass im Falle eines Feuerwehreinsatzes nicht genügend Löschwasser verfügbar ist. Auch die Stadt Fulda hat für die Stadtteile Dietershahn und Bernhards den Wassernotstand erklärt.
1: Traurige Gewissheit nach Vermisstensuche in Südhessen. Wie die Polizei jetzt mitgeteilt hat, ist gestern im Wechselsee bei Biebesheim der Mann gefunden worden, der seit Samstagnachmittag als verschwunden galt. Der 34-Jährige war wohl schwimmen gegangen, seine Kleidung und sein Handy lagen am Ufer. Bei der Suche waren auch Taucher und ein Hubschrauber mit Wärmebildkamera zum Einsatz gekommen. Mit dem Dressurwettbewerb hat heute Morgen in Aachen die Reit-WM begonnen. Bei der Grand Prix-Prüfung gilt das deutsche Team mit Rekordreiterin Isabel Werth neben Großbritannien als Favorit. 2 Wochen lang werden bei der Reit-WM Medaillen vergeben. ARD-Korrespondent Markus Tepper.
4: Rund 880 Athletinnen und Athleten aus 67 Nationen treten in Aachen an, zusammen mit ihren etwa 800 Pferden. Hinzu kommen am Abend noch einmal 250 Pferde zur festlichen Eröffnungsfeier. Insgesamt fallen in Aachen 59 WM-Entscheidungen. Die Organisatoren rechnen mit rund 500.000 Besucherinnen und Besuchern, womit die Reit-WM die größte internationale Sportveranstaltung in diesem Jahr in Deutschland ist.
1: Das waren die Nachrichten. Das Wetter. Heute scheint den ganzen Tag die Sonne, der Himmel ist fast wolkenlos und die Werte steigen auf 22 bis 31 Grad. In der kommenden Nacht kühlt es ab auf 16 bis 7 Grad. Morgen dann wieder viel Sonne und trocken bis 33 Grad. Die weiteren Aussichten: Es bleibt sonnig und es wird noch heißer, am Donnerstag bis 36 und am Freitag bis 38 Grad. Die Zeit, es ist 10.05 Uhr.
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5: Mit Meinolf Bunzmann, schön, dass Sie dabei sind.

0: Musik von Antonio Vivaldi, das Oboenkonzert in D-Dur, Verzeichnis 453 mit dem Oboisten Emmanuel Abühl und der neuen Sinfonietta Amsterdam. 10.13 Uhr HR2 Kultur am Vormittag. Wurde Wolfgang Amadeus Mozart vergiftet? Wer war Beethovens unsterbliche Geliebte? Vergiftet, verflucht und unvollendet. 5 Mythen der Klassik stehen bei uns in dieser Woche in HR2 Kultur im Vordergrund. Wir nehmen die bekanntesten Mythen der Musikgeschichte genauer unter die Lupe und gegebenenfalls auch auseinander. Heute mit der Frage, wie ist das Gerücht um Paganinis Pakt mit dem Teufel entstanden? Agnes Fröhlich weiß es.
1: Niccolò Paganini und der Teufel stehen sich gegenüber. Er macht dem Geiger ein verführerisches Angebot: Weltruhm und fast übermenschliche Virtuosität im Tausch gegen seine Seele. Ein Handschlag, ein Pakt. So hat es sich zugetragen, genau so muss es doch gewesen sein. Das haben sich die Leute im 19. Jahrhundert jedenfalls zusammengereimt. Wie dieser Mythos entstanden ist, scheint klar. Paganini ist ein Superstar und gibt viele Konzerte. Sein Erscheinungsbild ist düster. Er ist immer schwarz gekleidet, sehr exzentrisch, hat eine blasse Hautfarbe und im Kontrast dazu langes, dunkles Haar. Fast schon diabolisch. Hinzu kommt sein riesiges Talent, die flinken Finger, das fantastische Musikgefühl und die brillanten Spieltechniken. Ihm wird nachgesagt, er könne Töne auf seiner Violine hervorbringen, die kein menschliches Ohr je gehört hat. Diese scheinbar übermenschliche Begabung, hat sie ihm der Teufel gegeben? Paganini weiß, diese Gerüchte bringen ihm Berühmtheit und Geld. Nach seinen Konzerten debattieren die Besucher noch stundenlang über den Geiger und seine Fingerfertigkeit. Bald ist nicht mehr nur von einem Pakt die Rede, Paganini soll sogar der Sohn des Teufels sein. Das ist der Moment, an dem dem Geiger der Mythos um seine eigene Person zu viel wird. Um zu beweisen, dass er irdische Eltern hat, veröffentlicht er einen Brief seiner Mutter.
2: Mein treuer Sohn, mein sehnlichster Wunsch ist stets recht oft von dir Nachrichten zu erhalten. Diese Hoffnung erhält mich am Leben und gibt mir Gewissheit, dich eines Tages wieder an mein Herz drücken zu dürfen. Liebe mich so, wie dich herzlich liebt, deine dir unabänderlich treu zugetane Mutter. Genua, 21. Juli 1828. Teresa Paganini.
1: Allerdings kann die Mutter weder lesen noch schreiben, also schreibt Niccolò Paganini diesen Brief wohl selbst. Doch so wirklich interessiert sich niemand für seine Aussagen. Und eigentlich ist das bis heute so. Paganini ist bis heute bekannt als der Teufelsgeiger.
0: Agnes Fröhlich hat uns aufgeklärt über das Gerücht um Paganinis Pakt mit dem Teufel. Gar nicht teuflisch virtuos, sondern sanglich und melodisch, das konnte Niccolò Paganini auch. Wir hören das jetzt in seinem Cantabile für Violine und Klavier mit dem Geiger Benjamin Schmid und der Pianistin Lisa Smirnova.

Das Cantabile von Niccolò Paganini mit dem Geiger Benjamin Schmid und der Pianistin Lisa Smirnova. 10.21 Uhr HR2 Kultur am Vormittag. Musikalisch schöner als in der folgenden Musik kann man den Tag eigentlich kaum beginnen. Die Sonne kommt heraus zu Beginn der zweiten Suite aus der Ballettmusik Daphnis et Chloé von Maurice Ravel. Wir hören diese zweite Suite jetzt mit dem Radiosinfonieorchester des SWR unter der Leitung von Georges Prêtre.

Was für ein Finale! Das war die zweite Suite aus der Ballettmusik Daphnis et Chloé von Maurice Ravel mit dem Radiosinfonieorchester des SWR unter der Leitung von Georges Prêtre. 10.38 Uhr, HR2 Kultur am Vormittag. Weiter geht's bei uns mit Musik von Beethoven. Eigentlich sollte das folgende Stück der Mittelsatz der bekannten Waldstein-Sonate sein. Später hat Beethoven dann eine kürzere Introduktion zum dritten letzten Satz komponiert. Eine gute Entscheidung, denn das Andante Favori in F-Dur, wie er es später genannt hat, das hätte dem ersten Satz und dem dritten Satz doch etwas von der Größe weggenommen. Ein kürzeres Stück in der Mitte, das passt einfach besser in die Waldstein-Sonate hinein. Aber ein wunderschönes Stück ist das Andante Favori in F-Dur, wie wir jetzt hören, mit dem Pianisten Ondrasch Schiff.

0: Das Andante Favori in F-Dur von Ludwig van Beethoven. Eine Opuszahl hat Beethoven dem Stück nicht gegeben. Aber wenn Sie es suchen, es ist im Katalog der Werke ohne Opuszahl erschienen, unter der Nummer 57, und gespielt hat hier in unserer Aufnahme Ondras Schiff. 10.48 Uhr, HR2 Kultur am Vormittag. Seit mehr als 10 Jahren entstehen unter der Leitung des Filmregisseurs Ed Herzog die Verfilmungen des in Bayern spielenden Krimis um den Dorfpolizisten Franz Eberhofer. Am Donnerstag, also übermorgen, kommt der 10. Film in die Kinos nach der Buchvorlage von Rita Falk. Der Titel dieses Films ist Steckerlfisch-Fiasko.
1: Jemand, der das noch nicht gesehen hat, dem würde ich mal sagen, das sind Filme, die in der Provinz spielen, mit sympathischen Verlierertypen, die einfach immer wieder aufstehen. Also wir haben da sehr originelle Charaktere, die Rita Falk geschrieben hat. Das machen wir jetzt ja schon seit 13 Jahren und es macht immer noch großen Spaß. Es gibt natürlich Leute, die in der Stadt wohnen, aber viele Leute, ich selber auch, bin auf dem Land aufgewachsen, also in einer Kleinstadt. Ne? Und ich glaube, ob man jetzt in Niederbayern in einer Kleinstadt aufwächst oder in Niedersachsen auf dem Dorf, das ist, glaube ich, nicht so ein großer Unterschied. Die Strukturen sind ähnlich und so der Kosmos ist auch verwandt, glaube ich.
0: Die Filmtitel von Ed Herzog sind dieselben wie die der Bücher von Rita Falk. Alle Titel beziehen sich auf kulinarische Spezialitäten der Region. Und diese kulinarischen Spezialitäten spielen auch immer eine Rolle.
1: Wir übernehmen den Filmtitel natürlich vom Buchtitel. Und das hat Rita Falk wahrscheinlich einmal so angefangen und irgendwie hat sich es bewährt. Es hat den hohen Wiedererkennungseffekt, deswegen ist sie sicher dabei geblieben. Und wir übernehmen diese Titel immer auch und versuchen natürlich auch, diese Speise irgendwo im Film unterzubringen. Also das ist manchmal nicht so einfach. Jetzt im aktuellen Film Steckerfisch-Fiasko war es einfach, weil der Film beginnt unter anderem damit, dass der lokale Steckerfischkönig tot auf dem Golfplatz gefunden wird. Also wir haben für den internationalen Markt einen englischen Titel uns überlegt. Es war sehr, sehr schwierig. Und wir sind dann auf Fischkebab gekommen. Und unter einem Steckerfisch muss man sich also vorstellen, es ist ein ganzer Fisch, eine Makrele oder eine Forelle oder ein Saibling, der auf einen Holzstock gespießt wird und dann über einer Glut dezent gegrillt wird. Und das ist also in den bayerischen Biergärten ein sehr beliebter Snack.
0: Regisseur Ed Herzog und sein Team übernehmen die Buchvorlagen, aber nicht 1:1. Der Krimi wird immer ein bisschen kleiner und das Komische ein wenig größer.
1: Der Grund dafür ist sicher, dass der Krimi in Deutschland übers Fernsehen mehr als abgedeckt ist. Also ich glaube, so Formate, die sich stärker auf den Krimi konzentrieren, haben wir zu Genüge im Fernsehen. Und darum nutzen wir einfach die Gelegenheit, dass wir so gute Charaktere haben, die sehr viel Komödienpotenzial haben, und auch die Schauspielerinnen haben sehr viel Komödienpotenzial. Deswegen verlagern wir uns mehr auf diese Ebene. Ich würde aber sagen, es ist nicht nur das Komödiantische, sondern es ist eigentlich auch mehr das Private, also was zwischen Franz und Susi im Privatstrang abläuft. Das gewichten wir immer stärker als den Krimi.
0: Und das funktioniert. Die Besucherzahlen sind stabil, stellt Ed Herzog fest.
1: Ich bin tatsächlich ein bisschen überrascht, weil ich komme natürlich aus einer ganz anderen Zeit. Also das Kino, was ich so als junger Mensch irgendwie kennengelernt habe, ich glaube, das ist vorbei. Die Zeiten sind vorbei. Auch diese Zuschauerzahlen in diesen großen Massen sind, glaube ich, vorbei. Ich hoffe, dass das Kino noch ein paar Jahrzehnte überleben wird. Und ich freue mich wahnsinnig wirklich darüber, dass wir mit den Eberhofer-Filmen es geschafft haben, dass wir auch Leute ins Kino holen, die sonst eigentlich gar nicht mehr ins Kino gehen. Also das erlebe ich oft, dass Leute sagen, ja, ich war schon seit zig Jahren nicht mehr im Kino, aber den Eberhofer, den schaue ich mir an. Wir haben eine schwierige Marktsituation. Also das Publikum hat gewisse Vorurteile gegenüber deutschen Filmen. Es gibt immer wieder Ausnahmen. Aber ich erlebe das selber auch. Also wenn ich sage, ich mache jetzt Komödie in Deutschland, dann gucken manche Leute ein bisschen komisch. Ich meine, jetzt war letztes Jahr mit Kanu des Manitou und Extrawurst waren Filme sehr erfolgreich, deutsche Komödien sehr erfolgreich, was mich natürlich extrem freut und was ich glaube, was für unseren Standort einfach auch total wichtig ist, ne? Dass wir auch in dem Mainstream-Kino auch gute Filme machen.
0: Übermorgen am Donnerstag kommt der neue Film um den Dorfpolizisten Franz Eberhofer in die Kinos. Steckerlfisch-Fiasko heißt der, nach dem gleichnamigen Buch von Rita Falk. Wir haben das Gespräch mit Ed Herzog gestern aufgezeichnet. In voller Länge hören Sie es auf hr2.de.

Barockmusik mit Barockinstrumenten. Das war die Violinsonate in A-Dur von Georg Philipp Telemann mit dem Geiger Johannes Pramsohler und dem Cembalisten Philipp Griswar. 11:06 in 30 Sekunden. Gestern ist das bekannte West Eastern Divan Orchestra unter Daniel Barenboim zu Gast gewesen beim Rheingau Musikfestival und darum geht's gleich in unserer Frühkritik. Vorher hören wir das West Eastern Divan Orchestra unter Daniel Barenboim mit der Ouvertüre zu Giuseppe Verdis Oper Die Macht des Schicksals.

0: Giuseppe Verdi, die Ouvertüre zu La Forza del Destino, die Macht des Schicksals, mit dem West Eastern Divan Orchestra unter der Leitung von Daniel Barenboim. Das West Eastern Divan Orchestra ist ein Hoffnungsschimmer in düsteren Zeiten des Nahostkonflikts. 1999 wurde es gegründet. Es besteht zu gleichen Teilen aus israelischen und arabischen Musikerinnen und Musikern. Gegründet wurde es eben unter anderem von Daniel Barenboim und es setzt sich für friedliche Lösungen im Nahostkonflikt ein. Dafür wurde das Orchester bereits mehrfach ausgezeichnet, darunter 2020 mit dem Rheingau-Musikpreis. Beim Rheingau-Musikfestival war der Klangkörper gestern Abend mal wieder zu Gast, gemeinsam mit der Geigerin Clara Jumi Kang. Meine Kollegin Ursula Böhmer hat sich das im Kurhaus Wiesbaden angehört. Den Namen West Eastern Divan kennen wir ja von unserem guten alten Goethe und seiner gleichnamigen Gedichtsammlung Westöstlicher Divan. Goethe hat sich ja von Gedichten des persischen Dichters Hafiz inspirieren lassen. Ist das auch eine Inspirationsquelle für Barenboims Orchester gewesen, hat meine Kollegin Katrin Mund gefragt.
1: Ja, natürlich. Ne? Im Gedichtband prallen ja sozusagen die unterschiedlichen Kulturen aufeinander, die sich dann aber gegenseitig befruchten. Und das wird hier sozusagen in einem Orchester vorgelebt. Die Mitglieder stammen, wie du schon gesagt hast, aus Israel, den palästinensischen Gebieten, aber auch aus verschiedenen arabischen Ländern und auch aus der Türkei oder dem Iran. Also alles vorrangig Länder, wo es immer wieder mal brennt und eben herbe Konflikte momentan gibt. Und Daniel Barenboim hat sich 1999 unter anderem dann mit dem amerikanischen Literaturtheoretiker Edward Said zusammengetan, der eben palästinensische Wurzeln hat und dieses Orchester gegründet. Das besteht überwiegend aus jungen Musikerinnen und Musikern, die seither weltweit so als Friedensbotschafter agieren und eben weltweit damit auch unterwegs sind mit dieser Idee und eben auch gerne dann in den Ländern in ihren Herkunftsländern sozusagen auftreten.
2: Über das Orchester musizieren, also Konflikte lösen. Oder ich finde, das klingt fast zu schön, um wahr zu sein, oder?
1: Ja, ist natürlich auch eher eine Utopie. Aber sagen wir mal so, die Musik ist natürlich so ein perfektes Vehikel, um überhaupt mal ein gegenseitiges Zuhören zu fördern. Alle müssen hier ja auch an einem Strang ziehen, weil sie ja tun müssen, was der Dirigent eben will. Und das ist natürlich auch eine willkommene Ablenkung dann von diesen echten, hochkomplexen Konflikten da draußen. Diese Konflikte sind natürlich trotzdem noch da. Und das war besonders zu spüren natürlich nach den Terroranschlägen der Hamas am 7. Oktober vor 3 Jahren. Da war dann auch im Orchester erstmal Funkstille. Es gab eine totale Verunsicherung, ob es überhaupt noch mit diesem Orchester weitergehen kann, weil ja auch einige Mitglieder als Soldaten dann im Kriegseinsatz waren und tatsächlich auch verwundet zurückgekehrt sind. Also das Misstrauen saß dann entsprechend tief. Aber immerhin, nach 1 Jahr Pause haben sich die Musikerinnen und Musiker dann doch wieder zusammengerauft und machen weiter. Denn das Wichtigste an diesem Projekt ist ja, dass es hier zumindest mal die Möglichkeit gibt, gegenseitig in Kontakt zu kommen, Vorurteile aufzulösen und eben trotz all dieser Befindlichkeiten über das Medium Musik so ein bisschen zusammenzufinden. Und das ist eben auch das sehr Berührende an dem ganzen Orchesterprojekt.
2: Beim Rheingau Musikfestival hat das West Eastern Divan Orchestra für dieses Engagement 2020, ich habe es auch schon gesagt, den Rheingau Musikpreis erhalten. Gestern Abend nun war das Orchester also beim Festival im Kurhaus Wiesbaden zu Gast und hatte Beethovens Violinkonzert und Schumanns dritte Sinfonie mit im Gepäck. Solistin war Clara Jumi Kang, eine Mannheimerin mit südkoreanischen Wurzeln. Wie war sie denn so? Wie hat sie ihre Sache gemacht?
1: Ja, die Frau spielt schon, seit sie 3 Jahre alt ist und hat schon mit 4 war sie Jungstudentin an der Musikhochschule in Mannheim. Habe ich noch nie gehört, dass man in dem Alter sowas schon machen kann. Hatte dann auch mit 7 schon ein Stipendium für die berühmte Juilliard School in New York. Barenboim hat sie dann schon mit 12 entdeckt und hat sie dann noch gebucht für Konzertauftritte mit seinen Orchestern. Heute ist sie Ende 30 und hat natürlich entsprechend eine sehr reife, solide Technik und einen sehr schönen Strahleton. Immerhin spielt sie ja auch auf einer Stradivari Tunis von 1702. Aber wie sie den Beethoven gespielt hat, das hat mir persönlich überhaupt nicht gefallen. Denn das klang so ein bisschen nach alten Aufnahmen aus den 1970er Jahren. Das war wie so ein Retro-Beethoven, so als wären 50 Jahre musikhistorische Forschungserrungenschaften so komplett an ihr und dem Orchester vorbeigegangen. Es war also eher so ein massiver Einheitsklang mit viel Vibrato, Zuckerguss überzogen. Ich hatte auch den Eindruck, dass die Solistin eigentlich viel schneller wollte, Barenboim aber hier alles immer so ein bisschen zurückgepfiffen hat. Und er hat eigentlich den Ton angegeben. Es sollte ja eigentlich bei so einem Solokonzert umgekehrt sein. Naja, was mir vor allem gefehlt hat, war eben Musik als Klangsprache zu erleben. Also Beethoven muss man einfach zum Sprechen bringen. Da muss man nach inneren Zusammenhängen, so Sinnzusammenhänge aufspüren, Töne entwickeln, manches auch mal hervorheben, Akzente setzen, Beziehungsbögen schaffen, Töne auch mal abphrasieren. Und das ist eigentlich wie beim Sprechen, ne? Wenn man dann die Wörter, die Silben einfach auch mal weniger betont. Das darf dann bei Beethoven auch gern mal schroff klingen, aber bitte nicht so wie gestern. Das war eben einfach zu einheitlich. Die Tempi waren auch sehr, sehr langsam gewählt, vor allem im Kopfsatz. Das hat so von Anfang an auch so ein bisschen die Spannung dann rausgenommen.
2: Und dann war da noch der große Daniel Barenboim. Wie hast du ihn erlebt?
1: Ja, er ist ja jetzt 83 Jahre alt und schon sehr, sehr schwer wirklich von seiner Parkinson-Krankheit gezeichnet. Das merkte man auch schon, wie er auf die Bühne trat, so in diesen tastenden Trippelschritten, die ja typisch für die Krankheit sind. Er hat dann auch im Sitzen dirigieren müssen und eigentlich auch nur spärlich überhaupt in Takt geschlagen. Das Orchester hat sich dann aber trotzdem sehr gut zusammengerauft, was auch daran liegt, die organisieren sich ja dann untereinander, ne? Die gucken dann halt mal mehr zum Konzertmeister hin oder die Kontrabässe zum Oboisten und haben es dann trotzdem super zusammengehalten alles. Und insgesamt Hut ab vor Barenboim, dass er dieses Projekt trotz dieser schweren Erkrankung immer noch weitermacht. Ich meine, an seinem Namen hängt das Ganze ja auch. Und dem älteren Publikum hat dieser Retro-Stil beim Beethoven sowieso gut gefallen. Die haben sich wahrscheinlich auch ein bisschen an ihre Jugendzeiten erinnert gefühlt und haben natürlich das Ganze mit stehenden Ovationen dann auch gutiert.
2: Im zweiten Konzertteil stand dann ja noch Schumanns dritte Sinfonie auf dem Programm. Die sogenannte Rheinische. Hat das West Eastern Divan Orchestra da dann was wettmachen können?
1: Ja, total. Das war also faszinierend, dass dieser Orchesterklangkörper plötzlich wie ausgewechselt schien. Das war wie so ein Befreiungsschlag. Der Schumann hat mich sehr fasziniert, wie die dann plötzlich durchatmen konnten, als hätte Barenboim so die Musikerinnen und Musiker beim Beethoven noch so an so einer unsichtbaren Leine festgehalten und plötzlich hat er sich alle losgelassen. Also bei Schumann war alles da, was ich beim Beethoven dann eben vermisst hatte, eben wie ich schon sagte, tonliche Entwicklung, klar erkennbare Bögen, Phrasierungen, Lautstärkenunterschiede, Akzente. Kleines Manko war dann noch im Finalsatz, das ist allerdings auch echt fies komponiert von Schumann, der hier so metrische Verschiebungen in die Takte einbaut und das Orchester auch so ein bisschen bewusst hinters Licht führen will. Da hat es jedes Orchester schwer mit und das hat das West Eastern Divan Orchestra dann auch nicht so ganz geschafft. Aber man muss ja sagen, das Orchester will ja auch gar kein Hochleistungs-Superorchester, so à la HR-Sinfonieorchester sein, sondern es ist eben in erster Linie als politisch motiviertes Friedensprojekt gegründet worden.
2: Und das könnte man ja jetzt fast als eine Empfehlung an die Politiker in Nahost weitergeben. Spielt einfach mal im Orchester zusammen. Vielleicht klappt es dann auch mit der Lösung des Nahostkonflikts, oder wie?
1: Ja, genau so hat es dann auch Festivalintendant Michael Herrmann gestern bei seiner Ansprache formuliert. Schön wäre es natürlich. Zu befürchten ist dann allerdings, dass sich die Politiker nicht ins Orchester setzen würden, sondern eher alle aufs Dirigierpodest quetschen, um sich dann eben um den Dirigierstab zu prügeln.
0: Ursula Böhmer über das West Eastern Divan Orchestra und Daniel Barenboim gestern beim Rheingau Musikfestival. Und das Festival läuft noch bis zum 5. September. Alle Infos und Karten finden Sie online.

0: Musik von Henry Purcell aus King Arthur, die Symphony, Air und Hornpipe mit dem Freiburger Barockorchester unter der Leitung von Thomas Hengelbrock. Ich schaue mal mit Ihnen auf unseren Mittag. Viele kennen Pathologen ja als schrullige Typen, die im Tatort die Leichen untersuchen. Das ist aber nur ein sehr kleiner Ausschnitt von dem, was Pathologen tatsächlich tun. Irina Berger ist Chefärztin der Pathologie am Klinikum Kassel und heute bei uns zu Gast in Doppelkopf. Irina Berger versucht jeden Tag zu entschlüsseln, wie krankes Gewebe sich entwickelt, um mit diesem Wissen Tumoren zu bekämpfen, und zwar passgenau für jeden Patienten. Leichen hat aber auch sie im Keller.
1: Ja, wir haben Kühlzellen und wir verwalten fast 3000 Verstorbene im Jahr. Das heißt, dass die Verstorbenen aus den Kliniken, aus unserem Klinikum vor allem, werden zu uns gebracht, und da schauen wir, dass die Papiere alle in Ordnung sind, dass die Leichname auch ordentlich aufbewahrt sind, das heißt gekühlt werden mit entsprechenden Pietät, und wenn es angezeigt dann wird auch eine Obduktion durchgeführt, mit Einverständnis natürlich von Familienangehörigen oder Hinterbliebenen. Und dann werden auch die Leichen an die Bestatter ausgegeben. Wir kooperieren mit 54 Bestattungsunternehmen europaweit. Ja, und deswegen, das ist bei uns sehr häufig auch die Bestatter mit ausländischen Zeichnungen in Autos zu sehen sind.
0: Als Tochter von Russlanddeutschen ist Irina Berger in Sibirien aufgewachsen. Sie war mit ihrem Studium so erfolgreich, dass sie in den 1990er Jahren die jüngste Medizinprofessorin Russlands wurde, mit gerade mal 28 Jahren. In Doppelkopf erzählt sie heute, was Tumoren mit Unsterblichkeit zu tun haben oder warum sie Drohnen in der Pathologie in Kassel einsetzen will. Irina Berger, unser Doppelkopf-Gast heute in HR2 Kultur nach den 12 Uhr Nachrichten.

Alessio Allegrini heißt der Hornist, der hier so geschmeidig das Hornkonzert in S-Dur Köchelverzeichnis 417 von Wolfgang Amadeus Mozart gespielt hat, gemeinsam mit dem Orchestra Mozart unter der Leitung von Claudio Abbado. 11.43 Uhr, wir machen weiter mit Musik aus Frankreich, mit Musik von Florent Schmidt, mit Andante und Scherzo Opus 35, komponiert für Harfe, zwei Violinen, Viola und Violoncello. Und wir hören die Harfenistin Sandrine Chatron und das Quartier Elias.

Andante und Scherzo, Opus 35 von Florent Schmidt mit der Harfenistin Sandrine Chatron und dem Quatuor Elias. 11.56 Uhr ist es. In Doppelkopf nach den 12 Uhr Nachrichten ist die Pathologin Irina Berger zu Gast. Sie erzählt dann unter anderem über Tumorenforschung. Mehr klassische Musik gibt's wieder nach den 13 Uhr Nachrichten. Ich würde mich freuen, wenn Sie dabei sind. Mein Name ist Manuel Bunzmann. Bis später vielleicht.

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2: 12 Uhr. Autohersteller machen immer weniger Gewinn. Zahl der Übernachtungen in Deutschland erreicht Rekordhoch. Jungwölfe im Lahn-Dill-Kreis dürfen jetzt doch abgeschossen werden. Das Wetter sonnig und trocken, 22 bis 31 Grad. Mein Name ist Sevilay Sarce. Für große Automobilhersteller wird es offenbar immer schwieriger, mit ihren Autos Geld zu verdienen. Das Center of Automotive Management in Bergisch Gladbach hat die Zahlen von 15 großen Autoherstellern analysiert. Danach sank der Gewinn pro verkauftem Fahrzeug im ersten Halbjahr deutlich, von etwa 1.400 auf 1.200 Euro. Aus der ARD-Finanzredaktion in Frankfurt, Paula Protzen.
3: Insgesamt ging das operative Ergebnis um gut 18% zurück. Der Umsatz der Unternehmen sank dagegen nur um gut 1%. Das Center of Automotive Management sieht darin ein Alarmsignal. Nicht der Absatz breche ein, sondern die langfristige Fähigkeit der Unternehmen, Gewinne zu erzielen. Gründe seien unter anderem Zölle aus den USA und der intensive Preiswettbewerb in China, der die Autobranche weiter belasten dürfte.
2: Urlaub in Deutschland ist so beliebt wie noch nie. Das Statistische Bundesamt meldet, dass es im ersten Halbjahr 223,8 Millionen Übernachtungen gegeben hat. Ein Plus von 0,3% im Vergleich zum Vorjahreszeitraum und ein neuer Rekord. Besonders stark zugenommen hat demnach die Zahl ausländischer Gäste. Trotz der guten Zahlen warnt der Deutsche Tourismusverband aber vor Problemen. Hotels und Gasthöfe hätten mit Personalmangel, steigenden Kosten und einem Investitionsstau zu kämpfen. Verwaltungsgericht genehmigt Abschuss von zwei Wölfen. Die Jungtiere dürfen im Lahn-Dill-Kreis nun doch getötet werden. Das Regierungspräsidium hatte die Jagd auf sie freigegeben und das mit dem hessischen Jagdrecht begründet. Denn die Wolfsbestände dürfen seit 2024 durch Abschuss reguliert werden. Naturschutzverbände waren mit Eilanträgen gegen die Entscheidung des Regierungspräsidiums vorgegangen. Diese Eilanträge hat das Gericht jetzt abgewiesen. Russland hat die Ukraine wieder mit Raketen, Drohnen und Bomben angegriffen. Nach Angaben des ukrainischen Präsidenten Selenskyj wurden in der Stadt Saporischja im Südosten des Landes mindestens 6 Menschen getötet. ARD-Korrespondentin Rebecca Barth.
4: Beobachter in der Ukraine fürchten, dass solche Luftangriffe in den nächsten Wochen und Monaten zunehmen werden, mit verheerenden Folgen. Gezielt attackiert Russland zivile Versorgungs- und Infrastrukturobjekte wie Wärmekraftwerke, Lagerhallen für Lebensmittel oder Baumaterialien. Der ukrainische Präsident Selenskyj gibt an, Russland habe weitere ballistische Raketen aus Nordkorea erhalten.
2: Ein Gericht in Syrien hat den früheren Machthaber Assad in Abwesenheit zum Tode verurteilt. Und zwar wegen Kriegsverbrechen und Verbrechen gegen die Menschlichkeit im syrischen Bürgerkrieg. Es ist das erste Urteil gegen Assad seit seinem Sturz im Dezember 2024. Assad war nach Russland geflohen und lebt in Moskau im Exil. Die Longlist für den Deutschen Buchpreis steht fest. Die Jury des Börsenvereins des Deutschen Buchhandels hat am Vormittag die 20 Titel veröffentlicht, die in der engeren Auswahl für die Auszeichnung sind. Chancen haben unter anderem Lukas Rietschel für seinen Roman Sanditz, Helene Bukowski für Wer möchte nicht am Leben bleiben und Heinz Strunk für Memories of Heidelberg. Alle Titel der Longlist finden Sie auf hessenschau.de. Am 8. September erscheint die Shortlist und am 5. Oktober wird der Buchpreis vergeben. Das waren die Nachrichten. Das Wetter. Viel Sonne gibt es heute und wieder keinen Regen. Die Werte liegen zwischen 22 und 31 Grad in Südhessen. Kommende Nacht wird sternenklar. Es kühlt ab auf 16 bis 7 Grad. Morgen wieder sonnig und trocken, maximal 33 Grad. Die weiteren Aussichten: Es bleibt trocken und es wird heißer. Donnerstag bis 36, Freitag bis 38 Grad. Die Zeit 12.04 Uhr.
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5: Ein bösartiger Tumor, das ist der Versuch der Natur, sich unsterblich zu machen. Dieser Satz stammt von Professorin Dr. Irina Berger. Sie ist Chefärztin der Pathologie am Klinikum Kassel und heute zu Gast bei mir, Vera John. Schönen guten Tag, Frau Berger.
6: Guten Tag, Frau John.
5: Beim Beruf Pathologe, da denken manche bestimmt so an den Tatort oder an andere Krimis, an Leichen, die aufgeschnitten werden, um rauszufinden, ob und wie jemand ermordet wurde. Das ist aber ja gar nicht der Hauptjob einer Pathologin. Frau Berger, was machen Sie eigentlich vor allem?
6: Ja, das stimmt zum Teil schon. Da werden schon die Leichen aufgeschnitten, aber der Rest stimmt nicht. Und vor allem schon gar nicht, was in Tatort kommt. Das ist eher für die Unterhaltung gedacht, damit das interessant wird. Unsere Arbeit, die ist darauf gezielt, dass wir die Wahrheit über die Krankheiten finden. Und da arbeiten wir auf unterschiedlichsten Ebenen. Von tatsächlich Leiche öffnen bis zu sogenannten unsichtbaren Diagnostik, wo wir mit Genen uns beschäftigen, mit Erbgut, mit Charakterisierung, die eine maßgeschneiderte Therapie auch möglich machen.
5: Also einen Tumor genau analysieren quasi. Ich habe Sie ja eben zitiert, ein Tumor ist der Versuch der Natur, sich unsterblich zu machen. Das hört sich ganz schön verrückt an. Was meinen Sie damit genau?
6: Ja, ein bösartiger Tumor ist ein wahrer Überlebenskünstler. Da entwickeln die spontan aus einem Chaos heraus, angeblichen Chaos, das ist kein Chaos da dahinter, aber zuerst wirkt alles als Chaos, dass die Zellen, die sich vermehren und verbreiten, und man kann diese Zellen sehr, sehr schlecht stoppen, wenn überhaupt. Und das, glaube ich, der Versuch der Natur, was macht man, damit man überlebt.
5: Also der Tumor will überleben und denkt sich dadurch eben diese Strategien aus, wir dann bekämpfen, weil eben ja der Mensch leben will.
6: Ja, und auch das ist sehr dynamisch. Wenn wir den Tumor im jetzigen Moment auch beherrschen können, das bedeutet nicht, dass wir diesen Tumor mit gleichen Methoden bei erneuten Auftreten von Tumor, das heißt Rezidiv, auch machen können. Das ist jedes Mal eine Herausforderung.
5: Das heißt, der passt sich immer an und denkt sich neue Strategien aus.
6: So ist es.
5: Wie helfen Sie denn jetzt genau dabei als Pathologin, so einen Tumor zu bekämpfen? Also man denkt ja meistens irgendwie dann an Chemo und Operation und so weiter. Was macht die Pathologie?
6: Ja, ich möchte mich jetzt nicht als großen wahnsinnig anhören, aber ohne Pathologen gibt es keine moderne Therapie der Tumore. Es geht natürlich um eine adäquate Resektion, aber es gibt Tumoren, die man gar nicht resizieren darf oder kann.
5: Ja. Rezessieren heißt operieren.
6: Operieren, also rausschneiden. Ja. Und diese Tumoren müssen wir auch anders bekämpfen. Ja. Oder wenn Tumor, sage ich so, schon im Umlauf ist, also heißt Metastasen gesetzt hat, und die Tumorzellen, die sind im Blut viel, viel früher, als es uns überhaupt bewusst ist, das passiert schon in früheren Stadien, den Tumoren, dann in der Zukunft ist immer die Gefahr, dass die Tumorzellen, die sich abgesetzt haben und ruhig gemacht haben für eine Weile, dann zum Leben erwachen und dann ganz, ganz andere Biologie haben, als der Muttertumor war. Ja, und deswegen ist es sehr wichtig, mit dem Tumor auch sprechen zu können, ja, in eine Kommunikation zu kommen und so zu sehen, wie der Tumor so ist, so wie Sie heute mit mir machen. Ja. Sie möchten sehen, wie der Pathologe arbeitet, wie ein Pathologe so lebt. Und so möchten wir wissen, wie der Tumor so lebt und wo die schwachen Stellen von Tumor sind. An welche Stellen können wir mit Medikamenten auch zugreifen?
5: Machen Sie es nochmal ganz plastisch für alle, die jetzt überhaupt nicht im Thema sind. Also Ich stelle mir das jetzt so vor, jemand hat also, kommt mit einer Krebsdiagnose oder und sie entnehmen oder bekommen dann das Gewebe, und was machen sie dann genau?
6: Die Krebsdiagnose wird durch Pathologen erstmal gemacht. Ja? Also wir haben natürlich wunderbare diagnostische Verfahren, aber erst die Diagnose Krebs oder bösartiger Tumor wird durch Pathologen gemacht. Und dann geht das erst mit der Arbeit los. Dann zerlegen wir den Tumor auf die einzelne Gene und schauen, in welchen Genen welche Veränderungen gibt, für die Veränderungen wir auch eine bestimmte Therapie haben. Und so wird für jeden Patienten eine Behandlung sozusagen maßgeschneidert vorbereitet. Und wenn Pathologe diesen Job nicht gemacht hat, dann wird auch diese Planung gar nicht stattfinden. Deswegen, es wird Erbgut isoliert von Tumor und dann in sogenannten Sequenzierung geschickt. Das sind so Maschinen, die sowas machen. Per Hand können wir das gar nicht tun. Und Maschinen gehen alle Nukleinsäure einfach durch und sagen, okay, da gibt es eine Verschiebung, oder wenn die Nukleinsäure Plätze tauschen oder ein Bruch an einer Stelle entsteht. Und diese ganzen Veränderungen, die merken wir. Und dann haben wir Verbindung mit internationalen Datenbanken und schauen, was gibt überhaupt für diese Art der Veränderungen.
5: Das heißt, ich sag mal jetzt nochmal für einen Laien versucht, also Sie gucken sich ganz genau diese DNA-Sequenz an und schauen, wo ist da etwas, was nicht so ist, wie es sein sollte. Und dann gibt es so eine Tumorkonferenz, wo Sie dann quasi mit den anderen Fachgebieten anfangen zu überlegen, was machen wir da, ja?
6: Auf jeden Fall. Es gibt, naja gut, es ist nicht nur DNA, sondern auch RNA. Das sind so unterschiedliche Ebenen. Oder Proteinebene kann es sein. Am Ende gibt es auf jeden Fall eine Tumorkonferenz. Und in dieser Tumorkonferenz sitzen Kollegen aus der Klinik, aus der Diagnostik, Onkologen, auch natürlich Pathologe auch dabei. Und dann wird das diskutiert. Okay, wir haben eine gewisse Situation, eine gewisse Konstellation des Tumorstadiums, was können wir in diesem Stadium genau machen, damit wir bestmögliche Behandlung auch erzielen.
5: Sie haben mir auch gesagt, der Pathologe ist am Ende eigentlich der, der dem Patienten seine Krankheit oder seinen Befund erklärt, und das wäre sehr wichtig. Warum?
6: Das macht schon Kliniker, aber das ist gar nicht so selten, wenn die Patienten zu uns direkt kommen und sagen, ja, können Sie uns bitte erklären, da habe ich nicht so verstanden, was da steht. Jeder Patient hat Einsichtsrecht in die Befunde. Das heißt, dass die Befunde, die wir rausstellen, die sind für Ärzte gedacht, aber jeder Patient kann selber auch Befunde anschauen. Und wenn da Fragen entstehen, ja, da können Sie gerne auch Pathologen kontaktieren, tun Sie auch. Und da gehen wir auch direkt in Gespräch mit dem Patienten. Deswegen, wir haben nicht nur mit Toten zu tun, wie das Klischee so ist. Viel mehr haben wir mit Lebenden und viel mehr arbeiten wir für die Lebenden.
5: Ein paar Leichen haben Sie aber auch doch im Keller, ne? Also die Pathologie ist ja tatsächlich dann auch zuständig so für die Verstorbenen im Krankenhaus, also bei Ihnen im Klinikum Kassel. Wie muss man sich das vorstellen? Sie haben ja, glaube ich, auch Kühlzellen und Ähnliches. Dann wird es doch so wieder so ein bisschen tatortmäßig.
6: Ja, wir haben Kühlzellen und wir verwalten, das nennt leider so, wir verwalten fast 3000 Verstorbene im Jahr. Das heißt, dass die Verstorbenen aus den Kliniken, aus unserem Klinikum vor allem, werden zu uns gebracht. Und da schauen wir, dass die Papiere alle in Ordnung sind, dass die Leichname auch ordentlich aufbewahrt sind, das heißt gekühlt werden mit entsprechenden Pietät. Und wenn es angezeigt, dann wird auch eine Obduktion durchgeführt, mit Einverständnis natürlich von Familienangehörigen oder Hinterbliebenen. Und dann werden auch die Leichen an die Bestatter ausgegeben. Wir kooperieren mit 54 Bestattungsunternehmen, wow, europaweit. Ja, und deswegen, das ist bei uns sehr häufig auch die Bestatter mit ausländischen Zeichnungen in Autos zu sehen sind.
5: Das heißt, also wenn jetzt, sag mal, jemand im Klinikum Kassel verstirbt, aber irgendwo anders beerdigt werden soll, weil er vielleicht aus der Türkei stammt oder aus irgendeinem anderen Land.
6: Also, oder Italien oder Bulgarien. Also, ja. Wie gesagt, das europaweit arbeiten wir.
5: Warum Sie überhaupt Pathologin geworden sind und was das mit der Kälte in Sibirien zu tun hat, darüber reden wir gleich. Vorher gibt es Musik und die führt uns schon mal so ein bisschen Richtung Osten. Sänger Dimash Kudaibergen kommt nämlich aus Kasachstan und Sie haben sich seinen Titel SOS d'Entrerien en Détresse ausgesucht. Warum?
6: Ja, das ist ein wunderschönes Lied, finde ich, französisch. Und es geht jetzt um einen Vogel, der fragt, warum bin ich da? Warum lebe ich? Warum sterbe ich? Das hört sich so traurig an, aber das ist eigentlich wirklich sehr tiefgründig von Inhalt her. Und Dimash Kudaibergen, er ist ein kasachischer Sänger, der seine Stimme ist absolut unikal. Er hat sehr breites Diapason. Wenn er singt, dann habe ich das Gefühl, dass es nicht ein Mensch singt, sondern mehrere und alle perfekt.

0: In Russland war sie in den 90ern die jüngste Medizinprofessorin. Mit gerade mal 28 Jahren hat Irina Berger das geschafft. Heute leitet sie die Pathologie am Klinikum Kassel und ist zu Gast im Doppelkopf in HR2 Kultur bei mir, Vera John. Die Folge können Sie übrigens jederzeit nachhören in der ARD Audiothek. Frau Berger, was hat die Kälte Sibiriens damit zu tun, dass Sie Ärztin geworden sind?
1: Ja, ganz viel, erstaunlicherweise. Ich bin in eine Familie von Russlandsdeutschen zur Welt gekommen, in einer Siedlung von verschleppten Deutschen in der Stadt Jurga. Und in Übersetzung vom Tatarischen ist ein Loch.
0: Ja, ein Loch?
1: Genau,
0: oh ein Loch. War das auch ein Loch?
1: Das war wahrscheinlich auch ein Loch, aber das ist nur transsibirische Magistrale. Und auf dem Weg gab es ein paar No-Name-Dörfer und ein davon war auch Jurga, wo Gefangene ausgesetzt worden sind und auch die Verschleppten. Und die haben die Stadt auch aufgebaut. Mittlerweile zählt diese Stadt über 100.000 Einwohner und eine ja, für sibirische Verhältnisse schöne Stadt. Ja, meine Eltern, mein Vater war als Kleinkind unter Kommendatur und dürfte zu damaligen Zeitpunkt nicht studieren. Meine Mutter hat studiert fast zeitgleich mit mir, weil es auch später auch erlaubt wurde. Und beide meine Eltern haben sehr viel draußen sozusagen gearbeitet. Mhm. Mein Vater war Busfahrer auf einer Buslinie, die unterschiedliche Städte verbunden hat und bei Temperaturen minus 50, was häufig der Fall, dass die Busse gar nicht weiter gefahren sind und die müssen sich in der Hälfte in der Kälte helfen.
0: Das heißt, er saß dann mit seinem Bus in der sibirischen Kälte und kam erstmal gar nicht weiter.
1: Ja gut, aber auch über 40 Passagiere. Mhm. Ja, und er trug auch Verantwortung für alle und musste auch gucken, wie er die Motoren wieder zu arbeiten bringt. Und er hatte da ganz unterschiedliche Methoden. Und, aber der hat zu einem wirklich sehr, sehr viel Erfahrung mit der Kälte. Und meine Mutter, die war Bauingenieurin, dann später, aber früher hat sie auch sehr viel auf Baustellen gearbeitet und die Eltern haben gesagt, egal was du studierst, gut war ich in der Schule ja, guck, dass du im Warmen sitzt.
0: Das glaube ich. Auf der Baustelle bei minus 50 Grad, da kann man sich gar nicht warm genug anziehen. Da friert man immer, ne?
1: Genau, man friert eigentlich, sobald man draußen ist. Ja, und so bin ich in der Medizin gelandet. Medizinstudium war sehr interessant. Ja, ziemlich schnell habe ich verstanden, dass eigentlich das ist nicht unbedingt, was ich wollte.
0: Das ist allerdings ganz schön verrückt, weil wir haben ja eben gerade gehört, wie sehr Sie eigentlich dafür brennen, sich hier um Tumore zu kümmern, um die Analyse und alles. Ja, wieso sind Sie dann bei der Medizin geblieben oder warum Pathologie?
1: Ja, ich konnte doch meine Eltern nicht enttäuschen.
0: Das ist natürlich klar, macht man das.
1: Das ging gar nicht. Ich muss da dann bleiben. Ich habe meinen Mann kennengelernt mit 17. Ja, dieses Jahr sind wir 40 Jahre verheiratet. Glücklich. Und er stammt aus der mehrere Generationen Ärztefamilie und da habe ich gesehen, wie er aufgeblüht ist und immer energischer und enthusiastischer dabei war und für mich da waren so letzte Jahre des Studiums, ich war immer noch gut, ich habe immer noch sehr, sehr gute Note gehabt, ich war, um genau zu sein, die Beste in unserem Kurs. Aber das hat für mich mehr mit Lernen und das Aufsagen, was da in Büchern steht. Das war nie mein Problem, zu lernen und zu erzählen, was im Buch steht. Aber die Leidenschaft, die war einfach nicht da.
0: Und wie haben Sie dann die Leidenschaft zur Pathologie gefunden? Weil, also wenn es die, sage ich mal, allgemeine Medizin nicht war, wie kam das?
1: Ja, ich habe gedacht, okay, ich werde jetzt eine Fachrichtung wählen, wo ich keinen Schaden einrichte.
0: Oh Gott.
1: Und so ist es Pathologie geworden, weil Pathologie, die hat für mich sehr viel mit Wissenschaft zu tun. Mhm. Deswegen bin ich sehr, sehr schnell auf die wissenschaftliche Schiene gekommen und das war interessant, das hat mir Spaß gemacht und die spannenden Ergebnisse waren da. Die konnte ich gut publizieren und so habe ich meine Karriere als Wissenschaftlerin sehr schnell verfolgt.
0: Wie gesagt, so ein bisschen, Sie mochten nicht so gern so direkt mit dem Patienten und den Menschen zusammen sein und die schlechten Nachrichten überbringen, stimmt's?
1: So ist es. Das hat mir unglaublich wehgetan. Ja, auch ich habe kurze Zeit in der Klinik gearbeitet, weil ich es musste für die Facharztprüfung hier in Deutschland. Und das war eine wunderbare Erfahrung, ein wunderbares Jahr. Ich war in der Hautklinik tätig in Mainz. Aber das war mit das schwierigste Jahr in meiner Karriere, weil da habe ich tatsächlich sehr viele Patienten gesehen. Ich habe gearbeitet auf onkologischen Stationen, wo wir Patienten mit bösartigen Tumoren, so schwarze Haut, Krebs und so behandelt haben. Und das hat mir schon sehr, sehr zugesetzt, muss man sagen. Deswegen, das war für mich auch gar keine Frage. Ich bleibe nicht in der Klinik und gehe zurück in die Pathologie.
0: Jetzt waren Sie ja nicht nur erfolgreich in Russland, Sie haben in den 90ern auch schon in Kanada wissenschaftlich gearbeitet, an der Universität von Toronto. Warum sind Sie denn dann überhaupt nach Deutschland gekommen?
1: Ja, hier ist meine Familie, ganze Familie von mir, meine Tanten, meine Eltern, mein Bruder.
0: Das heißt, ja, Sie waren
1: Onkel,
0: dann
1: waren schon da.
0: Aus Sibirien
1: meine
0: wieder
1: Oma,
0: zurück?
1: Ja, die waren zurück und wie gesagt, für unsere Familie, da war keine Frage, dass wir in Sibirien nicht bleiben. Mein Vater war deutscher Staatsangehöriger und deswegen so auch, als er in Sibirien war, war er in dieser Zeit wie an meiner Oma. Ja, und deswegen, sobald die Möglichkeit es ergeben hat, zurück nach Deutschland zu gehen, ist meine Familie dann nach Deutschland gegangen. Zu dieser Zeit war ich schon verheiratet, habe meine Karriere gehabt und deswegen wollte ich zu Ende bringen. Das ist wahrscheinlich tatsächlich ein Tick bei mir, dass ich zu Ende bringen muss, was ich angefangen habe.
0: Das ist eigentlich ein ganz guter Tick, würde ich sagen.
1: Und deswegen habe ich auch gesagt, zuerst bringe ich dann meine wissenschaftliche Arbeit, so Projekt, das war international mit Amoco Production Petroleum Company, mit McMaster University in Kanada und da wollte ich das zum Abschluss bringen und dann sind wir ausgereist. Und in Tat war die Wahl zwischen Kanada oder Deutschland. Wir haben Deutschland wegen der Familie gewählt. Von Lebensstandard, von Werten, die gelebt werden, sind die beide Länder für mich gleichwertig.
0: Wie alt waren Sie dann, als Sie aus Russland hierher kamen?
1: Ja, wir waren 30, ja, mein Mann und ich. Wir hatten zwei Kinder. Unser Sohn war 7 und Tochter 2 Monate alt.
0: Wahnsinn. Und dann nochmal quasi Neuanfang. Gut, Sie hatten die Familie hier, aber es ist natürlich schon erstmal ein ganz anderes Land. Wie schwer war das denn jetzt hier neu loszulegen?
1: Ja, wir waren jung. Wir haben so viel Vertrauen in uns gehabt. Ja? Und wir waren voller Pläne. Deswegen haben wir das gar nicht als schwer empfunden. Natürlich waren die Rückschläge da. Wie Sie erwähnt haben, mit 28 war ich Professorin in Russland. Und dann kommst du nach Deutschland und wird das Studium erstmal nicht anerkannt. Dann,
0: wow. Und dann?
1: Ist, ja, dann ja, muss man AIP, Arzt im Praktikum, damals musste ich absolvieren, dann nochmal Prüfung, so 3. Staatsexamen machen und dann von diesem Zeitpunkt ging alles neu, ja, wieder los, aber die Erfahrung hatte ich, das war nie so ein Boden mit Null, ja, ich hatte Erfahrung, ich wusste schon, wie man Forschung macht, wie man Publikationen schreibt, sodass mit 38 ich Professorin von der Universität Heidelberg geworden bin und 10 Jahren habe ich für diesen Weg gebraucht.
0: Ihr Abschluss wurde erst nicht anerkannt. Jetzt könnte man ja sagen, das ist so typisch deutsche Bürokratie. Warum erkennt man nicht einfach internationale Abschlüsse an? Aber Sie sagen, das ist eigentlich ganz gut so, ne?
1: Absolut. Gott sei Dank, dass nicht alles sofort anerkannt wird.
0: Warum?
1: Weil die Unterschiede, die sind wirklich sehr groß sind. Und bevor man Leute auf Patienten in Deutschland zulässt, muss man tatsächlich sehen, dass Wissensstandard dem europäischen deutschen Standard auch entspricht. Ja, später habe ich selbst auch diese Gleichwertigkeitsprüfungen abgenommen. Und war ich wirklich bestärkt in meiner Meinung, diese Prüfungen braucht man. Ja, und gute Leute, die bestehen auch diese Prüfungen. Da sitzen keine böswillige Leute, die wollen wirklich wohlwollend auch Kenntnisstand wissen. Ja. Und wenn dieser Kenntnisstand dem entspricht, was wir erwarten von einem verantwortungsvollen Arzt, dann darf natürlich dieser Mensch arbeiten. Ja.
0: Aber es kann halt eben nicht sein, weil es international so unterschiedlich ist, dass jeder einfach anfängt quasi.
1: So ist es.
0: Sie haben eben schon gesagt, Sie haben dann als Professorin an der Uni Heidelberg gearbeitet, auch in der Krebsforschung, glaube ich. Ne?
1: Ja.
0: Wieso dann der Weg wieder an ein Klinikum nach Kassel, wo Sie eigentlich ja gesagt haben, Wissenschaft ist so Ihr Ding. Wieso jetzt Chefärztin in Kassel?
1: Wissenschaft ist immer noch mein Ding. Ich publiziere mehrere Publikationen jährlich, auch bis heute. Ich war in Heidelberg auch glücklich. Ich habe Abteilung geleitet für Osteopathologie. Und war auch erfolgreich. Und irgendwann, das ist einfach so, wenn man als Oberarzt arbeitet bei der Uni, irgendwann fragt man sich, okay, möchte ich mehr? Möchte ich vielleicht Chefärztin werden? Und dann habe ich die Frage mit Ja beantwortet und habe mich einfach beworben an mehreren Stellen.
0: Und ich glaube, da hat sich so ein bisschen auch ein Kreis geschlossen, ne? Weil Kassel hat ja auch was mit ihrer ursprünglichen Familie
1: ja,
0: zu tun. Ne?
1: So ist es. Familie meiner Mutter, die kommt ursprünglich aus Kassel. Und deswegen, da kam die Familie eigentlich an ihre Wurzel zurück.
0: Ja, wie Drohnen bei Ihrer Arbeit in Kassel demnächst helfen könnten, das klären wir gleich. Vorher gibt es Ihren zweiten Musikwunsch.

0: Crush, ein R&B-Song der malaiischen Sängerin Yuna zusammen mit US-Amerikaner Usher. Was verbinden Sie mit diesem Lied, Frau Berger?
1: Das ist ein Lieblingslied von mir und meiner Tochter. Und das hören wir immer, wenn sie da ist. Dann hören wir dieses Lied.

0: denn vorstellen? Was wurde da genau gemacht in Kassel 1778?
1: Die Geschichte von Professor Sömering ist, so Lebensgeschichte, ist mit Kassel verbunden. Und Geschichte von Kassel ist auch mit dem Namen Professor Sömering verbunden.
0: Das war ein berühmter Anatom, ne?
1: Es ist ein berühmter Anatom gewesen. Und seine Frau, die war Künstlerin. Und die haben eigentlich keine großen Pläne gehabt, in Kassel auch zu bleiben für lange Zeit. Aber die waren nun in Kassel zu Besuch. Und dann haben die Kunstwerke, alle italienische Kunstwerke, gesehen und seine Frau war so begeistert von Kassel, von dieser künstlerischen Umgebung, dass die in Kassel geblieben sind für weitere 4 Jahre. Und da hat Professor Sömering auch Theater Anatomicum gegründet. Natürlich ist es kein pathologisches Institut in dem Sinne gewesen. Damals gab es kein Fach Pathologie. Aber das ist eine anatomische Tradition, von der wir auch unsere Wurzel schöpfen, Anatome, Pathologen. Und deswegen sehen wir das durchaus als eine große anatomisch-pathologische Tradition hier in Kassel.
0: Also sprich dieses Leichen aufschneiden, um zu schauen, was ist eigentlich da im Körper los, was ist vielleicht auch eben krankhaft. Das ist ja dann das, womit sich die Pathologie beschäftigt. Auf dieser Tafel im Foyer ist ja auch so eine Zeichnung abgebildet. Die sieht erstmal aus wie eine große Blüte, ist es aber gar nicht, sondern was ist das?
1: Das ist Augenapfel. Und er hat auch die anatomischen Strukturen von Auge so wunderbar dargestellt und untersucht, dass wir bis heutigen Tage nichts Neues entdeckt haben.
0: Bis vor wenigen Jahrzehnten haben Sie ja vor allem mit dem Mikroskop gearbeitet, um eben das Gewebe zu untersuchen. Jetzt gab es in den vergangenen 30 Jahren rasante Entwicklungen. Wir haben ja eben schon mal darüber gesprochen, diese Analyse der DNA, der RNA und so weiter. Was war für Sie denn so die bahnbrechendste Neuerung in der Pathologie?
1: Na ja gut, es gab natürlich Meilensteine. Erster ist Öffnung des Körpers und zu sehen, okay, da drinnen sieht es anders an der Oberfläche. Ja, und die Pathologie war immer auf der Suche nach Wahrheit und hat entdeckt, die Wahrheit liegt im Verborgenen und die Wahrheit sieht nicht unbedingt schön aus. Ja, das war erste Phase. Dann im zweiten mikroskopische Untersuchungen, wo man auch unter dem Mikroskop die Zellen genau anschauen könnte. Dann Einführung der Immunhistochemie war noch ein Meilenstein, wo wir auch die Zellen anders charakterisieren konnten.
0: Was ist Immunhistochemie?
1: Immunhistochemie, wo wir die Antikörper einsetzen, die bestimmte Rezeptoren an den Zellen auch erkennen und sich an diese Rezeptoren binden. Und somit lassen wir die Tumoren sozusagen mit uns sprechen. Jetzt haben wir eine neue Generation von Antikörper, die prädiktive Bedeutung haben, wie zum Beispiel Checkpoint-Inhibitoren und so weiter. Okay, das ist zu speziell.
0: Ich wollte gerade sagen, jetzt steige ich immer mehr aus, merke ich gerade. Zu viele Fremdwörter. Haben Sie denn so eine, sag mal jetzt für Menschen, die nicht so tief im Thema sind wie ich, eine Sache, wo Sie sagen, das war wirklich, also damit haben wir so einen richtigen Fortschritt gemacht, der war vorher kaum denkbar.
1: Es gibt nicht einen, es gibt so viele. Und Menschen, wie Sie sagen, die nicht verstehen, kann ich nur eins sagen, hab Vertrauen in die moderne Medizin. Sie haben uns und wir werden uns um sie kümmern. Ja. Wir wissen, was richtig ist, was nicht so gut funktioniert und wir tun unser Bestes.
0: Anderes Thema, Sie planen ab diesem Jahr Drohnen in der Pathologie in Kassel einzusetzen. Wie soll das denn aussehen? Wobei sollen die helfen?
1: Planen tun wir schon seit Jahren. Aber so die gesetzliche Regularia, die sind in Deutschland, in Europa generell wirklich sehr, sehr, sehr streng. Wenn wir in Afrika wären, dann hätten wir Drohnen geflogen, wahrscheinlich 2015 schon, als wir das auch mit Idee begonnen haben. Ja, jetzt haben wir Gott sei Dank auch Fortschritte und entsprechende Genehmigungen, sodass wir tatsächlich in komplett und konkreter Umsetzung auch einsteigen können. Drohne ist für schnelle Lieferung sehr, sehr wichtig. Gerade wenn Patienten auf dem OP-Tisch liegen und die Chirurgen eine Hilfe von Pathologen

0: brauchen im Hinblick auf die Frage, was für ein Tumor das ist, wie komplett der Tumor resiziert ist, dann spielt Zeit unglaublich wichtige Rolle.
1: Und, das heißt, ich stelle mir jetzt vor, irgendwo in einer Klinik hier in Kassel oder in der Umgebung ist jemand, wird gerade operiert, der Tumor wird entfernt und dann will quasi der Operateur wissen, habe ich schon genug entfernt zum Beispiel.
0: Genau.
1: Und dann packt er das Gewebe in die Drohne oder wie?
0: Ja, genau das macht er. Er geht zum Fenster, ja. Natürlich nicht in OP-Räumen, aber es geht ein Springer zum Fenster, macht Fenster auf, steckt Präparat in die Drohne und die Drohne fliegt vom Fenster ab zum Fenster der Pathologie.
1: Zu Ihnen am Klinikum.
0: Genau.
1: Und dann wird schnell untersucht und dann können Sie direkt quasi per Mail oder was auch immer.
0: Wir rufen an. Wir rufen direkt an und sagen, okay, so sieht es aus. Da wissen Chirurgen dann Bescheid und entweder schließen OP ab oder operieren weiter.
1: Ja. Haben Sie schon Tests gemacht damit?
0: Ja, also das haben wir. Die sind sehr zuverlässig. Die Drohne, die fliegt bei wirklich jedem Wetter. Es ist erstaunlich, wie dieses kleine Gerät so stabil bleiben kann und so zielgerichtet auch kommen kann. Deswegen auch vielleicht für meinen sehr geliebten Mitbürger von Kassel, habt keine Angst, wenn eine Drohne über ihre Köpfe fliegt. Sie wissen, die fliegt, um einem Menschen, der in Not ist, zu helfen.
1: Und wie viel schneller ist das dann, als wenn, weiß nicht, sonst wird das wahrscheinlich mit irgendwie einem Taxi oder mit irgendeinem Fahrer gefahren?
0: Genau, Taxi, und da bewegen wir wirklich 2 Tonnen schweres Auto mit Emissionen, mit allem, was damit verbunden ist, um ein kleines Präparat zu bewegen. Und je nachdem, wie jetzt Verkehrsbedingungen sind, es kann einfach dauern. Ja? Und es ist erstaunlich, wie lange es dauern kann, auch innerhalb von Kassel. Ja? Geschweige die Städte, die von Kassel auch entfernt sind. Häufig bieten wir diese Art der Diagnostik für diese Krankenhäuser gar nicht an, weil der Weg so unvorhersehbar, dass wir gar nicht wissen, wie lange es dauern wird. Ja? Mit der Drohne erleichtert sich der Weg um einiges. Das ist fast direkte Route. Da, wo wir für Auto eine halbe Stunde brauchen, braucht Drohne gerade 3 Minuten.
1: Wahnsinn. Trotz aller Begeisterung für Pathologie, wenn Sie irgendwann in Rente gehen, dann wollen Sie etwas ganz anderes machen und darüber reden wir gleich. Vorher gibt es Musik von John Legend, ein sehr gechillter Song, PDA, We Just Don't Care. Was mögen Sie an diesem Lied?
0: Ja, und das ist ein Lieblingslied von mir und meinem Mann. Das hören wir sehr, sehr gerne zusammen und es geht darum, man denkt nicht zu viel, wenn man zusammen ist und man geht einfach zusammen und we just don't care.

0: Ja, da möchte man am liebsten ganz entspannt mit einem Cocktail auf der Wiese sitzen. We Just Don't Care von John Legend. Ein Lieblingslied von Professorin Irina Berger und ihrem Mann. Sie ist Chefärztin der Pathologie am Klinikum Kassel und heute zu Gast bei mir, Vera John im Doppelkopf in HR2 Kultur. Und die Folge können Sie jederzeit nachhören in der ARD Audiothek. Frau Berger, ein paar Arbeitsjahre haben Sie ja noch vor sich, aber für die Rente haben Sie jetzt schon ganz konkrete Pläne. Und zwar welche, die ich sehr verrückt finde. Was wollen Sie dann machen?
1: Ich arbeite so gut, wie ich kann. Und ich liebe meinen Job. Und besser kann ich nicht das machen, was ich mache. Ich bin seit 18 Jahren schon Chefärztin für Pathologie und ich bin seit 36 Jahren Pathologin. Und in ein paar Jahren ist Schluss und am ersten Tag, wo ich keine Pathologin mehr bin, fange ich an, eine Ausbildung zur Floristin.
0: Zur Floristin.
1: Zur Floristin.
0: Wieso ausgerechnet Floristin? Also Sie haben gerade, muss ich sagen, ein wunderschönes Kleid an mit lauter Blumen drauf, gestickten. Also es passt, ne? Blumen scheinen Ihr Ding zu sein.
1: Blumen, ich habe, ja gut, Blumen, das ist die Schönheit. Das ist Freude, Schönheit und Hoffnung der Natur. Ja. Die Farbenvielfalt, die wir in Blumen, auch Formenvielfalt, die wir bei Blumen erleben, da erleben wir bei keiner anderen Pflanze oder bei keinem anderen Tier. Wahrscheinlich Insekten, aber da kenne ich mich nicht so gut aus. Und deswegen, da habe ich auch gedacht, damit will ich auch Rest meines Lebens da verbringen. Das bereitet mir Freude, auch jetzt und wird ganz bestimmt in der Zukunft haben. Das ist in Begriff vom Leben, so eine Pflanze, eine Blume. Und Leben ist nicht nur das, was Lauten macht und sich bewegen kann. Leben ist auch das, was uns Stil umgibt und uns sehr, sehr viel Freude bereitet.
0: Sie sagen, es macht Ihnen jetzt schon Freude. Ich glaube, jeden Samstag haben Sie ein Ritual, ne?
1: Ja, was machen Sie da? Allerdings, ich mache Gesteck. Und somit beginnt für mich auch Wochenende an. Und das ist eine Stunde oder mittlerweile ist es viel schneller, wo ich ein Gesteck mache. Und jedes Mal ist es was anderes. Das ist das, worüber ich mich freue.
0: Was haben Sie als letztes für ein Blumengesteck gemacht?
1: Hortensien.
0: Sehr schön. Sie engagieren sich auch kommunalpolitisch in der FDP. Werden Sie das auch ausweiten, wenn Sie in Rente gehen? Oder ist das jetzt so, wie Sie sich das vorstellen?
1: Wahrscheinlich nicht. Wahrscheinlich nicht. Auch politische Aktivität macht mir sehr viel Freude, muss man sagen. Und auch gerade auf der kommunalpolitischen Ebene kannst du was bewegen. Du hast Leute, die dich umgeben, deine Nachbarn, die zu Freunden geworden sind, die haben ihre Sorgen. Und es gibt auch viele kleine, in Anführungsstrichen, Probleme, die Leute beschäftigen, aber die bestimmen den Alltag. Und da können wir auch helfen und das ist wunderbar.
0: Können Sie mal ein Beispiel sagen, wo Sie so ein kommunalpolitisches Vorhaben umgesetzt haben? Oder,
1: Oh, das sind viele. Das sind von Reparatur der Straßen bis zur Unterstützung unserer Mitbewohner in Bauvorhaben, bis zu Einrichten von Sitzbänken an den Wanderwegen, Einrichtung von Wanderwegen und solche Dinge halt.
0: Also das, was die Menschen wirklich vor Ort dann bewegt und beschäftigt.
1: Ja, jetzt zum Beispiel haben wir Stadtteilfest und während ich bei Ihnen bin, da ist mein Mann mit Salaten unterstützend und das ist natürlich wunderbar.
0: Das finde ich gut, wenn die Männer mal den Salat machen.
1: Oder macht er nicht. Er hat mitgebracht.
0: Achso, er hat ihn nur mitgebracht. Sie haben den Salat gemacht. Wenn Sie zurückblicken, worauf sind Sie denn besonders stolz in Ihrem Leben?
1: Besonders stolz bin ich wirklich auf unsere Kinder. Also, das sind zwei wunderbare, erwachsene Leute, die Werte vertreten, die wir so sehen. Die sind fleißig, die sind zielstrebig, die sind ordentlich und fair in deren Leben. Und das ist wahrscheinlich das Bestgelungene. Ja, das wäre wahrscheinlich ohne Unterstützung meiner Eltern nicht so gut gelungen. Und deswegen an dieser Stelle vielen Dank meine Eltern, die uns wirklich unterstützt haben.
0: Jetzt sind Sie ja noch nicht in Rente, Sie sind noch nicht auf dem Weg zur Floristin, Sie sind noch in der Pathologie. Gibt es irgendeinen Durchbruch, irgendwas, was Sie sich wünschen würden für Ihr Fach, was in Zukunft passieren sollte, könnte?
1: Oh, Pathologie entwickelt sich so dynamisch. Da weiß ich, so jeden Monat gibt es was Neues.
0: Und, jeden Monat?
1: Jeden Monat. Es gibt neue Medikamente, die zugelassen worden sind, neue Untersuchungen, die jetzt hilfreich sind bei Verifizierung der Tumoren. Und so alles zusammen ist so dynamisch. Da weiß ich, ich bin froh, wenn ich Schritt halten kann mit dem, was auch passiert.
0: Professor Dr. Irina Berger, Chefärztin der Pathologie am Klinikum Kassel. Schön, dass Sie bei mir waren.
1: Vielen Dank für die Einladung. Das hat mir sehr viel Spaß gemacht.
0: Mir auch. Mein Name ist Vera John und diese Doppelkopffolge können Sie wie immer auch nachhören in der ARD Audiothek. Frau Berger, zum Abschluss haben Sie sich einen Ausschnitt aus Vivaldis Jahreszeiten gewünscht. Der Sommer passt irgendwie auch zu Ihrer Liebe für Blumen, stimmt's?
1: So ist es. Und zu Sommer.

Das war Doppelkopf in HR2 Kultur. Zu Gast war heute die Pathologin Irina Berger. Weitere und Gespräche und dieses Gespräch finden Sie auf hr2.de und in ARD Sounds. 12.56 Uhr. Ich blicke mit Ihnen mal heute auf das Thema von der Tag. Und der Tag schaut heute in den Himmel. Plötzlich wird es dunkel, doch nicht, weil die Nacht kommt, weil die Sonne verschwindet. Der Himmel verändert seine Farbe und für einen Moment schauen Millionen Menschen einfach nur nach oben, denn dort ist nur noch eine schmale Sichel zu sehen. So ungefähr wird die Sonnenfinsternis auch am Mittwoch, also morgen, über Deutschland aussehen. Als wäre das noch nicht genug, sind gerade auch noch die Perseiden unterwegs. Am Nachthimmel ist also ganz schön was los. Warum ziehen uns solche Himmelsspektakel bis heute so stark in ihren Bann? Warum reisen Menschen für eine Minute Dunkelheit extra quer durch Europa? Der Tag, dunkle Sonne, leuchtende Sterne, Himmel, was ist da los? Heute wie immer in HR2 Kultur nach den 18 Uhr Nachrichten.

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1: 13 Uhr. Zahl der Firmenpleiten in Hessen auf Rekordhoch. Autohersteller machen immer weniger Gewinn. Longlist für Deutschen Buchpreis veröffentlicht. Das Wetter sonnig und trocken, 22 bis 31 Grad. Mein Name ist Sevilla Sace. In Hessen sind in der ersten Jahreshälfte so viele Unternehmen pleite gegangen wie seit 20 Jahren nicht mehr. Laut Statistischem Landesamt haben rund 1.100 Firmen Insolvenz angemeldet. 12% mehr als zur selben Zeit vor einem Jahr. HR-Reporter Lars Hofmann.
2: Damit setzt sich der Trend zunehmender Unternehmenspleiten im sechsten Jahr fort. Vor allem Betriebe aus dem Baugewerbe und dem Handelsbereich sind pleite gegangen. Die weitaus meisten Unternehmensinsolvenzen mit rund 870 gab es in Südhessen mit dem Rhein-Main-Gebiet. In Mittelhessen meldeten mehr als 100 Betriebe Insolvenz an, im Regierungsbezirk Kassel etwa 100.
1: US-Zölle und der heftige Preiswettbewerb in China schmälern die Gewinne der Autobranche. Das meldet das Center of Automotive Management in Bergisch Gladbach. Es hat Zahlen von 15 großen Autoherstellern analysiert, darunter VW, Stellantis und Ford. China-Hersteller blieben mangels Daten außen vor. Heraus kam nach Angaben der Experten, dass der Umsatz im ersten Halbjahr nur ganz leicht zurückgegangen ist. Deutlich gesunken ist aber der Gewinn pro verkauftem Fahrzeug von 1.400 auf 1.200 Euro. Und Besserung sei nicht in Sicht. Nach der Suche nach einem Mann am Wechselsee bei Biebesheim in Südhessen herrscht jetzt traurige Gewissheit. Wie die Polizei am Vormittag mitgeteilt hat, wurde gestern die Leiche des 34-Jährigen in dem See gefunden. Am Wochenende war mit einem Großaufgebot nach ihm gesucht worden. HR-Reporterin Stefanie Hofmann.
3: Der Mann war am Samstagnachmittag zuletzt am Ufer des Wechselsees gesehen worden. Freunde hatten später sein Handy und seine Kleidung am Ufer entdeckt und daraufhin die Rettungskräfte alarmiert. Noch am Abend hatten Polizei, Feuerwehr und DLRG mit Booten und Tauchern nach dem Mann gesucht, allerdings ohne Erfolg. Gestern war dann die Leiche des 34-Jährigen im Uferbereich des Wechselsees gefunden worden. Die genaue Todesursache ist bisher unklar. Die Kriminalpolizei ermittelt und bittet um Zeugenhinweise.
1: Auf Sizilien spuckt der Ätna weiter Asche und glühendes Gestein. Und zehntausende Urlauber sitzen deshalb immer noch auf der italienischen Insel fest. Viele Urlauber haben auf dem Flughafen Catania übernachtet. Die meisten Flüge wurden abgesagt und die Züge zum Ausweichflughafen Palermo sind überfüllt. Freie Zimmer gibt es in der Hochsaison kaum. Ein Gericht in Syrien hat den früheren Machthaber Assad in Abwesenheit zum Tode verurteilt, und zwar wegen Kriegsverbrechen und Verbrechen gegen die Menschlichkeit im syrischen Bürgerkrieg. Es ist das erste Urteil gegen Assad seit seinem Sturz im Dezember 2024. Assad war nach Russland geflohen und lebt in Moskau im Exil. Wer geht ins Rennen um den diesjährigen Deutschen Buchpreis? Die 20 Titel der sogenannten Longlist hat der Börsenverein des Deutschen Buchhandels am Vormittag veröffentlicht. 17 der Autorinnen und Autoren sind zum ersten Mal nominiert. HR-Kulturreporterin Juliane Ort.
4: Der Blick der Jury richtet sich bei vielen nominierten Titeln nach Osten, unter anderem mit Sanditz, Lukas Rietschels Mehrgenerationenporträt einer sächsischen Familie. Mit in der Auswahl sind auch Dramaturgin und Autorin Peggy Mädler mit Selbstregulierung des Herzens und Helene Bukowski mit ihrem Roman Wer möchte nicht im Leben bleiben. Damit war sie auch schon für den Preis der Leipziger Buchmesse nominiert. Der Deutsche Buchpreis gilt als eine der wichtigsten Auszeichnungen für Literatur. Wer gewonnen hat, wird am 5. Oktober bekannt gegeben.
1: Das waren die Nachrichten. Das Wetter. Viel Sonne gibt es heute und wieder keinen Regen. Die Werte liegen zwischen 22 und 31 Grad in Südhessen. Kommende Nacht wird sternenklar. Es kühlt ab auf 16 bis 7 Grad. Morgen wieder sonnig und trocken, maximal 33 Grad. Die weiteren Aussichten. Es bleibt trocken und es wird heißer. Donnerstag bis 36, Freitag und Samstag bis 38 Grad. Die Zeit 13.04 Uhr.
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5: Am Mikrofon Meinolf Bonsmann, schön, dass Sie dabei sind. Zwei der großen Bs der Musikgeschichte erwarten uns heute, Beethoven und Brahms. Einmal eine Art Versöhnungsgeschenk und ein anderes Mal eine musikalische Abrechnung. Denn in seiner 7. Sinfonie rechnet Beethoven mit seinem früheren Idol Napoleon ab, während Brahms in seinem Doppelkonzert für Geige und Cello versucht, eine Freundschaft wiederzubeleben. Denn 1887, als Brahms das Doppelkonzert komponiert hat, steckte seine Freundschaft zu dem Geiger Joseph Joachim in der Krise. Bei dessen Scheidungsprozess hatte Brahms Partei für Joachims Frau ergriffen, was zu einer längeren Funkstille führte. Brahms fragte Joachim dann schließlich an, ob er das Doppelkonzert in Köln mit uraufführen wolle. Das Eis war gebrochen. Clara Schumann hat daher später auch mal von einem Versöhnungswerk gesprochen. Wie gemacht für die Geigerin Julia Fischer und den Cellisten Daniel Müller-Schott, die schon lange gut miteinander befreundet sind. 2004 sind sie und unser HR-Sinfonieorchester bei den Weilburger Schlosskonzerten zu Gast gewesen. Am Dirigentenpult Stefan Soljom.

Applaus für Julia Fischer und Daniel Müller-Schott. Die beiden haben das Doppelkonzert in A-Moll Opus 102 von Johannes Brahms gespielt. Stefan Solium hat das HR-Sinfonieorchester dirigiert. Am 5. Juni 2004 sind die beiden und das Orchester in der Schlosskirche Weilburg zu Gast gewesen im Rahmen der Weilburger Schlosskonzerte, unser Mittagskonzert heute. Und nach so viel Applaus bedankten sich die beiden bei ihrem Publikum noch mit einer Zugabe, mit dem 6. Satz, das ist die Passacaglia aus der Cembalo-Suite Nummer 7 in G-Moll von Georg Friedrich Händel, hier bearbeitet für Geige und Cello.

Das war die Passacaglia aus der 7. Cembalo-Suite von Georg Friedrich Händel, hier in einer Fassung für Geige und Cello. Das musikalische Dankeschön von Julia Fischer und Daniel Müller-Schott nach ihrem Auftritt beim hr-Sinfonieorchester bei den Weilburger Schlosskonzerten. Am 5. Juni 2004 sind sie dort zu Gast gewesen und das ist unser Mittagskonzert heute in hr2 Kultur. In Weilburg stand jetzt Musik von Ludwig van Beethoven im Fokus. Seine 7. Sinfonie hatten unsere Musikerinnen und Musiker gemeinsam mit Stefan Solium erarbeitet. Beethovens 7. ist eine musikalische Abrechnung mit Napoleon. Die anfängliche Begeisterung für den vermeintlichen Freiheitskämpfer war großer Enttäuschung gewichen, als sich der Franzose 1804 selbst zum Kaiser krönte. Uraufgeführt wurde die 7. Sinfonie 1813 dann auch im Rahmen eines Wohltätigkeitskonzerts für schwerverletzte Kriegsveteranen, die gegen Napoleon gekämpft hatten. Berühmt aus dieser Sinfonie ist vor allem der zweite Satz, das Allegretto, das allerdings mehr an einen Trauermarsch erinnert. Hören wir die 7. von Beethoven, jetzt mit dem hr-Sinfonieorchester, wieder unter der Leitung von Stefan Solium.

Die siebte Sinfonie in A-Dur, Opus 92 von Ludwig van Beethoven. Stefan Solium hat das hr-Sinfonieorchester geleitet. Und damit haben die Musikerinnen und Musiker ihr Konzert am 5. Juni 2004 in der Schlosskirche in Weilburg beschlossen. In unserem Mittagskonzert steht jetzt um 14.23 Uhr noch eine Zugabe auf dem Programm. Dafür tritt jetzt der Barockmusikexperte Andrea Marcon ans Dirigierpult für das Concerto in G-Moll, Riumverzeichnis 157 von Antonio Vivaldi.

0: Das Concerto für Streicher und Basso Continuo in G-Moll, Riumverzeichnis 157 von Antonio Vivaldi. Andrea Marcon hat das HR-Sinfonieorchester dirigiert. Und damit geht unser Mittagskonzert für heute zu Ende.
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0: Ein Blick auf die Uhr, es ist 14.30 Uhr.
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0: Und da kommen wir jetzt zur 32. von 40 Folgen der Deutschstunde von Siegfried Lenz. Sigi Jepsen ist von einer eigenartigen Phobie befallen. Der Erzähler des Romans fürchtet um die Bilder des Malers Max Ludwig Nansen. Nicht ohne Grund. Sein Vater Jens Ole Jepsen hat als Polizeiposten Ruckbüll im Nationalsozialismus das Malverbot gegen den Maler überwacht. Dabei hat der Polizist einige Bilder beschlagnahmt und zerstört. Sigi Jepsen hat jetzt manche Skizze in seiner Privatgalerie. Die hat er sich in einer alten, verfallenen Mühle eingerichtet. Als diese Mühle eines Tages abbrennt, verdächtigt Sigi seinen Vater. Er flüchtet in das Haus und Atelier des Malers Nansen. Dort findet er sogleich ein neues Objekt seiner Fürsorge. Ein Bild mit dem Titel »Die Geldwechsler«. Wie kann er es sichern? Siegfried Lenz liest weiter.
3: Ich zog das Hemd aus der Hose, legte das Bild an meinen Körper, so wie ich es einst mit dem Wolkenmacher getan hatte, streifte das Hemd wieder über und legte mich auf das Lager und beschloss, keinem etwas zu sagen, nicht einmal dem Maler. Ich wollte das Bild nur in Sicherheit bringen. Ich wollte es fortbringen, an einen Ort, den ich selbst noch nicht wusste, nur weg von hier, wo alles aufflammen konnte, jeden Augenblick. Wie kühl es an meiner Haut lag, wie sicher es dort war, dachte ich. Und ich schloss die Augen, um die anderen Bilder nicht ansehen zu müssen. Sollte ich es ihm erzählen? Würde er mir glauben, was ich ihm erzählte? Oder sollte ich fliehen? Ich wollte das Bild ja nicht behalten. Ebenso wenig wollte ich spätere Bilder für mich behalten, die ich, weil sie bedroht waren, in Sicherheit brachte, nur vorübergehend in meine Obhut nehmen. Ich konnte es doch nicht so weit kommen lassen, nach allem, dass sie aufflammten in einer unbewachten Stunde. Ich musste doch etwas tun. Ich musste doch darauf hören, was meine Furcht mir riet. Mein Fehler war nur, dass ich zu früh erkannte, wenn ein Bild bedroht war, und dass ich zu früh für seine Sicherheit sorgte. Ich lief nicht fort. Ich lag und wartete, bis der Maler zurückkam. Er hatte Mühe, die Tür zu schließen. Er setzte sich auf den Rand des Lagers, hier, trink, und ich trank und musterte ihn über den Rand des Glases. War er verändert? Hatte er mehr getan, als nur die Milch zu holen? Wie du aussiehst, Sigi, sagte er, hier brauchst du doch keine Angst zu haben. Hast du Fieber? Ruh dich mal aus und dann begleite ich dich hinüber. Er hob von einem Schrank eine Flasche herunter, zog den Korken mit seinen gelblichen, starken Zähnen heraus, goss sich ein Glas ein, das er schnell kippte, goss sich ein zweites Glas ein und steckte seine Pfeife an. Er sah durch das Fenster. Kaum noch Flammen, Witwit. Sie haben es geschafft. Morgen früh wird sie uns fehlen, unsere alte Mühle. Du bist oft drin gewesen, oder? Du bist so manches Mal dort herausgekommen. Warum bist du fortgelaufen vom Feuer? Ich musste zur Toilette. Ich lag steif da, wagte nicht, mich zu rühren, denn es machte sich das Gewicht des Bildes bemerkbar und eine neue Angst verhinderte jede Bewegung. Wenn er das Fehlen des Bildes entdeckte, wenn er es an mir fand, was würde er tun, fragte ich mich und linste zu dem leeren Rahmen, den ich an seinen alten Platz gehängt hatte. Würde er mir für alle Zeit verbieten, sein Atelier zu betreten? Wäre alles aus und vorbei? Der Rahmen hing schief. Ich hatte ihn zu hastig aufgehängt und die braune, grobe Decke umschlang mich so fest, als wollte sie mich verraten. Diese Hitze auf einmal, diese heißen Wellen, die über meinen Körper liefen. Da gelang einfach kein gleichmäßiges Atmen und ich musste zur Toilette. Zwei Spritzen, sagte er vom Fenster. Jetzt löschen Sie mit zwei Spritzen, als ob es da noch etwas zu retten gibt, zu schützen gibt. Es wird Regen geben in der Nacht. Sie können noch den Rest dem Regen überlassen. Was meinst du? Ja. Er drehte sich vom Fenster weg, kam heran mit seinen kleinen Schritten, während ich zur Decke blickte. Welche Entfernung hatte er nur zu überwinden, dass es so lange dauerte? Endlich war er neben mir. Er stellte das Glas auf dem Fußboden ab und setzte sich auf den Rand des Lagers mit leisem Schnaufen. Nun sag schon, was du weißt, dachte ich, oder sag, was du entdeckt hast. Er holte sein riesiges, nach Nikotin riechendes Taschentuch heraus und rieb mir die Stirn trocken und die Schläfen. Nun beruhige dich erst einmal, Witwit, sagte er. Wirst schon sehen eines Tages, was wir gemacht und zusammengetragen haben, das kommt so schnell nicht aus der Welt. Unsere Spuren, die bleiben länger, als wir denken. So schnell geht nichts verloren. Denk mal, vom alten Friedrichsen, der hier lebte, weiß ich wenig. Aber jedes halbe Jahr hat er seinen Sohn gemessen am Türpfosten und mit einem Messer hat er der Kerben eingeschnitten. Auch wenn er nur so viel ist, etwas bleibt schon. Er klopfte mir auf den Schenkel. Damit etwas bleibt, sagte er, muss man es doch nicht wiedersehen. Manche Sachen, die muss man erst verlieren, damit man sie besitzen kann, ohne Sorge. Wenn ich so denke. Es können 700 Bilder sein, vielleicht auch 800. Die werden doch nicht aufhören, mir zu gehören, auch wenn ich sie nie mehr zu Gesicht kriege. Und du? Ja, ich weiß. Es war eine

dir alles, sogar die beiden unsichtbaren Bilder, die du für dich abgezweigt hast. Und eines Tages, ich habe schon daran gedacht, hätte ich dir etwas hingehängt, heimlich. Er hat es getan, sagte ich, nur er. Und er wird es immer wieder tun. Er denkt an nichts anderes, er wartet nur darauf. Ruhig, Junge, du weißt nicht mehr, was du redest. Am Schuppen hat er es gemacht und am Strand und auch jetzt. Ich weiß es. Er findet alles. Nichts ist sicher vor ihm. Das wird nicht aufhören. Wir werden ein neues Versteck für dich finden. Er findet es, bestimmt. Dann werden wir mehrere Verstecke suchen und die Verstecke wechseln. Nur ruhig jetzt und lass mal meinen Arm los. Du musst etwas tun, Onkel Nansen, sagte ich. Du bist der Einzige, der etwas tun kann. Bei ihm hat irgendetwas ausgesetzt oder er hat etwas nicht mitbekommen. Ich bekomme es schon mit der Angst, wenn er so dasteht und in sich hineinhorcht. Ich kenne deinen Vater länger als du, sagte der Maler. Er war es bestimmt nicht, der den Brand in der Mühle gelegt hat. Du darfst sowas nicht denken. Willst du noch was trinken? Und ich sag dir, dass wir alles verstecken müssen vor ihm. Der Maler drückte mich auf das Lager nieder und jetzt gab er mit seinen Blicken zu, dass er mehr wusste, als ich vermutete. Es war keine Enttäuschung und keine Trauer und schon gar nicht Empörung in seiner Stimme, als er langsam sagte, auf die Geldwechsler werde ich schon selbst aufpassen, rück sie mal wieder raus. Da er das Bild unter dem Lager glaubte, bückte er sich kurz. Dann sah er mich besorgt an und sagte, komm, bei mir ist das sicher. Eine Flamme, sagte ich. Eine kleine Flamme bewegte sich auf das Bild zu. Ist gut. Ganz deutlich, ich habe sie erkannt. Ja, das glaube ich. Aber nun gib das Bild wieder her. Mit zwei Griffen deckte er mich auf. Er tastete das Bild an meinem Körper, zog das Hemd aus der Hose und wollte sich von mir nicht helfen lassen. Er befahl mir ruhig, Finger weg, das mache ich schon allein. Keine Enttäuschung, kein Zorn, wie gesagt. Überraschend schmal und blass kamen seine Handgelenke aus den zu weiten Ärmeln, als er den Rahmen abnahm. Er legte wortlos das Bild ein und hängte es an seinen Platz. Hast du Hunger? Nein. Dann ist wirklich etwas mit dir los, sagte er lächelnd, und nach einer Weile musste ich daran gewöhnen, dass es auch mal Schwund gibt, Witwit. Vielleicht ist das gut so. Man darf doch nicht stehen bleiben bei dem, was man hat. Man muss immer wieder Anfänge machen. Solange wir das tun, können wir noch etwas von uns erwarten. Ich war noch nie zufrieden, Sigi, und ich rate dir, sei unzufrieden nach Möglichkeit. Er erschrak. Er deckte mich zu. Mein Gott, wie du aussiehst, Junge. Komm, ich bring dich nach Haus. Ich will hier bleiben, sagte ich. Das geht doch nicht. Ich will aber. Du kannst mit uns essen und danach bringe ich dich nach Haus. Die Krankheit. Anzuhalten, also Okko Brodersen anzuhalten und ihn zu fragen, ob er in seiner Posttasche vielleicht einen Brief, ob man diesen Brief vielleicht selbst, ob man ihm auf diese Weise einen Weg und so weiter, all das lohnte sich nicht. Denn der einarmige Postbote, steif und mit Hohlkreuz auf seinem Fahrrad sitzend, bestand darauf, Postsachen im, allenfalls vor dem Haus zu überreichen, mit Anspielungen, versteht sich, manchmal mit Ermahnungen, jedenfalls in einer Art, als wisse er schon mehr über den Brief als der Empfänger. Man hatte zwar nicht gleich das Gefühl, dass er jeden Brief selbst geschrieben hatte, aber dass er beim Schreiben zumindest dabei gewesen war, das musste man einfach annehmen, wenn man ihm bei der Aushändigung zusah. Wie der auf einen Brief klopfen konnte, wie der mit ihm mahnend herumwedeln konnte. Nein, wer ihn kannte, der hielt ihn nicht an, um nach einem Brief zu fragen. Der ließ ihn entweder vorüberfahren oder lief ihm hinterher, so wie ich, bis auf den Hof, bis zur Haustür. Ist was für uns? Er setzte die Posttasche auf den Sattel, öffnete sie, strich mit dem Daumen über die eng zusammensteckenden Briefe, die sich zurückneigten, ihre Adresse anboten. Nichts für uns? Also nur ein einziger, großformatiger Brief, brauner Umschlag, Blockschrift, kein Absender. Da ist kein Absender drauf, sagte Okko Brodersen, nickte bedenklich, erwog womöglich, den Brief einzubehalten, schließlich schob er ihn mir zu und zeigte aufs Haus.

0: Los, bring ihn rein und sag deinem Alten, dass sie in Zukunft nur Briefe mit Absender annehmen sollte. Wird gemacht. Er grüßte nicht zum Abschied, fuhr einfach davon über den Ziegelweg Richtung Holmsdorf. Hier ist ein Brief für dich. Mein Vater war beim Schuheputzen. Einmal in der Woche putzte er alle Schuhe, die er im Haus aufstöbern konnte. Er schleppte sie in die Küche, versammelte sie dort in ziemlich genauem Spalier und behandelte sie in drei Arbeitsgängen: Säubern, Eincremen, Wienern. Ich musste den Brief auf den Tisch legen. Mit einem Wolllappen, einen Stiefelschaft polierend, blickte der Polizeiposten auf den Brief, zuckte den Achseln und wandte sich ab. Blickte noch einmal, als ob ihm nachträglich etwas aufgefallen sei auf den Brief, diesmal länger als das erste Mal, wollte sich wieder abwenden, aber die Neugierde, deren Entstehung sich an meinem Vater aufschlussreich beobachten ließ, war schon zu groß. Jetzt suchte er nach einem Absender, jetzt legte er Stiefel und Wolllappen aus der Hand, er riss den Umschlag auf, las stehen, schien nichts zu begreifen, ließ sich auf die Küchenbank fallen und las sitzend weiter. Verglich da etwas, hielt da etwas ans Licht, schien immer noch nicht zu begreifen, blickte entgeistert mich an und rief: Mutter, hol Mutter herunter, na los. Also klopfte ich Gudrun Jepsen aus ihrem Schlafzimmer heraus und ließ sie vorangehen. Überholte sie jedoch auf der Treppe und konnte zusehen, wie sie die Küche betrat, wie sie missmutig, aber auch duldsam vor dem Tisch stehen blieb, fröstelnd in ihrem Morgenmantel. Mein Vater bemerkte sie nicht. Vielleicht bemerkte er sie auch und wollte sich nur noch lesend die letzte Sicherheit verschaffen, bevor er ihr den Brief reichte. Sie wartete, er las. Sie erkannte, dass es ihm schwer fiel, etwas zu begreifen. Er drehte das Papier auf dem Tisch und las mit schräg gelegtem Kopf. Plötzlich schob er ihr den Brief und Umschlag zu, sprang auf und fasste sie bei den Schultern und zwang sie sanft und stetig nieder und blieb hinter ihr stehen, während sie nun zu lesen begann. Ruhig? Er konnte nicht ruhig sein. Lies das mal, sagte er, oder schau dir das an, oder merkst was, oder da gehen dir die Augen über. Sie hörte nicht auf ihn, ließ sich nicht antreiben. Auch sie drehte das Papier auf dem Tisch. Dann hob sie den Kopf, blickte starr in Richtung zum Herd, machte den Versuch, etwas zu sagen, ohne dass es ihr gelang. In dieser Fassungslosigkeit oder Verblüffung möchte ich die beiden einen Augenblick sich selbst überlassen. Möchte, während sie nach Luft und nach Worten schnappen, endlich erzählen, was mit der Post ins Haus gekommen war. Der Brief, wie gesagt, hatte keinen Absender. In dem großformatigen Umschlag steckte eine Seite, die aus einer Zeitschrift herausgerissen war. Ein reproduziertes Bild bedeckte fast die ganze Seite. Es hieß Wellentänzerin. Auf dem schmalen Rand stand in Blockschrift: Beachten Sie die Ähnlichkeit, es lohnt sich. Es war ein Bild von Max Ludwig Nansen. Es war Hilke, die tanzte. Sie tanzte zwischen flachen, kippenden Wellen, dicht vor einem blendenden Strand und einem roten Himmel. Sie tanzte mit offenem Haar, nur mit einem kurzen, gestreiften Rock bekleidet. Ihre Brüste schienen sie beim Tanz zu stören. Sie senkte schon einen Arm, um ihn auf ihre Brüste zu pressen. Und auf ihrem zurückgeworfenen Gesicht lag ein Ausdruck von Unwille und Erschöpfung. Sie tanzte mit den Wellen, gegen die Wellen. Der Rhythmus der Wellen bestimmt auch den Rhythmus des Tanzes, der sie, das war schon zu erkennen, immer weiter vom Strand wegführte, seewärts, wo ihr Tanz enden würde. Die Wellentänzerin war also Hilke, meine Schwester. Ein Name? Ein Name fehlte natürlich, wie auf dem Umschlag, so auch auf der Seite. Poststempel? Der Brief war in Glyserup aufgegeben worden. Was sagst du nun, sagte mein Vater und betrommelte mit dem Handrücken fordernd das Bild. Das ist sie doch. Da lass ich mir nichts vormachen. Hilke. Und was das bedeutet, wissen wir. Ich erkenne sie, sagte meine Mutter. Jeder erkennt sie, sagte mein Vater. Sie hat sich ihm gezeigt, sagte meine Mutter. Angeboten hat sie sich ihm, sagte mein Vater. Kein Stolz, sagte meine Mutter. Keine Scham, sagte mein Vater. Sie hatten, auf das Bild hinabblickend, noch mehr zu sagen, noch mehr aufzuzählen. Am schwersten wog offenbar das, was Hilke ihnen selbst angetan hatte. Denn sie kamen nicht davon weg, sich zu bemitleiden und zu bedauern. Und was sie für Hilke an Erbitterung aufbrachten, das fanden sie für sich selbst an Mitleid. Dass sie uns das antun konnte, dass sie uns in solch eine Lage bringen konnte. Wo steckt sie eigentlich? Mein Vater trat auf den Flur, rief Hilke, lauschte, rief noch einmal. Und als die Tür von Hilkes Zimmer ging, kam er schnell wieder in die Küche, suchte nach einem eindrucksvollen, am liebsten wohl erhöhten Platz, entschied sich, da nichts Erhöhtes zu finden war, für die Stirnseite des Küchentisches. Hoch aufgerichtet, spreizbeinig, das trockene Gesicht angestrengt erhoben, so erwartete er sie. »Gibt's was?«, fragte Hilke. Und als sie unsere Gesichter sah, etwas leiser, »was ist denn hier los?« Mit zögernden Bewegungen kam sie herein, unsicher, auch ängstlich, forschte in unseren Augen und konnte sich nichts bestätigen lassen. Sie faltete die Hände und rieb ihre Handflächen gegeneinander. »Was habt ihr denn alle zusammen? Was habe ich euch denn getan?« Sie sammelte ihr Haar im Nacken, band es zusammen. Sie befeuchtete ihre Lippen. Der Polizeiposten Rugbe ließ sie zappeln, so wie er jeden zuerst zappeln ließ. Er ließ sich wie immer Zeit mit der Eröffnung, die Ungewissheit genießend, die er mit seinem berechneten Schweigen hervorrief. Ja, manchmal dachte ich, oder denke wenigstens heute so, dass sein berechnetes Schweigen schon einen Teil der Strafe darstellte, einfach weil er mit der Beschuldigung hinterm Berg hielt und keine Gelegenheit zur Verteidigung gab. Hilke ging auf ihn zu, breitete bittend die Arme aus. Er schwieg. »Sag doch schon.« Endlich nahm sie meinen Blick auf, folgte ihm, und ich lenkte ihre Aufmerksamkeit auf den Küchentisch, auf den Brief. Hinter meiner Mutter stehend, sah sie auf das Bild. Lange, viel zu lange, wie es mir schien. Sie wagte nicht, die Seite aufzunehmen. »Das also ist es. Jetzt weiß ich Bescheid.« Sie machte eine Handbewegung, lächelte süß-sauer, wollte die Sache bagatellisieren. »Also, wenn ihr das nur meint.« Sie seufzte erleichtert, wandte sich vom Tisch ab, sagte, »das ist doch schon lange her. Das war mindestens im letzten Frühjahr oder so.« Und darauf erwartete sie tatsächlich eine allgemeine Aufheiterung, zumindest aber Entspannung der Lage. Meine Mutter starrte regungslos auf die blaue Musterung des wachstuchbespannten Küchentisches. Mein Vater sah von weit her, sah von oben herab auf den Brief. »Also wenn das alles ist«, sagte Hilke und sagte, »die Wellentänzerin, mein Gott, was habt ihr bloß dagegen? Er braucht ein Vorbild. Er hielt mich für gut genug. Mehr ist doch nicht passiert. Einmal, ein einziges Mal, die Wellentänzerin. Dass ihr euch so aufregen könnt, es ist doch wie beim Arzt«, sagte sie und fühlte sich restlos freigesprochen. Ihre Bewegungen wurden schon lockerer. »Also stimmt es«, sagte mein Vater tonlos. »Was hier behauptet wird, trifft alles zu. Du hast dich vor ihm gezeigt, gestanden hast du ihm und hiermit ist wohl bewiesen, wie weit dein Stolz geht.« Hilke drehte sich um, blickte ihn erstaunt an. »Stolz? Wieso stolz?« »Lebst doch bei uns«, sagte mein Vater mit schmalen Augen, »hast doch wohl gemerkt in den letzten Jahren, was geschehen ist zwischen ihm und mir.« »Das ist doch vorbei«, sagte Hilke. »Die Zeit ist doch vorbei«, und mein Vater darauf, seinen Mund zur Verachtung verziehend, »wenn etwas so weit gekommen ist, kann es nie aufhören. Aber das ist eine andere Sache. Wir sprechen von dir auf diesem Bild. Vielleicht begreifst du, was geschehen ist.« »Sie ist mir ähnlich«, sagte Hilke. »Die Wellentänzerin ist mir ähnlich, ja. Und mein Vater, du bist zu erkennen, nicht nur für uns. Da, das hat uns einer zugeschickt ohne Absender. Und so wie ihm könnte es manchem gehen, wenn er das Bild ansieht. Was er sich denkt, wenn er dich wiedererkennt, brauchst dich nicht zu fragen. Wenn es noch ein anderer gewesen wäre, der dies Bild gemacht hat, aber er mit seinen eigenen Gesetzen, mit seiner Anmaßung, er mit seiner Verachtung für alle, die nur ihre Pflicht tun. Hast wohl nie gehört, was sie draußen reden über ihn und mich.« Hilke bewegte sich langsam zum Fenster, blieb dort mit gesenktem Gesicht stehen. Es war ihr anzusehen, dass sie von nun an keine Antwort mehr gelingen würde. Mein Vater begleitete sie nicht mit seinem Blick. Er sprach zu der Stelle, an der Hilke eben noch gestanden hatte. Überleg dir mal, was du uns angetan hast damit. Ich musste zu meiner Mutter hinsehen, die sich jetzt rührte, die aus träger Versunkenheit erwachte und sich aufsetzte und leise »Furchtbar«, sagte. Und dann »Furchtbar, was er aus dir gemacht hat. Dieses Fremde, das sich da meldet, die Besessenheit, der Rausch und was er aus deinem Körper gemacht hat, die flammende Hüfte, die krummen Schenkel und dein Gesicht. Du kannst doch nicht einverstanden sein mit dem Gesicht, das er dir gegeben hat.« »Eine Beleidigung«, sagte mein Vater und meine Mutter. »Bisher hat er noch jeden beleidigt, den er gemalt hat. Und auch dich. Eine Zigeunerin tanzt vielleicht so.« »Ja«, sagte mein Vater, »eine Zigeunerin, die hat er aus dir gemacht.« »Es ist eine Schande«, sagte meine Mutter. »Und der Polizeiposten weiß ja wohl, was du zu tun hast jetzt.« »Es gibt nur eins«, sagte meine Mutter. »Dies Bild, solch ein Bild, darf nicht länger existieren, deinetwegen nicht, unseretwegen nicht.« »Du hast geholfen, dass es gemacht wurde«, sagte mein Vater. »Jetzt kannst du helfen, dass es aus der Welt kommt. Muss ja nicht so schwer sein.«
1: Siegfried Lenz hat die 32. von 40 Folgen seines Romans »Deutschstunde« gelesen. 1995 vor Live-Publikum im Hessischen Rundfunk. Morgen geht es hier weiter und wir begleiten die Lesung wie üblich in ARD Sounds.

Der Geiger Alexander Kerr und der Pianist Sepp Rotheus haben von Julius Röntgen das Andante, den zweiten Satz aus seiner Fis-Moll-Violinsonate, gespielt. 14.57 Uhr bald HR2 Kultur. Am Mittag geht zu Ende. Nach den 15 Uhr Nachrichten geht es hier weiter mit Literaturland Hessen. Da geht es heute im Dialog der Künste um die Zukunft des deutschen Films. Bis dahin noch Musik von Josef Haydn, ein Satz aus seiner 5. Sinfonie, das Allegro, mit der Academy of Ancient Music London unter Christopher Hogwood. Am Mikrofon bis hier war Meinolf Bunzmann. Danke fürs Zu- und fürs Weiterhören. Ich wünsche Ihnen allen noch einen angenehmen Tag. Tschüss, machen Sie es gut.

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1: 15 Uhr. Auch Hessen will Lkw-Fahrverbot lockern. Zahl der Firmenpleiten in Hessen auf Rekordhoch. Großeinsatz der Feuerwehr in Greifenstein. Das Wetter sonnig und trocken bei 22 bis 31 Grad. Mein Name ist Heiko Schneider. Auch Hessen lockert das Fahrverbot für Lastwagen an Sonn- und Feiertagen. Das hat das Wirtschaftsministerium angekündigt. Einzelheiten will Minister Mansouri jetzt auf einer Pressekonferenz mitteilen. Andere Bundesländer haben das Fahrverbot für bestimmte Lkw schon ausgesetzt, zum Beispiel Niedersachsen, Rheinland-Pfalz und Nordrhein-Westfalen. Grund ist der extrem niedrige Wasserstand in Flüssen wie dem Rhein. Schiffe können deshalb weniger Ladung transportieren oder gar nicht mehr fahren. In Hessen sind in der ersten Jahreshälfte so viele Unternehmen pleite gegangen wie seit 20 Jahren nicht mehr. Laut Statistischem Landesamt haben rund 1100 Firmen Insolvenz angemeldet. 12% mehr als zur selben Zeit vor einem Jahr. HR-Reporter Lars Hofmann.
2: Damit setzt sich der Trend zunehmender Unternehmenspleiten im sechsten Jahr fort. Vor allem Betriebe aus dem Baugewerbe und dem Handelsbereich sind pleite gegangen. Die weitaus meisten Unternehmensinsolvenzen mit rund 870 gab es in Südhessen mit dem Rhein-Main-Gebiet. In Mittelhessen meldeten mehr als 100 Betriebe Insolvenz an, im Regierungsbezirk Kassel etwa 100.
1: Weil er einen Gerichtsvollzieher ermordet hat, hat das Landgericht Saarbrücken einen 42 Jahre alten Mann zu 10 Jahren Haft verurteilt. Das Gericht sah es als erwiesen an, dass der 42-Jährige den Gerichtsvollzieher im November bei einer Zwangsräumung in seiner Wohnung erstochen hat. Der Mann soll dauerhaft in einer Klinik und für psychisch kranke Straftäter untergebracht werden. Er gilt wegen einer schizophrenen Störung als vermindert schuldfähig. Das Urteil ist noch nicht rechtskräftig. In Greifenstein in Mittelhessen ist die Feuerwehr seit heute Vormittag im Großeinsatz. Ein Feuer in einer Garage hatte sich schnell auf ein angrenzendes Wohnhaus ausgebreitet. HR-Reporterin Lena Lachnit.
3: Circa 100 Einsatzkräfte der Feuerwehr sind vor Ort, um den Brand zu löschen. Aktuell laufen die Nachlöscharbeiten. 4 Personen konnten sich rechtzeitig aus dem Wohnhaus retten. Sie sind unverletzt. Wie genau das Feuer entstanden ist, das ist derzeit unklar. Auch wie hoch der Schaden ist, steht noch nicht fest. Wegen der starken Rauchentwicklung sollten Anwohnerinnen und Anwohner zwischenzeitlich Fenster und Türen geschlossen halten.
1: Nächste Woche Donnerstag ist es wieder soweit. Dann laden das HR-Sinfonieorchester und die Europäische Zentralbank zum Europa Open Air ein. Das Freiluftkonzert am Main findet zum 9. Mal statt. HR-Reporterin Gabi Beck.
4: Celebrating Europe ist das Motto des rund 4-stündigen Open-Air-Konzerts. Und es beginnt traditionell um 18 Uhr mit der HR Big Band. Diesmal mit Jazzsänger Kurt Elling aus den USA, bekannt durch seinen markanten Bariton. Der zweite Teil wird dann eine musikalische Reise durch Europa unter der bewährten Leitung des Dirigenten des HR-Sinfonieorchesters Alain Altinoglu. Geht es unter anderem mit Tschaikowski nach Italien und mit Gershwin nach Paris.
1: Und das waren die Nachrichten. Das Wetter. Viel Sonne heute, weiter kein Regen, bis 22 bis 31 Grad. Kommende Nacht wird sternenklar und es kühlt ab auf 16 bis 7 Grad. Morgen wird es wieder sonnig und trocken bei maximal 33 Grad. Die weiteren Aussichten sind erst einmal ganz ähnlich. Donnerstag bis 36, Freitag bis 38 Grad. Die Zeit 15.03 Uhr.
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5: Hallo und willkommen mit Christiane Kreiner. Während des Lichter Filmfests 2026 gab es den Kongress Zukunft deutscher Film. Eine Diskussion aus diesem Kongress hören Sie jetzt. Es geht um den Dialog der Künste. Es sprechen Frank Spilker, Sänger der Band Die Sterne, der Schriftsteller Leif Rand und der künstlerische Leiter und Geschäftsführer des Ensemble Modern, Christian Flausch. Es ging um Fragen, wie neue Ideen entstehen und was geschieht, wenn sie zwischen den Künsten wandern. Wie neue Technologien, Produktion, Autorschaft und Zusammenarbeit verändern und welche Rolle die KI dabei spielen kann. Das Gespräch wurde von der Schauspielerin, Regisseurin und Filmproduzentin Sarah-Lisa Volm moderiert.
6: Hallo, Lichterkongress. Letztes Panel. Es wurde hier die letzten Tage ganz viel gesprochen, unter anderem über Radikalität, aber auch über KI, darüber, was Kunst ist und was Film ist. Und wir möchten hier ganz zum Schluss nochmal einen Dialog der Künste führen. Dafür habe ich ganz großartige Gäste. Ich hoffe, dank denen werden wir auch diesem großen Thema in diesen anderthalb Stunden gerecht. Ich stelle sie gleich nochmal vor. Ich bin Sarah-Lisa Vollm. Ich mache hauptsächlich Filme in allen möglichen Funktionen, vom Schauspiel bis zur Produzentin und auch ganz viele andere Sachen und interessiere mich deshalb auch sehr für Leute, die unterschiedliche Sachen machen, fürs Über-Tellerränder gucken, woanders Inspiration finden und finde das auch in dem Zusammenhang spannend, dass sich vielleicht so mit technologischer Entwicklung auch nochmal ganz neue Räume auftun. Möchte auch darüber mit euch sprechen. Ich freue mich, dass ihr da seid. Frank Spelker.
7: Es sind wenige, aber laut sind sie, ne?
6: Laut sind sie. Frank Spelker, die meisten kennen dich wahrscheinlich von Die Sterne. Du warst gerade auf Tour, du hast gestern ein Konzert gespielt. Ich habe gerade gelernt, dass es auch ganz viele junge Leute gibt, die jetzt auf eure Tour kommen. Das heißt, die meisten kennen dich als Musiker, als Songtexter, aber du hast ja auch schon ganz viele andere Sachen gemacht. Hörspiele, Bücher geschrieben, inszeniert, selber gesprochen, gespielt. Bist also auch jemand, der irgendwie Berührungspunkte hat mit anderen Kunstformen. Ich freue mich, dass du da bist. Leif Rand, wir haben uns noch nie persönlich getroffen, aber ich freue mich, dass wir es hier tun. Romanautor, aber gerade auch, ja, also Bachmann-Preis gelesen, Preis dort gewonnen, wirklich wahrscheinlich eine so dieser Stimmen, die man so als zeitgeistige Jetzt-Stimme interpretiert. Trotzdem gerade einen Film in den Kinos, Allegro Pastel, basiert auf deinem Roman, aber du hast auch selber das Drehbuch verfasst, was ja auch nochmal so eine Reise in irgendwie ein anderes Genre, eine andere Kunstform ist. Außerdem hast du nicht selber Regie geführt, auch da habe ich nachher Fragen dazu. Ja, schön, dass du da bist. Christian Fausch, auch ihr habt einen Film, ihr wurdet auch verfilmt, aber in einem Dokumentarfilm. Du bist Cellist, aber du bist auch Geschäftsführer vom Ensemble Modern hier in Frankfurt. Der Film, der hier auf dem Festival läuft, hat euch, glaube ich, oder der Filmemacher hat euch, glaube ich, für 6 Jahre begleitet. Der Film heißt Why We Play, wir haben gerade darüber gesprochen. Wahnsinniger Publikumserfolg hier, ein Kinoerlebnis. Auch das natürlich spannend. Wie ist das, wenn die eigene Kunst von anderen Künstlern gesehen, interpretiert, neu geschnitten wird? Auch da interessante Berührungspunkte. Ich glaube, ihr alle macht einfach noch Dinge über diese eine Profession hinaus. Keiner von euch ist ganz straight. Ich schreibe nur Drehbücher oder ich bin nur der Sänger oder wie auch immer. Wie oft, bei mir passiert es sehr häufig, wie oft passiert euch das, dass Leute sagen, mehr oder weniger den Satz, Schuster, bleib bei deinen Leisten, verzettel dich nicht so, konzentrier dich doch mal auf das eine. Und wenn das schon mal jemand zu euch gesagt hat, was entgegnet ihr?
7: Ja, gut, da fange ich an. Ich glaube, meine Erfahrung ist, dass die Leute sowas nie direkt sagen, sondern dass man das eher so, dass sie das einen spüren lassen. Und das Einzige, oder was am besten dagegen hilft, ist eigentlich immer der Erfolg. Also in dem Moment, wo man was macht, was dann doch irgendwie einen Impact hat oder so, dann ist das egal, ne? Dass man vielleicht vorher nur Musiker war. Aber es gibt wirklich, ich sag mal so, dieses Schubladendenken ist extrem verhärtet. Und ich persönlich finde es immer ganz gerecht, wenn man als Mann sowas auch mal abkriegt, sagen wir so, ne? Weil ich kenne solche Berichte halt von Frauen so ohne Ende, Frauen in Berufen, Tontechniker oder so, ne? Also die nicht zu den Vorurteilen passen, die andere Leute haben, die ständig irgendwie mehr leisten müssen als Männer in den gleichen Berufen, so als nur mal so als Analogie. Und das ist glaube ich, vergleichbar. Also ich kümmere mich meist eher nicht darum und versuche was Gutes zu machen, egal in welchem Gewerk.
8: Ich glaube, man sagt sich das total oft auch selbst. Also es gibt schon, glaube ich, eine große Sehnsucht danach, nach Ordnung und Klarheit, auch bezogen auf welchen Beruf hat jemand oder welche Tätigkeit führt jemand aus. Und das merkt man auch daran, dass es dann oft die sozusagen zwischen verschiedenen Branchen, ich habe jetzt durch die Arbeit an dem Drehbuch und dann also auch dieses Wissen an dem Filmprozess beteiligt gewesen zu sein, dann zumindest den Einblick jetzt mindestens in eine zweite Branche und noch ein bisschen dann von außen eben Freunde im Theaterbereich oder halt in verschiedenen Kunstsparten. Und es ist doch immer erstaunlich, wie dann das dann in sich abgeschlossene Branchen sind, sei es das Theater, sei es die Literaturbranche, die Musiker sind sowieso nochmal eine eigene Szene, dann noch innerhalb verschiedener Genres, sind es Gitarrenmusiker, oder sind es DJs, Produzenten etc. Das sind alles immer so Leute so innerhalb des kulturellen Feldes, so Mikro, Communities, kann man auch sagen. Und es ist dann eigentlich immer auch ein bisschen klaustrophobisch innerhalb einer Branche, weshalb ich das sehr genossen habe. Ich hatte ein neues Buch im Herbst, da war ich auf der Frankfurter Buchmesse, Literaturbetrieb pur. Und dann kam der Film, die Verfilmung von Allegro Pastel bei der Berlinale. Dann war es sozusagen, okay, Berlinale miterleben ist definitiv eine andere Branche, die Filmbranche. Wo ich dann aber auch wieder dachte, ach, schön in die Literatur zurückzukehren danach. Und beides machen zu können, ist dann der große Luxus. Weil man sich immer, wenn man in der einen Branche es einem zu eng wird oder man das Gefühl hat, hier kann man jetzt irgendjemandem auf den Schlips treten oder so, dann kann man das wieder in der anderen Branche machen. Es ist dann so, das ist dann ein großer Luxus, den ich sehr genieße, ich persönlich. Und gleichzeitig ist es aber auch so, es erfordert relativ viel Aufwand, anerkannt zu werden in verschiedenen Bereichen. Also das ist sozusagen jetzt nicht selbstverständlich, weil doch immer Leute doch das einen irgendwie festschreiben. Auch als ich anfing zu veröffentlichen, späte Nullerjahre, 2009, meinen ersten Roman rausgebracht. Ich dachte damals nicht unbedingt, ich bin Romancier jetzt hauptberuflich. Ich dachte, ich bin jemand, der auch mal ein Buch schreibt. Ich dachte, ich arbeite mit Text im weitesten Sinne. Und dann war es aber ab dem zweiten Buch, als es so ein bisschen dann Anerkennung fand durch Lesen beim Bachmann-Wettbewerb und der Roman wurde in Feuilletons besprochen, man bekam irgendwie irgendwelche frühen Literaturpreise oder so. Und dann ist man plötzlich, jede Anfrage, die kam, war immer an den Romanschriftsteller Leif Rand und nicht an jemanden, der schreibt. Und das fand ich damals eigentlich so ein bisschen, ich habe mich dem noch so ein bisschen gebeugt, war dann okay, ich bin jetzt Autor, der auf Lesereise ist. Aber es ist dann auch so, man füllt dann diese Rolle aus und fragte mich aber dann wiederum einige Jahre später, ich wollte doch eigentlich auch mal andere Dinge machen, zum Beispiel ein Hörspiel schreiben oder mal fürs Theater vielleicht arbeiten. Und habe das dann auch dann sukzessive alles angefangen zu tun, aber es ist eigentlich gar nicht unbedingt selbstverständlich, weil natürlich von außen kommt eine Zuschreibung und es ist immer einfacher, sich der Zuschreibung hinzugeben. Und irgendwann ist man jemand, der auf Panels sitzt und quatscht.
9: Es ist nett, dass du erwähnt hast, dass ich Cellist bin. Ich war Cellist, das ist lange her. Ich bin künstlerischer Manager und Geschäftsführer beim Ensemble Modern und insofern im Unterschied zu meinen Kollegen links und rechts nicht der Künstler, sondern der Manager für eine Gruppe. Und im Ensemble Modern gab es aber eine ganz entscheidende Phase, in der das Ensemble nicht nur mit dieser Frage konfrontiert war, sondern regelrecht auch angefeindet wurde. Das Ensemble Modern wurde 1980 gegründet als Ensemble für die sogenannte Neue Musik mit großem N, damals noch geschrieben. Und das Ensemble Modern wurde aber als basisdemokratische Struktur gebildet. Und die Musikerinnen und Musiker haben von Anfang an gesagt, wir lassen uns nicht in eine Schublade zwängen, sondern wir machen das, worauf wir Lust haben. Und das hat dazu geführt, dass Anfang der 90er Jahre ein Kontakt mit Frank Zappa zustande gekommen ist und das legendäre Projekt Yellow Shark entstanden ist. Und in der Zeit ist das Ensemble Modern aus der eigenen Szene, also du hast vorhin von Bubble gesprochen, genau aus dieser Bubble, sehr heftig angegriffen worden. In dem Sinne, ja, also wieso arbeitet jetzt plötzlich mit diesem dahergelaufenen Rockmusiker zusammen? Das kann ja nicht sein, ihr müsst doch die hehre neue Musik mit großem N geschrieben vertreten. Und das Ensemble Modern hat es aber bis heute beigehalten, zu sagen, wir verstehen Musik als ein riesiger Kosmos und wir bewegen uns in diesem Kosmos, wie wir Lust haben, mit den Partnerinnen und Partnern, mit denen wir Lust haben, zusammenzuarbeiten. Wo, wie, das entscheiden alles wir.
6: Ich erlebe diese Bubble-Bildung in den verschiedenen Branchen auch ganz extrem. Ich finde gerade in Berlin, weil das einfach eine große Stadt ist, wo es auch noch lauter Sub-Bubbles gibt, also es ist wirklich so, bis zu den Kleidungs-Dress-Codes kann man eigentlich sagen, oh, ich bin auf einer Kunstveranstaltung oder ich bin auf einer Filmpremiere. Und glaube, dass da wirklich auch zum Teil bei Leuten in der Literatur, die sagen, ich gucke gar keine Filme, oder ne, also dass man sich da ganz viel ausschließt. Und habe mich jetzt aber gefragt, wo ihr das so gesagt habt, du hast auf Erfolg hingewiesen, den man haben sollte. Und gleichzeitig hast du darüber gesprochen, dass das Ensemble Modern sich dafür entschieden hat, das zu machen, worauf sie Lust haben. Und da ist so ein bisschen die Frage, kann man, auch wenn man völlig dilettantisch, erfolglos in eine andere Branche reinstolpert, weil man Lust drauf hat und vielleicht sogar nachher fertig gemacht wird, wie wenn Matthias Schweighöfer ein Album aufnimmt, das trotzdem tun aus ganz anderen Gründen und davon was haben? Also muss ich Erfolg haben, wenn ich mir anmaße, in eine andere Kunstsparte zu wechseln, Frank?
7: Absolut nicht, nein. Ich glaube, was ich mit Erfolg gemeint habe, ist auch nicht unbedingt die Anerkennung vom Publikum generell oder dass man sozusagen diesen Schritt schafft in diese andere Branche rein, professionell. Also ich bin jetzt sozusagen, ich habe ein Buch veröffentlicht, ich bin jetzt Schriftsteller. Ich bleibe dann Musiker, wenn ich nicht erfolgreich genug bin. Ne? Also mit dem, wenn es nicht irgendwie genug verkauft. Das ist ja vielen passiert. Und unter anderem auch, weil da so gleich so eine Ablehnung auch ist. Was ich meine ist, dass man dann den eigenen künstlerischen Weg verfolgen muss. Und das so definiere ich für mich Erfolg. Wenn ich durchsetze, was ich an Visionen habe, dann habe ich eine Chance, auch die Menschen damit zu erreichen, sonst ja nicht. Also wenn man zu vorsichtig ist oder zu ängstlich, dann kann man damit gar nicht erst durchkommen. Und wenn man das aber schafft, mit einer Vision durchzukommen, ist es eben meistens auch so, dass es eine Resonanz gibt. Und das ist für mich der Erfolg. Ja, also die Resonanz im Publikum und welchen Kanal ich dafür dann nehme und ob der eine erfolgreicher ist als der andere jetzt in diesem Vermarktungssinne, das ist einfach nochmal so die sekundäre Frage aus der Künstlerperspektive. Da entscheide ich mich dann. Ich mache zum Beispiel auch lieber eine neue Platte, weil ich weiß, dass es mehr Geld bringt, als ein Buch rauszubringen. Ne? Also das ist so, da geht es mir dann so, sollen die Verlage doch erstmal so, ich meine, so viel müssen die mir erstmal zahlen, dass ich irgendwie ein Jahr lang an so einem Buch arbeite und eben keine Platte mache. Und das ist ja auch mein gutes Recht. So, deswegen heißt das aber nicht, dass ich kein Schriftsteller bin. So.
6: Aber nimmt man dann was mit? Also habt ihr das Gefühl, wenn ihr in eine andere Branche dippt, wie jetzt zum Beispiel bei dir, wenn du ein Drehbuch schreibst, hast du das Gefühl, du lernst was fürs Romanschreiben? Vielleicht auch in der Distinktion? Also vielleicht auch im Feststellen, mir fehlt vielleicht die Freiheit. Das heißt ja immer so schön, Papier ist geduldig, da kann man vielleicht auch mal noch 20 Seiten Exkurs machen. Beim Film hat man, gerade wenn man vielleicht im deutschen Raum einen Film macht, keine 3 Stunden. Nimmt man da was mit?
8: Auf jeden Fall. Also ich glaube, das Interessante ist eigentlich daran, oder das war für mich auch die Feststellung, jetzt nach langer Pause mal wieder Drehbuch zu schreiben, dass es wirklich ein anderer Beruf ist, ob man einen Roman schreibt oder ein Drehbuch, ist es eine andere Art zu denken. Man hat es bei einem Drehbuch, baut man ja ein Material, auf dem basierend eine Gruppe von Menschen dann etwas erzeugt, was am Ende dann geschaut wird. Also unter Umständen ist ja von den Sätzen, die du da reinschreibst, nur noch die Interpretation der Schauspielerin, des Schauspielers übrig, wie sie den Satz sagt, und alles, was dann Anweisungen und Beschreibungen ist, fließt eventuell idealerweise in die Bilder ein, was man auch nicht 100% wissen kann. Der Schnitt spielt immer eine Rolle. Es ist sozusagen so ein langer Umweg von dieser Drehbuchgenese hin zu dem fertigen Produkt, was man frustrierend finden kann. Ich fand es aber nicht frustrierend, weil das eigentlich total anregend ist, mal was mit einer Gruppe zu tun. Weil Prosa schreiben ist schon auf eine Art eine sehr, also böse gesagt, autistische Tätigkeit oder eine sehr einsame Tätigkeit, die ja dann doch so unmittelbar ist und schön. Also man schreibt irgendwie einen Satz auf, der einem gefällt, und dann denkt man, okay, der wird wahrscheinlich genauso einmal eines Tages gelesen. Ich werde den vielleicht mal laut vorlesen für Leute. Und Leute können aus diesem Satz was mitnehmen. Und das ist dann diese intime Kommunikation, die jemand macht, der ein Buch liest. Da ist man eigentlich mit sich alleine, mit dem Text und der inneren Film. Und das ist klar dieses andere Medium. Und diese aus dem Bauch Unmittelbarkeit der Prose hat man im Film wenig. Also klar, man kann einen Dialog aus einem Impuls heraus schreiben und der wird dann vielleicht lebendig auf der Bühne, dann im Dreh auch. Aber es ist dann noch fast die einzige Gemeinsamkeit, auch wenn man eigentlich faktisch das Gleiche tut. Aber es ist eine ganz, ganz andere Art zu denken, und das macht es so attraktiv, das auch abzuwechseln. Also es ist wie, okay, ich gehe jetzt in einen anderen Beruf rein, obwohl ich faktisch ähnliche Fähigkeiten dafür nutze.
6: Wenn man jetzt, man kann ja immer diese Frage stellen, und die wird ja auch immer heiß diskutiert, und dann gibt es die Autorenfilmer und die Showrunner und so weiter. Wer hat denn die Autorenschaft beim Film? Und wie schwer ist das, wenn man den Roman geschrieben hat, das Drehbuch geschrieben hat und dann eine Regie dazukommt und ja trotzdem Freiraum braucht, am Ende des Tages zu machen, was sie will, die Seele des Films zu sein? Und wie oft hat dein Beschützerinstinkt da gekickt?
8: Den Stoff zu beschützen, meinst du? Ich habe da relativ früh losgelassen, weil ich wusste, so wird es sein. Ich habe mir jetzt nicht angemaßt, selbst Regie zu führen, weil man dafür auch wirklich andere Fähigkeiten braucht. Also es ist vor allem Menschenführung, sehr früh aufstehen, sehr lange Tage, alles zusammenhalten, die Übersicht bewahren, extrem viel Kommunikation. Und das sind wirklich andere Dinge, als die ich alleine zu Hause am Laptop mache, wenn ich Texte schreibe und die dann vielleicht mal bespreche. Das war im Vorfeld von dem Film auch schon viel mehr der Fall, als wenn man jetzt an einem Buch schreibt, bei dem meistens dieses Hauptgespräch mit deinem Lektor oder deiner Lektorin stattfindet. Und bei einem Filmdrehbuch hast du mit den Produzenten, sprichst du mit der Regie natürlich, mit den Leuten, die es fördern. Es gibt dann auch, muss man teilweise auch dann da durchsetzen und verteidigen, weil es halt einfach um ganz andere Geldsummen geht. Es muss ja Geld gesammelt werden, damit der Film entsteht. Ein Buch ist relativ günstig herzustellen, kriegt man vielleicht einen besseren und schlechteren Vorschuss, kann man besser oder schlechter davon leben. Aber das ist natürlich kaum vergleichbar. Und schon auf der Ebene, schon als Autor ein kommunikativerer Prozess, ein Drehbuch durchzusetzen, glaube ich, habe ich das Gefühl. Und ich hatte dann sozusagen nie die Ambition, da selbst Regie zu führen und und ich glaube auch die Regisseure von Allegro Pastel sieht das sehr stark auch als Gruppenprojekt. Ich würde sagen, es ist definitiv ihre Handschrift in dem Film, es ist ihre Autorenschaft, basierend auf dem Text von mir. Aber ich würde auch immer unterstreichen, dass die ganzen Gewerke von Kostüm über Maske, natürlich die Spielerinnen und Spieler, das ist einfach eine, und das ist toll am Film, dass es sozusagen so viele einzelne Gewerke ineinander greifen müssen, damit es nicht schrecklich wird. So, eigentlich ist es ein totales Wunder, wenn ein Film gelingt. Es müssen so viele Leute gut zusammenarbeiten und das ist, glaube ich, auch ein großer Reiz dieser Kunstform.
6: Jetzt hast du über das kollektive Arbeiten gesprochen, was ja definitiv anders ist, als wenn man sagt, ich schreibe alleine einen Text oder ich bin vielleicht auch Singer-Songwriter und schreibe das Album alleine oder bin Maler und sitze in meinem Atelier. Du leitest ein Ensemble, das sich von Anfang an diesem Kollektivismus auch verschrieben hat, gemeinsam Entscheidungen trifft. Wie ist da deine Position dann als Geschäftsführer oder wie hält man die zusammen? Wie trifft man da Entscheidungen? Also Film im Unterschied dazu ist meistens weil es auch um so viel Geld geht, ich würde sagen in 95% der Fälle extrem hierarchisch organisiert, muss eher funktionieren wie so eine French Brigade. So, ihr macht das Protein, ihr macht den Salat. Wie ist das bei euch?
9: Das ist bei uns sehr anders. Und meine Rolle als Geschäftsführer ist die eigentlich eines, ja, Lotsen, Steuermanns, Moderators, sowas in der Art. Wenn man, wie das Ensemble Modern jetzt 46 Jahre existiert, heißt natürlich Basisdemokratie nicht das, was man sich manchmal so vorstellt. Ich kriege die Frage sehr, sehr oft gestellt, ist es nicht fürchterlich anstrengend, für ein basisdemokratisches Ensemble zu arbeiten? Und ich sage oder ich weiß aus der Vergangenheit, aus den Protokollen der Anfangszeit und so, dass da wirklich die Köpfe heiß geredet wurden und nächtelang diskutiert wurden, ohne zu einem Ergebnis zu kommen und dann vielleicht doch irgendwann ein Ergebnis zustande gekommen ist. Das heißt, in diesen Jahrzehnten der Existenz, wo man ja auch an einem Markt bestehen muss, also so viel zum Thema auch nochmal Erfolg, spielen sich natürlich auch gewisse Verhaltensregeln, gewisse Abläufe, gewisse Spielregeln ein. Und letztendlich ist es bei uns so, dass es eine ganze Struktur von Gesprächsformaten, Gesprächsforen gibt, die im Prinzip ich als Geschäftsführer bespiele. Und die basisdemokratische Struktur, das ist auch immer meine Antwort auf diese Frage, ob das nicht wahnsinnig anstrengend sei, ist meiner Meinung nach für eine Organisation dieser Größenordnung, also wir sind 18 Gesellschaftsmitglieder, GbR-Mitglieder und ein ungefähr gleich großes Team von der Personenanzahl her, stellenprozentmäßige weniger, ist die Grundvoraussetzungen sind zwei. Einerseits, dass es ein Grundvertrauen gibt, und zwar zwischen den Gesellschaftsmitgliedern, der Geschäftsführung, dem ganzen Team. Einerseits und andererseits, dass es eine einigermaßen funktionierende Kommunikationskultur gibt. Kommunikation kann immer optimiert werden, das ist klar. Aber es muss eine Struktur geben, wo man weiß, man kann die entsprechenden Fragestellungen in den richtigen Kreisen diskutieren. Und natürlich ist es ein Mobile, was da an der Decke hängt und was immer wieder neu austariert werden muss. Und wenn ein Windstoß kommt, dann kann das auch heftig ins Schwanken geraten. Aber letztendlich geht es immer darum, wieder zu überprüfen, stimmen die Strukturen noch, stimmen die Abläufe noch, stimmen die Formate noch und die jeweils auszutarieren, damit auch Stimmen innerhalb des Ensembles ihren Raum finden können.
6: Wie basisdemokratisch funktionieren die Sterne?
7: Also wenn ich mich da jetzt einreihe, würde ich als allererstes sagen, ich bin total glücklich, oder was ich mit am tollsten finde an meinem Job, dass diese Situation zum Beispiel der künstlerischen Produktion nicht immer die gleiche ist. Also ich bin, also ich habe alles, ne? Ich habe dieses am Schreibtisch sitzen und einfach Sachen aufschreiben, die mir gerade einfallen und dann dieses etwas Konzentriertere, daraus dann dramaturgisch was machen, was man, also auch sich konkret zu überlegen, was daraus werden soll. Und dann eben diese ganze Live-Produktion, was dann immer mindestens 7 Leute sind. Wir haben jetzt vor 1,5 Wochen in Potsdam mit dem Filmorchester Babelsberg gespielt, im Nikolaisaal. Da sind dann 60 Leute auf der Bühne und man darf nicht zu spät kommen, weil es irre viel Geld kostet. Ne? Also ähnlich wie bei einer Filmproduktion. Und das wechselt sich so schön ab und das ist so geil in meinem Leben. Das ist das, was ich wirklich liebe in meinem Leben, dass ich nicht immer in der gleichen Situation bin. Ich finde, das ist nicht artgerechte Haltung. So. Dass sich das abwechselt, ist toll und es ist alles anstrengend, darf auch anstrengend sein, wenn danach wieder was anderes kommt. So, das finde ich super. Und da habe ich, glaube ich, sozusagen instinktiv die richtige Berufswahl getroffen. Und ich weiß nicht, also ich habe totalen Respekt vor Leuten, die was können, was ich nicht kann. Und deswegen kann ich auch total nachvollziehen, was Live gesagt hat, also dass man so die Verantwortung übergibt an jemanden, der, von dem man weiß, der kann das einfach besser, hat diese Erfahrung, weil das gehört so viel dazu, so einen komplexen Apparat auch zu beherrschen. Ich habe das jetzt gerade in der Zusammenarbeit mit dem Orchester auch gespürt, dass ich davon zum Beispiel wirklich keine Ahnung habe. Ne? Also wie das menschlich funktioniert, was es da wieder für neue Herausforderungen gibt, wenn man auf der Bühne steht. Und dann ist es wirklich toll, Leute zu haben, die sich dann sehr gut damit auskennen. Ich würde behaupten, in manchen Sachen ist das auch bei mir der Fall. Ich kann sehr gut eine Tour organisieren und ich bin auch manchmal oder sehr oft derjenige, der einfach an Excel-Tabellen Zahlen herumschiebt. Das hast du ja eben auch gesagt, die Regisseurin kann nicht mit Zahlen umgehen, wird unterstellt oder das ist also ja.
10: Beim Film versucht man oft zu trennen zwischen, oh, das sind die Kreativen und das sind die ProduzentInnen und ich finde, also du organisierst die Tour und schiebst die Excel-Tabellen. Du bist vom Cellisten zum Geschäftsführer geworden. Ich glaube, auch ansonsten muss man sich organisieren, wenn man selbstständig ist. Aber es ist was oft unterstellt wird. Also ich glaube, genauso wie das Hüpfen zwischen verschiedenen Kunstsparten wird auch oft unterstellt. Oh, das ist ein richtiger Künstler. Und das impliziert dann ganz oft, kann nicht rechnen und hat sein Leben nicht im Griff.
7: Aber das wollte ich nur sagen. Das ist halt auch eine Frage dann vielleicht der Szene und so eines Kulturbegriffs im Allgemeinen viel mehr als der eines speziellen Gewerks. Also da findet man die Parallele zwischen Film und Musik und vielleicht der bildenden Kunst auch eher über so einen Begriff wie ja, Independent oder Punk als über die Unterscheidung immer zwischen den Gewerken.
10: Obwohl ich interessant finde, dass du gerade über Klaus Lemke sprichst, der den wahrscheinlich hier gar niemand kennt. Wer kennt Klaus Lemke? Oh,
7: ja, das darf man nicht unterschätzen.
10: Ich hatte gestern mit jungen Studierenden zu tun. Niemand kannte Klaus Lemke, aber perfektes Publikum. Was ich interessant finde daran ist, du hast gerade gesprochen dann über flache Hierarchien in dem Zusammenhang. Und da muss man sagen, Klaus Lemke war ja quasi König. Nämlich, wenn da niemand dazukommt, also das, was ich heute habe an einem Filmset, dass dann vielleicht jeder auch mal noch mitreden darf oder so, das gab es da natürlich gar nicht. Insofern, ja, ist das auch immer so eine...
7: Ja, ich habe aber von dem Ideal gesprochen.
10: Ne? Ja,
7: also
10: genau.
7: Es klingt besser, ist schon klar, dass das Menschen ausfüllen, die dann vielleicht weniger
10: ja, flach. Also ich vielleicht. Glaube, ja, da war wahrscheinlich auch eher das Bedürfnis, es so autonom zu machen, damit ihm keiner reinredet, was ja auch natürlich eine Freiheit gibt. Was ich spannend finde ist, weil das jetzt schon mehrfach hier bei euch anklang und ich glaube, das ist auch für mich so, dass wir wahrscheinlich alle Leute sind, die beides suchen. Also keiner von uns möchte nur im stillen Kämmerlein sitzen und schreiben. Wir suchen alle auch irgendwie, wir sitzen alle hier auf dem Podium, das zeigt ja schon, wir möchten öffentlich sprechen vor Publikum. Du machst Lesungen, du spielst Konzerte, ihr macht sowieso Konzerte. Wie viel Austausch bietet die Live-Erfahrung? Wir haben ja gerade auch darüber gesprochen, was macht das mit der Veranstaltung hier, wenn mitgefilmt wird, wenn aufgezeichnet wird. Wie wichtig ist für den Austausch innerhalb eurer Kunstform, aber auch zwischen den Kunstformen, das Live-Erlebnis? Warum ist es zum Beispiel beim Film wichtig, dass es Festivals gibt? Die Leute könnten ja auch alleine ins Kino gehen.
9: Naja, also die Musik lebt natürlich vom Live-Erlebnis. Und wie es ist, wenn das nicht gegeben ist, das haben wir alle während der Pandemie erlebt und haben uns alle irgendwie über Wasser gehalten mit ich sage jetzt mal ein bisschen provozierenden Krücken. die natürlich auch ihr Gutes hatten, aber letztendlich nie das erreichen konnten und dieses Erlebnis generieren konnten, was ein Live-Konzert generiert. Und das hat man auch hinterher gesehen, als es dann wieder Öffnungen gegeben hat, wie die Menschen richtig hungrig gewesen sind und danach gelächzt haben, wieder neben lebenden Menschen zu sitzen, idealerweise auch ohne Maske da sitzen zu können. Und also gerade bei zeitgenössischer Musik ist es natürlich so, dass es ist ja, oder man sagt gerne, dass es eine sehr abstrakte Materie sei. Und eine abstrakte Materie, die ich nur am Bildschirm höre, da vielleicht sehe, aber dann auch nicht die Perspektive sehe, vielleicht die ich unbedingt sehen möchte oder die ich mit den Kopfhörern ohne Bild sehe, wird natürlich nochmal abstrakter, als wenn ich im Konzert sitze, wenn ich nah bei den Musikerinnen und Musikern sehe, wenn ich sehe, was da für ein gigantischer Schlagzeugaufbau aufgestellt ist, wie die Schlagzeugerinnen und Schlagzeuger hin und her rennen, um ihre Instrumente zu spielen, wenn man das Schwitzen zu sehen kriegt. Also wirklich dieses echt und live und in Echtzeit, das ist unbezahlbar. Und seit ich denken kann, seit ich in diesem Beruf tätig bin, höre ich immer, ja, aber das Konzertpublikum, gerade im klassischen Bereich, das stirbt natürlich aus und das ist ja alles nur noch Silbersee und so weiter und so fort. Ich glaube das nicht, ich habe diese Angst nicht. Natürlich ist im klassischen Musikbereich das Durchschnittsalter eher höher. Das ist jetzt ein Thema, das gehört vielleicht nicht hierher. Das ist ein Thema, das man ausführlich diskutieren kann. Aber dieses Element des Zusammenkommens, des Live-Musikerleben, egal welcher Art der Musik, das wird nicht aussterben. Da bin ich sehr zuversichtlich.
10: Du meinst, dass die Nachfolgenden... Gerne Applaus! Du meinst, dass dass Leute, wenn sie älter werden, dann auch ins Konzert gehen werden?
9: Naja, es hat ja damit, ich kann es ja ganz kurz machen, es hat ja damit zu tun, dass viele Menschen, wenn sie mitten in ihrem Berufsleben stehen und vielleicht Familie haben und so weiter und so fort, natürlich ein anderes Abendausgehverhalten haben als Menschen davor und Menschen danach. Und in meiner Perspektive, in meiner festen Überzeugung ist es ganz, ganz entscheidend, dass Kinder, dass Jugendliche Erfahrungen, musikalische Erfahrungen machen. Jetzt grundsätzlich glaube ich für ihre Persönlichkeitsentwicklung und für die Entwicklung ihrer sozialen Fähigkeiten, aber für uns jetzt auch ganz entscheidend, dass sie Schlüsselerlebnisse im Umgang mit Musik gemacht haben. Und das sind meiner Meinung nach so Keimzellen, die wir pflanzen können, pflanzen müssen und pflanzen wollen. Und wenn die dann 20, 30 Jahren keine Triebe zeigen, dann ist das auch okay. Aber es kann dann sehr gut sein und es ist in vielen Fällen so, dass dann, wenn das Berufsleben zum Ende kommt, wenn wieder mehr Zeit da ist, dann plötzlich solche Schlüsselerlebnisse eben zum Tragen kommen und quasi einen zweiten Frühling generieren können. Deswegen ist die musikalische Ausbildung an den Schulen, aber auch durch Institutionen wie die unsere, eine ganz, ganz entscheidende.
10: Und wie macht ihr das als Institution? Wie schafft ihr es, da so neue Knospen austreiben zu lassen?
9: Wir haben ein ziemlich umfangreiches Portfolio an Aktivitäten. Wir haben jetzt ganz neu seit wenigen Wochen Kita-Konzerte eingeführt, Familienkonzerte eingeführt für 3- bis 6-Jährige. Das ist eine Besuchergruppe, die neu für uns ist. Aber die das Ziel eben auch haben soll, wirklich das ganze Lebensalter oder die verschiedenen Lebensabschnitte abdecken zu können. Und natürlich würde ich auch darüber lachen, wenn ich das so hören würde, aber es ist schon interessant zu realisieren, dass Kinder, Jugendliche haben noch keine Hörscheren im Ohr, sondern die reagieren einfach so, wie man meiner Meinung nach auf jede Art von Musik reagieren soll, nämlich einfach mal gucken, was passiert mit mir. Und Kinder tun das und tun das sehr unvoreingenommen und auch mit einer direkten Reaktion auf das, was in ihnen vorgeht. Und dann kommt irgendwann die Erziehung und die sagt ihnen dann vielleicht irgendwann plötzlich, ja, aber diese neue klassische Musik, die ist so wahnsinnig schwierig und die versteht man ja überhaupt nicht. Und dann werden so die Dinger beschnitten. Ein ganz kurzes Erlebnis, ich habe in früheren Zeiten habe ich sehr, sehr viel Education-Arbeit oder ich habe das Education-Programm der Münchner Philharmoniker aufgebaut. Und ich hatte da für mich ein Schlüsselerlebnis, schon wieder Schlüsselerlebnis. Und zwar hatte ich eine Schulklasse, bei einer Probe eines zeitgenössischen Stücks, was in der Vorbereitung der Uraufführung war. Und danach kam die Probe einer Mozart-Sinfonie. Und die Lehrpersonen haben mir dann signalisiert, so nach einer Viertelstunde bei einem zeitgenössischen Stück, ja, jetzt sollte man langsam rausgehen. Und es gab einen totalen Protest draußen vor der Tür dann von den Schülerinnen und Schülern, die gesagt haben, ja, aber wieso können wir nicht hierbleiben? Das, was wir sonst hören und da, wo wir jetzt in diesem Mozart hinterher wieder gehen müssen, das ist alles so langweilig. Das war toll, das war spannend. Also ich will jetzt überhaupt nicht Mozart gegen zeitgenössische Musik ausspielen. Ich will nur damit sagen, ja, dieses Beschneiden oder das Lenken von Hörgewohnheiten ist, glaube ich, ein schlechter Weg, und wir sollten alles daran tun, die Offenheit und die Neugierde, eben auch in musikalischer Hinsicht, die sich ja dann vielleicht auch auf andere Bereiche überträgt, hochzuhalten.
10: Ja, prinzipiell ist das natürlich auch Dialog mit Zuschauern zwischen den Künsten. Wie wichtig ist für dich live zu lesen? Du hast vorher gesagt, das ist fast eine autistische Tätigkeit, ne? Man sitzt da mit seinem Text in seiner Kammer, und die meisten von uns brauchen, glaube ich, auch Ruhe beim Schreiben. Ich weiß nicht, vielleicht schreibst du auch in Cafés, aber es ist auf jeden Fall eine sehr vereinzelte Tätigkeit. Wie wichtig ist es dann, ab und zu mit Publikum in Austausch zu gehen, Fragen zu beantworten, präsent zu sein?
8: Es macht auf jeden Fall Spaß. Also es ist sozusagen, es hat, glaube ich, super viele Ebenen. Auch allein schon die Ebene, dass es eigentlich dann erst die Realität, oder dass der Text jedes Mal neu entsteht, wenn man ihn laut vorliest. Also das ist dann auch ein bisschen anstrengend, wenn man sich das vor Augen führt, dass es jedes Mal ganz anders sein kann, auch wenn es irgendwie ein Text ist, den man schon teilweise dann ja fast hunderte Male vorgelesen hat. Es kann trotzdem sich wieder ganz anders anfühlen, weil man selbst in ein anderes Verhältnis zu dem Text tritt. Schlimm ist, wenn man so auswendig runterspricht und man merkt so, okay, ich bin gerade gar nicht anwesend. So, man kann es gut sprechen, weil man die Wörter alle schon sehr oft gesprochen hat. Das ist auch dann wahrscheinlich fehlerlos, und trotzdem wird wahrscheinlich im Publikum keiner das richtig jetzt mitgehen, wenn du selbst es dir nicht selbst auch nochmal neu vorliest. Das ist dann so dieses Live-Element, was man herstellen muss. Und je nach Raum und Atmosphäre kann man ganz andere Erfahrungen machen mit dem Text dann nochmal neu.

0: Veranstaltung, als wäre es, es wurde halt nur gelacht und es wurde so mitgegangen und das war, ich fand es selbst auch irgendwie komisch und lustig, den Text. Und die zweite Lesung, die dann so 30 Minuten später stattfand, gleicher Text, gleicher Raum, gleicher Autor, war schwer melancholisch und total getragen. Und das war halt aber ein Beispiel dafür, wie ein Publikum dann die Energie leitet. Und vielleicht war ich selbst auch ein bisschen anders in der Interpretation des Textes. Und gleichzeitig, natürlich, vielleicht schreibe ich auch Texte, die diese Ambivalenzen haben, die man so oder so lesen kann. Und das hat sich da dann extrem bestätigt. Und das ist natürlich auch was, was ich seitdem auch dann mitnehme. Okay, auf welchem Fuß erwischt man einen Text? Das ist, klar, es trifft auch darauf zu, ob man bei Filmen, die jetzt keine grelle Comedy sind, völlig, die man, entweder lacht man oder man lacht nicht, dann sind sie gescheitert, sondern die eine gewisse Offenheit haben, dass man über einige Stellen vielleicht lacht, wenn man gut drauf ist, oder halt, dass einem Tränen in die Augen steigen, wenn man gerade eher melancholisch drauf ist. Das sind dann einfach Erfahrungen, die Live-Situationen erzeugen. Aber meine Texte kommen auch sehr also ich lese die mir auch zu Hause laut vor, um dann festzustellen, kann ich die gut ertragen. Ich lese mir teilweise ins Handy und höre sie mir dann an und denke, ist das irgendwie, funktioniert das oder funktioniert das nicht? Also sozusagen, glaube ich, es gibt, glaube ich, auch Autoren, die weniger vom Klang kommen oder denen das weniger wichtig ist. Bei mir ist es irgendwie diese Lesesituation ist schon immer Teil gewesen des Veröffentlichens und einen, den ich sehr schätze auch. Wobei ich ja noch jetzt gerade aktuell sagen muss, da ich jetzt relativ viel unterwegs war und viel vorgelesen habe und auch viele Interviews hatte und so, dass ich jetzt auch wieder mich sehr freue auf die kommenden Monate, wo das weniger der Fall ist und wo ich einfach mich wieder in was hineindenken kann und einfach mehr Zeit alleine verbringe und mehr Zeit einfach ohne es gleich vorstellen zu müssen, einfach erstmal schreiben. Weil das ist dann der Beruf des Autors, ist dann schon noch sehr zweigeteilt, dass man diese Phase hat, wo man eigentlich sehr für sich viel arbeitet und dann relativ viel in der Öffentlichkeit ist.
1: Wie ist es dann, wenn man dann im Kino sitzt? Und ich finde, das ist ja wirklich spannend, was du sagst, ne, dass sich das immer ändert. Ich finde, es ändert sich auch von Stadt zu Stadt. Also komplett andere Erlebnisse mit dem gleichen Film in verschiedenen Städten oder vielleicht nur in anderen Stadtvierteln und so. Aber wie ist das, wenn man jetzt als Autor in einem Film sitzt, wo man Text geschrieben hat und einem dann der eigene Text, den man vielleicht noch erinnert, als man sich den mal ins Handy vorgelesen hat, von einer Schauspielerin interpretiert, ganz anders hört?
0: Ja, es ist intens. Also ich habe beides erlebt, glaube ich, dass ich, manchmal gibt es dann schon Momente, wo man denkt, so, boah, man schämt sich im schlimmsten Fall, oder man freut sich im besten Fall. Also beides kann auch mit dem gleichen Film passieren. Also ich will jetzt nicht zu schizophren wirken, wenn ich es jetzt immer betone, dass es so verschieden ist jedes Mal. Aber ich hätte das jetzt insbesondere bei dem finalen Film Allegro Pastel habe ich jetzt in den letzten 2 Monaten zweimal geschaut im Kino, einmal bei der Berlinale Premiere und dann nochmal im Filmtheater in Essen. Das war dann eine unserer Vorabpremieren, als wir eine kleine Kinotour hatten. Und das waren sehr verschiedene Erlebnisse. Berlinale Premiere war dann ausverkaufter Zoopalast, der maximale Glamour mit dem ganzen Cast in einer Reihe gesessen. Meine Freundin saß neben mir, meine Mutter saß ein paar Reihen weiter hinten. Aufregung. Bisschen so Gänsehautstimmung so ungefähr und dann dachte ich, ja, der Film ist doch wirklich ziemlich gut und ich war so ganz berührt und dann gab es die Variante einige Wochen später dann dann wieder positiven Erwartungshaltung, ich gucke den Film jetzt nochmal, ich freue mich und dann sitzt man in einem kleinen Essener Kino vor mir saßen ja, Leute zwischen 70 und 80, die sich während des Films öfter mal unterhalten haben. Ich habe mich extra in die letzte Reihe gesetzt und hatte dann wie so einen Reality-Check. Okay, das ist jetzt so ein kleines Arthouse-Kino in einer mitteldeutschen Großstadt. Und ich kann jetzt einige Dialoge gar nicht so gut ertragen gerade. Es ist dann sozusagen ein anderer Kontext, andere Situation. Und plötzlich sehe ich dann eher wieder Dinge, die mir nicht so gut gefallen in dem Film. Und dann ist die Wahrheit natürlich in der Mitte.
1: Ich liebe das sehr, was du beschreibst. Ich habe das ganz oft im, so das Schneideraumerlebnis. Man kommt in den Schneideraum und man hat dieses Filmmaterial und da gibt es wirklich Dinge, die sind einem sehr schnell sehr peinlich und viele von denen kann man eliminieren und manche Szenen müssen aber bleiben. Und dann denkt man, es ist unerträglich und dann schneidet man aber so ein paar Wochen vor sich hin und dann denkt man, das geht doch schon. Das ist doch viel besser und es ist auch viel besser, als es mal war. Und das ist immer der Moment, wo ich anfange, das Leuten zu zeigen, von denen ich weiß, sie sind sehr ehrlich zu mir und ich schätze ihren Geschmack. Und dann gucke ich mit denen. Und wenn ich neben denen sitze, dann merke ich schon so, bevor die Szene kommt, dass es mir schon peinlich ist, dass sie die gleich angucken und dass ich sie ihnen zeige. Und wenn das so ist, immer noch, dann weiß ich, okay,

0: Hey, fuck it, ich muss irgendwas machen. Entweder die muss raus oder das ist ein, weiß ich nicht, ein Voice-Over. Das wird nicht funktionieren. Also es ist spannend, wie man einfach manchmal auch dieses Publikum braucht, um selber zu spüren, ist mir das peinlich, ist mir das unangenehm.
1: Aber manchmal irrt man sich ja auch, dass man das Gefühl hat, oder ich habe schon öfter Lesungen gehabt, wo ich dachte, so, okay, die Leute hassen es total, weil sie alle so ernst gucken. Und in Wahrheit ist es halt der konzentrierte Blick der meisten Menschen ist ja ernst und so in sich zurück, in sich gekehrt. Und ich weiß, dann gab es Situationen, wo ich dachte, boah, das war heute, glaube ich, nicht gut. Und danach kriegt man extrem viel gutes Feedback und spürbarerweise Leute haben es irgendwie genossen. Aber sie sahen aus, als würden sie gerade leiden, weil Publikum fühlt sich ja oft unbeobachtet, wenn es so sitzt und zuhört. Aber oft sind dann die, ich glaube, die Musiker schauen auch mal die Leute an, teilweise, wenn es vielleicht das Publikum, wenn es jetzt nicht Rock am Ring ist, aber dass man dann einen
0: Hattest du dieses
1: Eindruck hat.
0: Erlebnis in der Schweiz zufällig? Ich habe das immer in der Schweiz bei Lesung, dass ich
1: Ja,
0: denke, ich
1: schöne Geschichte.
0: langweilte die zu Tode und dann sind die nachher total begeistert und bedanken sich. Aber während der Lesung sind die so anständig und ruhig, dass ich immer denke, oh Gott, die Schweiz hasst mich. Du wolltest was
2: Schweizer
0: erzählen.
2: können ihre Emotionen nicht so gut zeigen. Ich weiß, wovon ich spreche.
3: Ja, es gibt eine Story, weil ich das auch als jeder erzählt habe, über Ostwestfalen und die Schweiz. Und das sind natürlich die Calvinisten. Nein, lokale Kultur, auf jeden Fall. Meine Story dazu ist, ich war mit Musikern aus dieser La Femme-Clique aus Paris in Berlin beim, wie heißt das Musikfestival dann? Ist egal, wir waren irgendwie so im Taxi, ja, einfach Popkultur, genau, auf der Popkultur. Und fuhren so zum Hotel, dann haben wir uns so diese Geschichten ausgetauscht und die eine Sängerin meinte, sie hätte mit Madonna gearbeitet und Madonna hätte alle Konzerte in der Schweiz abgelehnt für alle Zeiten, das macht sie nie wieder. Weil man muss sich jetzt vorstellen, ja, okay, so eine, ich weiß nicht, Karnevalskultur auf der Bühne vielleicht trifft auf den Schweizer Stoizismus oder den Ostwestfalen. Ich bin ja selber einer, deswegen ist es, kann ich ja herablassen. Das ist ein Kulturclash, ja. Das ist toll zu erleben. Und das Schlimme ist, wenn man in so einer Situation ist als Künstler auf der Bühne und sich das selber anlastet, dass da keine Reaktion kommt. Und ansonsten finde ich grundsätzlich, weil ich mache das Experiment seit vielen, vielen Jahren auf der Bühne, gerade mit kleinem Publikum, wie du eben auch gesagt hast im Vorgespräch, ist besonders schwierig. Ein großes Publikum ist irgendwie leichter vorherzusagen. Es ist ein ständiges Experiment, also Action Research. Man wirft was rein, ändert vielleicht so kleine Parameter von einem Tag zum anderen bei einem Konzert, bei einer Lesung und schaut, wie funktioniert es diesmal, wie sind die Leute drauf und dann versucht man das ständig in so einem Zirkel der Korrekturen auch zu verbessern und ja, in dem Sinne, dass das Optimale dabei rauskommt, was man eigentlich erreichen wollte oder mit der Kunst, ne? Also was nochmal dahinter steckt, hinter der Umsetzung. Und ich finde das bei Film, stelle ich es mir wahnsinnig kompliziert vor, weil alles so indirekt ist, weil du musst ja in dem Moment, in der Situation, die du gerade geschildert hast, vielleicht so ein Dialog, der ist dann so ein Unfall gewesen oder hat nicht so gut geklappt. Und du kannst es nicht mehr ändern und musst den dann im Schnitt sozusagen trotzdem nehmen und dann das so drumherum bauen. Das ist ja wahnsinnig komplex, ne?
0: Ja, das ist aber auch die Magie des Schnitts, die ganz oft unterschätzt wird. Es ist unglaublich, wie manchmal aus komplettem Müll oder daraus, dass da gibt es manchmal Schauspielende, die können nicht einmal einen Satz gerade aussagen, die ganzen Dreharbeiten lang. Und dann gibt man sich mit denen die meiste Mühe im Schnitt, weil die die meiste Arbeit erfordern. Und dann kommen nachher alle Leute und sagen, boah, der war so toll. Und du denkst, ja, weil wir für den haben wir uns am meisten engagieren müssen und jetzt kriegt er das Lob. Also Schnitt ist dann natürlich auch magisch. Aber wenn ihr jetzt so wieder auf Tour seid, und du hast das ja vorhin auch gesagt, dann macht ihr ja jetzt auch neue Musik, ne, die man kann, aber ihr spielt ja trotzdem wahrscheinlich auch alte Hits für neues, jüngeres Publikum. Du hast gesagt, ihr habt jetzt so, was hast du gesagt, 20%,
3: Ja, das war
0: die
3: recht
0: neu
3: erstaunlich auf
0: dazukommen.
3: unserer aktuellen Tour, weil ich das so ausverkauft und voll war. Und ich habe dann immer gefragt, hab nach ein paar Konzerten, wer war jetzt noch nie auf einem Sternekonzert? Und das kann ich mir gar nicht vorstellen, weil wir das ja so lange machen. Eigentlich ohne Unterbrechung seit den 90er Jahren. Und das waren immer so 20%, die neu waren. Das waren nicht unbedingt immer junge Leute. Das waren auch Leute, die gesagt haben, ich kenne die Musik von früher, war aber noch nie bei einem Konzert. Also irgendwie haben wir da Leute aktiviert. Das war also für mich jetzt erstmal unerklärlich, aber die Erklärung dahinter ist auch gar nicht so, also ich weiß nicht, ob man das so rauskriegt, weil das ja so viele Menschen sind, die haben alle ihre individuelle Gründe. Bezogen auf deine Frage, wir hantieren natürlich immer mit dem Backkatalog, ne? Und wir haben tatsächlich auch gerade auf dieser Tour zum ersten Mal das so gemacht, dass wir komplett das Album, das neue Album komplett gespielt haben. Das haben wir eigentlich noch nie gemacht. Also wirklich so ein paar Eisbrecher zum Anfang und dann einfach nur so die Sterne, neues Album, hier ist es.
0: Wie macht ihr das? Wie erobert ihr euch neue digitale Räume? Seid ihr da, seid ihr nur in der Kita vertreten oder seid ihr auch, bietet ihr Musik auf Instagram?
2: Jein. Also das sind ja eben auch relativ komplexe rechtliche und damit auch finanzielle Herausforderungen, weil wir ja nicht unsere eigene Musik spielen, sondern wir spielen Musik, die von Komponistinnen und Komponisten geschrieben wurde, die von Verlagen vertrieben werden, und das ist so eine Kettenreaktion. Das heißt, wir bespielen natürlich die üblichen Kanäle. Unsere Konzerte konzentrieren sich aber tatsächlich auf den Live-Bereich, wobei diese ganze Frage der digitalen Distribution etwas ist, was uns sehr umtreibt und wo wir auch Pläne haben, die jetzt noch nicht spruchreif sind, die in die Zukunft reichen werden. Es ist so, dass wir sitzen ja im Ostend hinter der Europäischen Zentralbank in der Schwedlerstraße und sollten ursprünglich eigentlich auf den viel diskutierten Kulturcampus kommen. Seit einem guten Jahr ist klar, dass wir nicht auf den Kulturcampus Bockenheim kommen werden, aber dass unsere Zukunft weiterhin in der Schwedlerstraße sein wird und dass dieses Gebäude erweitert wird und ausgebaut wird. Und wir werden daraus den Soundport Frankfurt entwickeln, der als Zentrum für Musik und Experiment konzipiert ist. Und in diesem Zuge erarbeiten wir oder haben wir begonnen, Vision 2030 zu erarbeiten, die eben die ganze Frage der Öffnung von Produktionsprozessen, aber auch Präsentation von Endergebnissen für uns neu definieren soll, beziehungsweise insbesondere auch für ein Publikum neu definieren soll. Also wir wollen viel mehr in Offenheit gehen, zeigen, wie eigentlich so ein neues Werk entsteht, wie neue Kunst entsteht, und wir wollen da nochmal deutlich auch spartenübergreifend arbeiten. Ein Charakteristikum des Ensemble Modern ist ja, und deswegen passt das auch ganz gut hier zum Thema von diesem Panel, dass das Ensemble Modern eben nicht nur jetzt stilistisch, was innerhalb des Musikbereichs angeht, von Anfang an gesagt hat, wir lassen uns da nicht irgendwie einhegen, sondern auch die Zusammenarbeit mit anderen Kunstformen immer gesucht hat. Also es gab sehr viele Projekte mit Tanz beispielsweise, mit Sascha Walz und Guests beispielsweise. Es gibt regelmäßig Zusammenarbeiten mit Schriftstellern, jetzt bisher noch nicht mit Live, aber mit zahlreichen anderen. Und es geht immer um die Frage, wie kann man aus dem Zusammenkommen von mehreren künstlerischen Sprachen eine neue, eine zusätzliche, eine gemeinsame Sprache entwickeln. Und damit letztendlich das Vokabular, das künstlerische Vokabular erweitern, ausbauen und eben auch neu erforschen. Also es hat viel auch mit der Frage von Experiment zu tun und von Erforschung zu tun. Und das soll alles nochmal einen ganz starken Schwerpunkt auch bekommen in diesem Soundport Frankfurt, der perspektivisch eben so für 2030 entwickelt werden soll, beziehungsweise wir haben bereits damit begonnen, aber jetzt auch so eine bauliche Dimension wird dann für 2030 im Moment angestrebt.
0: Wenn man jetzt darüber nachdenkt, wie sich verschiedene Kunstformen gegenseitig befruchten, und ich glaube, das ist was ihr auch alle macht, oder auch in welche Räume man geht mit diesen verschiedenen Kunstformen und in Austausch und so weiter, dann stellt sich natürlich in der aktuellen Phase auch die Frage, wie ist das mit KI? Arbeitet ihr mit generativer KI? Ist das was, wo ihr glaubt, dass das bleibt? Ist das was, wo ihr Berührungsängste habt? Ist das irgendwie, spielt das eine Rolle in eurer Arbeit?
3: Ich bin zum ersten Mal auf einem Panel gesessen, in dem es um KI ging, kurz nachdem ChatGPT released worden ist. Und dann wurde ich angefragt von einer Werbeagentur. Und da waren halt so etliche Leute von Agenturen. Ich glaube, von den drei Leuten, die ich da kannte, die Agenturen hatten, gibt es zwei Agenturen gar nicht mehr. Und auf dem Panel aber war die Diskussion so ein bisschen Richtung, ja, braucht man nicht. Ich glaube, also das ist so, man kann es nicht überschätzen, irgendwie, ne, was da gerade passiert. Und es ist völlig, aber auch schwer abzusehen und vor allem für Kreative, weil letztendlich unsere Lebensgrundlage komplett abhängig ist vom Verhalten der Konsumenten. Das heißt, wir können eigentlich wenig tun. Es ist relativ egal, ob man sich jetzt entscheidet, wie bei den Plattenfirmen zum Beispiel, ist es ja so, die eine Hälfte sagt, ich bin gegen KI und bekämpfe das rechtlich, Sony Music. Die andere Hälfte sagt, wir kaufen einfach diese ganzen KI-Firmen und produzieren selber KI-Musik, das ist Warner, ja, also halbe halbe. Und am Ende wird der Markt zeigen, wer gewinnt. So ist die Situation. Die Situation bei Kreativen ist ähnlich. Die einen sagen, ich will damit nichts zu tun haben. Die anderen sagen, ich mache gerade jetzt, nutze das als Chance. Ich mache jetzt ganz tolle Sachen mit KI. Und letztendlich wird da der Konsument entscheiden, also der Markt entscheidend sein, der ja, letztlich diesen Turing-Test durchführt. Ja? Also merke ich das überhaupt, dass da jetzt Menschen dahinter waren, Autoren eine persönliche Handschrift hinterlassen, oder merke ich das gar nicht? Und wenn ich das nicht merke, kann ich es ja genauso konsumieren. Das ist mir ja egal. Ich habe gehört gerade von einem Fall, das war gestern, war ich bei einer Ausstellung, Ausstellungseröffnung, hat jemand erzählt, ein Fotograf, der eingeladen wurde zu einer Familienfeier, und das aus irgendeinem Grunde war da eine Beerdigung, und die Beerdigungsrede wurde von KI gehalten. Ja, also da war kein Redner vor Ort, sondern die haben einfach da so eine JBL-Box hingestellt und da lief da so eine KI-generierte Grabrede. Und das sind Sachen, die können wir uns als Kreative ja gar nicht vorstellen. Also denke ich, die meisten sagen dann, was, nein, das wird nie, so weit wird es nie kommen. Und es ist aber schon so. Das ist ja nicht die Zukunft. Das war gestern. Und ich sage einfach nur, ich sage jetzt mal, dass ich es nicht weiß. Ich bin als Kind, als Künstler bin ich total neugierig. Ich benutze das vor allen Dingen total gerne in dem ganzen bürokratischen Bereich, den ich ja auch noch machen muss, Rechnungen schreiben, Kalkulationen, was weiß ich, wo immer mir die KI was abnimmt, her damit. Super. Das ganze Management, ganze Papierkram, den ich nicht brauche, der mir nur Zeit klaut, her damit. Und da bin ich ja nicht anders als Leute, denen Musik vielleicht nicht so wichtig ist und die sagen, ich will mich einfach entspannen, mir doch egal, wer das gemacht hat. So, und das ist, glaube ich, die Situation, in der wir jetzt gerade sind. Und ich glaube, dass ganz, ganz viel letztendlich auch von der Politik abhängt und davon, dass wir alle Menschen mal realisieren, dass nicht alles, was unser Leben betrifft, der Markt entscheiden darf, sondern dass man am Ende regulieren muss und nicht mit dieser neoliberalen Grundhaltung das alles laufen lassen kann. So sage ich das mal kurz.
0: Ja, ich habe als ich vorher draußen saß und auf euch gewartet habe, kam gerade die News, dass die Academy jetzt ausgeschlossen hat, dass KI jeweils einen Oscar gewinnen kann. Und ich glaube, auch die GEMA hat gerade erfolgreich geklagt, zwar in erster Instanz, aber einfach um zu sagen, alles, was KI herstellen kann, basiert auf Sachen, die einfach Rechte geschützt sind. Und man kann da nicht einfach die Songs von Herbert Grönemeyer reinfüttern und nachher neue erzeugen. Also ich glaube, da ist was in Bewegung. Und trotzdem ja auch an euch beide vielleicht die Frage, spielt KI bei euch in der Arbeit schon eine Rolle?
2: Vielleicht knüpfe ich an die Musik an. Ja, klar spielt sie eine Rolle und sie spielt auch in der Arbeit von Komponistinnen und Komponisten eine Rolle. Und ich glaube, sie ist sehr interessant als ein Werkzeug, wenn es mit Sachverstand eingesetzt wird. Ich gebe zu, ich habe nicht so wahnsinnig Angst, dass die KI jetzt das Komponieren unnötig macht oder überflüssig macht und dass künftig nur noch KI-Musik passiert. Oder ich bin sehr naiv, aber ich habe bisher eigentlich noch kaum Musik von KI generiert gehört, die ich interessant fand. Oder ich habe es nicht gemerkt, aber ich glaube eigentlich, dass ich es schon merke. Also ich glaube, da ist es in musikalischer zumindest Hinsicht, ist die KI noch in den absoluten Kinderschuhen. Und ich würde mir da manchmal ein bisschen mehr Gelassenheit wünschen, was die Möglichkeiten jetzt der KI angeht und die Gefahr, dass sie eben die Komponistinnen, die Komponisten überflüssig machen würden. Was mir viel mehr Sorgen macht, ist, dass wir als Gesellschaft die Fähigkeit verlieren, wirklich zu beurteilen, ist etwas gut, ist etwas nicht gut, hat etwas Originalität, hat etwas Nicht-Originalität, ist etwas authentisch, ist etwas nicht authentisch. Und ich glaube, dort wird es dann wirklich gefährlich, weil damit dann die Einzigartigkeit eben von künstlerischer, und ich spreche jetzt erstmal wirklich nur von künstlerischer Produktion, ernsthaft in Gefahr kommt. Natürlich diese ganzen Themen, die du gerade angesprochen hast, wenn es ums Abrechnungstechnische geht und so weiter und so fort, das ist ein riesen Themenfeld, der uns Sorgen machen muss und wo ich auch der Meinung bin, da muss dringend reguliert werden von der Politik auch. Aber in der originär KI, glaube ich zumindest, kann erst einmal nicht künstlerisch tätig werden und das wird sie auch nie können, sondern sie basiert immer auf dem, was sie gefüttert bekommen hat, aber sie kann nie eine eigene Idee wirklich aus dem Nichts entwickeln. Und ich hoffe mir, dass diese Menschheit diese Fähigkeit behält, dann eben doch den Unterschied machen zu können, was ist originell und was ist nicht originell.
4: Sagt Christian Fausch, Geschäftsführer des Ensemble Modern. Sie hörten eine Diskussion vom Kongress Zukunft deutscher Film während des Lichterfilmfests 2026. Das Thema war der Dialog unter den Künsten. Das Gespräch leitete die Schauspielerin, Regisseurin und Filmproduzentin Sarah Lisa Volm. Sie hörten eine gekürzte Aufzeichnung vom 2. Mai aus dem Festivalzentrum des Lichter Filmfests. Mein Name ist Christiane Kreiner und ich wünsche Ihnen noch einen schönen Nachmittag.
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7: 16 Uhr. Auch Hessen lockert Lkw-Fahrverbot. Grüne und Linke unterstützen Vorstoß zum Hitzeschutz. Zwei Jugendliche sollen Feuer in Fuldabrück gelegt haben. Das Wetter sonnig und trocken bei 22 bis 31 Grad. Mein Name ist Heiko Schneider. Andere Bundesländer haben das Lkw-Fahrverbot schon gelockert, jetzt zieht Hessen nach. Auch bei uns dürfen ab dem kommenden Wochenende bestimmte Lastwagen auf den Autobahnen fahren. Das hat Verkehrsminister Mansouri von der SPD in Wiesbaden mitgeteilt. HR-Reporterin Katinka Muhme.
8: Das ist eine gute Sache, sagt der Klimaexperte der Linken Pfahl, obwohl der Bund schon jetzt mehr Geld für die Kommunen locker machen könne.
7: Das ist nicht die Kollegin Muhme, Verzeihung. Die reiche ich nach. Jetzt kommt die Kollegin Katinka Mumme.
9: Hintergrund sind die niedrigen Wasserstände der deutschen Flüsse. Dadurch werden mehr Lkw gebraucht, um Güter zu transportieren. Die Ausnahme gilt nur für Lkw, die als Ersatz für die ausgefallenen Schiffe fahren. Das sagte SPD-Verkehrsminister Mansouri in Wiesbaden. Es werde stichprobenartige Kontrollen geben. Normalerweise dürfen Lkw über 7,5 Tonnen deutschlandweit an Sonn- und Feiertagen von 0 bis 22 Uhr nicht fahren. In Hessen ist dieses Verbot voraussichtlich bis Ende des Monats teilweise ausgesetzt.
7: Hitzeschutz durch mehr Bäume, öffentliche Wasserspender oder klimatisierte Schulen. Das ist bisher Sache der Länder und Kommunen. Der Städte- und Gemeindebund fordert eine Grundgesetzänderung, damit sich der Bund flächendeckend beteiligen kann. Linke und Grüne zeigen sich offen, wie auch der Deutsche Städtetag. ARD-Hauptstadtkorrespondent Jim Bob Nikschas.
10: Er sieht Hitzeschutz als gemeinsame staatliche Aufgabe, die im Grundgesetz verankert werden sollte, um Kommunen mit wenig Geld unter die Arme zu greifen. Das unterstützt auch der Sozialverband VdK. Hitzeschutz sei längst kein Komfort mehr, findet Verbandschefin Verena Bentele, sondern entscheide im Extremfall über Leben und Tod. Die Bundesregierung aus Union und SPD hat sich im Koalitionsvertrag bereits vorgenommen, eine solche Grundgesetzänderung zu prüfen.
7: Mitte Juli war in Fuldabrück im Kreis Kassel eine Sporthalle ausgebrannt. Jetzt ist bekannt geworden, dass zwei 13 und 14 Jahre alte Jungen das Feuer gelegt haben sollen. Polizei und Staatsanwaltschaft teilten mit, dass gegen die beiden wegen Brandstiftung ermittelt wird. Sie stehen im Verdacht, eine große Altpapiertonne vor den Notausgang der Sporthalle geschoben und in Brand gesetzt zu haben. Das Feuer hatte einen Schaden von geschätzt 1,5 Millionen Euro verursacht. Der Doktortitel von Thüringens Ministerpräsident Vogt bleibt aberkannt. Wie die TU Chemnitz mitteilte, hat das zuständige Gremium den Widerspruch des CDU-Politikers zurückgewiesen. Vogt will jetzt vor dem Verwaltungsgericht Chemnitz gegen die Uni klagen. ARD-Reporter Moritz Meissner.
11: Aus seiner Brombeer-Koalition erhält Vogt unterdessen Rückendeckung. Infrastrukturminister Steffen Schütz vom BSW erklärte, dass Vogt das Recht auf eine juristisch fundierte Prüfung und Entscheidung habe. Thüringens AfD-Fraktionschef im Landtag, Björn Höcke, hat dagegen erneut den Rücktritt Vogts gefordert und von einem unwürdigen Schauspiel und Heimlichtuerei gesprochen.
7: Die Fußballerinnen von Eintracht Frankfurt wollen in der Champions League mitspielen, müssen sich aber noch dafür qualifizieren. In Nyon in der Schweiz ist jetzt der nächste Playoff-Gegner ausgelost worden. Es ist der französische Topclub Paris Saint-Germain. HR-Sportreporter Matthias Merget.
12: Es war klar, dass die Aufgabe eine schwere wird, denn die Frauen der Eintracht waren nur im Lostopf 2. Das bedeutet, die Frankfurterinnen spielen zuerst am 26. August zu Hause und eine Woche später in Paris. Vor der Auslosung sagte Trainer Nico Anautis, es sei schön, mit diesem Team durch Europa zu reisen. Das wolle man dieses Jahr möglichst lange machen.
7: Das waren die Nachrichten. Das Wetter. Viel Sonne, weiter kein Regen und 22 bis 31 Grad heute. Kommende Nacht wird sternenklar und es kühlt ab auf 16 bis 7 Grad. Morgen wird es wieder sonnig und trocken bei maximal 33 Grad. Die weiteren Aussichten sind erst einmal ganz ähnlich. Donnerstag bis 36, Freitag dann bis 38 Grad. Die Zeit 16.04 Uhr.
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13: Mit dem Fahrrad, Alf Haubitz, guten Tag, schön, dass Sie da sind. Und hier ist die Champions League der Geige, das Finale aus dem wunderbaren ersten Konzert von Max Bruch.

Sarah Chang an ihrer Violine gemeinsam mit der Dresdner Philharmonie unter Kurt Masur mit dem berühmten, dem großen Finale aus dem Opus 26 von Max Bruch, seinem Klavierkonzert Nummer 1, G-Moll, 16.12 Uhr, HR2 Kultur am Nachmittag. Wir reden über sehr vieles heute Nachmittag. Wir reden gleich über die Nominierung der 20 besten Romane für den Buchpreis. Wir reden über Kunst im öffentlichen Raum. Anlässlich der Eröffnung des Kunstwerks auf der Frankfurter Konstablerwache heute Abend. Und wir reden über Schuld und Unschuld. So heißt der Roman von Jakob Stein, der einen wirklichen Fall porträtiert und die Menschen, die drei Ganoven, die dahinter stehen. In einer Stunde mehr.

0: Vier Saxophone und ein Klavier mit der Gnossienne Nummer 1 von Erik Satie. Und das stammt aus dem Jahre 1890 und 136 Jahre später sprechen wir über den Deutschen Buchpreis. Heute eine lange Liste, Longlist genannt im Branchenjargon. 20 Romane, Alf Mentzer live im Studio. 20, wie teilt das sich auf? Männlein, Weiblein und so weiter?
1: Ja, die Liste ist, und damit setze ich einen Trend der vergangenen Jahre fort, überwiegend weiblich. Sie ist überwiegend jung und sie ist ausgesprochen multikulturell. Von den 20 nominierten Romanen sind 13 von Autoren geschrieben. Es gibt 6 Debüts auf der Longlist und die Longlist macht einmal mehr klar, dass das literarische Leben hierzulande zu einem großen Teil von Menschen geprägt wird, die ihre Wurzeln vielleicht ganz woanders haben, in verschiedenen Ländern, Kontinenten und Kulturen, sei es in der jüdischen, in der kurdischen, im Iran, in Taiwan, in Ungarn und so weiter. Kurzum, diese Liste bildet, wie gesagt, das ist ein Trend, der schon in den vergangenen Jahren zu beobachten war. Diese Liste bildet einmal mehr die kulturelle Diversität der Bundesrepublik ab.
0: Das wollen wir als Hessischer Rundfunk natürlich auch wissen. Sind Hessen auf der Liste?
1: Ja, tatsächlich. Ich glaube, im letzten Jahr war kein Autor, keine Autorin dezidiert aus Hessen dabei. In diesem Jahr tatsächlich schon. Mit Miriam Kabe gibt es eine Autorin, eine Debütantin, die in Frankfurt lebt. Sie ist mit ihrem Roman Unerwünschte Töchter nominiert. Das ist ein weit ausgreifendes Familienpanorama, eine Geschichte, die über vier Frauengenerationen ein ganzes deutsches Jahrhundert entfaltet, bis hin zu der Generation, in der dann, ich glaube, es ist in den 60er Jahren, eine uneheliche schwarze Tochter geboren wird, aus deren Perspektive dann dieses Familienepos rückblickend rekonstruiert wird. Es gibt dann wohl auch Ähnlichkeiten zur Autorin selbst und das Ganze spielt dann zum Teil auch in Hessen. Also da haben wir wirklich einen deutlichen Hessen-Bezug. Den gibt es auch noch bei einer anderen Autorin, bei der man es vom Namen her gar nicht vermuten würde. Le Wei Liao, in Göttingen geboren, aber zurzeit studiert sie in Kassel bildende Kunst und die ist mit ihrem Roman Glaszeit über eine Kölner Ärztin nominiert, die in Taiwan in ein kompliziertes Beziehungsgeflecht verwickelt wird. Es gibt einen Hessen, der fehlt, von dem in den letzten Tagen viel die Rede war, nämlich Stefan Thome mit seinem Roman Besser als nie über das Grenzgangfest in Marburg-Biedenkopf. Stefan Thome war mit seinen letzten 3 Romanen immer auf der Shortlist, sodass man fast schon dachte, der ist abonniert. Also ich wundere mich tatsächlich auch ein bisschen, dass er dieses Jahr nicht dabei ist. Aber vielleicht hat die Jury da selbst diesmal eine Grenze gezogen und gesagt, dreimal ist erst mal genug.
0: Hat ja große Wellen geschlagen. Da verkleidet sich ein Teilnehmer an diesem Fest als Schwarzer und die Veranstaltungsleitung sieht nicht ein, warum das nicht sein soll und so weiter und so weiter. Na gut, wir reden trotzdem über dieses Thema und über diesen Roman, würde ich sagen. Gibt es denn besondere Themen? Sticht da was hervor? Geschichte, Jugend?
1: Ja, das ist immer ein bisschen schwierig zu sagen und größtenteils eine Projektion auf diese Liste, weil eigentlich keine Jury so programmatisch vorgeht, im Vordergrund steht oder sollte immer jeweils der einzelne Roman und seine Qualität stehen. In der Jurybegründung heute heißt es, man müsse das Vergangene ergründen, um die Gegenwart zu
0: Ach
1: verstehen.
0: nee.
1: Ja, wie gesagt, es kam mir auch so ein bisschen vor, könnte wahrscheinlich in jedem Jahr in der Jurybegründung stehen. Klingt ein bisschen wohlfeil, aber tatsächlich geht der Blick vieler der Runden vieler der nominierten Romane zurück in die Vergangenheit. In vielen Fällen, und das ist vielleicht wirklich interessant, in die Vergangenheit der DDR. Und da haben wir eventuell ja tatsächlich momentan sehr viel Verständnisbedarf und Nachholbedarf. Ingo Schulzes Roman Das Wasser im August blickt dahin. Das ist so eine Coming-of-Age-Geschichte aus den 70er Jahren. Peggy Mädlers Selbstregulierung des Herzens. Das ist die Frühzeit der DDR. In beiden Fällen wird gefragt, ob die DDR nicht sich hätte von innen heraus reformieren können, was heißt eigentlich Widerstand innerhalb der DDR zu leisten, ohne das gesamte kulturelle und politische Projekte des Sozialismus in Frage zu stellen. Und dann gibt es noch den Roman von Lukas Ritschel, Sanditz. Der wird in diesem Jahr mit dem Rheingau-Literaturpreis ausgezeichnet. Der spielt in Ostdeutschland vor, nach der Wende und entfaltet auch ein ganz großes Panorama der spezifisch ostdeutschen Befindlichkeiten in der Gegenwart. Dazu gibt es dann noch einige Romane, die dann den Fokus geografisch noch mal mehr weiten, die dann nach Ungarn gucken, nach Russland oder ich erwähnte ja schon Tavern als einen Schauplatz. Also mein Eindruck ist, dass diese Liste tatsächlich einen ausgeprägten Blick Richtung Osten wirft.
0: Der Deutsche Buchpreis wird am Montag vor der Buchmesse im Oktober verliehen und jetzt müssen oder dürfen die armen Jurymitglieder, sie waren ja auch mal in der zum Deutschen Buchpreis, aus diesen 20 sechs auswählen. Eine Qual wahrscheinlich. Wie ist das so als ehemaliges Jurymitglied?
1: Nö, die Qual ist jetzt eigentlich vorbei, glaube ich, weil die Qual, wenn es eine Qual ist, also die wirklich große Arbeit ist ja das Durchforsten der mehr als 502 eingereichten Romane. Jedes Jurymitglied muss da 40, 50, 60 Romane lesen, zum Teil querlesen, die von den anderen Jurymitgliedern favorisierten Romane. Das kostet richtig Zeit und Arbeit. Jetzt hat man diese 20 Romane, die haben im Idealfall alle schon mal gelesen. Jetzt fängt die, glaube ich, sehr lustvolle Diskussion an, was man da aus welchen Gründen favorisiert, um dann letztendlich eben zum Buchpreisgewinner zu kommen. Jetzt, glaube ich, das einzige Schmerzhafte sind, glaube ich, jetzt so Verlustgefühle, wenn man bestimmte Romane, die man ja doch aus bestimmten Gründen liebgewonnen hat, aussortieren muss, weil am Schluss darf es ja nur noch einen geben.
0: Im September, am 8. wird die Shortlist veröffentlicht, 6 Titel. Und wie ist das jetzt für den Buchmarkt? Also kein Buchhändler wird jetzt ein Schaufenster mit 20 Büchern dekorieren. Ja. Na, warum nicht eigentlich? Und mit 6 dann eher. Wie sieht das aus? Ich meine, es gibt für den Sieger 25.000 Euro, was nicht alles ist, weil der geht durch die Decke und Lesungen sind abonniert dann. Wie wichtig ist dieser Buchpreis für die Branche auch als Selbstbespiegelung?
1: Also als ökonomisches Instrument ist der Buchpreis von Beginn ein großer Erfolg gewesen. Die Longlist, ist meine Beobachtung der vergangenen Jahre, hat ökonomisch eigentlich noch keinen ganz großen Effekt. Wie Sie schon sagten, 20 Romane ist dann doch zu viel, um es auszustellen. Gleichzeitig gibt es daneben diese Spiegel-Bestseller-Bubble, die gefühlt auf jedem Buch mittlerweile stehen. Also da hebt sich der Effekt auch selbst ein bisschen auf. Der wirtschaftliche Erfolg, der kommt dann erst so richtig mit der Shortlist, wenn dann 6 Romane für einige Wochen ganz im Zentrum der Diskussion und der Aufmerksamkeit stehen, mit dem Problem, dass danach, wenn der eine Buchpreisträger gekürt worden ist, für die anderen 5 die Geschichte auch schon wieder zu Ende ist und die Aufmerksamkeit schlagartig gegen Null geht. Aber immerhin, nicht? Die Longlist, würde ich sagen, ist erstmal ein Insider-Instrument. Sie orientiert die Branche, also auch die rezensierende Branche ein bisschen. Und vor allen Dingen ist sie, glaube ich, erstmal ein Signal der Wertschätzung in Richtung der nominierten Autoren und Autorinnen. Eure Bücher werden wahrgenommen. Sie wurden von 7 Menschen sehr sorgfältig gelesen. Und es gab darunter eine ganze Menge Kritiker, die diese Bücher toll fanden. Und das ist, glaube ich, für Autoren auch schon mal eine ganze Menge wert.
0: Alf Menzer über die Buchhändlerin, Kritikerin und Literaturexpertinnen-Auswahl zum Deutschen Buchpreis. Die ersten 20 oder die letzten 20 sind gekürt, die nächsten 6 am 8. September. Ja, bis dann, Alf. Vielen Dank.
1: Gerne.

Ludwig van Beethovens zweite Sinfonie, der dritte Satz, das Scherzo mit den Wiener Philharmonikern unter Sir Simon Rattle. Morgen Abend ab 19.25 Uhr wird sich die Sonne, die eh schon am Untergehen ist, verfinstern. Der Mond wird sich davor schieben, nicht komplett in Deutschland zu sehen. Da hätten Sie sich schon vor langer Zeit ein Hotel in Spanien buchen sollen oder in Grönland Urlaub machen. Aber in Deutschland ist das zu sehen. Am besten gucken Sie heute schon mal um 19.25 Uhr, wo die Sonne bei Ihnen ungefähr morgen Abend um diese Uhrzeit steht. Und dann gilt es, und das ist eine ausdrückliche Warnung, die Augen zu schützen. Wenn Sie einfach so reingucken in die Sonne, dann haben Sie tagelang Probleme. Und um Gottes Willen nicht mit dem Fernglas. Es ist sehr gefährlich, da können Sie erblinden. Was machen diese Uhren, sag ich schon, diese Brillen werden ausverkauft sein. Was Sie machen können, und das empfiehlt der Kollege Dirk Lorenzen vom Deutschlandfunk, Sie können eine Rettungsfolie nehmen, die ist im Verbandskasten, aber die nicht einfach nähen, sondern am besten viermal falten, dann haben Sie eine ganz dicke Schicht und dann sehen Sie das. Oder Sie gehen unter einen Baum und halten einen Block hin und dann werden die Blätter diesen Schatten so zeigen, wie er zu sehen ist. Aber bitte nicht einfach so reingucken. Ich erinnere mich an eine schlimme Erfahrung 1999. Da war es bewölkt. Wir haben trotzdem alle nach oben geglotzt und tagelang Schatten gesehen. Hellblaue Schatten, nicht gut fürs Auge. Bitte nicht nachmachen.

0: Der Jäger auf der Lauer von Robert Schumann aus seinen neuen Walzszenen, Opus 82 war das, mit Martin Stadtfeld am Klavier in Frankfurt, kein Unbekannter. Ja, es ist heiß, da sage ich Ihnen nichts Neues, auch diese Woche wieder bis zu 34 Grad. Der Rasen ist verbrannt, die Pflanzen leiden, ein wenig Wasser würde den Hortensien guttun, wenn sie die Blätter hängen lassen, dann bisschen gießen, dann stehen die sofort wieder auf innerhalb von einer halben Stunde. Aber diese Temperaturen, die machen einen Ausnahmezustand. Das haben wir noch nie erlebt und 2, 3 Wassereimer für die Linde vor der Haustür reichen nicht. Was Pflanzen, Menschen und insbesondere Tiere benötigen, das weiß Florian Zinner aus unserer ARD-Klimaredaktion.
1: Dagmar Hase nennt es Kochtopfphänomen. Was im ersten Moment noch ganz witzig klingt, kann für junge Vögel allerdings tödlich enden. Vor allem für Arten, die mitunter spät brüten, erklärt Hase, Landschaftsökologin an der Humboldt-Uni Berlin und dem Umweltforschungszentrum in Leipzig.
2: Mauersegler, Schwalben, auch Haussperlinge, die nisten bevorzugt unter Dächern, in Fassadenspalten oder auch in unseren Rollläden. Und bei extremer Hitze heizen sich diese Räume bis über 50 und 60 Grad Celsius auf.
1: Um sozusagen nicht gekocht zu werden, flüchten panische Jungtiere aus den Nestern im Kochtopf gewordenen Dachboden, obwohl sie noch gar nicht zum Fliegen in der Lage sind. Bei anderen Tierarten zeigt sich der Hitzestress sogar im Aussehen.
2: Also gerade so wechselwarme Tiere, wie Spinnen zum Beispiel, aber eben auch Fluginsekten, wachsen schneller durch die Hitze und bleiben aber dann insgesamt kleiner.
1: Das würde zu einer geringeren Flugreichweite und weniger Eiern führen. Die Liste der Hitzefolgen ist lang und letztendlich gewinnen die Tiere die Oberhand, die mit hohen Temperaturen besser klarkommen. Häufig seien das invasive Arten aus dem Süden. Dagmar Hase warnt davor, dass die das Ökosystem durcheinanderbringen können und die Hitze eine weltweite biologische Monotonie nach sich ziehen könnte. In der städtischen Vegetation hingegen können gebietsfremde, trockenresistente Arten wie der Ginkgo durchaus helfen, die kühlende Wirkung auch dann aufrechtzuerhalten, wenn einheimische Arten klein beigeben müssen. Ein Allheilmittel sind sie aber nicht. Oft gilt:
3: Die meisten Tierarten können mit denen nichts anfangen. Die kennen die schlichtweg nicht, ne?
1: Das gibt Sonja Knapp zu bedenken, Geoökologin am Helmholtz-Zentrum für Umweltforschung in Halle. Sie sagt, die Vielfalt macht's, auch um das Stadtgrün bei einem Krankheitsbefall vor einem Totalverlust zu schützen.
3: Folglich müssen wir das Risiko streuen. Je mehr verschiedene Baumarten wir in einer Stadt haben, desto geringer ist das Risiko.
1: Eine aktuelle Untersuchung des Leibniz-Instituts für ökologische Raumentwicklung zeigt, dass die Baumvielfalt in Städten wie Berlin und Dresden besonders ausgeprägt ist. In Münster hingegen gäbe es deutlich weniger Arten. Dafür sei die Verteilung unter den vorhandenen viel besser. Ziel sollten irgendwann mal Bestwerte in beiden Bereichen sein. Generell haben es die aufgrund ihrer Kühlleistung so wichtigen Bäume und Sträucher in Städten schwerer als auf dem Land. Der Wurzelraum ist durch die Infrastruktur eingeengt und durch den versiegelten Boden wird Regenwasser direkt in die Kanalisation geleitet. Hinzu kommen steinharte, verdichtete Baumscheiben. Dort mal einen ordentlichen Eimer Wasser drauf zu kippen, scheint trotzdem naheliegend. Nur braucht schon ein junger Baum gut und gerne 10 pro Woche. Am besten in einem Rutsch, damit nicht gleich alles wieder verdunstet. Sonja Knapp:
3: Ja, will man die 100 Liter aus der Wohnung runtertragen? Also ich denke, wir müssen letztlich an anderen Stellschrauben ansetzen.
1: Zum Beispiel das Prinzip der Schwammstadt verwirklichen, also weniger Versiegelung in den Städten, um Wasser im Boden speichern und wieder abgeben zu können. Das hilft nicht nur der Pflanzen- und Tierwelt, sondern trägt auch dem Hitzeschutz bei. Ideen gäbe es viele, erklärt Dagmar Hase von der Humboldt-Uni in Berlin. Nur der Blickwinkel sei noch der falsche.
2: Zum Beispiel, wenn wir auf die Schwammstadt schauen, häufig sind es noch Prestigeprojekte. Wir sprechen mittlerweile auch von Klimagentrifizierung.
1: In neuen klimafreundlichen und klimaangepassten Stadtvierteln würden vor allem Menschen leben, die sich das leisten können. Nicht aber die von Hitze besonders betroffenen Ärmeren und Älteren. Doch gerade in deren dicht bebautem Lebensumfeld müssten die Städte endlich grün umgebaut werden. Als effizienteste Maßnahme, um Tiere, Pflanzen und vor allem Menschen vor Hitze zu schützen.

0: Wilhelm Tell heißt das Ballett und Gioachino Rossini heißt der Komponist. Diese Ballettmusik aus dem Jahre 1829, das Orchestra Sinfonica di Milano Giuseppe Verdi, hat unter Riccardo Chailly gespielt. Um 16.41 Uhr ist Christoph Schäffer ins Studio gekommen. Wir reden über Kunst im öffentlichen Raum und da gibt es heute Abend ein Event auf der Frankfurter Konstablerwache und Janet Eckelman ist die Künstlerin, die eine Installation gemacht hat, die schon ein paar Tage zu sehen ist und die heute Abend feierlich eröffnet wird. Und was sagt Janet Eckelman zu ihrer Skulptur?
1: I want to create these oases of sculpture in spaces of cities around the world.
0: Also, sie möchte Skulpturen im öffentlichen Raum schaffen, um diese schöner zu machen. Kann man das so sagen? Ist das schön, was wir da sehen heute? Christoph, ist das schön?
2: Ich
0: fand es
2: schön.
0: Ja, also ich fand es schön. Es ist ein Netz, ein hellblau-rosafarbenes Netz, das da zwischen diesen Häusern hängt auf der Konstablerwache, die ja, darf man sagen, Unort ist. Also da wird zwar schön Markt abgeladen, aber es wird auch anderer Handel betrieben, mit Drogen nämlich, Tag und Nacht. Und ja, kein schöner Ort. Aber Frankfurt, das Rhein-Main-Gebiet, ist Weltdesign-Hauptstadt oder auf Deutsch World Design Capital. Und da gibt es Ausstellungen, Tagungen, konkrete Projekte. Und eben dieses spektakuläre Projekt, A Sky Full of Hope, also der Himmel voller Hoffnung. Diese hängende Skulptur, eine Wolke aus Art Fischernetzen. An vier Stahlträgern hängt das. Und heute Abend wird es offiziell eröffnet und zum ersten Mal auch beleuchtet. Jetzt die Frage, du beobachtest das, Christoph. Was bringt denn eine solche Installation? Ganz schön, aber ich weiß nicht so recht.
2: Es ist vor allem mal seit langem wieder ein Versuch, auf der Konstabler Wache was zu machen. Du hast die Probleme ja schon benannt. Es gilt als Kriminalitätsschwerpunkt, als Ort des Drogenhandels. Es ist ein Ort mit einer rundum sehr gesichtslosen Architektur. Es gibt dieses 80 Zentimeter hohe Plateau.

0: was dazu führt, dass eigentlich keiner über die Mitte des Platzes drüber läuft. Und den letzten Versuch, an den ich mich erinnern kann, mit Kunst dort mal was zu machen, das war auch in den 80er Jahren. Da hat man Jean Tanguy, den Brunnenkünstler, beauftragen wollen, dort einen Brunnen auf die Konsti zu stellen, wie die Frankfurter liebevoll sagen. Und er hat gesagt, dieser Platz ist so gräuslich, ich mache euch überall einen Brunnen, aber nicht auf diesem Platz, bitte. Also endlich mal der Versuch, hier mit Kunst einzugreifen. Und ich denke schon, und deshalb habe ich eben auch schon spontan gesagt, ich finde es schön, dass dieses Kunstwerk ein Potenzial hat, den Platz zu verwandeln, weil es so eine Art heitere, feierliche Stimmung schafft. Also es ist so ein fröhlicher Baldachin, der über dem Ganzen schwebt. Ein bisschen kleiner vielleicht, als man sich es nach den ersten Bildern vorgestellt
1: Stimmt,
0: hat,
1: ja.
0: aber doch ein Rahmen, der diesen Platz in eine Bühne verwandelt, auch zusammen mit den vier sehr massiven, aber trotzdem dezent gestalteten Stahlmasten, die das ganze Ding tragen, wo ja auch eine aufwendige Beleuchtungstechnik integriert ist, die das Ganze in ein Licht tauchen kann, den Platz auch verwandeln kann. Also ich glaube schon, dass da was gehen kann auf der Konstablerwache mit dieser Kunst.
1: Also, es ist luftig, dennoch bunt und vielleicht verwandelt es ja dieses Plateau. Gibt es denn Beispiele, dass solche Veränderungen von außen einen Platz beleben oder friedlicher oder schöner machen? Gibt es das?
0: Also die Beispiele, die mir eingefallen sind, die sind alle ein paar Nummern größer, weil es dann wirkliche Architektur ist und nicht nur eine kleine Installation, die da an vier Pfeilern hängt. Wenn wir nach Marseille gucken, da ist zwischen dem Hafengelände und der Innenstadt ein Pavillon entstanden. Das ist quasi so eine Art Überdachung eines Platzes von Norman Foster, von dem Architekten. Und die ist von unten verspiegelt.
1: Ah,
0: Also
1: an der
0: Leute,
1: Bushaltestelle, genau.
0: genau. Also wer da langläuft und nach oben schaut, sieht
1: Man
0: sich
1: kriegt
0: selber auf dem
1: Nackenweh.
0: Kopf
1: Ja.
0: stehend.
1: Tolle,
0: Aber das
1: tolle
0: ist,
1: Selfie-Ort, ja.
0: genau, also Selfie Point ist vielleicht auch genau der Punkt, was auch hier an der Konstablerwache eine Rolle spielen
1: Ja.
0: könnte. Also man geht dahin, weil das irgendwie einen bestimmten Effekt macht, weil man sich da selber fotografiert, man sich selber anders
1: Ja.
0: wahrnimmt. Und noch eine Nummer größer, in Sevilla, von dem deutschen Architekten Jürgen Meyer-Haar entworfen, gibt es diese sogenannten Pilze, oder auch Metropol Parasol, so nennt sich das Ding, also Großstadt Sonnenschirm. Da ist auf einem Platz in der Altstadt von Sevilla, wo früher mal eine Markthalle stand, eben diese gigantische Pilzskulptur entstanden, 150 mal 70 Meter, 26 Meter hoch. Das sind Holzskulpturen mit einem Betonkern, auf die man auch draufgehen kann. Also es ist dann wirklich auch so ein Erlebnisort. Aber unten entsteht vor allem eine schattige Fläche, die dann auch wiederum für einen Markt und sowas genutzt wird.
1: Ist gut gegen
0: Also
1: Hitze, ja.
0: ja, also von daher auch nützlich, aber das sind ganz andere Dimensionen. Also die Stadt Sevilla hat da über 100 Millionen Euro für ausgegeben. Also
1: Ui.
0: die 2,3 Millionen, die jetzt in Frankfurt so kontrovers diskutiert wurden,
1: Die ja aus
0: die spielen da
1: dem
0: keine Rolle.
1: alten Marketing-Etat kommen und aus Corona-Geldern und die niemandem wehtun, weil sie niemandem fehlen. Das hat Ina Hartwig ja immer wieder gesagt, die Kulturdezernentin der Stadt Frankfurt. Also, das sind heute Touristenattraktionen. Am Anfang ist sowas ja immer furchtbar umstritten. Und diese Ablehnung, also ich war heute Mittag da zur Vorbereitung und da waren natürlich so ein paar Frankfurter Knodderer, die haben gesagt: Oh, schöne Geld, was soll denn das sein? Fischernetz, also wirklich Originalzitat. Und sind solche Leute dann irgendwann friedlich
0: Ja, ich
1: mit
0: bin
1: diesem
0: auch sehr
1: Ding?
0: gespannt. Also natürlich kann man mit den Reizwörtern Kunstwerk und Millionensumme sofort auch erwartbare Reaktionen auslösen. Ich hoffe schon, dass mehr Leute sich darauf einlassen, dass sie das Ganze mal auf sich wirken lassen. Es soll ja auch wissenschaftlich begleitet werden. Die University of Applied Sciences will gucken, wie sich die Besucherströme auf dem Platz verändern, will auch qualitative Interviews führen. Da kommen dann vielleicht auch noch ein paar interessantere Aussagen. Ich finde es ganz spannend, das in Kassel zu beobachten. Da gibt es ja alle 5 Jahre im Rahmen der Documenta neue Kunst in der Stadt und die wird auch regelmäßig am Anfang sehr angefeindet. Also wenn wir an die Treppe denken auf dem Königsplatz, die da 1992 aufgestellt wurde, eine Treppe über einer Straßenbahnhaltestelle, die quasi ins Nichts führt, ist sehr kritisiert worden, als sie dann im Jahr 2000 in der Nacht- und Nebelaktion plötzlich abgerissen wurde.
1: Illegalerweise übrigens.
0: Ja, waren dann auch viele empört und traurig. Also möglicherweise gibt es auch einen Gewöhnungseffekt oder einfach, dass so eine Skulptur dann auch ein Bezugspunkt wird in der Stadt. Ich denke da in Frankfurt noch an zwei andere Kunstwerke im öffentlichen Raum. Der Hammering Man von Jonathan
1: An der
0: Borowski
1: Messe, ja.
0: vor dem Messeturm. Genau, und vor dem DZ-Hochhaus in der Mainzer Landstraße steht diese umgekehrte Krawatte, die so nach oben ragt, wie so ein Phallus von Klaas Oldenburg. Das sind beides, finde ich, so Landmarken geworden, an denen man sich orientiert in der Stadt, die auch so einen gewissen Wahrzeichencharakter haben. Ist natürlich in dem Fall Kunst am Bau von den privaten Investoren finanziert und nichts aus der öffentlichen Hand. Also von daher, klar, Kunst im öffentlichen Raum mit öffentlichen Geldern finanziert, die wird immer besonders kritisch beäugt werden. Und ja, man kann einfach hoffen, dass das Kunstwerk so funktioniert, wie es sich die Initiatoren vorgestellt haben. Dann wäre es ein bleibender, zumindest für 3 Jahre bleibender Beitrag dieser World Design Capital Frankfurt Rhein-Main, wo die Stadt möglicherweise profitieren kann in den nächsten Jahren.
1: Christoph Schäffer, vielen Dank. Und ich glaube, so ein Kunstwerk muss am Anfang immer mal ein Störer sein. Das ist wie in der Werbung, da muss man hingucken, muss sich ein bisschen aufregen und dann freundet man sich an. 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

Das Thema aus Schindlers Liste, dem Film von Steven Spielberg, mit Musik von John Williams war das, mit Kirill Karbatis, der das Bournemouth Symphony Orchestra dirigierte. 16 Uhr, gleich 54. Jetzt der Hinweis auf unsere Sendung morgen früh. 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

Ein Divertimento für zwei Klarinetten, zwei Hörner und Streicher. In S-Dur war das von Wolfgang Amadeus Mozart, der vierte Satz, das Allegro mit dem Carillon oder Carillon Wind Quintett. Gleich geht's zum Tipp, dann zu den Nachrichten. Und dann geht's ins Jahr 1954 zurück. Was war da? Ja, richtig. Fußballweltmeister Deutschland. Und was war am Silvestertag? In Frankfurt am Main ein dreister Überfall auf die Rentenauszahlungsstelle in der Eintracht-Turnhalle im Öderweg 37. Die gibt es bis heute. Und wer war's? Das kriegt Jakob Stein raus in seinem Roman Schuld und Unschuld. Ein spannender Krimi, der einen historischen Kern hat. Jakob Stein, mein Gast in einigen Minuten hier in HR2 Kultur. Nicht nur für Menschen, die 1954 schon gelebt haben, sondern für alle HR2-Hörenden.

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2: 17 Uhr. Auch Hessen lockert LKW-Fahrverbot. Landgericht Frankfurt verurteilt Mann wegen heimtückischen Mordes. Großeinsatz der Feuerwehr in Greifenstein in Mittelhessen. Das Wetter sonnig und trocken bei 22 bis 31 Grad. Mein Name ist Heiko Schneider. Andere Bundesländer haben das LKW-Fahrverbot schon gelockert. Jetzt zieht Hessen nach. Auch bei uns dürfen ab dem kommenden Wochenende bestimmte Lastwagen auf den Autobahnen fahren. Das hat Verkehrsminister Mansouri von der SPD in Wiesbaden mitgeteilt. HR-Reporterin Katinka Mumme.
3: Hintergrund sind die niedrigen Wasserstände der deutschen Flüsse. Dadurch werden mehr LKW gebraucht, um Güter zu transportieren. Die Ausnahme gilt nur für LKW, die als Ersatz für die ausgefallenen Schiffe fahren. Normalerweise dürfen LKW über 7,5 Tonnen deutschlandweit an Sonn- und Feiertagen von 0 bis 22 Uhr nicht fahren. In Hessen ist dieses Verbot voraussichtlich bis Ende des Monats teilweise ausgesetzt. Minister Mansouri rechnet aber nicht mit deutlich mehr LKW auf hessischen Straßen.
2: Lebenslange Haft für Mann aus Frankfurt. Das Landgericht hat einen 37-Jährigen wegen heimtückischen Mordes verurteilt. Er hatte im Juli vergangenen Jahres in Frankfurt-Bonnames den neuen Freund seiner Frau getötet. Bis kurz vor der Tat hatte der Mann eine elektronische Fußfessel getragen wegen häuslicher Gewalt. HR-Gerichtsreporterin Heike Borowka.
4: Laut Urteil lauerte der 37-Jährige dem Paar vor dessen Wohnung auf. Er attackierte erst die Frau, die verletzt flüchten konnte. Danach ging er auf den Lebensgefährten los, stach 75 Mal zu. Während Staatsanwaltschaft und Gericht einen sogenannten Femizid beschrieben haben, hat die Verteidigung auf Totschlag plädiert. Der Angeklagte sei in einer Ausnahmesituation gewesen. Mit Besitzdenken habe die Tat nichts zu tun.
2: In Greifenstein in Mittelhessen ist die Feuerwehr seit heute Vormittag im Großeinsatz. Ein Feuer in einer Garage hatte sich schnell auf ein angrenzendes Wohnhaus ausgebreitet. HR-Reporterin Lena Lachnit.
5: Circa 100 Einsatzkräfte der Feuerwehr sind vor Ort, um den Brand zu löschen. Aktuell laufen die Nachlöscharbeiten. 4 Personen konnten sich rechtzeitig aus dem Wohnhaus retten. Sie sind unverletzt. Wie genau das Feuer entstanden ist, das ist derzeit unklar. Auch wie hoch der Schaden ist, steht noch nicht fest. Wegen der starken Rauchentwicklung sollten Anwohnerinnen und Anwohner zwischenzeitlich Fenster und Türen geschlossen halten.
2: Mitte Juli war in Fuldabrück im Kreis Kassel eine Sporthalle ausgebrannt. Jetzt ist bekannt geworden, dass 2 13 und 14 Jahre alte Jungen das Feuer gelegt haben sollen. Polizei und Staatsanwaltschaft teilten mit, dass gegen die beiden wegen Brandstiftung ermittelt wird. Sie stehen im Verdacht, eine große Altpapiertonne vor den Notausgang der Sporthalle geschoben und in Brand gesetzt zu haben. Das Feuer hatte einen Schaden von geschätzt 1,5 Millionen Euro verursacht. Die Fußballerinnen von Eintracht Frankfurt wollen in der Champions League mitspielen, müssen sich aber dafür noch qualifizieren. In Nyon in der Schweiz ist jetzt der nächste Playoff-Gegner ausgelost worden. Es ist der französische Topclub Paris Saint-Germain. HR-Sportreporter Matthias Merget.
6: Es war klar, dass die Aufgabe eine schwere wird, denn die Frauen der Eintracht waren nur im Lostopf 2. Das bedeutet, die Frankfurterinnen spielen zuerst am 26. August zu Hause und eine Woche später in Paris. Vor der Auslosung sagte Trainer Nico Anautis, es sei schön, mit diesem Team durch Europa zu reisen. Das wolle man dieses Jahr möglichst lange machen.
2: Das waren die Nachrichten. Das Wetter. Auch am Abend bleibt es sonnig und trocken bei 22 bis 31 Grad. Kommende Nacht wird sternenklar und dann kühlt es ab auf 16 bis 7 Grad. Morgen wieder viel Sonne, weiter kein Regen, maximal 33 Grad. Die weiteren Aussichten, die sind ganz ähnlich. Donnerstag bis 36, Freitag bis 38 Grad. Die Zeit 17 Uhr und 4 Minuten.
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7: Mit Alf Haubitz und mit einem Gruß an alle Schulorchester im Land, die sich jetzt wieder treffen. Das ist der Maßstab für eure Alesien-Suite.

Der Schluss der Alésien-Suite von Georges Bizet, hier in extremer Geschwindigkeit und hoher Präzision, gespielt von den Musiciens du Louvre Grenoble unter Marc Minkowski. 17 Uhr und 7,5 HR2 Kultur am Nachmittag hören Sie, und gleich spreche ich mit Jakob Stein. Er porträtiert einen sympathischen Ganoven, keinen Killer, einen liebenswerten Gesellen und seine zwei Einbruchskumpanen. Der heißt Karl-Heinz Jäger, ist eine historische Figur und erlebt sehr viel. Und sein Ziel, das zu werden, was er immer werden wollte, das erreicht er. Oh, das wird doch nicht verraten. Erst nach diesem Streichquartett von Andreas Romberg. Nein, dann auch nicht.

0: Zu Gast bei H2 Kultur am Nachmittag ist der Stadtführer, Buchhändler, Verleger, Schriftsteller, Erinnerer Jakob Stein. Schön, dass Sie da sind.
1: Dankeschön und auch herzlich willkommen an alle Zuhörer.
0: Jakob Stein, Sie haben ein Buch vorgelegt, das heißt Schuld und Unschuld. Ich bin nicht sehr belesen, aber da klingelt schon ein wenig der Dostojewski durch, Schuld und Sühne. Und darauf kommen wir noch auf dieses Thema. Und es ist ein Buch über einen gewissen Karl-Heinz Jäger. Ich habe, weil ich nie Vorsätze oder Waschzettel lese, bevor ich das Buch lese, das ich für die Sendung lesen darf, nicht gewusst, dass es eine wahre Geschichte ist und dachte, das kann man sich doch nicht ausdenken, sowas. Es hat sich eine Ganovenbande ausgedacht, diese Geschichte. Drei Jungs aus Frankfurt, die schwere Ganovenzüge gemacht haben und zum bitteren Ende eine Rentenauszahlungsstelle im Öderweg 37, die Turnhalle gibt's noch, überfallen haben. Und Sie haben die nacherzählt oder doch im Großen und Ganzen ausgeschmückt, neu erfunden, Herr Stein?
1: Die kriminellen Hintergründe sind alle reell oder waren reell. Dieser Überfall auf die Rentenauszahlstelle in der Eintracht-Turnhalle war damals spektakulär. Es war in der noch jungen Geschichte der Bundesrepublik ein einmaliger Vorgang, dass man überhaupt so eine Einrichtung überfiel. Das war sowohl bei den Ganoven unvorstellbar als natürlich auch bei der Polizei. Und es führte damals zu der Auslobung der höchsten Belohnung von 11.000 Mark für die Ergreifung der Täter.
0: Ich habe es mal umgerechnet. 11.000 Mark, das ist mal 4 in Euro. Also 44.000 Euro ist heute auch eine stattliche Belohnung. Gibt es, glaube ich, auch so hoch gar nicht mehr. Ein Coup, der gut vorbereitet wurde von diesem Karl-Heinz Jäger. Der kommt aus einfachen Verhältnissen und wollte aber nie Ganove werden. Was wollte er denn werden und was ist er dann am Ende tatsächlich geworden?
1: Ursprünglich wollte er Arzt werden. Das wurde ihm allerdings nach dem Krieg verwehrt. Er hatte wie viele seiner Generation im Krieg nur ein Notabitur machen können. Das reichte nicht aus, um ihm das Medizinstudium zu ermöglichen. Und dann rutschte er, wie vielleicht auch viele in der Nachkriegszeit, zunächst mal so ein bisschen in Schwarzmarktgeschäfte, Schiebereien. Dann kam so die erste Beschaffungskriminalität für Schieber und Leute, die das dann wiederum zu Geld machen konnten. Und mehr gründete er dann seine eigene Bande mit seinen Nachbarsfreunden, die in unmittelbarer Nähe zu ihm aufgewachsen waren, in der Fechenheimer Straße hier in Frankfurt-Bornheim. Das waren die beiden Korbmacherbrüder. Und zu dritt verübten sie dann eine ganze Reihe von Einbrüchen.
0: 5 Dutzend, nennen wir es beim Namen.
1: Ja, also später bei der Anklage konnte man ihnen in den Jahren 54 und 55 70 Einbrüche nachweisen. Der Überfall auf die Rentenauszahlstelle war für sie aber auch unique, muss man sagen. Sie wurden eigentlich dazu überredet von einer Rentnerin, die dort ihre schmale Rente damals empfing. Sie hat auf die drei über Wochen eingeredet und hat sich auch eine 10%ige Beteiligung dabei ausbedungen. Und Karl-Heinz Jäger ist dann damals auch mehrfach mit ihr zu dieser Auszahlstelle gegangen, hat sie begleitet und hat sich das alles vor Ort angeschaut, wie das dort vonstatten geht. Wir können uns das ja heute gar nicht mehr vorstellen, wie damals Renten ausgezahlt wurden. Und vielleicht aber das auch nochmal als Vergleich, wegen der Belohnung 11.000 Mark. Ein durchschnittliches Jahreseinkommen eines Arbeiters damals betrug vielleicht 3.000 bis 3.500 Mark. Und eine Rentnerin wie jetzt die Katharina Schwarz, die die Tippgeberin war, sie bekam eine schmale Rente von 200 Mark im Monat. Also das heißt, sowohl die Belohnung war ungeheuerlich, als auch das, was die Bande bei diesem Überfall erbeutet hat, nämlich 80.000 Mark.
0: Wir wollen nicht so viel spoilern, weil ich finde, die Hörenden von HR2 Kultur sollen das Buch lesen. Da haben sie sich nämlich über die 80.000 auch wieder geärgert. Das kennt man, wenn man an der Börse zu früh verkauft. Was mir auffällt, Sie wählen als literarische Form, dass uns diese drei schweren Jungs extrem sympathisch sind. Wir sitzen mit denen am Küchentisch. Er lernt dann eine Frau kennen. Das rührt einen sehr an, wie er sie einer Kupplerin aus den Armen reißt für 50 Mark. Das Ganze spielt in der Kneipe zum dicken Willi und im Moseleck. Das Moseleck gibt es, glaube ich, immer noch. Auch nicht schöner als damals. Die Menschen sind sehr sympathisch und das sind alles Kriegskinder. Auch die Mütter, die da am Tisch sitzen und sich Sorgen machen, kommt er heute heim, was hat er jetzt wieder Schlimmes angestellt? Ist das die Zeit, die es Ihnen besonders angetan hat? Denn Sie machen ja auch Stadtführungen und haben sich ja intensiv mit Jäger beschäftigt, haben seine Bücher wieder verlegt, die ja damals Millionenauflagen hatten.
1: Ich habe mich jetzt nicht auf diese Wirtschaftswunderzeit besonders eingeschossen. Es war jetzt in diesem Buch, in diesem Roman, ich hatte ja schon mal einen längeren Roman auch über Jäger geschrieben, aber hier ging es mir ja vorrangig um diese eine Phase in seinem Leben, kurz nach diesem spektakulären Überfall, als in ihm ja auch dieser Wunsch immer konkreter wurde, dass er ja eigentlich ein ganz anderes Ziel hatte in seinem Leben. Er wollte ja Schriftsteller werden und war wie seine Nachbarsjungen durch den Krieg unglaublich verstört. Also sie waren ja als 17-Jährige noch an die Front geschickt worden. Also dass sie Flakhelfer hier im Vordertaunus waren, das hatten sie alles mitgemacht. Aber dann mussten sie wirklich noch an die Front als 17-jährige Jungs, sollten dort verheizt werden und kamen aber mit dem Leben davon, aber in dieses völlig zerstörte Frankfurt zurück. Und da suchten sie alle irgendwo Halt. Und was für mich diese drei so sympathisch macht, war ja letztlich ihr Ziel, was sie mit der Beute für ihr Leben erreichen wollten. Sehr bescheidene Ziele, den Zugang zur bürgerlichen Gesellschaft damit erkaufen. Also der eine wollte Taxifahrer werden, der andere wollte LKW-Fahrer werden oder vielleicht Spediteur. Und Karl-Heinz Jäger, sein großer Traum war eben, Schriftsteller zu werden. Das war für ihn das, was ihm das Geld, was er jetzt erbeutet hatte, ermöglichen sollte.
0: Er hat dann auch, als der Einbruch vorbei war oder der Raubüberfall, nennen wir es mal, Klammer auf, der nur mit Holzpistolen durchgeführt wurde, nur eine war scharf und die schoss nur in die Decke, was hinterher anders ausgelegt wurde, Klammer zu, und der Untersuchungshaft, da hat er ja angefangen, intensiver zu recherchieren, Skizzen zu machen. Er ist dann nach Bad Homburg gefahren, in die Spielbank. Und da kommt wieder der Dostojewski und der Spieler durch, der ihm von der Charakterstudie sehr nah ist, eigentlich dieser Spieler. Der setzt ja auch auf alles und verliert und die Liebe läuft ihm weg. Das ist ja sehr ähnlich in der Geschichte von diesem Karl-Heinz Jäger.
1: Ja, also Dostojewski war sein großes literarisches Vorbild. Er hat alle seine Romane damals schon gelesen und auch später in seiner Bibliothek gehabt. Und das war sein erster Zugang. Die Frage ist ja, wie wird man denn zu einem Schriftsteller, wenn man aus solchen Verhältnissen kommt oder wenn man in solchen Verhältnissen lebt wie der Karl-Heinz Jäger zu dieser Zeit, also in einem kriminellen Milieu, wo es ja alles andere gibt als Dichter und Denker, sondern eher Schläger und Raufbolde oder so etwas. Und dennoch versucht er mit ersten Ideen, mit ersten Schreibversuchen, mit ersten Gedichten, kleineren Geschichten, versucht er sich als Schriftsteller zu finden, sage ich mal, oder seine Ausdrucksweise zu finden. Und das fand ich eben sehr interessant an dieser Phase in seinem Leben. Ja, wie kommt er jetzt dahin? Wie kommt er dazu, wirklich ein Schriftsteller zu werden? Es wurde immer dringender oder drängender auch in ihm. Und es ging ja auch so weit, dass sich seine Persönlichkeit dann in zwei spaltete. Es gab den Karl-Heinz Jäger, das war noch der Kriminelle, der nach wie vor in ihm war. Sie mussten sich ja nach wie vor der Polizei verborgen halten. Sie mussten auch im Milieu sich immer wieder zeigen, damit da nichts auffiel, dass sie die waren, die diese Rentenauszahlstelle überfallen haben. Aber der Henry, diese andere Seite in ihm, die wird nach und nach immer stärker. Sie drängt sich immer mehr in den Vordergrund und möchte, und da zitiere ich ja auch so ein bisschen Berlin-Alexanderplatz, der Franz Bieberkopf, er möchte anständig werden. Der Henry möchte ein anständiges Leben führen.
0: Wir verraten nicht, wie es ausgeht. Lesen Sie das als Kriminalroman allererster Güte. Der Roman Schuld und Unschuld ist im Verlag B3 erschienen. Jakob Stein, ich wünsche ganz viel Erfolg.
1: Danke.
0: Und dass dieser Henry Jäger so ein bisschen auch in der Sympathie in unseren Herzen bleibt, die wir das Buch gelesen haben. Vielen Dank fürs Buch, vielen Dank fürs Gespräch.
1: Herzlichen Dank auch Ihnen.

Johannes Maria Bogner am Cembalo mit der englischen Suite von Johann Sebastian Bach. Das erste Satz, das Prälude daraus in G-Moll. 17:26 Uhr, ich halte gerne nochmal das Buch hoch, das wir eben gesprochen haben. Jakob Stein, der Autor, Schuld und Unschuld, der Titel. Es geht um Henry Jäger. Und wenn Sie Henry Jäger noch nicht gelesen haben, das lohnt sich auch. Die Festung und andere Bücher sind im B3 Verlag von Jakob Stein erschienen. Schuld und Unschuld, Jakob Stein. Ja, in gut 4 Monaten ist Weihnachten. Das ist doch ein Geschenk.

0: Die London Mozart Players unter Howard Shelley mit dem Allegretto aus der Sappho von Mitylene, Opus 68 des Johann Nepomuk Hummel. Sie hörten sehr viele Instrumente und alle diese Instrumente leiden während des Konzerts sowieso, also nicht nur die Trommel, weil man auf ihr drauf rumschlägt, sondern wegen der Hitze, wegen der Luftfeuchtigkeit. Das weiß jede Blockflötistin, das weiß jede Harfenistin und der Konzertflügel, der kann Ihnen ein ganz besonderes Lied davon anstimmen. Hier im Studio, da hat die Hörfunktechnik ein kleines Messinstrument hingestellt, sind es 25,4 Grad Celsius. Und 28,6, oh, jetzt wo ich es anfasse, 7 Grad, also 29 sogar schon, die Hand ist feucht. 29% Luftfeuchtigkeit, ein Wetter zum Wohlfühlen, sagen wir hier. Aber was machen denn die Sensibelchen im Orchester damit? Diese Musikinstrumente, die sehr teuer sind, reagieren natürlich auf Hitze, auf Feuchtigkeit. Und manche haben die Sommergrippe. Gerade Holz kann sehr empfindlich sein, was die Luftfeuchtigkeit angeht. Und dann stimmt der Ton nicht mehr. Lena Hofbauer erklärt die Frage, warum schwitzen Instrumente? Und was passiert mit Geige, Klarinette, wenn es draußen heiß und feucht wird? Ein Beitrag von Lena Hofbauer, gesprochen von Johannes Wördemann. Summer, oh summer, fill thy shadowy
1: trees with a reprieve of cooling sun. Puh, bei den heißen Sommertemperaturen der letzten Wochen versuche ich, meinen Körper möglichst kühl zu halten und mich wenig zu bewegen. Darunter leidet auch mein Cello. Also bleibt es im Kasten und wird von mir nicht vollgeschwitzt. Aber kann mein Cello eigentlich auch schwitzen? Und was kann man dagegen tun? Wie kann ich Cello, Klarinette und Co. vor 30 Grad plus schützen? Erstmal muss man sich vor Augen führen, was bei Extremwetter mit den Instrumenten passieren kann. Die Musikerin kann sich an die Temperatur anpassen, das Instrument nicht. Es folgen Tonhöhenveränderungen und in Extremfällen.
2: Ich habe schon Geigen auf der Ablage gesehen, da hat der Lack Blasen geworfen. Einmal war sogar eine Geige richtig festgeklebt im Kasten.
3: Hallo, ich habe panische Angst, dass mir mein Akkordeon auf langen Autofahrten schmilzt.
1: Auf Orchestertourneen reagieren Holzblas-, Streich- und Blechblasinstrumente unterschiedlich. Fagott und Bratsche gehen mit der Stimmung nach unten, Tuba und Gitarre rauf. Das macht das Zusammenspiel irgendwann unmöglich. Hitze bringt die Leimstellen bei Streichern förmlich zum Dahinschmelzen. Akute Kälte ist ebenfalls schädlich für Musikinstrumente, vor allem bei Materialien wie Messing und Stahl. Denn bei diesen Materialien überträgt sich Kälte blitzschnell und lässt die Lippen festfrieren. Schaden tut es dem Instrument aber nicht. Wenn allerdings der Zug bei der Posaune einfriert, wird das Spielen wirklich unmöglich. Draußen zu musizieren ist bei vielen Wetterarten ein großes Risiko, sagt auch das Augsburger Arbeitsgericht am 20. Juli 1984. Ein dort ansässiger Arbeitgeber durfte seine Musiker nicht unter 14 Grad Celsius im Freien beschäftigen. Wer trotzdem bei extremen Wetterbedingungen spielen muss, der kann sich einen Tonhöhenrechner zur Hand nehmen. Dann weiß man zumindest, was akustisch auf einen zukommt. Ein Grad mehr ist da ein Hundertstel Halbton höher. Instrumente können also irgendwie schon schwitzen, da sich die Naturmaterialien wie Holz und Messing in unterschiedlicher Temperatur unterschiedlich verhalten, ausdehnen, zusammenziehen, verziehen. Wie schütze ich jetzt mein Instrument vor extremen Wetterbedingungen? Wichtig ist, das Instrument auf keinen Fall im Auto vergessen. Das ist unterwegs die Todesfalle Nummer 1. Kleine Temperaturunterschiede sind keine Gefahr. Vorsichtig sollte man bei extremer Trockenheit, Luftfeuchtigkeit oder Sonneneinstrahlung sein. Instrumente brauchen außerdem Zeit, um sich zu akklimatisieren. Als allgemeine Faustregel gilt, dass das Instrument bei der Ankunft an einem neuen Ort mindestens 30 Minuten bis eine Stunde lang geschlossen in seinem Koffer stehen bleibt. Vor allem das Holz am Instrument ist empfindlich. Ich sollte mein Cello also in einen guten Koffer packen und gegebenenfalls einen Luftbefeuchter oder Entfeuchter dabei haben. Auch Kieselgelpackungen absorbieren. Celli und andere Streichinstrumente in Seidensäcken passen sich besser an unterschiedliche klimatische Verhältnisse an. Instrumente sind in keiner Jahreszeit sicher, aber man kann es sicherer machen. Fun Fact zum Schluss: Die Hitze hat auch Vorteile. Stradivaris lassen sich sogar gut spielen, denn das alte Holz reagiert wie ein Schwamm auf die warme Feuchtigkeit und der Klang wird rund und warm.

Sehr gut gestimmt und nicht schwitzend, die Celli von Cellissimo Frankfurt, das Cellissimo Ensemble unter Werner Thomas Mifune. Mit diesem Sevilla von Isaac Albéniz, ursprünglich für Klavier, umgeschrieben für vier Celli. Heute Abend ganz andere Klänge bei uns in HR2 Kultur. Da sendet HR2 Kultur im Rahmen des ARD Radio Festivals eine Marienfesta beim Bachfest Leipzig.

Thomas Kantor, Andreas Reitze gestaltet zur Eröffnung des Leipziger Bachfests ein Konzert in der liturgischen Ordnung einer Marienfestbar, die passend zum Motto im Dialog Werke von barocker Pracht, reformatorischer Tradition und moderner Klangwelt in der Thomaskirche Leipzig vereint, da wo Bach selbst 27 Jahre als Kantor wirkte. Neben den Solistinnen und Solisten singen und spielen der Thomaner Chor Leipzig, das Gewandhausorchester dieser Stadt. Und ein Konzert ist das mit Kompositionen von Georg Friedrich Händel, Claudio Monteverdi, Franz Liszt und natürlich Papa Bach. Gibt es nach den 20 Uhr Nachrichten hier in H2 Kultur

Das Bachfest Leipzig heute Abend, eine Marienvesper von Johann Sebastian Bach hier in HR2 Kultur nach den 20 Uhr Nachrichten. Drauf Musik eines Zeitgenossen Giovanni Battista Sammartini, eine Ouvertüre in G-Moll, der dritte Satz. Und dieser Sound ist einzigartig. Fabio Biondi und seine Europa Galante.

0: Europa Galante heißt die Kapelle und Fabio Biondi, ihr Chef Giovanni Battista Sammartini, hat diese Sinfonia in G-Moll komponiert, die so endet. Jetzt gucken wir nach Ostdeutschland. Der Historiker Ilko Sascha Kowalczuk hat ja in den letzten Tagen und Wochen ausführlich Stellung genommen zur Gesellschaft in Ostdeutschland. Dort stehen ja wichtige Landtagswahlen ins Haus und er hat seine Rolle so definiert: Ich sage, wie es ist, und ich sage, Faschismus ist keine Meinung. Und das ist die Sicht des Soziologen. Was ist jetzt die Sicht der Journalistin, etwa Manuela Müller, die seit 25 Jahren als Lokalreporterin in Ostdeutschland arbeitet bei der Freien Presse Chemnitz? Sie ist mehrfach ausgezeichnet worden mit dem Deutschen Reporterinnenpreis. Und jetzt hat sie ihre Beobachtungen über eine sich radikalisierende ostdeutsche Jugend in einem Buch gebündelt. Die Jugend malt wieder Hakenkreuze, heißt es. Knut Korzen hat das Buch gelesen und mit Manuela Müller darüber gesprochen.
1: Lokalreporterinnen sitzen im Journalismus ganz hinten in der Hackordnung, so schreibt Manuela Müller in ihrem Buch. Und gleichzeitig steckt niemand tiefer in diesem seltsamen Gesellschaftsspiel als sie. Wir sind unsichtbare Seismographen unserer Demokratie. Wir schreiben in unseren Notizbüchern die kleinsten Ausschläge nieder. Exakt das macht die Journalistin aus Zwickau seit Jahrzehnten nunmehr.
2: Was ich beschreibe, ist eigentlich die Radikalisierung im Alltag. Also ich beschreibe nicht Jugendliche, die wirklich Straftaten begehen, indem sie Körperverletzungen begehen, indem sie wirklich Gewalttaten begehen. Ich beschreibe Jugendliche, oder mir geht es vielmehr um die, die mitschwimmen, die man im Stadtbild sieht, an ihren rasierten Scheiteln, an ihrer Kleidung, mit der sie sich identifizieren, die Hitlergruß machen und Hakenkreuze malen.
1: Was ist das für eine junge, nach dem Mauerfall geborene Generation, fragt sich Manuela Müller, die da auf ostdeutschen Marktplätzen abhängt und abhitlert.
2: Abhitlern heißt, man bringt Trinksprüche, man macht Trinkspiele, wo man halt sagt, Ex oder Jude, oder man macht halt Hitlergruß oder malt sich Hakenkreuze auf den Körper.
1: Manuela Müller spricht von Anfänger-Nazis. Als erste überhaupt hat sie über jene Moped-Partys auf dem Flugplatz von Zwickau berichtet, auf denen die in der DDR hergestellte Simson im Mittelpunkt steht. Die sogenannte Simme wird seit 2024 auch politisch instrumentalisiert, vor allem vom thüringischen AfD-Politiker Björn Höcke, der sich auf einer Simson sitzend plakatierte mit dem Spruch »Ja zur Jugend«. Angesichts eines alkoholbefeuerten Festivals, auf dem man unverhohlen seinen Rechtsradikalismus zur Schau trägt, fragt Müller: Hitlergruß und Ostkult, wie passt das zusammen?
2: Ich glaube nicht, dass das allen auffällt, aber es greift auch niemand ein. Also es greift niemand ein, das wird total toleriert, dass solche Dinge passieren. Und ja, ich glaube, dass auch solche Veranstaltungen dieses Milieu anziehen, weil das ist identitätsstiftend, so eine Simson, das besetzt Gefühle, das hatte mein Vater auch schon, so eine Simson, und das wissen wir ja, das machen sich die rechten Kräfte sehr gern zu eigen.
1: Aufschlussreich sind auch Müllers Beobachtungen jener doppeldeutig sogenannten Fahrten ins Blaue, die der einstige ZDF-Anchorman und Bestsellerautor Peter Hane durch Ostdeutschland unternimmt. Der Diplom-Theologe tritt erfolgreich als westdeutscher Wut- und Wanderprediger auf und bewirtschaftet geschickt eine diffuse Ostwut. Es schien, schreibt Manuela Müller treffend, als söge Peter Hane den ganzen Ärger und Groll in sich auf. Er schrie ihn aufs Papier und unterfütterte ihn religiös, so gut es ging. Man konnte Peter Hane als Menschen verstehen, der die Gabe besaß, aus schlechten Gefühlen eine Gemeinschaft zu bilden.
2: Ja, aus soziologischer Sicht, das, was Peter Hane bespielt und was auch die rechten Kräfte bespielen, das ist dieses Gefühl, abgehängt worden zu sein.
1: Mit Blick auf die bevorstehenden Wahlen in Sachsen-Anhalt und Mecklenburg-Vorpommern bestätigt dieses Sittenbild Ostdeutschland jene Umfragen, die einen klaren Sieg der AfD vorhersagen. Manuela Müller spricht von einer Rebellion.
2: Was da passiert, das ist ein Wir gegen euch, wir von hier unten gegen euch hier oben. Das ist ein Stück weit in Aufstand, in Rebellieren, was da passiert. Das hängt natürlich auch mit Bildung zusammen, mit mangelnder Bildung, mit einem Aufstand der Schwächeren.
1: Müller glaubt, dass zum Beispiel ein stärkeres bürgerschaftliches Engagement das Eintreten in Parteien der Mitte dieser derzeitigen Radikalisierung entgegenwirken kann.
2: Damit meine ich jetzt nicht uns Journalisten, weil wir haben andere Aufgaben. Aber ich kenne in meinem Umfeld niemanden, der in einer Partei politisch engagiert ist. Ich kenne nur Menschen, die schimpfen, die unzufrieden sind.

Das Intermezzo aus dem Bajazzo von Ruggero Leoncavallo war das mit dem Sinfonieorchester Göteborg unter Neeme Järvi. Wir hören noch das Trio Parnassus mit Felix Mendelssohns Finale aus seinem Trio C-Moll. Dann der Tipp, dann die Nachrichten, dann die Kolleginnen und Kollegen von Der Tag. Da geht es heute, wie sollte es anders sein, um die Sonnenfinsternis morgen. 19.25 Uhr geht's los. Dunkle Sonne, leuchtende Sterne. Himmel, was ist denn da los? Fragen die Kollegen bewusst schlagfertig. Und ich sag's nochmal mit dieser Rettungsfolie. Also wenn Sie keine Schutzbrille haben, keine Sonnenbrille oder Solariumsbrille, die taugen nichts für die Sonnenfinsternis. Wenn Sie keine Schutzbrille haben, dann nehmen Sie die Rettungsfolie aus Ihrem Verbandskasten und falten die mindestens zweimal, besser dreimal. Gucken Sie auch nicht die ganze Zeit hin, gucken Sie mal ein paar Sekunden hin, dann gucken Sie wieder runter oder gucken Ihre Familie an, die Sie lange nicht gesehen haben. Und dann ist das halbwegs sicher. Noch sicher ist es, mein Name ist Alf Haubitz, wenn Sie den gesamten Verbandskasten vors Gesicht halten.

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2: 18 Uhr. Nachlöscharbeiten nach großem Waldbrand in Rodenbach. Auch Hessen lockert Lkw-Fahrverbot. Autozulieferer Lear will Produktionsstandort Gründau schließen. Das Wetter am Abend weiter sonnig, in der Nacht kühlt es ab auf 16 bis 7 Grad. Mein Name ist Kevin Arnold. Nach dem großen Waldbrand in Rodenbach im Main-Kinzig-Kreis entspannt sich die Lage etwas. Die Kreiswerke haben ihre Warnmeldung zum Wassersparen wieder aufgehoben. Der Bürgermeister bittet aber trotzdem darum, weiter sparsam mit Trinkwasser umzugehen. Im Wald ist die Feuerwehr immer noch mit Nachlöscharbeiten beschäftigt. Aus Rodenbach, hr-Reporter Andreas Heigen.
3: Etwa 200 Feuerwehrleute waren den Tag über immer vor Ort, um Glut- und Wärmenester sowie kleinere aufflammende Feuerstellen zu bekämpfen. Unterstützt wurden sie dabei von 4 Drohnen, die Glutnester von oben mit einer Wärmebildkamera aufspüren können. Feuerwehren aus dem ganzen Main-Kinzig-Kreis, Hanau sowie dem Wetteraukreis und dem Kreis Offenbach waren im Einsatz. Zur Nacht hin können die Kräfte reduziert werden, die Brandabschnitte werden kontrolliert.
2: Andere Bundesländer haben das Lkw-Fahrverbot schon gelockert. Jetzt zieht Hessen nach. Auch bei uns dürfen ab dem kommenden Wochenende bestimmte Lastwagen auf den Autobahnen fahren. Das hat Verkehrsminister Mansouri von der SPD in Wiesbaden mitgeteilt. HR-Reporterin Katinka Mumme.
4: Hintergrund sind die niedrigen Wasserstände der deutschen Flüsse. Dadurch werden mehr Lkw gebraucht, um Güter zu transportieren. Die Ausnahme gilt nur für Lkw, die als Ersatz für die ausgefallenen Schiffe fahren. Normalerweise dürfen Lkw über 7,5 Tonnen deutschlandweit an Sonn- und Feiertagen von 0 bis 22 Uhr nicht fahren. In Hessen ist dieses Verbot voraussichtlich bis Ende des Monats teilweise ausgesetzt. Minister Mansouri rechnet aber nicht mit deutlich mehr Lkw auf hessischen Straßen.
2: Nach dem schweren Erdbeben in Kolumbien steigen die Opferzahlen weiter. Offiziell bestätigt sind inzwischen 224 Tote und fast 1000 Verletzte. Und die Behörden rechnen damit, dass es noch mehr werden. Das Beben hatte gestern Morgen den Süden und Westen des südamerikanischen Landes erschüttert. Erst Ende Juni gab es ähnlich schwere Erdbeben im Nachbarland Venezuela. Dabei kamen über 6000 Menschen ums Leben. Der Autozulieferer Lear will seinen Produktionsstandort in Gründau im Main-Kinzig-Kreis bis Mitte kommenden Jahres schließen. Nach Angaben der EG Metall verlieren dadurch 180 Menschen ihren Job. Sie wurden heute vom Unternehmen über die Pläne informiert. HR-Reporter Lars Hofmann.
5: Nur die rund 120 Beschäftigten in der Entwicklungsabteilung sollen in Gründau bleiben. Die Produktion unter anderem von Sitz- und Lenkradheizungen sowie Sensoren soll aus Kostengründen in die Slowakei, nach Serbien und Tunesien verlagert werden. IG Metall und Betriebsrat wollen jetzt versuchen, den amerikanischen Mutterkonzern von diesen Plänen abzubringen.
2: Bei Länderspielen der deutschen Fußballnationalmannschaft gibt es künftig wieder Stehplätze, nach mehr als 25 Jahren Pause. Wie der DFB mitteilte, macht die Heimpremiere von Bundestrainer Jürgen Klopp den Anfang. Die Stehplatzkarten für das Nations League-Spiel gegen Griechenland am 27. September in Augsburg werden 18 Euro kosten. Stehplätze soll es auch für die Spiele der Frauennationalelf und der U21 Auswahl geben. Das waren die Nachrichten. Das Wetter, heute Abend bleibt es sonnig und trocken, am Himmel sind keine oder nur wenige Wolken. Auch die kommende Nacht wird klar und es kühlt deutlich ab auf Tiefstwerte zwischen 16 und 7 Grad. Morgen wieder Sonne von früh bis spät, kaum Wolken am Himmel, die Temperaturen steigen auf 27 bis 33 Grad. Die weiteren Aussichten, es bleibt sonnig und trocken und es wird noch einmal sehr heiß, Donnerstag bis 36 Grad, Freitag und Samstag bis 38 Grad. Die Zeit 18.04 Uhr.
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7: Mit Jessi Trommer. Hallo und herzlich willkommen.
8: Ja, mystisch. Also es war wirklich genial. Ist halt ein Riesenloch auf einmal aufgerissen in Wolken und dann, es war wirklich super.
9: Ja, im gewissen Sinn waren wir enttäuscht, da wir es direkt gesehen haben. Ne? Aber im Fernsehen haben wir es gesehen.
10: Kühl ist es geworden ringsum. Es war ein bisschen kälter als sonst.
11: Ich habe damit gerechnet, dass der Boden zittert und sich alles verfinstert, böse Geister herumschwirren. Aber nein, nichts ist passiert. Die Leute standen mit glänzenden Brillen. Ich dagegen habe das Schauspiel durch die Wolke angeguckt und es war eigentlich nichts Besonderes.
9: Habe ich mir nicht so vorgestellt. Ich bin ganz gerührt und ja, weiß ich nicht. Das muss man erst verarbeiten.
7: Was Sie da gerade gehört haben, waren nicht die Reaktionen auf die Abwahl von Ex-Bundeskanzler Helmut Kohl, sondern tatsächlich rund ein Jahr später auf die letzte Sonnenfinsternis in Deutschland im Jahr 1999. Denn damals verdunkelte sich plötzlich der Himmel. Nicht, weil die Nacht kam oder Gerhard Schröder, sondern weil ein Stück der Sonne fehlte. So ungefähr wird der Himmel auch morgen Abend über Deutschland wieder aussehen, denn da schiebt sich der Mond langsam vor die Sonne, der Himmel verändert seine Farbe und es ist nur noch eine leuchtende Sichel am Himmel zu sehen. Und als wäre das noch nicht genug Spektakel, ziehen mit den Perseiden hunderte Sternschnuppen über uns hinweg. Da bietet der Himmel uns morgen also ganz großes Kino. Und obwohl wir mittlerweile wissen, wie eine Sonnenfinsternis funktioniert und was hinter einer Sternschnuppe tatsächlich steckt, ziehen uns solche Erscheinungen noch immer in ihren Bann. Warum lässt uns denn der Himmel bis heute nicht los? Und was haben diese Himmelsereignisse früher für die Menschen bedeutet? Das wollen wir heute klären und sprechen über die Faszination Universum, über Mythen und Wissenschaft und erfahren auch von einem Astronauten, wie Sternschnuppen und Co. von oben im Weltraum aussehen. Diese Folge und natürlich auch alle weiteren Folgen können Sie jederzeit hören bei ARD Sounds unter Der Tag, ein Thema, viele Perspektiven. Unsere heutige Sendung heißt Dunkle Sonne, leuchtende Sterne. Himmel, was ist da los? Genau das fragen sich vermutlich viele, wenn sie morgen am frühen Abend unterwegs sind und es innerhalb weniger Minuten plötzlich düster wird. Denn zwischen 19 und 20 Uhr erleben wir eine, zumindest in Deutschland, partielle Sonnenfinsternis. In anderen Teilen Europas, wie in Spanien, wird die Sonne komplett verschwinden. Warum dieses Phänomen nicht nur uns, sondern auch Wissenschaftlerinnen und Wissenschaftler fasziniert, erklärt uns Stefan Geier.
12: Die bevorstehende Sonnenfinsternis wird viele tausend Menschen in Deutschland begeistern. Auch der Astronom Sami Solanki, Direktor am Max-Planck-Institut für Sonnensystemforschung in Göttingen, ist voller Vorfreude.
13: Für mich ist eine Sonnenfinsternis ein spektakuläres Ereignis, ein wirklich spektakuläres Ereignis. Unter den vielen, vielen schönen und zum Teil spektakulären Himmelsphänomenen ist die Sonnenfinsternis ganz weit oben, ja, vielleicht sogar an erster Stelle.
12: In Norddeutschland, zum Beispiel in Flensburg, geht es bereits um 19.11 Uhr los. Da steht die Sonne im Nordwesten noch etwa eineinhalb Handbreit über dem Horizont, wenn sich langsam der Mond vor die Abendsonne schiebt. Im Süden Deutschlands, zum Beispiel in München, geht es ein paar Minuten später los, um 19.23 Uhr berührt der Mond erstmals den Sonnenrand. Eine knappe Stunde, dann sind um die 90% der Sonne vom Mond bedeckt. Da die Sonnenfinsternis in Deutschland nur partiell ist, unser Stern also nicht komplett zugedeckt wird, dürfte es zwar etwas dunkler werden, aber auch der kleine Restteil des Sonnenlichts reicht noch aus, um die Erde im Hellen zu lassen.
13: Eine Sonnenfinsternis, also auch eine totale oder partielle, so nahe bei Sonnenuntergang habe ich selber auch noch nie erlebt. Da bin ich gespannt.
12: Sami Solanki wird extra nach Spanien reisen, denn dort im Norden zieht der Mondschatten auf der Erde so vorbei, dass die Sonnenfinsternis total ist. Der Mond für einen kurzen Moment also die komplette Sonne abdeckt. Das ist dann der Höhepunkt, denn dann wird die sogenannte Corona sichtbar. Das ist die äußere sehr heiße Hülle, die Atmosphäre der Sonne, mehrere Millionen Grad heiß. Warum sie heißer ist als ein Großteil der Sonne selbst, das ist eines der bislang ungelösten Rätsel der Sonne. Und weil die Corona normalerweise viel schwächer leuchtet als die Sonnenscheibe, ist es sehr schwer, sie zu beobachten und zu erforschen. Bei einer totalen Sonnenfinsternis aber geht es.
13: Da halt man ganz innere Corona untersuchen will, dann lohnt es sich, auf eine Finsternis zu warten.
12: Das sollte man nutzen, denn die nächste totale Sonnenfinsternis in Deutschland, die können wir erst im Jahr 2081 erleben.
7: Also ein besonderer Grund, morgen Abend mal nicht aufs Handy oder den Fernseher zu schauen, sondern nach oben in den Himmel. Sobald morgen die Sonne untergegangen ist, erwarten uns ja auch noch die Perseiden. Und über die Faszination für Sterne und Sternschnuppen erzählt uns jetzt auch Sabine Frankmeer. Sie ist Koordinatorin des Sternenparks Rhön und auch Sternenführerin. Hallo Frau Frank.
6: Ja, hallo.
7: Hallo. Sie beschäftigen sich täglich mit diesen wunderschönen Lichtern an unserem Himmel und sind eben auch Sternenführerin. Was muss man sich denn darunter vorstellen?
6: Naja, also hauptberuflich beschäftige ich mich damit, dass man diese Lichter abends überhaupt noch sehen kann. Nämlich tatsächlich, ich kümmere mich um die Nachthimmelqualität in unserem Sternpark Rhön. Das hat natürlich ganz viel dann auch mit Reduzierung von Kunstlicht zu tun. Ja, und was sehen wir im Moment? Also ich habe jetzt auch das alles mitgehört und denke so, eigentlich ist jede klare Nacht schön. So hat auch der Goethe gesagt, ne? Mhm. Die Sterne, die begehrt man nicht. Man freut sich ihrer Pracht. Und mit Entzücken blickt man auch in jeder heiteren Nacht. Dazu braucht es auch keine Sonnenfinsternis oder Sternschnuppen. Die Nacht, die Dunkelheit mit ihren Sternen und im Mondlicht ist einfach immer toll.
7: Also ist eigentlich jede Nacht wunderschön und gar nicht jetzt unbedingt vielleicht die morgige.
6: Ja, ich finde es immer ein bisschen schade, dass es so auf so Superlative zugespitzt wird, weil selbst ohne Perseiden und ohne Sonnenfinsternis haben wir natürlich im Moment halt auch die Sommermilchstraße. Das ist schon toll. Mhm. Ja, oder wenn überhaupt einfach, wenn die Nacht einsetzt. Das ist ja nicht mit Sonnenuntergang. Oder ich sag's immer so, das Tageslicht trennt den Himmel und die Erde. Und oder wir sind eingehüllt in einer undurchsichtigen Hülle, nämlich unseren schönen blauen Himmel oder bewölkten Himmel. Und erst, wenn die Sonne untergegangen ist und tief genug unterm Horizont ist, nämlich 19 Grad, dann wird der Himmel durchsichtig und dann kommen unsere Sterne zum Vorschein. Und das ist halt einfach immer wieder schön, auch diese Farben, diese farblichen Übergänge zu sehen. Und auch da könnte ich jetzt glatt ein Goethe-Zitat erwähnen, ja, der das auch so beschrieben hat, den Übergang vom Tag in die Nacht. Und das zeigt auch einfach, wie der Himmel mit seinen Farben, diese Veränderung in die Nacht hinein, auch also nicht nur die Wissenschaft inspiriert hat, sowieso einen Erkenntnisgewinn, sondern halt auch die Künste.
7: Hm. Man merkt schon, also Sie sehen in den Sternen nicht nur das Physikalische dahinter, sondern auch das Magische, das Romantische. Wie erleben Sie denn die Menschen, denen Sie die Sterne zeigen? Also was macht das mit Menschen, so in diesen Nachthimmel zu schauen?
6: Ja, also ich mag das physikalisch und naturwissenschaftliche sehr. Das spielt bei mir eine sehr große Rolle, auch die Himmelsmechanik, also wie unsere Umläufe sind, die wir ja auch so gar nicht mitbekommen. Und die Leute sind schon überrascht, wenn sie erfahren, wie schnell wir uns um uns selber drehen und die Sonne sausen, wie man das ausrechnen kann mit Keplers Planetengesetz und alles Mögliche. Aber wenn wir jetzt über die Menschen reden, die dabei sind, ich glaube, eine der ersten Erfahrungen ist einfach, dass viele überrascht sind, wie gut man sehen kann ohne Kunstlicht. Mhm. Und auch tatsächlich alleine schon mit Sternenlicht. Und da braucht es auch gar nicht so diese 20 Minuten, die da immer erzählt werden, zur Eingewöhnung. Wir können nachts sehr gut Kontraste sehen. Und das ist komischerweise für viele Leute wirklich eine erste Erfahrung, die dann auch sagen, das hätte ich nie gedacht. Ja?
7: Sie setzen sich ja auch aktiv gegen, Sie haben es schon angesprochen, Lichtverschmutzung ein, also gegen die künstliche Aufhellung des Nachthimmels, zum Beispiel durch Straßenbeleuchtung, Leuchtreklame und Beleuchtung von Gebäuden oder Gärten. Denn dadurch wird natürlich der Blick auf den Himmel erschwert. Haben Sie denn in den vergangenen Jahren einen Unterschied bemerkt, also was so die Sichtbarkeit der Sterne auch hierzulande angeht?
6: Also ich wurde tatsächlich über die Sichtbarkeit der Sterne auf das Phänomen überhaupt erst aufmerksam. Mhm. Ich habe vor 20 Jahren diese Sternführung entwickelt, eigentlich aus einer Laune heraus. Oder eine Freundin hat mir das empfohlen, weil ich auf irgendwelchen Gartenpartys das immer so ein bisschen erzählt habe. Und erst Jahre später habe ich gemerkt, dass einfach ein Sommersternbild, der Steinbock, dass die Sterne verblasst sind oder dass ich die nicht mehr sehe. Und seitdem bin ich da halt hinterher und weiß halt auch jetzt, was das für ein artenschutzrechtliches Problem ist. Und auch sehr unterschätzt. Obwohl künstliche Beleuchtung nachts im Freien tatsächlich schon seit 1993 als schädliche Umwelteinwirkung erfasst ist. Und es ist ein bisschen schwierig. Also wir messen das. Ich sag mal so, wir haben einen Rebound-Effekt mit der LED-Beleuchtung, weil das einfach Licht sehr billig gemacht hat, sehr mit unglaublich vielen Anwendungsmöglichkeiten. Es leuchtet in den Gärtchen, es leuchtet in den Hecken, obwohl dort Tiere wohnen würden. Ja, also es ist so ein bisschen einerseits gut, dass wir weniger Energie verbrauchen und das Licht dank LED auch ein bisschen besser lenken können. Andererseits hat es einfach zugenommen oder es wird intensiver oder Bewegungsmelder, das gab es ja früher auch nicht, es wird angeschaltet oder ausgeschaltet und insofern würde ich sagen, naja.
7: Also es ist, man kann da auf jeden Fall auch selbst vielleicht entgegenwirken, oder?
6: Auf alle Fälle. Ne? Und dazu dienen ja auch diese Sternenführungen oder die Menschen sind ja auch ganz berührt, Und so geht es mir auch. Also der Himmel oder die Dunkelheit ist natürlich auch immer sehr ruhig. Die Luft wird ein bisschen kühler, es ist ein bisschen feuchter, sie ist aber auch sauberer. Ja? Mhm. Und wenn dann sich so diese Farben ändern oder man sieht dann am Horizont, das hat was, das nennt man Szintillation, wenn die Sterne funkeln, das können auch Städter machen, wenn man da mal durch ein Fernglas schaut und sieht diese Farben, das ist die Lichtbrechung unserer Atmosphäre, das ist einfach unglaublich beruhigend. Und das ist ja auch der Sternenhimmel mit seiner Gemächlichkeit, mit der er sich bewegt. Und einfach so ein Ruhepol, egal was wir auf der Erde machen, der Sternenhimmel ist teilnahmslos und damit auch irgendwie beruhigend. Ja? Mhm. So, und dann ist natürlich auch die Hoffnung verbunden, wenn die Menschen das sehen. Ich rede natürlich auch darüber, oder wir reden auch darüber, über Umrüstung. Das sieht man auch an vielen Orten, wo das gut gemacht wurde. Oder wir haben ja auch Gemeinden, die nachts die Straßenbeleuchtung abschalten. Das ist natürlich der beste Beitrag zur Biodiversität, weil das Problem vom Licht ist halt immer, dass es streut und reflektiert. Selbst wenn man es nach unten richtet, eine beleuchtete Fläche reflektiert, erhellt den Himmel und über Wolken strahlt es dann ab in die Außenbereiche. Ja, und was jeder tun kann, ist natürlich Folgendes. Erstens rund ums Haus einfach mal schauen, habe ich einen Bewegungsmelder, kann ich den mal so abkleben, dass der nicht ständig auslöst, wenn man es nicht mitbekommt. Natürlich sollte im Garten, was Lebensräume sind, natürlich gar nichts leuchten, weil wir halt eben Tiere haben, die dort schlafen oder Tiere, die halt aktiv sind und dann dadurch gestört werden. Man kann auch mal schauen, man kann mal nachts in den Garten gehen und schauen, wie sieht das eigentlich bei mir aus. Und man kann sich auch natürlich dafür einsetzen, dass die Straßenbeleuchtung abgeschaltet wird und wenn sie umgerüstet wird, dass man eben nicht nur Industrieansprüche erfüllt, sondern natürlich halt auch Naturansprüche. Immerhin gibt es Grenzwerte, die aber oft nicht eingehalten werden.
7: Also, wenn man das so hört, einfach mal ein bisschen auf Lichter und Lichtquellen im Dunkeln verzichten und sich mal zurücknehmen auf das Wesentliche besinnen und Ruhe, Dunkelheit aushalten und vielleicht genießen.
6: Ja, und das Gute ist natürlich, wenn Kommunen abschalten, das tun ja auch viele in Hessen, das muss ich auch sagen, Stauffenberg bei Gießen, Bußeck, Tannen der Rhön, das finden auch viele Leute toll. Ja, das ist ein Kompromiss, 11 Uhr, dann sitze ich auf dem Balkon, dann muss ich nicht irgendwo hinfahren, das ist schon schön.
7: Ja, das auf jeden Fall. Vielen Dank für das Gespräch, Sabine Frank, Sternführerin und Koordinatorin vom Sternpark Rhön. Auch in der Popkultur, vor allem in Songs, sind Sterne und der Blick gen Himmel ein beliebtes Motiv und Thema, oft auch als Liebeserklärung verwendet oder um die Schönheit einer Person zu beschreiben. So auch im Song A Sky Full of Stars von der britischen Band Coldplay.

0: Na, mit so einem leuchtenden Himmel wird man vermutlich lieber verglichen als mit einer dunkelheitbringenden Sonnenfinsternis, obwohl die auch sehr profitabel sein kann, gerade für Spanien. Denn dort reisen viele Menschen hin, um eben die totale Sonnenfinsternis zu erleben. Was das für das Land wirtschaftlich bedeutet, berichtet Christian Sachsinger.
1: Los Olmos ist ein kleines Dorf in der spanischen Provinz Teruel, ungefähr in der Mitte zwischen Madrid und Barcelona. 111 Einwohner und sehr wenig los, wie diese Frau erzählt. Du gehst tagsüber aus dem Haus und kannst problemlos eine ganze Straße entlang gehen, ohne jemanden zu sehen. Außer den Kätzchen und den Hündchen vielleicht. Jetzt aber rührt sich doch etwas, die Sonnenfinsternis. Und Los Olmos liegt mitten in der Zone der Totalität, also da, wo die Sonne komplett hinter dem Mond verschwinden wird. In Spanien sieht man das zum ersten Mal seit 1905. In der Bar erzählt uns eine andere Frau, sie sei schon gespannt. Das ist etwas, das wir nur einmal sehen werden. Ja, es ist aufregend. Los Olmos ist ein klassisches Beispiel für España Vaciada, das entvölkerte Spanien. Dazu zwei Zahlen. 84% der Bevölkerung drängen sich im Land auf nur 16% des Staatsgebiets. Die übrigen Spanierinnen und Spanier haben sehr viel Platz. Aber auch kaum wirtschaftliche Perspektiven. Die Provinz Teruel ist besonders betroffen. Nun aber gibt es eben diesen Hoffnungsschimmer. Die Reiseplattform Airbnb hat eine Untersuchung durchführen lassen, welche Effekte die Sonnenfinsternis haben könnte. Sara Rodriguez von Airbnb España. Die Hälfte der ausländischen Suchanfragen kommt aus den USA, Großbritannien und Frankreich. Und noch einmal ein Drittel aus den Niederlanden, Belgien, Deutschland und Italien. Also zusätzlich zu den Spaniern, die die Sonnenfinsternis nutzen, um mal andere Gegenden ihrer Heimat kennenzulernen, gibt es einen kräftigen Zustrom an internationalen Touristen.
2: Un influjo de turistas internacionales multiplicado.
1: Konkret heißt das, die Sonnenfinsternis wird laut der Untersuchung in diesem Jahr gut 400 Millionen Euro in die ländlichen Gemeinden Spaniens spülen und über 7000 Vollzeitarbeitsplätze schaffen. Das ist für die gesamte spanische Volkswirtschaft mit einem Bruttoinlandsprodukt von knapp 2 Billionen Euro natürlich nur ein Klacks. Für die entvölkerten Landesteile kann aber durchaus ein spürbarer Effekt entstehen, vor allem dann, wenn die Touristen wiederkommen. In der Bar von Los Olmos ist man noch nicht völlig überzeugt. Ich glaube, dass Dörfer in Teruel durch die Sonnenfinsternis bekannter werden. Das hilft doch auf jeden Fall. Eine Chance? Nun, es werden Leute kommen und wenn sie etwas Geld da lassen, dann lassen sie es eben da. Aber als Zukunft sehe ich die Sonnenfinsternis nicht. Was klar ist, die totale Sonnenfinsternis ist kein einmaliges Ereignis für Spanien. Nächstes Jahr gibt es noch eine, allerdings wird die dann nur ganz im Süden des Landes zu sehen sein. Aber 2028 folgte eine dritte, diesmal ringförmige Sonnenfinsternis in Spanien. Ebenfalls ein sehr außergewöhnliches Schauspiel. Und da sind dann Teruel und die Gemeinde Los Olmos wieder mit von der Partie.
0: Über das anstehende Himmelsspektakel spreche ich jetzt auch mit Volker Heinrich von der Sternenwarte Frankfurt. Er ist Hobbyastronom und reist für die anstehende Sonnenfinsternis sogar durch halb Europa. Hallo, Herr Heinrich.
3: Hallo, grüße Sie.
0: Herr Heinrich, Sie sind nämlich gerade in Spanien unterwegs, um dort die totale Sonnenfinsternis zu erleben. Wo genau in Spanien verfolgen Sie das Spektakel denn und warum hat in Deutschland Ihnen nicht gereicht?
3: Ich werde die totale Sonnenfinsternis von einem kleinen spanischen Ort mit dem Namen Sahagún, wenn ich das richtig ausspreche, beobachten. Und dass mir Deutschland nicht reicht, das liegt einfach daran, dass in Deutschland die Sonne nicht vollständig verfinstert wird. Bei uns in Frankfurt sind nur 88,5% der Sonnenoberfläche zugedeckt und in Spanien werden es halt 100%.
0: Also Sie haben quasi 12% mehr Erlebnis als beispielsweise ich morgen Abend.
3: Ich würde sogar sagen, ich habe 100% mehr Erlebnis, weil die 12% machen also, was die Beobachtung und den Eindruck, den sowas macht, ausmacht, Unmengen an Verbesserungen aus. Totale Sonnenfinsternis ist ein wirklich fantastisches Erlebnis bei der Beobachtung. Und wie gesagt, wenn noch 10% Sonne rausgucken, dann wird es halt nicht richtig dunkel und dann sieht man die schöne Sonnenkorona nicht. Das alles entgeht euch in Frankfurt und deswegen bin ich in Spanien.
0: Ah, okay. Die letzte Sonnenfinsternis, beziehungsweise die letzte totale Sonnenfinsternis in Deutschland war ja 1999, wenn ich mich richtig erinnere. Ich kann mich daran noch erinnern. Ich weiß auch noch ungefähr, wie das ausgesehen hat, auch wenn ich da noch nicht ganz so alt war. Für alle, die sich vielleicht auch nicht mehr so gut erinnern oder vielleicht tatsächlich das auch verpasst haben, vielleicht können Sie noch mal erklären, was Sie jetzt dann auch eben morgen Abend erwartet und wie so eine totale Sonnenfinsternis abläuft. Also was passiert da am Himmel mit der Landschaft, mit den Tieren, aber vielleicht auch mit uns Menschen?
3: Ja, also zunächst mal beginnt es also sehr unspektakulär. Der Mond fängt an, vor die Sonne zu laufen und knabbert einfach so ein erstes Stückchen Sonne ab. Und dann dauert das eine ganze Weile, bis er also immer mehr und immer mehr die Sonne zudeckt. Und irgendwann, das wird so rund um 20.25 Uhr bei uns, glaube ich, sein, ich habe es noch nicht ganz genau im Kopf, wird also die Sonne vollständig verfinstert. Im Vorfeld, je weniger Sonnenoberfläche frei ist, umso seltsamer werden die Farben. Alle Farben, die Sie so üblicherweise wahrnehmen, verblassen und werden bleiern und die Stimmung wird ganz, ganz komisch. Mhm. Und dann irgendwann wird es ja nicht ganz dunkel. Es ist wie, stellen wir uns vor, dass wir also an einem schönen Sommerabend draußen sitzen und die Sonne ist schon eine Weile untergegangen. Es ist noch so leicht aufgehellt. Aber der Himmel fängt schon an, dunkel zu werden. Sterne kommen zum Vorschein, Planeten, die Venus wird zum Beispiel prominent erkennbar sein. Und das dauert kaum 2 Minuten, 1:45 ungefähr.
0: Ein kurzes Intermezzo dann.
3: Ein kurzes Intermezzo und danach kommt der erste Sonnenstrahl wieder raus und der Zauber und die Faszination des Phänomens wird mit einem Schlag gebrochen.
0: Sie sprechen jetzt wie jemand, der ja schon einige Sonnenfinsternissen erlebt hat, weil Sie wissen ja ganz genau, wie das dann abläuft. Wie viele haben Sie denn schon in Ihrem Leben miterlebt?
3: Ja, das wird also hoffentlich die 7. Kerbe in meinem Kult. Also ich habe schon 6 totale und eine ringförmige Sonnenfinsternis erlebt.
0: Das klingt schon mal gut. Und Sie haben es ja gerade schon gesagt, Sie reisen der Sonnenfinsternis oder der totalen Sonnenfinsternis häufiger mal hinterher. Hierzulande war die letzte 99, die nächste wird 2081 erst stattfinden. Warum sind denn diese totalen Sonnenfinsternissen eigentlich so selten? Also warum muss man da immer hinterher reisen? Vielleicht können Sie das nochmal so ein bisschen geometrisch auch erklären.
3: Ja, das ist ein ganz besonderes Problem. Die Natur serviert uns hier ein absolut ungewöhnliches Ereignis. Der kleine Mond, der aber sehr nah an der Sonne ist, ist aus einer Laune der Natur heraus fast genau gleich groß wie die viel, viel größere Sonne. Scheint uns gleich groß zu sein wie die viel, viel größere Sonne, die aber halt 150 Millionen Kilometer von uns entfernt ist. Und es passt so gerade. Ja, also wie gesagt, maximal kann so eine totale Sonnenfinsternis etwas über 7 Minuten andauern. Mehr Überlappung gibt es nicht. Eine längere Sonnenfinsternis gibt es nicht. Und das bedeutet aber, dass der Schatten, den der Mond auf die Erdkugel wirft, bei jeder totalen Sonnenfinsternis zwar 10.000 Kilometer lang, aber maximal 300 Kilometer breit ist. Und man muss sich innerhalb dieses Schlauchs von 10.000 Kilometer Länge und 300 Kilometer Breite aufhalten, um die Totalität zu sehen.
0: Die Totalität wird es ja hier in Hessen oder in Deutschland nicht so ganz geben. Aber was würden Sie denn trotzdem Menschen raten, die diese partielle Sonnenfinsternis morgen Abend eben beobachten wollen? Also wo sollte man hingehen und worauf sollte man dann achten?
3: Da die Sonnenfinsternis sehr flach, sehr horizontnah stattfindet, ist es ganz, ganz dringend notwendig, dass man eine freie, unverbaute Sicht in die richtige Richtung hat. Die Sonnenfinsternis wird sich zwischen auf der Kompassrose 275 Grad und 295 Grad, also das ist West-West-Nord bis West-Nord-West, stattfinden. Und wir brauchen also ganz, ganz dringend einen Blick, der möglichst frei ist von Bebauung, Bäumen, Büschen oder sonst was in der Nähe des Horizonts. Ideal wäre zum Beispiel eine Bergkuppe.
0: Vielleicht die Rhön. Aber,
3: ja, die Rhön hat bestimmt einige Stellen zu bieten. An der Hochrhön gibt's ja auch einiges an Bergkuppen, die nicht so stark bewaldet sind. Und gäbe es schon Möglichkeiten. Oder was ich mir in Frankfurt angeguckt habe, der Norden Frankfurts, so Kalbach und auf der anderen Seite der Autobahn, auch auf der, in der Oberursula-Gemarkung, die Felder dort sind mittlerweile Stoppelfelder, sind abgemäht und die bieten einen sehr, sehr guten Blick, der also da freie Sicht ermöglicht. Aber Faustregel, freie Sicht ohne irgendwelche Obstruktionen von West-West-Nord nach West-Nord-West.
0: Okay, das ist schon
3: das
0: mal gut.
3: Das ist ganz, ganz wichtig.
0: Ja. Ja. Und immer schön eine wirklich dafür hergestellte Sonnenfinsternisbrille tragen, denn wir wollen ja unsere Augen nicht schädigen. Auf der Rhön zum Beispiel kann man ja danach dann auch wunderbar die Perseiden, also den Sternschnuppenregen, beobachten. Was glauben Sie denn, warum wir Menschen, obwohl wir uns ja mittlerweile so viele Himmelsereignisse erklären können, immer noch so gerne in den Himmel schauen? Also was fasziniert uns daran, dass wir immer noch in den Weltall starren?
3: Naja, das ist eine, die philosophische Frage nach dem, wo kommen wir her, wo gehen wir hin letztendlich. Wir sind als Menschen neugierig. Wir wollen möglichst alles verstehen, alles wissen. Und das ist wahrscheinlich die Faszination. Wenn ich an einen nächtlichen Sternhimmel schaue, dann gucke ich da hoch und denke, meine Güte, alles, jedes einzelne Sternchen, das da im Himmel funkelt, ist eine eigene Sonne für sich. Mittlerweile wissen wir, dass die meisten von denen von Planeten umkreist werden. Ja. In unserer Milchstraße gibt es 350 Milliarden Sonnen. Und es gibt genauso viele Milchstraßen im überschaubaren Universum, wie es Sterne in unserer Milchstraße gibt. Das ist die Faszination, die dieser riesige, unendliche Raum auf uns Menschen ausübt.
0: Also etwas Magisches auf jeden Fall. Dann wünschen wir Ihnen auf jeden Fall morgen auch für die totale Sonnenfinsternis in Spanien einen magischen Moment und bedanken uns ganz herzlich für das Gespräch mit Volker Heinrich von der Sternwarte Frankfurt. Vielen Dank.
3: Ja, vielen Dank. Tschüss.
0: Wer die Sonnenfinsternis auch hier in Deutschland verfolgen will und sich jetzt denkt, oh ja, supi, da schaue ich doch mal morgen mal ein bisschen hoch in den Himmel. Bitte nicht. Nur mit geeigneten Schutzbrillen, denn der direkte Blick in die Sonne kann das Auge schwer schädigen. Auch eine Sonnenbrille, also so eine normale herkömmliche, reicht da nicht als Schutz. Meine Kollegin Juliane Ort erzählt oder beziehungsweise erklärt ihr die wichtigsten Punkte, die man für die Beobachtung der Sonnenfinsternis wissen muss.
4: Ja, es ist schon sehr spannend und ein Highlight und ein richtiges astronomisches Event.
5: Catherine Fischer fiebert der Sonnenfinsternis entgegen. Sie beteiligt sich für die Europäische Weltraumorganisation ESA an der Planung und Koordination wissenschaftlicher Sonnenbeobachtungen der Raumsonde Solar Orbiter. Und sie wird am Abend des 12. August auch selbst in den Himmel gucken.
4: Ich werde diesmal auch eine einfache Sonnenfinsternisbrille haben und die partielle Sonnenfinsternis beobachten mit so einer geprüften Folie drin.
5: Catherine Fischer ist es wichtig, Astrofans nicht nur die Begeisterung für das Ereignis am Himmel zu vermitteln, sondern auch das Wissen um die Gefahren. Denn der direkte Blick in die Sonne kann die Netzhaut des Auges dauerhaft verletzen. Auch und gerade dann, wenn die Sonne vom Mond verdeckt wird.
4: Das kann sehr, sehr schnell gehen. Und das merkt man dann auch nicht unbedingt gleich.
5: Davor warnt auch Daniela Weißkopf, Leiterin des Fachgebietes optische Strahlung beim Bundesamt für Strahlenschutz. Weil die Netzhaut sehr empfindlich ist, aber keine Schmerzrezeptoren hat, fällt eine mögliche Schädigung erst später auf.
6: Wir merken erst, dass eben ein Schaden aufgetreten ist, erst Stunden später, das heißt entweder mitten in der Nacht oder am nächsten Morgen. Wenn die betroffene Person dann zum Beispiel dauerhaft dunkle oder einen grauen Fleck mitten im Sichtfeld hat oder vielleicht alles verschwommen sieht oder gerade Linien auf einmal verbogen erscheinen, dann würde ich sagen, ist es höchste Zeit, zum Augenarzt zu gehen oder die nächste Augenklinik aufzusuchen.
5: Um es gar nicht erst so weit kommen zu lassen, sollte man vorbeugen und sich eine spezielle Schutzbrille zur Beobachtung der Sonnenfinsternis besorgen. Die gibt es in der Regel in Geschäften mit Astronomiebedarf, bei einigen Optikern und Buchhandlungen und teils auch in Geschäften und Versandshops, die Kameras und Objektive verkaufen. Hier und da sind sie auch schon vergriffen. Die Preise variieren stark und starten bei etwa 99 Cent. Beim Kauf sollte man auf ein paar Eigenschaften achten, sagt Daniela Weißkopf vom Bundesamt für Strahlenschutz.
6: Dass die Norm angegeben ist, das ist die DIN EN ISO 12312. Dann sollte natürlich ein CE-Kennzeichen vorhanden sein und vom Herstellerseiten Benutzungs- und Warnhinweise beiliegen. Und vor Kauf ist natürlich eine Sichtprüfung ganz anzuraten. Das heißt, es sollten keine Schäden wie Kratzer oder Risse oder Alterungseffekte auf dieser Folie zu sehen sein.
5: Geeignete Filter und Folien sorgen dafür, dass maximal etwa 0,001% des Sonnenlichts durchgelassen wird. Das ist nicht nur für das Auge wichtig, sondern auch für Objektive. Die Sonnenfinsternis auf dem Display des Smartphones zu beobachten oder zu filmen, wäre keine gute Idee, warnt Daniela Weißkopf.
6: Ich würde es nicht raten, weil das Smartphone wahrscheinlich auch ohne entsprechenden Filter für Sonnenbeobachtung das nicht lange überleben würde, also zumindest die Handykamera nicht lange überleben würde.
5: Im Handel gibt es extra Filter für Smartphones und Objektive. Sie schonen nicht nur die Chips in der Kamera, sondern ermöglichen überhaupt erst brauchbare Aufnahmen der Sonnenfinsternis.
6: Weil es dann dadurch schärfer auch abgebildet wird, weil genügend Licht reduziert wurde, sodass das eben halt dann auch scharf erscheint.
5: Wer keine Schutzbrille anschaffen möchte, kann auch selbst aktiv werden. Aus einem Karton und einem Stück Transparentpapier lässt sich eine einfache Lochkamera basteln. Anleitungen gibt es unter anderem auf der Internetseite des Bundesamtes für Strahlenschutz. Gerade mit Kindern kann der Spaß an der Sonnenfinsternis so schon früher losgehen.
0: Stellen Sie sich einmal vor, Sie hätten vor 3.000 bis 4.000 Jahren oder gar noch früher gelebt. Sie stehen am Abend draußen, schauen in den Himmel und plötzlich beginnt die Sonne sich zu verdunkeln. Keine Wetter-App, keine Nachrichten, keine Erklärung dafür. Nur dieser dunkel werdende Himmel. Wie hätten Sie denn reagiert? Eine Antwort darauf, wie unsere Vorfahren diese astronomischen Phänomene wahrgenommen haben, gibt uns jetzt der Kulturastronom Dr. Michael Rappenglück. Hallo.
7: Ja, grüß Gott.
0: Herr Rappenglück, wir wissen ja heute ziemlich genau, was eine Sonnenfinsternis oder eine Sternschnuppe ist, aber so ein Himmel, der sich mitten am Tag verdunkelt, muss für Menschen ohne astronomische Erklärung ja ziemlich beängstigend gewesen sein. Was haben denn so Menschen vor 2000 Jahren oder so oder gar noch früher darin gesehen?
7: Ja, das war für sie sicherlich eine unheilvolle Geschichte. Man weiß ja nicht, wie das ausgeht. Kann ja sein, dass das Licht komplett wegbleibt. Und was passiert denn dann eigentlich? Oder droht sogar der Weltuntergang? Also da war alles Mögliche im Angebot. Und man hatte das als unheilvoll durchwegs gesehen in den verschiedenen Kulturen und auch mit Tod zum Beispiel verbunden gehabt oder mit irgendwelchen Krankheiten. Es war ein schlechtes Vorzeichen. Das nennt man ein Omen. Und das war also ganz wichtig auch für die politischen Herrscher. Könnte ja sein, dass da irgendwas nicht hinhaut. Man hat da übrigens interessanterweise dann im mesopotamischen Raum Ersatzleute genommen, die in der Zeit der Sonnen- oder speziell auch von Mondfinsternissen dann angetreten sind, damit der Hauptregent keinen Schaden nimmt. Und solche netten Sachen hat man da alles gehabt, nicht? Um also diesem Unheil da auszukommen. Ja, es gibt auch ein paar Dinge, die ein bisschen positiver sind. Im polynesischen Raum, Tahiti, hat man die Überlegung gehabt, dass vielleicht der Sonnen Sonnenmann oder die Sonnenfrau, je nachdem, wer es gesehen hat, zusammenkommt mit der Mondfrau oder dem Mondmann. Und das muss ja ganz toll und wunderbar sein. Das war also positiv dann gesehen.
0: Ja, das ist doch aber auch eine schöne Erzählung.
7: Ja, also sicherlich.
0: Glaub, auf die hätte ich mich dann versucht zu fokussieren.
7: Ja.
0: Der Mond entfernt sich ja immer weiter von der Erde, wenn auch nur wenige Zentimeter pro Jahr. Aber sahen denn Sonnenfinsternisse früher für die Menschen anders aus als heutzutage?
7: Also das ist natürlich so eine Sache, wie gut man das heute berechnen kann. Tatsächlich ist es so, weil die Erdrotation haben wir sozusagen nicht im Griff in der Berechnung. Das kann man ungefähr bis 4000 Jahre vor Christus rechnen. Und davor muss man ein bisschen extrapolieren. Das heißt, wenn man das so macht, dann weiß man, dass in den letzten 40.000 Jahren das nicht wesentlich anders gewesen ist. Ja, es gab mal, und es gibt ja immer noch mal längere, mal kürzere Sonnenfinsternisse. Das hängt eben mit den Positionen der Gestirne zusammen. Also hier der Sonne und dann des Mondes und das auch noch mit anderen Sachen, unregelmäßige Erdrotation und so fort, da spielt eine ganze Menge eine Rolle. Wenn man weiter zurück, jetzt viel, viel weiter zurückgeht, Hunderttausende, Millionen von Jahren oder Milliarden von Jahren, schaut es anders aus und in der Zukunft auch.
0: In der Zukunft gibt es dann vielleicht irgendwann keine richtige Sonnenfinsternis mehr?
7: Ja, tatsächlich. Also es gibt Berechnungen, wobei das auch wieder natürlich nicht ganz exakt sein kann. Es gibt zwar unterschiedliche Werte, so um die 380 Millionen Jahre in der Zukunft oder 600 Millionen Jahre in der Zukunft. Nehmen wir mal ruhig die 600 Millionen Jahre. Dann ist es tatsächlich so, dass danach wohl keinerlei totale Sonnenfinsternis mehr stattfinden kann, weil der Mond sich zu weit von der Erde entfernt hat und nicht mehr in der Lage ist, wenn er da zentrisch über die Sonnenscheibe hinweg sich bewegt, die Sonne komplett abzudecken. Das heißt, wir haben dann, wenn er so zentrisch macht, statt totalen ringförmige Sonnenfinsternisse.
0: Also, dass man dann noch so ein Leuchten außenrum sieht.
7: Ja, genau, so einen stehen gebliebenen Ring, der aber doch relativ hell ist, sodass solche Phänomene wie der Strahlenkranz, die Corona, wie wir ja dazu sagen, dann eigentlich untergehen. Das

0: Auch interessant, heute verbinden viele Menschen sie ja mit Wünschen, also mit was Positivem. War das schon immer so?
1: Nein, das ist tatsächlich so, dass es da genauso wechselhaft erscheint. Nämlich manche haben das als positiv angesehen, weil es ein guter Stern ist gewissermaßen, der da sich wegbewegt und auftaucht. Und andere haben genau das Gegenteil davon gesehen. Vielleicht so ein kleiner Hinweis, wir haben ja häufig da bei unseren Geburtsdaten so ein kleines Sternchen vorneweg. Das heißt im mesopotamischen, sumerischen Dingir und ist so viel wie der Stern, der Gott, der da oben steht. Das heißt, die hatten schon diesen Gedanken, die Sterne bestimmen unser Schicksal. Und natürlich ist es so, dass dann solche Sterne, die runterfallen, dann negativ sein können. Und schlechter Stern, wir haben da ein interessantes Wort dazu, Desaster, schlechter Stern, das hängt damit zusammen. Und so können also herunterfallende Sterne, man hat ja nicht genau gewusst, was das eigentlich ist, bis so auf ein paar Brocken, die man in der Hand gehabt hat nach einer gewissen Zeit. Ja. Da war dann schon eher der Gedanke, da oben ist irgendwas Festes, da fällt was runter. Das heißt, man war der Auffassung, dass diese schlechten Sterne eben schicksalsbedeutend sind, Einzelschicksale, gesamte Schicksale oder eben umgekehrt, dass es positiv ist, ja, weil diese Sterne mit Seelen verbunden worden sind, die erscheinen da oben, ja, also ein Stern immer mit dem Seelenfunken verbunden auch und dann kann es auch positiv gedacht sein und dann kommen natürlich solche Dinge wie gute Wünsche auch zusammen.
0: Die Perseiden haben ja in der Nacht von Mittwoch auf Donnerstag ihren Höhepunkt und bei den Perseiden, die werden ja auch oft Laurentius-Tränen genannt, ist die Bezeichnung oder die Herkunft der Bezeichnung jetzt auch nicht so ganz positiv. Was steckt denn dahinter?
1: Nein, leider, leider. Also der Laurentius, der heilige Laurentius ist 258 hingerichtet worden, verbrannt worden, wie das man leider so üblich war früher. Und er soll dann natürlich Tränen vergossen haben und diese Tränen wurden dann in der Folklore verbunden mit den Perseiden, weil das ziemlich in etwa an dem gleichen Zeitraum ist. 10. August ist also sein Leidenstag und wir haben die Perseiden, ja, das geht schon eine Woche, zwei, drei Wochen vorher los und geht auch über diesen Termin raus, also ungefähr in diesem Zeitraum und deswegen hat man das damit verbunden.
0: Also die Menschen früher haben auf jeden Fall die Himmelsereignisse oft mit irgendwelchen mystischen Dingen in Verbindung gebracht. Wann begann der Mensch denn eigentlich zu verstehen, dass diese Ereignisse keine göttlichen Zeichen sind, sondern wirklich astronomische Ereignisse?
1: Ja, das ist sehr unterschiedlich in den verschiedenen Kulturen. Also wenn man nach Mesopotamien schaut, dann hat man da schon so erste Ansätze gehabt, ein bisschen zu verstehen, wie laufen denn eigentlich der Mond und die Sonne. Wenn man dran denkt an Stonehenge, dann war vielleicht auch da eine Möglichkeit gegeben, etwas über Sonne- und Mondfinsternisse sozusagen analog herauszubringen, mit aller Vorsicht natürlich, man kann das immer nicht so ganz genau sagen. Und dann hat man im Bereich der griechischen Kultur immer mehr und immer besser gewusst und hat dann auch tatsächlich solche Sachen ein wenig vorherbestimmen können. Es gibt da große Zyklen, Saros-Zyklus und so, damit kann man solche Sachen tatsächlich erfassen.
0: Die Sonnenfinsternis, die verändert ja auch die Natur oder die Tiere, ne? Die werden leise, die Farben verändern sich. Was sagt es denn eigentlich über uns Menschen aus, dass wir immer wieder versuchen, in so Himmelsereignissen auch eine Bedeutung für unser eigenes Leben zu finden. Damals aber irgendwie auch ein bisschen wie heute, ne? Wenn man auch sich die Astrologie ansieht vielleicht.
1: Ja, natürlich, ja klar. Ja gut, was hat der Kepler gesagt? Die Astrologie ist das närrische Töchterlein der Astronomie. Er musste ja selbst sein Geld damit verdienen, weil die Astronomie brotlose Kunst war. Ja, jetzt hätte ich fast gesagt, heute vielleicht auch so. Aber okay, das ist natürlich jetzt ein bisschen, ja gut. Aber was ich sagen will damit ist, wir Menschen sind natürlich planetare Bewohner. Wir tun so, als ob wir in einer Umgebung liegen, die völlig aus der Natur entbunden ist. Das stimmt natürlich überhaupt nicht. Und wenn man da mal wirklich außerhalb ist, man hat kein Licht, keinen Lichtsmog, man hat auch Ruhe, es gibt keinen Lärm, sonst was und man ist dann an einer Stelle, wo man den kompletten Sternhimmel sieht, dann macht das mit einem etwas, weil das Auge ganz physiologisch sich aufs Unendliche einstellt. Das heißt, wir schauen da einfach tief rein. Und das war von immer schon die Bedeutung und wird es auch immer sein, bloß die Gelegenheiten dazu verschwinden ja immer mehr. Und das ist aber das, was Menschen heute auch fasziniert.
0: Also vielleicht sollten wir uns dann doch wieder wirklich aufs Wesentliche konzentrieren oder das, was wir mit unseren eigenen Augen sehen können, nämlich einfach den Sternenhimmel.
1: Ja, und ganz wichtig, wie gesagt, Kulturastronomie sagt einem das, lehrt einem das ja auch, dass wir diesen Sternenhimmel immer schon als bedeutsam für uns Menschen gesehen haben, weil uns das mit dem Kosmos verbindet. Wir sind nicht nur einfach hier auf der Erde, wir sind auch im Kosmos, auch wenn das ein riesiger Kosmos geworden ist.

0: sind wir dennoch irgendwo wichtig. Klingt jetzt etwas komisch, aber ist tatsächlich so.
1: Also darauf sollten wir uns wieder fokussieren. Vielen Dank.
0: Unbedingt.
1: Vielen Dank, Dr. Michael Gerne. Rappenglück, Kulturastronom, für Ihre Einschätzung und das Gespräch. Danke.
0: Danke auch.
1: Ja, nicht nur unsere Vorfahren waren vom Himmel und den Sternen fasziniert, auch der britische Sänger David Bowie war ganz hin und weg und hat das All in vielen seiner Songs thematisiert, zum Beispiel auch im weltbekannten Song Space Oddity.

0: Ja, vermutlich haben viele von uns sich den Weltraum, die unendlichen Weiten schon oft ausgemalt, wie die Welt dort von oben aussieht. Riesig, vielleicht bedrohlich, aber auch wunderschön. Aufnahmen aus dem All oder auch von Science-Fiction-Filmen versuchen uns ja immer wieder so einen Eindruck zu vermitteln. Aber wie tatsächlich es von dort oben aussieht, kann man eigentlich nur sagen, wenn man selbst dort war. Wir können uns leider natürlich wie Captain Kirk in Star Trek nicht von Scotty einfach hochbeamen lassen, aber wir können jemanden fragen, der tatsächlich schon mal dort war, nämlich den Astronauten Reinhold Ewald. Er war 1997 mit der deutsch-russischen Mission im All, 18 Tage lang auf der russischen Raumstation Mir, und über seine Erfahrung erzählt er uns jetzt. Hallo, Herr Ewald.
1: Schönen guten Tag, Frau Trummer.
0: Wenn Sie morgen Abend auf die Sonnenfinsternis schauen, die ja hier in Europa stattfindet, teilweise partiell, teilweise auch total, denken Sie dann automatisch auch an Ihre Zeit im All zurück?
1: Tatsächlich ist das so, dass es beeindruckende Bilder aus dem Weltall, also aus dem Erdorbit, das ist ja 400 Kilometer nur von der Erde weg, von solchen Ereignissen, eben auch Sonnenfinsternissen gibt. Das ist natürlich ein Privileg, was die Astronauten, Astronautinnen oben da haben. Die Kontrollstelle am Boden hilft da ein bisschen nach, dass die Fenster in die richtige Richtung zeigen, und dann wächst die Spannung, ob man das Ereignis dann auch tatsächlich gut auf Film bannen kann.
0: Sie waren ja selbst doch einige Tage hier im Weltall. Wie sieht denn die Welt so von oben aus? Also wie muss man sich das vorstellen?
1: Also ich habe mich jetzt nicht entfernt von der Erde gefühlt. Das war jetzt vielmehr so, als die Artemis II Astronautinnen und Astronauten um den Mond geflogen sind. Das ist richtig weit weg. Wir waren tatsächlich noch relativ nah an der Erde dran. Wie gesagt, 400 Kilometer. Man sieht schöne Ausschnitte. Man sieht die Erde aber nicht als die blaue Murmel, als der blaue Planet, der in der Schwärze des Universums hängt, sondern fühlt sich doch noch mit der Erde verbunden. Man kann ja auch unten auf der Erde dann identifizieren, bin ich gerade über den Alpen, oder spektakulär natürlich auch das Mittelmeer, überall da, wo gute Kontraste sind, Inseln oder Wüsten, die direkt ans Meer grenzen.
0: Ja, das kann ich mir gut vorstellen. Vielleicht würde man wahrscheinlich auch aktuell die Waldbrände leider sehr sehen.
1: Die sehen wir tatsächlich, ja? Und das kann ja auch genutzt werden, weil die Bahn der internationalen Raumstation, von der wir ja heute reden, jetzt nicht optimiert ist für eine solche Beobachtung. Aber wenn dann die Gefahr da ist, ob Wirbelstürme oder dann eben auch Waldbrände, ja, sind die Astronautinnen und Astronauten am Fenster und versuchen also die Bemühungen am Boden zu unterstützen.
0: Gibt es denn Dinge am Himmel, die man von der Erde aus überhaupt nicht wahrnimmt oder sehen kann, die man wirklich nur im Weltraum dann auch erblickt?
1: Es gibt sehr viele Phänomene in der oberen Erdatmosphäre, von denen man unten auf der Erde nichts sieht. Also eins der spektakulärsten ist natürlich das Nord- oder Südpolarlicht. Das sind ganze Vorhänge, über die man da minutenlang fliegt, die sich immer wieder wabernd sozusagen in der Farbe oder in der Form verändern. Von unten hat man dann natürlich auch einen Eindruck davon, aber nicht in dieser Schönheit. Und dann gibt es auch sehr energiereiche Phänomene, Blitze, die hochzucken statt runter vom Himmel, oder riesige Wolkenformationen, die auch in sich viel Energie bieten. Also das sind Dinge, die so zwischen dem Orbit und der Erdoberfläche passieren und von unten meistens nicht in der Gänze gesehen werden.
0: Das klingt auf jeden Fall magisch. Etwas, was ja für viele Menschen auch total faszinierend ist, obwohl wir es jeden Tag sehen, sind Sonnenauf- oder Untergänge. Und ich habe mal nachgeguckt, bei der Mir, als sie da waren, haben sie ja so ungefähr 15 bis 16 Sonnenuntergänge und Aufgänge am Tag wohl erlebt. Können Sie mal beschreiben, wie das so ist, aus dem Weltall den Sonnenaufgang und Untergang zu sehen?
1: Ja, was da einen verblüfft, das ist die Plötzlichkeit, mit der das passiert. Man ist ja auf der Erde Dämmerung gewohnt und okay, ja, dann irgendwann ist die Sonne untergegangen, es wird dunkel, aber das ist ein Bereich, sagen wir mal, von einigen halben Stunden oder sogar noch mehr. Und das ist im Weltall ganz plötzlich. Mit der untergehenden Sonne, mit dem fehlenden Sonnenlicht, setzt auch dann die Kälte auf einmal ein. Besonders die Kollegen, Kolleginnen, die also in Weltraumanzügen außen an der Station arbeiten, die müssen wirklich ihre Heizung schlagartig einschalten, wenn die Sonne untergegangen ist, weil damit auch die Wärmequelle sozusagen wegfällt. Also plötzliche Phänomene. Übrigens, das ist ja auch das, was eigentlich bei der Sonnenfinsternis am meisten verblüfft. Wie schnell der Tag da weicht und die Nacht scheinbar hereinbricht. Es wird kühl, die Vögel suchen ihre Schlafbäume auf. Unsere 5-jährige Tochter bei der letzten totalen Sonnenfinsternis war völlig verwirrt, wollte schlafen gehen. Also das zeigt ja alles, wie sehr wir von der Sonne und dem täglichen Gang der Sonne abhängen. Und wenn es da mal unregelmäßig wird, wie sehr uns das aus unserer Bahn wirft.
0: Ja, auf jeden Fall. Da kann ich mich auch noch dran erinnern. Stumpft man denn irgendwann ab? Also wenn Sie jetzt so oft die Sonne dort plötzlich auf- und untergehen sehen haben, sind Sie da jedes Mal noch ans Fenster gerannt oder war es dann irgendwann so ein bisschen, ja, okay, ist halt nichts Neues?
1: Nein, das geht natürlich nicht. Wir haben ja auch unseren Zeitplan, den wir einhalten wollen. Also gerade die Farbschichtungen in der Erdatmosphäre kurz vor dem Sonnenuntergang oder Sonnenaufgang, das zeigt ja, wie dynamisch doch das Verhältnis zwischen Erdoberfläche und Atmosphäre ist, was da für Gase hochgeschleudert werden oder wie sich ganze Schichten von neuen Elementen da ausbreiten. Wahnsinnig interessant, aber man kann es nicht 16 Mal am Tag natürlich die Arbeit unterbrechen und am Fenster.
0: Ja, dafür kratzen. Haben Sie ja auch eine Aufgabe da oben gehabt, das stimmt.
1: Genau, ja.
0: Morgen Abend nach der Sonnenfinsternis haben wir auch den Höhepunkt der Perseiden, das heißt einen absoluten Sternschnuppenregen. Das sind ja kleine Staubteilchen, die in der Atmosphäre dann verglühen. Die sind wahrscheinlich aus dem All eher nicht sichtbar. Können die denn trotzdem für Astronauten irgendwie gefährlich werden oder haben sie dann einfach die ignoriert, während die so an ihnen vorbeigeflogen sind?
1: Naja, also die größeren sehen wir schon, wenn die oben auf die Hochatmosphäre treffen. Und vor allen Dingen gemahnt es uns, sehr sorgfältig mit der Oberfläche der Raumstation umzugehen. Denn das ist ja jetzt nicht ein magnetischer Schirm um die Raumstation, wo die alle drumherum fliegen, sondern wir haben tatsächlich auch solche Einschläge regelmäßig auf der Raumstation im Mikrobereich und in Folien oder in Blechverkleidungen, die dafür gedacht sind, sowas abzuhalten. Aber wenn es mal größer wird, dann kann es natürlich auch an Bord der Raumstation ungemütlich werden. Das sind solche Beobachtungen. Wir sehen da also einen etwas größeren Brocken in die Erdatmosphäre eintreten, auch wichtig für unsere eigene Sicherheit.
0: Also wurden Sie quasi schon ein wenig sogar von Sternschnuppen getroffen mit der Raumstation?
1: Naja, gut, also die dann halt nicht verglüht sind, sondern ihre Energie irgendwo in einen Kratzer auf dem Fenster oder in den Solarpanelen hinterlassen haben. Ne?
0: Aber ist nichts Schlimmeres währenddessen passiert, während Sie dort waren?
1: Ja, ich berühre mal Holz. Die Raumfahrer sind aber, glaube ich. Nein, aber es ist in dieser Hinsicht nichts passiert, aber genauso achten wir natürlich auf Menschen, hinterlassenen Müll, der jetzt im Erdorbit sich auch verbreitet. Das sind natürlich auch gefährliche Begegnungen.
0: Schauen Sie sich denn morgen die Sonnenfinsternis auch selbst an?
1: Ich schaue sie mir an. Ich bin jetzt nicht in der Totalität wie Deutschland überhaupt. Da müsste man schon ein bisschen südlicher.
0: Ja.
1: Das ist natürlich beeindruckend, wenn dann wirklich also die Nacht reinbricht, die Sonne mit ihrer Corona strahlt. Das ist ja ein schöner, also ist jetzt keine ringförmige Sonnenfinsternis, sondern der Mond füllt sozusagen die ganze Scheibe der Sonne aus. Das sind natürlich dann spektakuläre Momente. Auch so ist eine partielle Sonnenfinsternis natürlich ein Phänomen. Und ich denke mal, die Leute, die das vor vielen Jahrtausenden voraussagen konnten, waren Chef im Ring. Also die hatten natürlich ein leichtes Spiel, ihren Mitbewohnern zu imponieren, indem sie das genau voraussagten. Also Astronomie hat schon immer auch so ein Besserwissen-Effekt zur Folge gehabt.
0: Ja. Was ist denn so eine Erkenntnis, die Sie aus Ihrer Zeit im All mit auf die Erde zurückgenommen haben? Also haben Sie da irgendwas, was Sie wirklich nachhaltig vielleicht auch beeinflusst hat?
1: Ja, insofern, als natürlich erstens wir auf einem Planeten leben, der rund ist, der global irgendwo auch Phänomene zeigt. Wir fliegen ja in 90 Minuten einmal um die Erde mit unserer Raumstation. Dann hat man schon den Eindruck, dass es zwar groß ist, aber nicht unendlich groß. Mhm. Und dass das, was wir auf der einen Hälfte tun, auf der anderen natürlich auch Folgen haben wird und haben kann. Und die Abhängigkeit natürlich von der Sonne. Also die Veränderung der Zustrahlung von der Sonne wäre natürlich ein ganz neues ein Reset sozusagen für die Zivilisation auf der Erde. Das hatten die Dinosaurier schon erfahren müssen und wir tun besser daran, auch unsere Lebensbedingungen in dieser kosmischen Umgebung genauestens zu erforschen.
0: Sie haben vorhin gesagt, Astronauten und Astronautinnen sind abergläubisch. Da passt vielleicht meine Schlussfrage auch ganz gut dazu. Was glauben Sie denn, warum schauen wir immer noch so gerne in den Himmel und warum fasziniert er uns weiterhin, obwohl wir ja mittlerweile sehr viele Ereignisse und Spektakel am Himmel wirklich gut erklären und berechnen können?
1: Gott sei Dank, also dass wir nicht auf Mystik und Magie angewiesen sind, um irgendwas zu erklären. Das wäre ja das Gegenteil von aufgeklärtem Wissen. Und dieses aufgeklärte Wissen ist, das wissen wir ja auch, Zukunftsvorhersage. Also sag mal zum Beispiel, das Ozonloch war damals in aller Munde und man hat entschiedene Maßnahmen ergriffen, diese Stoffe, die das Ozonloch verursachten, dann nicht mehr in die Erdatmosphäre zu hinterlassen und hat damit Erfolg gehabt. Und so denke ich das jetzt auch bei Klimawandel. Gut, dass wir darauf aufmerksam geworden sind. Wir lehnen es dieser Tage, was das für Auswirkungen haben kann, schon in milder Form. Und tun besser daran, da auch Vorsorge zu machen mit dem Weltraum, mit den Fähigkeiten, die wir durch den Blick auf die Erde aus dem Weltraum dann auch haben.
0: Reinhold Ewald war das. Er war 1997 als Astronaut im Weltall unterwegs und hat uns mal mitgenommen und erzählt, wie unsere Erde, aber auch das Universum von oben aussehen. Vielen Dank für das Gespräch.
1: Gerne.
0: Wir haben heute gehört, dass uns am Himmel, am Weltall vieles fasziniert. Das Unbekannte, seine gewaltige Größe und Schönheit, die Suche nach unserem Platz darin. Und natürlich auch das Verbindende am Universum. Denn Menschen überall auf der Erde sehen denselben Mond und denselben Sternenhimmel. Auch unsere Vorfahren haben schon dieselben Himmelskörper beobachtet. Wir Menschen wollen also die unendlichen Weiten verstehen. Aber wir wollen sie offenbar genauso sehr bestaunen. Vielleicht auch, weil der Himmel uns daran erinnert, dass die Welt größer ist als unser Alltag. Also nehmen Sie sich morgen Abend gerne einmal zurück und bestaunen Sie zwischen 19 und 20 Uhr, 20:30 Uhr die Sonnenfinsternis. Aber bitte nur mit geeigneter Schutzbrille oder ansonsten eben per Livestream oder im Planetarium. Bei den Perseiden, also den Sternschnuppen danach, da müssen wir nicht so vorsichtig sein. Da gilt halt nur, sich schon mal ganz genau überlegen, welchen Wunsch man gen Himmel schicken will. Und dann Augen zu und fest dran glauben. Dunkle Sonne, leuchtende Sterne. Himmel, was ist da los? Das war eine Folge von Der Tag, ein Thema, viele Perspektiven. Mein Name ist Jessie Trommer. Ich danke Ihnen fürs Zuhören und hiermit verabschiede ich mich und wünsche viel Spaß beim Blick gen Himmel.

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1: So hört sich ein Opernbesuch vom Zuschauerraum aus an. 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
2: 19 Uhr. Nach Löscharbeiten nach großem Waldbrand in Rodenbach. Zahl der Toten nach Erdbeben in Kolumbien steigt weiter. Hessen verdoppelt Förderung für jüdische Gemeinden. Das Wetter am Abend noch sonnig, in der Nacht kühlt es ab auf 16 bis 7 Grad. Mein Name ist Kevin Arnold. Nach dem großen Waldbrand in Rodenbach im Main-Kinzig-Kreis entspannt sich die Lage etwas. Die Kreiswerke haben ihre Warnmeldung zum Wassersparen wieder aufgehoben. Der Bürgermeister bittet aber trotzdem darum, weiter sparsam mit Trinkwasser umzugehen. Im Wald ist die Feuerwehr immer noch mit Nachlöscharbeiten beschäftigt. Aus Rodenbach, HR-Reporter Andreas Heigen.
3: Etwa 200 Feuerwehrleute waren den Tag über immer vor Ort, um Glut- und Wärmenester sowie kleinere aufflammende Feuerstellen zu bekämpfen. Unterstützt wurden sie dabei von 4 Drohnen, die die Glutnester von oben mit einer Wärmebildkamera aufspüren können. Feuerwehren aus dem ganzen Main-Kinzig-Kreis, Hanau sowie dem Wetteraukreis und dem Kreis Offenbach waren im Einsatz. Zur Nacht hin können die Kräfte reduziert werden, die Brandabschnitte werden kontrolliert.
2: Andere Bundesländer haben das Lkw-Fahrverbot schon gelockert. Jetzt zieht Hessen nach. Auch bei uns dürfen ab dem kommenden Wochenende bestimmte Lastwagen auf den Autobahnen fahren. Das hat Verkehrsminister Mansouri in Wiesbaden mitgeteilt. HR-Reporterin Katinka Mumme.
4: Hintergrund sind die niedrigen Wasserstände der deutschen Flüsse. Dadurch werden mehr Lkw gebraucht, um Güter zu transportieren. Die Ausnahme gilt nur für Lkw, die als Ersatz für die ausgefallenen Schiffe fahren. Normalerweise dürfen Lkw über 7,5 Tonnen deutschlandweit an Sonn- und Feiertagen von 0 bis 22 Uhr nicht fahren. In Hessen ist dieses Verbot voraussichtlich bis Ende des Monats teilweise ausgesetzt. Minister Mansouri rechnet aber nicht mit deutlich mehr Lkw auf hessischen Straßen.
2: Nach dem schweren Erdbeben in Kolumbien steigen die Opferzahlen immer weiter. Offiziell bestätigt sind inzwischen 224 Tote und fast 1000 Verletzte. Und die Behörden rechnen damit, dass es noch mehr werden. Das Beben hatte gestern Morgen den Süden und Westen des südamerikanischen Landes erschüttert. Die hessische Landesregierung verdoppelt die Förderung für die jüdischen Gemeinden. Bis 2031 steigt die Summe von 4 auf 8 Millionen Euro. Das steht im Staatsvertrag, der heute verlängert wurde. Insgesamt soll die Unterstützung für jüdisches Leben auf mehr als 11 Millionen Euro steigen. HR-Reporter Nicolas Buschlüter.
5: Bei der Vertragsunterzeichnung sagte Ministerpräsident Rhein, es sei ein Skandal, dass jüdische Einrichtungen in Hessen weiter unter Polizeischutz stehen müssten. Nach den Anschlägen vom 7. Oktober sei die Solidarität mit Juden in Hessen nicht gestiegen, sondern gesunken. Hessen ist das erste Bundesland, das 1986 einen Staatsvertrag mit dem Landesverband jüdischer Gemeinden abgeschlossen hat, um jüdische Gemeinden mit Kirchen gleichzustellen.
2: Bei Länderspielen der deutschen Fußballnationalmannschaft gibt es künftig wieder Stehplätze nach mehr als 25 Jahren Pause. Wie der DFB mitteilte, macht die Heimpremiere von Bundestrainer Jürgen Klopp den Anfang. Die Stehplatzkarten für das Nations League-Spiel gegen Griechenland am 27. September in Augsburg werden 18 Euro kosten. Das waren die Nachrichten. Das Wetter. Heute Abend und in der Nacht weitgehend wolkenloser Himmel. Die Nacht wird relativ kühl, Tiefstwerte zwischen 16 und 7 Grad. Morgen wieder den ganzen Tag sonnig, kaum Wolken am Himmel. Die Temperaturen steigen auf 27 bis 33 Grad. Die weiteren Aussichten. Auch in der zweiten Wochenhälfte bleibt es sonnig und trocken und es wird noch einmal sehr heiß. Donnerstag bis 36 Grad, Freitag und Samstag bis 38 Grad. Im Laufe des Samstags entwickeln sich Schauer und Gewitter, die auch heftig ausfallen können. Ab Sonntag wird es voraussichtlich nicht mehr so heiß. Die Zeit 19.04 Uhr.
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6: In Paris beginnt heute unsere Reise mit Musik grenzenlos. Durch die hübschen Straßen schlendern, in Cafés sitzen oder die Seine entlang bummeln. Am besten geht das mit Zaz. Ich bin Adelette Kleiner und stehe heute für Sie am Hörbartresen. Willkommen.

Mit Saas durch Paris schlendern. Seit der Revolution feiern die Leute in Paris, hat sie hier gesungen. Und gibt's was Besseres, als sich von Saas durch die Stadt der Liebe führen zu lassen? Paris ist heute der Startpunkt für unsere Reise rund um den Globus. Der Auftakt in diese Stunde mit Musik grenzenlos quer durch Länder und Kontinente. Und wenn ich das hier richtig überblicke, dann führt unsere Route diesmal unter anderem nach Chile, nach Finnland, in den Senegal oder auch nach Italien. Und es gibt Neues aus Brasilien. Von da, aus dem Nordosten von Brasilien, um genau zu sein, schwappt nämlich gerade ein neuer Sound zu uns herüber. Ein Mix aus Música Popular Brasileira, aus Indie-Idealismus, Bossa Nova und R&B. Eine ganze Welle von Künstlerinnen und Künstlern mischt damit und einer von ihnen ist Bruno Berli aus Maceió an der Costa Corais, der Korallenküste. Sem Fronteiras heißt sein neues Album, ohne Grenzen, frisch aufgelegt an der Hörbar.

Im Senegal waren wir hier unterwegs mit Baye Magat und seiner Band und vor allem mit tanzbaren Mbalak-Klängen, die so typisch sind für den Senegal, mit ihren Trommeln, mit Marimbas, ihren Bläser-Sections und Bass-Grooves. Und das Ganze, das kommt ursprünglich aus einer alten Tanzmusiktradition der Wolof, das Volk, die Ethnie, aus der Baye Magat stammt. Er ist Teil einer Griot-Familie und damit lebt er natürlich auch den Auftrag, die Musik weiterzutragen. Und das macht er inzwischen längst international, von der Schweiz aus meistens, wo er schon seit vielen Jahren lebt. Baye Magat an der Hörbar in HR2 und SWR Kultur. In unserer nächsten Musikrunde geht's hier gleich weiter nach Italien oder auch nach Finnland. Vorher machen wir aber nochmal einen kleinen Abstecher zu unserem Fokuskünstler dieser Stunde, zu Bruno Berli nach Brasilien. Er ist Teil einer neuen Welle von Künstlerinnen und Künstlern, die Musica Popular Brasileira mit so ziemlich allem mixen, was ihnen einfällt. Immer mit Indie-Idealismus und Hauptsache relaxed. Irgendwo zwischen Strand- und Club-Atmosphäre. Sem Fronteras beschreibt das ziemlich gut. Ohne Grenzen, so heißt sein neues Album. Hier ist Bruno Berli.

Wow, Paul Anka an der Hörbar in HR2 und SWR Kultur, bekennender Nirvana-Fan, hier mit Smells Like Teen Spirit. Kommt doch ziemlich gut so als satte Big Band-Nummer. Hätte sich Kurt Cobain wahrscheinlich auch nicht träumen lassen, dass sein Nirvana-Mega-Hit mal irgendwann swing-tauglich wird. Ist jedenfalls ziemlich ansteckend. Davor gab's nochmal Musik von unserem Fokuskünstler heute, von Bruno Berli, brasilianischer Songwriter und Produzent. Und wenn Sie jetzt sagen, okay, das klang aber doch eben ganz anders als das, was wir vorher in der Sendung gehört haben. Ja, das ist Teil seiner Idee. Sem Fronteras, grenzenlos eben. Manchmal perfekt abgemischt in R&B-Club-Atmosphäre und manchmal sparsam und roh, klingt dann fast schon wie in der Küche aufgenommen. Aber Hauptsache entspannt und suave. Sem Fronteras, so heißt das Album dazu, Bruno Berli aus Brasilien. Mit Anne-Marie Kivimäki waren wir außerdem in Finnland unterwegs. Miriam Netti aus Italien war auch dabei. Und jetzt gehen wir hier zum Schluss nochmal nach Südamerika. Diesmal nach Chile zur Band Inti Illimani. Vorher sage ich Ihnen aber noch schnell, dass Sie alle Titel dieser Stunde in ARD Sounds finden. 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Die Hörbar ist eine Co-Produktion von HR2 und SWR Kultur. Ich bin Adelette Kleine und sage Tschüss und schön, dass Sie mit dabei waren. Machen Sie es gut. Bis zum nächsten Mal.

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2: Um 20 Uhr mit Kevin Arnold. Der große Waldbrand in Rodenbach im Main-Kinzig-Kreis ist offenbar absichtlich gelegt worden. Laut Polizei gibt es Hinweise auf Brandstiftung an mehreren Stellen im Wald. Daraus hatte sich gestern ein Großbrand entwickelt. Aktuell laufen die Nachlöscharbeiten. HR-Reporter Andreas Heigen.
3: Etwa 200 Feuerwehrleute waren den Tag über immer vor Ort, um Glut- und Wärmenester sowie kleinere aufflammende Feuerstellen zu bekämpfen. Unterstützt wurden sie dabei von 4 Drohnen, die Glutnester von oben mit einer Wärmebildkamera aufspüren können. Feuerwehren aus dem ganzen Main-Kinzig-Kreis, Hanau sowie dem Wetteraukreis und dem Kreis Offenbach waren im Einsatz. Zur Nacht hin können die Kräfte reduziert werden, die Brandabschnitte werden kontrolliert.
2: Nach dem schweren Erdbeben in Kolumbien steigen die Opferzahlen weiter. Offiziell bestätigt sind inzwischen 224 Tote und fast 1000 Verletzte. Und die Behörden rechnen damit, dass es noch mehr werden. Das Beben hatte gestern Morgen den Süden und Westen des südamerikanischen Landes erschüttert. Der Autozulieferer Lear will seinen Produktionsstandort in Gründau im Main-Kinzig-Kreis bis Mitte kommenden Jahres schließen. Nach Angaben der IG Metall verlieren dadurch 180 Menschen ihren Job. Sie wurden heute vom Unternehmen über die Pläne informiert. HR-Reporter Lars Hofmann.
4: Nur die rund 120 Beschäftigten in der Entwicklungsabteilung sollen in Gründau bleiben. Die Produktion unter anderem von Sitz- und Lenkradheizungen sowie Sensoren soll aus Kostengründen in die Slowakei, nach Serbien und Tunesien verlagert werden. IG Metall und Betriebsrat wollen jetzt versuchen, den amerikanischen Mutterkonzern von diesen Plänen abzubringen.
2: Großer Polizeieinsatz in Frankfurt-Nied. Dort ist heute Mittag ein schwer verletzter Mann gefunden worden. Laut Polizei starb er wenig später an seinen Verletzungen. Was genau passiert ist, weiß man noch nicht. Am Fundort standen 2 Fahrräder von verschiedenen Lieferdiensten. Gefahndet wird nach einem Tatverdächtigen, der möglicherweise ein Messer bei sich hat. Schwerer Gegner für die Fußballerinnen von Eintracht Frankfurt. Um die Ligaphase der Champions League zu erreichen, müssen sich die Frankfurterinnen gegen den französischen Topclub Paris Saint-Germain durchsetzen. Das hat die Auslosung der Playoffs in Lyon ergeben. Das Hinspiel ist am 26. August in Frankfurt, das Rückspiel eine Woche später in Paris. Das waren die Nachrichten. Das Wetter, die Nacht wird relativ kühl, Tiefstwerte zwischen 16 und 7 Grad. Morgen wieder den ganzen Tag sonnig, kaum Wolken am Himmel. Die Temperaturen steigen auf 27 bis 33 Grad. Auch in der zweiten Wochenhälfte bleibt es sonnig und trocken und es wird noch einmal sehr heiß. Donnerstag bis 36 Grad, Freitag und Samstag bis 38 Grad. Im Laufe des Samstags entwickeln sich Schauergewitter, die auch heftig ausfallen können. Ab Sonntag wird es voraussichtlich nicht mehr so heiß. Die Zeit 20.03 Uhr.
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5: Und das wird Ihnen heute präsentiert von MDR Klassik. Mein Name ist Ulla Reichelt und ich darf Ihnen heute eine Aufzeichnung vom Granada Festival ankündigen mit Kammermusik von Juan Crisóstomo de Arriaga und Jörg Kurtag. Zunächst sind wir aber im ersten Teil unseres Konzertes Gäste in der Leipziger Thomaskirche. Dort wurde am 11. Juni das Bachfest eröffnet. im Dialog, lautete das Motto in diesem Jahr, was im Zusammenhang mit Musik ja praktisch für alles steht. Im Dialog zu sein mit dem Publikum, im Dialog der Musiker untereinander und natürlich auch im Dialog mit Bachs Musik. Als Bachfest-Intendant Michael Maul, Thomaskantor Andreas Reitze, der traditionell das Eröffnungskonzert mit dem Thomanerchor und dem Gewandhausorchester Leipzig gestaltet, dieses Motto vorstellte, soll dieser sofort gesagt haben, dann machen wir doch eine Marienvesper im Sinne von Claudio Monteverdi. Also eine Zusammenstellung von Kompositionen, die sich inhaltlich am liturgischen Ablauf einer Marienvesper orientieren. Auszüge aus Monteverdis Marienvesper stehen im Zentrum dieser Zusammenstellung. Den krönenden Abschluss bildet Johann Sebastian Bachs Magnificat. Und im Dialog dazu Psalmvertonungen, Responsorien und Motetten aus rund 1000 Jahren Musikgeschichte. Hören wir im ersten Teil dieser Aufführung den Thomanerchor einstimmig mit dem gregorianischen Ruf Deus in adiutorium meum intende, Psalm 70, O Gott, komm mir zu Hilfe. Darauf folgt die sechsstimmige Vertonung dieses Psalmes von Orlando di Lasso aus der Sammlung Florilegium Portense sowie die Antwort darauf, wiederum von Orlando di Lasso, Domine ad adiuvando me, Herr, eile mir zu Hilfe, die Fortsetzung von Psalm 70. Thomas-Organist Johannes Lang spielt daraufhin Johann Sebastian Bachs Fuge in C-Dur, Werkverzeichnis 545. Den opulenten Abschluss dieses ersten Teils bildet Georg Friedrich Händels Dixit Dominus Domino Meo mit den Thomanern und dem Gewandhausorchester Leipzig unter Thomaskantor Andreas Reitze. Das Entree unserer Marienvesper kommt von Johannes Lang. An der Sauerorgel in der Thomaskirche spielt er Bachs Präludium, Werkverzeichnis 545.

Opulent, das Dixit Dominus Domino Meo aus dem gleichnamigen geistlichen Konzertwerk, Verzeichnis 232 von Georg Friedrich Händel. Damit endete der erste Teil unserer imaginären Marienvesper mit dem Thomanerchor und dem Gewandhausorchester Leipzig unter Leitung von Thomaskantor Andreas Reitze. Die Solisten waren Marie-Louise Werneburg Sopran, Lucille Richardot Alt und Nick Pritchard Tenor. Im ARD-Radio-Festival hören Sie das Eröffnungskonzert des Leipziger Bachfestes, das in diesem Jahr unter dem Motto »Im Dialog« stand. In diesem Sinne hören wir jetzt wieder Bachs Chor, den Thomanerchor, mit einer kunstvollen Motette von Johann Hermann Schein aus der Sammlung Israels Brünnlein. »Freue dich des Weibes deiner Jugend«, gemeint ist die schöne Braut Maria. Darauf folgen das Laudate Pueri Dominum vom litauischen Chorleiter und Komponisten Vytautas Miškinis sowie zwei sechsstimmige Chorwerke vom Schweden Sven David Sandström. Das Benedicam Dominum ist dann eine frühbarocke Orgelkomposition des Hamburger Organisten Heinrich Scheidemann, die gewissermaßen den Aufschlag bildet für das Responsorium Duo Seraphim aus der Vespro della Beata Vergine der Marienvesper Claudio Monteverdis als Abschluss dieses zweiten Teils im Eröffnungskonzert des Bachfestes Leipzig. Zunächst aber singt der Thomanerchor unter Thomaskantor Andreas Reitze die Motette aus Johann Hermann Scheins Israels Brünnlein.

Drei Seraphim, also drei Engel der höchsten Ordnung, preisen im Himmel ihren Gott, um dann doch für einen Moment alle Kunsthaftigkeit hinter sich zu lassen. Mit diesem Responsorium aus der Marienvesper von Claudio Monteverdi endete der zweite Teil unserer imaginären Marienvesper mit dem Thomaner Chor und dem Leipziger Gewandhausorchester unter Andreas Reitze. Die Solisten, drei Tenöre, waren Nick Pritchard, Robert Pohlers und Volker Arndt. Im ARD Radio Festival bringen wir das Eröffnungskonzert des Leipziger Bachfestes. Und da hören Sie nun vier weitere Psalmvertonungen aus Monteverdis Marienvesper: Nisi Dominus, Audicelum, Lauda Jerusalem und die Sonata Supra Sancta Maria. Es folgt eine Orgelsonate von Franz Liszt, Ave Maria Stella, gespielt von Johannes Lang. Und als krönenden Abschluss unseres Konzertes gibt es das Magnificat von Johann Sebastian Bach. Magnificat anima mea dominum, meine Seele rühmet den Herrn. Mit diesen Worten, so steht es im Lukasevangelium, hatte Maria die Größe, Helligkeit und Barmherzigkeit Gottes verkündet, nachdem sie bei einem Verwandtenbesuch als werdende Mutter des Herrn begrüßt worden war. Viele Komponisten haben diesen Text vertont, wir hören also die Version von Bach. Es singt der Thomaner Chor Leipzig, es spielt das Gewandhausorchester Leipzig, die Leitung hat Thomas Kantor, Andreas Reitze.

Johann Sebastian Bachs Magnificat Anima Mea Dominum. Meine Seele rühmet den Herrn. Mit dem Thomaner Chor Leipzig, dem Gewandhausorchester Leipzig und den Solisten Marie-Louise Werneburg Sopran, Patricia Nolz Sopran, Lucille Richardot Alt, Nick Pritchard Tenor und Frederick Long Bass. Thomas Kantor Andreas Reitze hatte die musikalische Gesamtleitung. Das war das Eröffnungskonzert des Bachfestes Leipzig vom 11. Juni 2026 aus der Leipziger Thomaskirche, präsentiert von MDR Klassik.

Im ARD Radio Festival können wir Ihnen heute Abend noch ein weiteres Konzert bieten. Die folgende Aufzeichnung entstand an einem der schönsten Plätze Spaniens, in einem der Gärten der Alhambra, die hoch oben auf einem Felsen in Granada liegt. Die Mikrofone waren im sogenannten Garten der Myrten aufgestellt. Dieser Teil der Alhambra, der Paläste und Parkanlagen in maurischem Stil vereint, ist von einem großen Wasserbecken geprägt, um das sich ein Band aus niedrigen Myrtenbüschen windet. Diese hellgrünen Pflanzen heben sich vom weißen Marmor der Wege ab und spiegeln sich auf der glatten Wasseroberfläche. Ein wunderschön gefliester Laubengang eröffnet diese Anlage. Und hier spielte am 22. Juni das Quartetto Quiroga. Es war eingeladen worden vom Granada International Festival of Music and Dance. Das Quartett hatte für diesen Abend etwas ganz Besonderes vorbereitet. Es kreierte ein Programm, das zwei Jubiläen miteinander verband. Den 200. Todestag des Basken Juan Crisóstomo de Arriaga und den 100. Geburtstag des Ungarn György Kurtág. Eine Art Dialog zwischen zwei Komponisten, deren Leben sehr unterschiedlich verlaufen sind, obwohl beide zu unterschiedlichen Zeiten ihre Studienzeit in Paris verbrachten. Hier im Konzert treffen sie nun also aufeinander. Arriaga, der zu Beginn des 19. Jahrhunderts lebte und nur gerade einmal 19 Jahre alt wurde, und Kurtág, der am 19. Februar dieses Jahres seinen 100. Geburtstag feiern konnte. Das Programm verdeutlicht eine besondere Symmetrie, ein allzu früh beendetes Leben und ein jahrhundertelanger Schaffensweg begegnen sich im Wechselspiel ihrer Streichquartette. Und so entschied sich das Quartetto Quiroga, die drei Streichquartette, die Arriaga hinterlassen hat, jeweils mit einem Streichquartettsatz von Kurtág einzuleiten. Es erklingt zu Beginn György Kurtágs »Aus der Ferne 3«, Musik, die wie aus der Ferne zu klingen scheint, suchend, flüsternd, als ob jemand aus den Weiten zu uns sprechen würde. Die Worte sind dabei nicht verständlich, aber die Emotionen darin. Das zweiminütige Stück entstand anlässlich des 90. Geburtstages eines Freundes von Alfred Schlee, dem Leiter des Verlages Universal Edition. Offensichtlich eine Freundschaft, die keiner großen Worte oder

Gesten bedurfte. Darauf folgt übergangslos das erste Streichquartett von Juan Crisóstomo de Arriaga. Dieser war in Paris mit der Quartettmode in Berührung gekommen und legte wie auf einen Streich seine drei Quartette vor. Im ersten in D-Moll begeistert die Leichtigkeit der Musik, die harmonischen Finessen darin. Arriaga beweist, dass er Lust und Geschick im Umgang mit klanglichen Effekten hat. Er spielt das Quiroga-Quartett mit Aitor Evia, erste Violine, Carole Petit-Demange, zweite Violine, Josep Puchades, Viola und Elena Pojdo, Violoncello.

Das Quartetto Quiroga beim Granada International Festival of Music and Dance. Es spielte das erste Streichquartett von Juan Crisóstomo de Arriaga in D-Moll und zuvor ein Werk von György Kurtak, sein Aus der Ferne 3 für Streichquartett. Diese besondere Kopplung der beiden Komponisten machte den Reiz des Abends aus. Hier wurde Musik verbunden, die höchst konzentriert emotionale Dichte präsentiert, um sich dann im klassischen Kanon zu entspannen. Ein musikalischer Dialog zwischen Arriaga, der vor 200 Jahren starb, und Kurtak, der im Februar dieses Jahres 100 Jahre alt wurde. Juan Crisóstomo de Arriaga gilt als spanischer Mozart. Dieser Name kursierte auch deshalb schon, weil Juan auf den Tag genau 50 Jahre nach Mozart geboren wurde, an einem 27. Januar. Auch Arriaga war ein Geigerstar, wie der junge Mozart, und hatte eine geschickte Kompositionsader. Seine baskische Familie, finanziell sehr gut aufgestellt, schickte ihn schließlich nach Paris, wo er am Konservatorium schnell vom Schüler zum Assistenten aufstieg. Auch machte er sich als präzise formulierender Musikkritiker einen Namen. Seine Karriere schien auf perfektem Weg, bis er kurz vor seinem 20. Geburtstag an Tuberkulose erkrankte, von der er sich nicht mehr erholte. Seine Werke wurden im schnellen Musikbetrieb vergessen, bis im 19. Jahrhundert das nationale Musikbewusstsein erwachte und seine Werke wiederentdeckte, auch seine 3 Streichquartette. Musik für diese Besetzung, 2 Geigen mit Bratsche und Cello, galt seit Haydn als Königsdisziplin, die Arriaga im Alter von 16, 17 Jahren im wahrsten Sinne des Wortes spielend beherrschte. Sein 200. Todestag in diesem Jahr war dem Quartett Anlass, alle 3 Streichquartette des baskischen Komponisten auf Festivals zu spielen und auch aufzunehmen. Sie kombinierten dieses Gedenken an einen äußerst geschickten, aber jung verstorbenen Komponisten mit der Ehrung eines Tonkünstlers, der in diesem Jahr 100 wurde, György Kurtak. Alte und neue Musik treten hier in einen Dialog. Eine wunderbare Idee, um zu zeigen, dass trotz des großen historischen Abstandes Harmonie zwischen diesen musikalischen Welten schwingt, zwischen den vor 200 Jahren entstandenen Werken und heutiger Musik. György Kurtak kam am 19. Februar 1926 in Lugoj in Rumänien zur Welt. Schon als kleines Kind begeisterte er sich für das Klavier, das seine Mutter spielte. Im September 1945 begegnete Kurtak bei einer Aufnahmeprüfung an der Budapester Franz Liszt Musikakademie György Ligeti, mit dem er bis zu dessen Tod 2006 befreundet blieb. 1948 nahm Kurtak zusätzlich die ungarische Staatsangehörigkeit an und 2001 auch noch die französische. In Paris hatte er intensive Jahre des Studiums erlebt, bevor er nach Rumänien, nach Bukarest zurückging und im Lauf seiner Karriere zum Professor berufen wurde. Seit 2001 lebt er mit seiner Frau in der Nähe von Bordeaux. Kurtaks Musik ist geprägt von einer außergewöhnlichen Reduktion. Jedes Stück, ein kleines Universum voller Botschaften und Bezüge zu anderen Komponisten oder literarischen Werken. Auch das folgende, Secreta Funeral Music in Memoriam Laszlo Dobszoy, erweist sich als musikalischer Miniaturgedanke an den ungarischen Musikwissenschaftler, Dirigenten und Hochschullehrer Laszlo Dobszoy. Er erforschte die ungarische Musikgeschichte und konnte so einige Werke wiederentdecken und aufnehmen. Er hat also mit seinem Wirken viele Geheimnisse der ungarischen Musikgeschichte gelüftet. Dem folgt erneut Musik von Juan Crisóstomo de Arriaga, sein 3. Streichquartett in Es-Dur. Besonders der 2. Satz, eine wunderbare Pastorale, zeigt lyrische Schönheit, die man von einem 16-, 17-Jährigen kaum erwarten würde. Das Finale ist dann wieder voller Temperament und spielerischer Brillanz. Wir hören wieder das Quartetto Quiroga.

Noch einmal Beifall für das Quartetto Quiroga, das wir eben mit dem dritten Streichquartett in Es-Dur von Juan Crisóstomo de Arriaga hörten. Und davor gesetzt wieder Musik von György Kurtág, in diesem Fall Secreta Funeral Music in Memoriam László Dobszoy. Das Quartetto Quiroga war am 22. Juni zu Gast beim Granada International Festival of Music and Dance und spielte ein Programm mit Werken von György Kurtág und Juan Crisóstomo de Arriaga im sogenannten Myrtengarten in der Alhambra. Damit endet unser ARD-Radio-Festival-Abend aus dem Studio von MDR Klassik. Die Redaktion hatten Isabel Roth und Cornelia Derese. Für ihr Zuhören dankt ganz herzlich Ulla Reichelt.

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1: Um 23 Uhr mit Peter Eichenberg. Bundesverkehrsminister Bilger will morgen mit seinen Länderkollegen über weitere Maßnahmen gegen die Folgen des extremen Niedrigwassers beraten. Viele Bundesländer haben bereits das Lkw-Fahrverbot an Sonn- und Feiertagen vorübergehend ausgesetzt. Bilger geht davon aus, dass die Einschränkungen für die Binnenschifffahrt noch den gesamten August dauern. Aus der Nachrichtenredaktion Marei Beermann.
2: Die Lage sei weiterhin sehr angespannt, sagte der CDU-Politiker bei einem Unternehmensbesuch in Neumünster. Um die Logistikketten einigermaßen stabil zu halten, hatte das Bundesverkehrsministerium darum gebeten, Transporte zumindest teilweise auf die Straße zu verlagern. Die Mehrheit der Bundesländer ist der Empfehlung mittlerweile nachgekommen und hat das Lkw-Fahrverbot für Sonn- und Feiertage vorübergehend ausgesetzt, darunter zuletzt Schleswig-Holstein, Hamburg und Hessen.
1: Nach dem Erdbeben in Kolumbien ist die Zahl der Toten laut Behörden auf 240 gestiegen. Tausende Menschen werden noch vermisst. Das geht aus Datenbanken hervor, die von Zivilisten betrieben werden. Aus der Nachrichtenredaktion Astrid Rolle.
3: Damit könnte die Zahl der Opfer noch deutlich steigen. Rettungskräfte, Soldaten und Angehörige suchen in den Trümmern weiter nach Überlebenden. Inzwischen ist auch Hilfe aus dem Ausland angelaufen. Auch die deutsche Caritas bereitet nach eigenen Angaben einen Einsatz vor. Kolumbiens Präsident de la Espriella hatte den Notstand ausgerufen, um die Krisenhilfe zu erleichtern. Durch das Beben der Stärke 7,4 wurden ihm zufolge mehr als 1300 Menschen verletzt, über 1100 Häuser stürzten vollständig ein.
1: Ungarn hat einen neuen Staatspräsidenten. Das Parlament in Budapest wählte den ehemaligen Präsidenten des obersten Gerichtshofs András Boka in das Amt. Er ist ein prominenter Gegner des langjährigen Ministerpräsidenten Orbán. Die Neuwahl war notwendig, weil der bisherige Präsident Sulyok im Juli durch eine Verfassungsänderung abgesetzt worden ist. Sulyok war ein Anhänger Orbáns. Bei der Leichtathletik-EM in Birmingham hat Owen Unser soeben Bronze im 100-Meter-Sprint gewonnen. Der Deutsche stürmte in 10,19 Sekunden ins Ziel und musste sich nur den Briten Rommel Glave und Jeremiah Esso geschlagen geben. Unsers Bronzemedaille ist die vierte Medaille für das deutsche Team. Zuvor hatte Hammerwerfer Merlin Hummel Silber geholt. Das waren die Nachrichten. Das Wetter in Deutschland? Nachts fast überall trocken, bei Tiefstwerten von 17 bis 6 Grad. Morgen viel Sonne, im Norden auch Wolken, an den Alpen einzelne Gewitter. Höchstwerte 19 Grad auf den Nordseeinseln bis 36 Grad im Mittelgebirge. Am Donnerstag ist es sonnig bei 24 bis 37 Grad. Am Freitag dann heiter, im Westen später auch ein paar Schauer oder Gewitter bei Höchstwerten zwischen 26 und 39 Grad. Es ist 23.03 Uhr.
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4: Und dazu begrüßt sie heute Eva Garte. Schönen guten Abend. Und hier geht es in der nächsten Stunde um einen Berliner Gitarristen, der sich im Spannungsfeld zwischen Jazz, freier Improvisation und Kammermusik bewegt. Christian Kögel ist es, den ich Ihnen heute vorstellen will. Und zur Einstimmung hören wir erstmal ein Stück Musik von ihm, zu finden auf seinem aktuellen Album M, den Titel PSI.

0: Christian Kögel mit einem Titel aus seinem aktuellen Doppelalbum M, das von dem Werk des französischen Komponisten Olivier Messiaen inspiriert ist. Seinen Ursprung hatte das Projekt in einem Konzertbesuch von Christian Kögel.
1: Im September 2019 habe ich in der Philharmonie ein Konzert gehört von London Symphony mit Simon Rattle. Da wurde ein Stück von Messiaen gespielt. Das kannte ich nicht und das hat mich komplett umgehauen. Das war das Éclair sur l'eau de la, ein Orchesterwerk. Und das fängt mit unfassbar großen, fetten Bläserakkorden an. Und das hat mich wahnsinnig weggefegt. Und dann dachte ich so, okay, sowas möchte ich auch mal machen. So ein bisschen kindlich.
0: Einen Klang kreieren, der einen wegfegt. Das war das Ziel. Also hat Christian Kögel zunächst versucht, einige Kompositionen von Messiaen für große Besetzung zu bearbeiten. Doch dieser Ansatz war nicht von Erfolg gekrönt.
1: Dann habe ich 2 Jahre später auf dem Jazzfest Berlin eine Pedal-Steel-Spielerin gehört. Susan Alcorn, die hat lustigerweise auch ein Messiaen als Solostück auf der Pedal-Steel gespielt. Und als ich die Pedal-Steel live gehört habe, dachte ich so, okay, das ist ein Instrument, das muss ich lernen. Und das war quasi dann der Einstieg in, okay, erstmal eine Pedal-Steel finden, dann eine Pedal-Steel lernen. Und ich war doch gerade dabei, Messiaen zu bearbeiten. Eine Pedal-Steel hat 10 Saiten, da kann ich doch die fetten Akkorde von Messiaen spielen.
0: Im Zuge der Beschäftigung mit einerseits den Kompositionen von Messiaen und andererseits der Pedal-Steel-Gitarre hat sich Christian Kögel immer weiter von dem Ausgangsmaterial entfernt, immer mehr selbst komponiert, bis auf dem Album schließlich bis auf ein Stück nur noch Eigenkompositionen vertreten waren. Messiaen schwingt eher als Inspiration im Hintergrund mit. Das Lernen der Pedal-Steel-Gitarre war für den studierten Gitarristen Christian Kögel übrigens schwerer als gedacht.
1: Das war auch sehr ernüchternd, weil das hatte ich mir auch so vorgestellt, dass ich doch mit meinen Gitarrenkenntnissen da ein bisschen zurechtkomme. Ist leider gar nicht so, weil die Stimmung komplett eine andere ist. Das Besondere an der Pedal-Steel sind, wie der Name schon sagt, die ganzen Pedale, die teilweise Saiten verstimmen oder in andere Töne stimmen. So ein bisschen wie bei einer Harfe. Also da durchzusteigen, war mir zuerst ein komplettes Rätsel.
0: Bei Pedal-Steel-Gitarre denkt man üblicherweise nicht an Jazz, sondern vielmehr an Country oder Amerikaner. Bei Messiaen dagegen an europäische E-Musik. Für Christian Kögel lag ein Reiz genau darin, diese unterschiedlichen Assoziationsräume zu bespielen.
1: Der Reiz der Pedal-Steel war für mich der Sound, dieses lange Sustain, dieser etwas dunkle, gerade wenn man auf tiefere Saiten geht, was man dann oft von dem Instrument nicht hört, weil alle immer nur so auf hohen rumwimmern. Aber das Instrument hat viele Möglichkeiten. Das muss nicht zwangsläufig in Country gehen. Also da kann man wirklich ganz andere Musik mitmachen, wenn man es einfach macht. Ja.

0: Ein weiterer Titel aus dem Album M war das, dem aktuellen des Jazz-Gitarristen Christian Kögel. Ja, Kögel wollte den massiven Sound, der ihn an Massia begeistert hat, irgendwie in seine eigene Jazzsprache überführen, sprich mit der Gitarre rüberbringen. Und ihm ist klar geworden, dass er das nicht alleine bewerkstelligen kann, sondern dass er dafür einen zweiten Gitarristen braucht. Also hat er sich mit einem weiteren Berliner Gitarren-Tausendsasser zusammengetan, mit Kalle Kallima. Im finnischen Helsinki geboren, ist Kalle Kallima mittlerweile schon viele Jahre in Berlin ansässig. Und umtriebig wie er ist, ergab es sich, dass die beiden, Kögel und Kallima, irgendwann gemeinsam auf einer Bühne standen und prompt die Funken sprühten.
1: Nach dem Abend war mir klar, okay, Kalle ist my man. Kalle ist einfach, es ist so super, mit ihm zusammen zu musizieren. Er ist super professionell, er ist super offen, positiv, also er ist einfach der perfekte Mitmusiker, von daher. Und dann habe ich ihn nach dem Konzert von ihm auch gefragt, aber habe ich gemeint so, du, ich bin gerade an Messiaen dran und möchte das jetzt gerne mal verwirklichen. Und er sofort so, was, Messiaen? Ja, super, wollte ich schon immer mal machen. Also der war einfach sofort dabei.
0: Die übrigen Mitstreiter für das Projekt zu finden, war dann nicht mehr schwer.
1: Hans Otto ist der Schlagzeuger, mit dem ich schon seit Jahren fast in jedem Projekt zusammenarbeite. Ist quasi mein Drummer, den ich immer frage. Und am Bass habe ich jemand gesucht, der E-Bass spielt, aber so ein bisschen so ein 60er Jahre, so einen muffigen E-Bass-Sound hat. Und das kann Paul Kleber sehr gut.
0: Damit war die Besetzung komplett. Schlagzeug, Bass und zwei Gitarren. Zwei Gitarristen in einer Band, im Pop keine Seltenheit, im Jazz eher ungewöhnlich.
1: Das ist total easy. Also mit Kalle geht das super. Man muss aber auch sagen, ich habe schon immer in Bands gespielt mit zwei Gitarren. Wir hatten in den 90ern in Berlin die Band UFB mit Jerry Granelli mit zwei Gitarren. Dann hatte ich die Jahrzehnte danach auch mit Jerry eine Band V16 mit David Tronzo an der anderen Gitarre. Also ich spiele schon immer in Doppelgitarrenbands. Und wenn man mal einfach mal ein bisschen das Ego weglässt und einfach guckt, was da möglich ist. Also Jerry sagte immer, und das sage ich jetzt auch immer, aber es ist eben nicht mein Spruch, zwei Gitarren sind einfach eine große Gitarre. Und wenn man so rangeht, dann kann man einfach tolle Klänge fabrizieren und einfach die Musik weiterentwickeln und sich aber nicht gegenseitig behindern.
0: Kalle Kallimas eher schroffe E-Gitarre trifft auf Christian Kögels schwebende, langgezogene Pedal-Steel-Klänge. Keine Frage, das hat was.

0: Erlens Eclairs von Christian Kögel im Quartett mit Kalle Kalima, Hans Otto und Paul Kleber. Ja, diese Formation ist sozusagen brandneu, für dieses Album gerade erst aus der Taufe gehoben. Daneben hat Christian Kögel aber auch einige langjährige Bands, sehr langjährig. Unter anderem die Formation Flex Kögel mit der Sängerin Britta Ann Flexenhaar, die besteht schon seit mehr als 25 Jahren. Das letzte Album von Flex Kögel ist 2018 erschienen, America heißt es, nach dem gleichnamigen Song aus Leonard Bernsteins Musical West Side Story. Das gesamte Album ist Bernstein gewidmet, der für Christian Kögel eine besondere Bedeutung hat, ihn auch geprägt hat. Wie viele andere Musiker und Musikerinnen seiner Generation übrigens, denn wenn man in den 1960er bis 80er Jahren aufgewachsen ist und sich für klassische Musik interessiert hat, dann standen die Chancen gut, dass man mit Leonard Bernstein in Berührung gekommen ist.
1: Ich bin schon, seit ich jugendlich bin, ich so ein Bernstein-Fan, was die Person Bernstein betrifft. Also so der Educator, der Dirigent, der Komponist. Also alles, was er gemacht hat, hatte so viel Impact auf mich. Also hat mich so beeindruckt und so berührt, dass ich jahrelang schon dachte, irgendwann möchte ich mal dem huldigen.
0: Bernstein war ja ein leidenschaftlicher Musikpädagoge und hat Klassik wirklich für ein breites Publikum verständlich gemacht. Im Fernsehen, durch Konzertreihen und Workshops. Dabei hat er durch seine nahbare und lockere Art gerade auch viele junge Leute erreicht.
1: Meine Initialsituation war, ich saß als Jugendlicher vor dem Fernseher und es gab eine Sendung, wo Bernstein mit einem Jugendorchester, ich glaube, das war beim Schleswig-Holstein-Festival, jedenfalls hat er ein Jugendorchester geleitet und die haben Sacre du Printemps, also dieses Stravinsky-Stück, geübt. Und der hat irgendwann abgebrochen und hat denen gesagt, so, jetzt vergesst mal die Noten. Also er hat versucht, denen mitzuteilen, dass es noch mehr gibt als richtige Notenspielen. Und man muss Emotionen wecken. Und dann hat er alle möglichen Situationen beschrieben, die auch teilweise ein bisschen peinlich waren. Und er meinte aber, jetzt überlegt euch doch mal, ihr liegt im nassen Gras und der Frühling kommt und ihr fühlt euch vielleicht auch ein bisschen angetörnt. Also es wurde auch ein bisschen schwülstig und so. Und das hat mich total beeindruckt, weil man hat gesehen, wie manche von den jungen SpielerInnen eher peinlich berührt waren und mehr so geguckt haben, was will der jetzt von mir? Ich möchte doch nur meine zweite Geige spielen. Und aber andere hat man so gemerkt, die wurden so ein bisschen angezündet. Die haben gemerkt, okay, es gibt noch was anderes, außer ein bisschen richtige Noten spielen.
0: Auch Christian Kögel hat Leonard Bernstein also quasi angezündet. Und 2018 hat er ihm dann, wie gesagt, ein ganzes Album gewidmet mit seiner Band Flex Kögel. America, so der Titel, 2018 erschienen und 2018, wir erinnern uns, das war während der ersten Amtszeit von Donald Trump.
1: Das war auf jeden Fall ein Thema. Der Titel ist klein geschrieben, America klein. Also das war schon so ein bisschen so eine, ja nicht eine Antwort, aber auf jeden Fall Trump war im Hinterkopf so nach dem Motto, es gibt auch noch ein anderes Amerika, vielleicht so.

0: Around the Corner und davor der Jet-Song aus West Side Story. Die Band Flex Kögel war das um den Gitarristen Christian Kögel und die Sängerin Britta Anflexenhaar. Ja, ein weiteres Ensemble, in dem man Christian Kögel bereits seit vielen Jahren hören kann, ist das Wood and Steel Trio, das schon mehrere Jazzpreise erhalten hat. Der sehr außergewöhnliche, besondere Sound dieser Band ergibt sich aus der Instrumentierung. Christian Kögel selbst spielt hier nicht Gitarre, sondern Dobro. Dazu kommen Marc Mühlbauer am Kontrabass und Roland Neffe, Marimba und Vibraphon.
1: Das ist eine rein akustische Band. Also wir spielen auch Konzerte fast ausschließlich akustisch und ich spiele ja sehr viel E-Gitarre und auch Pedal Steel funktioniert nur über Gitarrenamp und die rein akustische Musik ist eben die andere Seite der Musik, die mir sehr am Herzen liegt und als Gitarrist ist man da aber sehr schnell am Limit, weil die Gitarre im Vergleich zu den meisten anderen Instrumenten immer ein Ticken zu leise ist. Auch deswegen spiele ich in der Band Dobro, weil die ein bisschen lauter ist und sich aber sehr gut mischt mit den anderen Instrumenten.
0: Vor 3 Jahren, 2023, ist das aktuelle Album des Wooden Steel Trio erschienen, Wasp at the Window. Daraus hören wir den Titel Punch.

0: Das Wooden Steel Trio mit Christian Kögel an der Dobro. Ja, Gitarre, Dobro, Pedal Steel. Christian Kögel gibt sich offenbar nicht mit einem Instrument zufrieden. Er hat gleich eine ganze Palette an Zupfinstrumenten auf Lager. Auch Ud gehört dazu. Das Spielen der orientalischen Kurzhalslaute hat er schon während seiner Studienzeit gelernt.
1: Es ist eigentlich immer ähnlich. Es gibt immer eine Situation, die das Ganze entfacht. Da war ich in Israel, genau. Da gab es ein internationales Studierendentreffen in Israel von so einer Jazz Association. Da war ich mit der Hochschule aus Berlin als Studierender zu Gast. Es war eigentlich ein reines Jazzcamp, aber man hat halt auch ein bisschen Musik vorgeführt bekommen aus der Region. Und dann hat ein Trio gespielt mit einem Oud-Spieler. Und auch wieder dasselbe. Ich habe Oud gehört und dachte so, der Sound hat mich total fasziniert. Die Tatsache, dass Oud keine Bünde hat, also fretless ist, hat mich total fasziniert. Ich habe damals auch schon ein bisschen experimentiert. Ich hatte aus einer E-Gitarre die Bünde raushauen lassen und wollte fretless spielen. Das hat dann nur vom Sound nicht hingehauen. Dann habe ich den Oud da live gehört und dachte so, ja gut, also ein Oud und einen Lehrer dafür in Berlin zu finden, das dürfte kein Problem sein. Und dem war auch so.
0: Im Rahmen seines Studiums der Oud hat sich Christian Kögel auf ganz natürliche Art und Weise auch mit arabischen Musiktraditionen beschäftigt. Wenn es darum geht, diese Einflüsse in seine eigene Musik mit einfließen zu lassen, dann ist er aber eher vorsichtig.
1: Das ist schwierig, das wirkt leicht mal ein bisschen aufgesetzt. Also wenn ich jetzt in einem europäischen oder Jazz-Kontext jetzt plötzlich anfange, mit Vierteltönen zu hantieren, dann, also es kann sehr, sehr schnell ein bisschen too much sein oder einfach zu aufgesetzt wirken. Aber ich versuche ab und zu auch mal, auch mit dem Slide, wo man ja auch so Zwischentöne treffen kann, auch mal in die Richtung zu gehen, wenn es musikalisch gerade ein bisschen passt. Wenn nur ein Bordun liegt, also so ein Drone, wo man ein bisschen aus der Tonalität raus kann, dann versuche ich das auch gerne. Ja.
0: Wir hören gleich noch ein Stück von Christian Kögel mit dem Wooden Steel Trio. Und damit geht das ARD Radio Festival für heute auch zu Ende. Morgen Abend begrüßen wir Sie wieder. Nachhören können Sie diese Sendung und natürlich noch viel mehr jederzeit in ARD Sounds. Ich bin Eva Garte, ich wünsche Ihnen noch eine angenehme Nacht. Auf bald.

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1: Um 24 Uhr mit Marlene Reichert. Politik und Sozialverbände fordern, den Hitzeschutz im Grundgesetz zu verankern. Der Präsident des Deutschen Städtetags Jung nannte die Klimaanpassung eine Daueraufgabe. Deshalb wäre es gut, Bund und Länder in die Pflicht zu nehmen, sagte er dem Redaktionsnetzwerk Deutschland. Die Deutsche Stiftung Patientenschutz verweist darauf, dass 5,8 Millionen Krankenhauspatienten unter der Hitze leiden. Dazu kommen 800.000 Pflegeheimbewohner. Auch Vertreter von SPD, Grünen und Linkspartei wollen den Hitzeschutz ins Grundgesetz schreiben. US-Präsident Trump wird wegen seiner Sanktionen gegen den Internationalen Strafgerichtshof verklagt. Er soll sich dafür verantworten, dass er gegen Richter und Ankläger in Den Haag vorgeht. Die Klage wurde von der Menschenrechtsorganisation Human Rights Watch und drei weiteren Organisationen in New York eingereicht. Auslöser von Trumps Sanktionen war ein internationaler Haftbefehl gegen den israelischen Ministerpräsidenten Netanyahu wegen des Gazakriegs. Die Zahl der Toten nach dem Erdbeben in Kolumbien steigt weiter. Die Behörden sprechen inzwischen von mindestens 240 Opfern. 3000 Menschen werden noch vermisst. Besonders schwer getroffen wurden vorgestern Städte rund um das Epizentrum San José del Palmar im Westen Kolumbiens. Zahlreiche Gebäude stürzten ein oder sind schwer beschädigt. Die Regierung rief den Katastrophenfall aus. Rettungskräfte und Freiwillige graben teilweise mit bloßen Händen in den Trümmern. Auch in dieser Nacht wollen viele Menschen im Freien schlafen aus Angst vor Nachbeben. Der Streamingdienst Spotify will Musik, die nur durch künstliche Intelligenz erzeugt wurde, künftig besser kennzeichnen. Ab Mitte September sollen entsprechende Profile markiert werden. Der Schritt sei nach Hörerfeedback getroffen worden, so die Plattform. Seit Monaten wird Spotify mit KI-generierten Inhalten geradezu überschwemmt. Für Nutzer ist es bisher häufig nicht direkt erkennbar, ob hinter den Künstlern echte Menschen stehen. Zum Sport. Bei der Leichtathletik-EM in Birmingham hat der deutsche Sprinter Owen Unser im 100-Meter-Finale Bronze gewonnen. Platz 1 ging an den Briten Rommel Glave, gefolgt von seinem Landsmann Jeremiah Assessu. Bei den Hammerwerfern holte Merlin Hummel Silber, es siegte der Ungar Benze Hollers. Und bei der Schwimm-EM in Paris gewann Isabel Gose ebenfalls Silber über 800 Meter Freistil. Bronze ging an ihre Teamkollegin Maya Werner. Siegerin war die Italienerin Simona Quadarella. Das Wetter in Deutschland: in der Nacht klar bei 18 Grad am Bodensee und bis 4 Grad im Erzgebirge. Tagsüber viel Sonnenschein, Höchstwerte im Norden 20 bis 27 Grad, im Südwesten bis zu 35 Grad. Am Donnerstag und Freitag noch heißer, weiter sonnig und trocken. Soweit die Nachrichten 0:03 Uhr.
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3: In dieser Nacht auf Mittwoch mit Tobias Führenbach. Herzlich willkommen. Schön, dass Sie mit dabei sind. Und wir starten mit einem tollen Concerto Rondo von Jacques Offenbach. Das Ganze für Violoncello und Orchester geschrieben. Hier Guido Schiefen, der Solist, mit dem WDR-Funkhausorchester zu erleben unter der Leitung von Helmut Froschauer. Gehen wir es an, das ARD-Nachtkonzert.

Concerto Rondo für Violoncello und Orchester von Jacques Offenbach. Wir hörten Guido Schiefen und das WDR-Funkhausorchester Arnpult, Helmut Froschauer. Hier im ARD-Nachkonzert erwartet uns nun ein Faschingsschwank aus Wien, Fantasiebilder für Klavier, verfasst von Robert Schumann und hier präsentiert von Michael Endres.

Der Faschingsschwank aus Wien, komponiert von Robert Schumann und hier im ARD-Nachkonzert präsentiert von Michael Endres. Die Liebe, sie steht im Mittelpunkt der Geschichte von Daphnis und Chloe, die sich als Heranwachsende ineinander verlieben, die dann ja zu eigenen dramatischen Erfahrungen auseinandergehen und die sich schließlich zur Reiferliebe wiederfinden. Ein Stoff, aus dem Maurice Ravel seine Ballettmusik verfasste. Wir hören die sinfonische Suite Nummer 2, Daphnis und Chloe, mit dem WDR-Sinfonieorchester Köln unter der Leitung von Gary Bertini. Musik.

Das WDR-Sinfonieorchester Köln unter Gary Bertini mit der Sinfonischen Suite Nummer 2 Daphnis und Chloe von Maurice Ravel. Im 17. Jahrhundert lebte und wirkte Antonio Bertali, der neben Monteverdi für den Siegeszug der italienischen Oper ja zumindest mitverantwortlich war. Italienische Komponisten waren damals sehr gefragte Künstler und so wurde auch Bertali bald an den Wiener Hof geholt. Wir hören von ihm die Sonata für zwei Violinen, Posaune und Basso Continuo, ein Fall für das Ensemble Musica Fiata.

Musiker Fiata mit der Sonata für zwei Violinen, Posaune und Basso Continuo von Antonio Bertali hier im ARD-Nachkonzert. Und da wird's jetzt monumental mit dem bajuwarischen Genie Richard Strauss. Er dekorierte seine Skizzen zur Tondichtung für großes Orchester mit zwei Worten: Held und Welt. Ja, die ganze Orchesterwelt ist da versammelt. Ein gigantischer Sinfoniesatz, ein üppig besetztes Werk für großes Orchester, 8 Hörner, 5 Trompeten, 4-fach besetzte Holzbläser und mindestens 64 Streicher. Außerdem volles Schlagwerk, die sinfonische Dichtung Ein Heldenleben vollendete Strauss 1898. Wir hören hier das WDR-Sinfonieorchester Köln am Pult, Semjon Bitschkow.

Das WDR-Sinfonieorchester Köln unter Semjon Bitschkow präsentierte die Tondichtung für großes Orchester Ein Heldenleben von Richard Strauss. Soweit diese Stunde hier im ARD-Nachtkonzert mit Musik von Julio César Ibanez geht es aus dieser Stunde raus Richtung 2 Uhr Nachrichten.

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1: Um 2 Uhr mit Ronald Lessig. Bundesverkehrsminister Bilger berät heute erneut mit seinen Kollegen aus den Bundesländern über die schwierige Lage der Binnenschifffahrt. Hintergrund sind die niedrigen Wasserstände in mehreren Flüssen, die für den Warentransport wichtig sind. Aus der Nachrichtenredaktion Martin Seiler.
2: Die Ressortleiter wollen auch über mögliche weitere Maßnahmen sprechen. Die Aufhebung des Sonntagfahrverbots für Lkw haben die meisten Bundesländer schon beschlossen, auch wenn nur ein Bruchteil der für Schiffe vorgesehenen Güter so transportiert werden kann. Und Umweltverbände sowie Teile der Opposition kritisieren, dass dieser Schritt alles andere als klimafreundlich ist. Gestern hatte Bilger die Lage als weiterhin sehr angespannt bezeichnet. Man müsse davon ausgehen, dass die Probleme mit Niedrigwasser noch den ganzen August bestehen bleiben, so der CDU-Politiker.
1: Heute Abend können die Menschen in Europa und anderen Teilen der Erde eine Sonnenfinsternis erleben. In Deutschland wird die Sonne zwischen kurz nach 19 Uhr und kurz vor 21 Uhr bis zu 90% verdeckt sein. Bei einer Sonnenfinsternis steht der Mond genau zwischen Erde und Sonne und wirft einen Schatten auf die Erde. Wer dieses Phänomen beobachten will, sollte eine spezielle Schutzbrille tragen. In den USA beginnt heute ein Prozess gegen Meta, den Mutterkonzern von Instagram und Facebook. Meta wird vorgeworfen, mit seinen Plattformen Kinder und Jugendliche abhängig und psychisch krank zu machen. 4 Bundesstaaten verlangen, dass Funktionen wie das Endlos-Scrollen und häufige Benachrichtigungen massiv eingeschränkt werden. Außerdem fordern sie eine Strafe von bis zu 1,2 Billionen Euro, eine Summe, die fast so hoch ist wie der Börsenwert von Meta. Mit einem Urteil wird Anfang Oktober gerechnet. Bei der Leichtathletik-EM in Birmingham hat das deutsche Team am zweiten Wettkampftag 2 Medaillen geholt. Hammerwerfer Merlin Hummel gewann Silber, 100-Meter-Sprinter Owen Ansah holte Bronze. Aus Köln Jens-Jörg Rieck.
3: Was für ein Druck und was für eine Show. Owen Ansah, der deutsche Rekordhalter, der wegen einer verpassten Dopingprobe mit dem Rucksack einer drohenden Sperre an den Start ging, gewann hinter den Briten Glaive und Azu Bronze und damit die erste Medaille für einen deutschen 100-Meter-Sprinter bei Europameisterschaften seit 40 Jahren. Im Hammerwurf sicherte sich Merlin Hummel nach Silber bei den Weltmeisterschaften, jetzt auch Silber bei der EM. Der Bayer musste allerdings bis zum 5. Versuch zittern, ehe die insgesamt 4. deutsche EM-Medaille im Alexander Stadium feststand.
1: Das waren die Nachrichten. Das Wetter in Deutschland. Meist trocken bei Tiefstwerten von 17 bis 6 Grad. Tagsüber viel Sonne, im Norden ein paar Wolken, an den Alpen einzelne Gewitter. Höchstwerte 19 Grad auf den Nordseeinseln und bis 36 Grad im Mittelgebirge. Am Donnerstag ist es sonnig bei Höchstwerten zwischen 24 und 37 Grad. Es ist 2.03 Uhr.
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4: Und wir starten in diese Stunde mit Musik von Johann Christian Bach, seine Sinfonia Concertante D-Dur. Die schrieb er für 2 Flöten, 2 Violinen, Violoncello und Kammerorchester. Das hier ist